0: Wir haben die Jagdstunde zu der Ehe für alle, aber man darf erst ab Juli. Also wenn ich heute Nachmittag mit meiner Partnerin zum Standesamt in Zürich gehen, zu einem von den Standesämtern, weiss nicht. Vermutlich mehrere,
1: ja.
0: Das gibt einen Megastress. Dann könnten wir noch nicht heiraten, wir könnten das erst ab Juli. Aber es ist schon lustig, wir haben vorher viel einfacher können Witzli machen und ein bisschen rumträumen, was Heiraten angeht, weil es wie, es wäre eh nicht erreichbar gewesen. Das macht es ein bisschen leichter, weil es ist ein bisschen weniger Commitment dabei. Und wenn wir jetzt so darüber reden, so, ja, wer würdest du einladen als Fest oder so, ist es gerade so, wir könnten bald.
1: Also haben das eigentlich seit dem 26. September ein bisschen stillgeschwiegen, weil es plötzlich Thema ist?
0: Nein, überhaupt nicht. Wir reden auch gerne darüber. Florina und ich, wir sind seit bald 5 Jahren zusammen und es ist so schön, dass mir die Vorstellung, dass wir das irgendwie noch offiziell, also so in so einem offiziellen Rahmen macht, die Vorstellung, die macht mir nicht mega Angst. Ich glaube, wir müssten, was anstrengend wäre, wäre mehr die Frage, macht eine Ehe als Form Sinn für uns? Wir haben zum Beispiel nicht vor, zum Kinder haben, wir wissen das, das wird sich nicht mehr ändern. Und dann muss man sich so Fragen stellen, wie macht es steuertechnisch Sinn? Und auf diese Fragen habe ich keine Antwort. Ich möchte lieber überlegen, was würde für Musik laufen? Was hätten wir für Essen? Und über das reden wir immer noch.
1: Schon ein bisschen Romantikerin eigentlich bist du schon. So.
0: Ja, voll. Ich glaube, ich kann eine Romantikerin sein und trotzdem gewisse Traditionen hinterfragen. Ich finde es zum Beispiel bei Hochzeiten ganz komisch, dass die Braut muss weiss anlegen, weil die Geschichte dahinter ist ja, dass es Jungfräulichkeit und Reinheit symbolisiert. Das ist voll nicht cool. Das finde ich zum Beispiel sehr unromantisch, wenn man so darüber nachdenkt. Oder auch, dass der Vater die Braut einem Bräutigam übergibt. Das ist doch eine mega komische Vorstellung. Wie wenn die Braut zuerst ihrem Vater gehören und dann ihrem Bräutigam. Also es gibt Traditionen, die ich auch fest hinterfrage. Und gleichzeitig kann ich doch anerkennen, dass es anderen Leuten Freude macht und dass es Traditionen gibt, die mir selber auch Freude machen. Wer weiß? Vielleicht habe ich dann ein mega schönes weißes Kleid an, aber finde halt einfach, das repräsentiert im Fall genau gar nichts.
1: Das ist das Schöne, dass man seine Freiheiten hat und dass er so kann auswählen und machen, wie man möchte. Genau. Ist er dann auch rosa oder mit blau gemischt, was auch immer. Wer weiß?
0: Rosa ist eine gute Idee. Ja, vielleicht wird es rosa.
1: Hey Anna Rosenwasser, wir sind schon am Ende von diesen 26 Minuten. Danke dir vielmals, bist du im Top 3 gewesen.
0: Ja, danke dir
1: sehr spannend gewesen. Und alles Gute natürlich. Danke auch euch, liebes Publikum. Top 3 gibt es nächste Woche wieder, dann mit dem Stefano Bollmann. Wir freuen uns, wenn ihr auch dabei seid. Macht's gut, ciao.
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1: Eine fleischlose Welt, von dem träumt mein heutiger Gast. Es ist einer der Mitgründer des veganen Fleischhersteller Planted, der Lukas Böhni. Herzlich willkommen im Top 3.
4: Hoi, Stefanie, freut mich dort.
1: Ich habe es jetzt ein bisschen überspitzt gesagt, von wegen ganz fleischlos ist ja glaube ich nicht deine Vision, weil ihr tönt ja unter anderem eigentlich euer pflanzliches Fleisch auch als Fleisch bezeichnen. Aber sag vielleicht selber schnell, was ist so deine Vision oder eben deine Vorstellung?
4: Die Vision ist ziemlich einfach. Die Vision ist, dass wir in 10 Jahren besser und günstiger sind als tierisches Fleisch.
1: Und wenn du jetzt eben so dir könntest wünschen, wie unsere Gesellschaft sich fleischtechnisch ernährt, sollen alle auf tierisches Fleisch verzichten?
4: Ich glaube, die Gesellschaft sollte sich so ernähren, was der Boden hergibt. Wir haben heute sehr viele Tiere in unserem Land. Das füttern wir unter anderem auch mit sehr viel Importware. Und wir leben quasi über mehr Ackerfläche, als wir haben. Und ich glaube, das Gescheiteste für eine Gesellschaft wäre, so viel Protein von Tieren zu essen, wie der Boden hergibt. Und das wäre wahrscheinlich dann eher nur noch 10% tierisch und 90% pflanzlich. Anstatt irgendwie 70% tierisch und 30% pflanzlich.
1: Würde es überhaupt funktionieren, gar kein tierisches Fleisch mehr essen, oder haben wir dann irgendwann fast eher ein Problem?
4: Nein, das wäre das Beste, was wir machen als Gesellschaft.
1: Und wieso braucht es pflanzliches Fleisch? Oder könnte man nicht einfach auf Fleisch generell verzichten?
4: Hey, das pflanzliche Fleisch, die Idee hinter der Tatsache, dass man pflanzliches Fleisch nimmt, ist eigentlich sehr einfach. Indem man pflanzliches Fleisch nimmt, gibt es dem Konsument einen kulturellen Anhaltspunkt. Oder ich sage dir, das ist wie Poulet-Fleisch, dann weißt du sofort, wie du das kannst konsumieren. Das heisst, ich muss dir nicht irgendwie eine Bedienungsanleitung auf die Packung mitdrucken und sagen, das ist irgendein pflanzliches Umpf oder irgendetwas. Und dann sagst du, ja, wie brauche ich das? Und bei Lebensmitteln ganz speziell ist es sehr wichtig, dass die Leute wirklich eigentlich einfach wissen, wie sie es brauchen können. Und in dem Fall, wenn man es halt sagt, das ist wie Poulet zum Beispiel, weißt du einfach, wie du es brauchen kannst. Du kannst auf Rezept zurückgreifen, die deine Mutter, deine Grossmutter gehabt. Und das ist einfach sehr wichtig bei Lebensmitteln, dass man weiss, was man isst.
1: Kommen wir zu dir als Person. Du hast an der ETH studiert, bist Lebensmittelingenieur, hast doktoriert auch und da über, ich sage jetzt mal, ein kleines kurliges Thema, der Schleimfisch. Richtig?
4: Ja, genau, der Schleimfisch oder Schleimfisch, wie man es auf Schweizerdeutsch möchte sagen. Genau, ich hatte ein sehr cooles Doktorat gehabt. Ich glaube, ich habe ein Doktorat gehabt, so wie man sich ein Doktorat so wie man sich einen Wissenschaftler vorstellt, wenn man ein kleines Kind ist. Ich habe eine Mischung gemacht aus Meeresforschung, Materialwissenschaften, Lebensmittel. Und beim Schleimmal, was meine ich untersucht, dann ist es ziemlich einfach. Der Schleimmal verteidigt sich mit sehr grossen Mengen an Schleim. Und der Schleim von dem Aal ist das Gel, das am meisten Wasser in kürzester Zeit kann absorbieren. Und in der Lebensmittelindustrie werden oft Gel gebraucht, sei es ein Gummibärli, sei es Konfitüren, sei es ein Pudding, das sind eigentlich alles Gelstrukturen und Gel gibt es sehr oft in der Lebensmittelindustrie oder generell bei Lebensmitteln und das ist quasi als Inspiration, denke ich, so wie kann man Gel von der Zukunft machen und wie kann man sich vom besten Gel von der Welt eigentlich inspirieren.
1: Und was hast du da herausgefunden?
4: Ich habe herausgefunden, ganz viele Sachen. Ich habe herausgefunden, dass zum Beispiel der Schleimaal, in dem er eigentlich kein kommerziell gebrauchtes Tier ist, nicht gross geschützt ist. Er hat keine Befürworter. Niemand kümmert sich eben darum, dass so eine Spezies geschützt wird. Das heisst, die wird eigentlich einfach gefischt. Ist zum Beispiel gern gegessen in Korea. Bei uns nicht so. Und ich glaube, ich
1: habe noch nie davon gehört.
4: Man kann es auch brauchen zum Leder machen. Das war eine spannende Erkenntnis, die nicht wissenschaftlicher Art war, sondern einfach, okay, so der ganz wenig Befürworter. Und es braucht immer einen Befürworter, der dich schützt, das Tier. Sehr spannend war, die Tiere sind sehr wichtig für die Ökologie vom Boden. Das sind Aasfresser, die tun eigentlich den Boden. Alles, was runtergeht, durch die Tiere, durch den Wal, wird von dem gegessen. Wissenschaftlich gelehrt eigentlich Folgendes, der Schleim, den der Aal macht, besteht eigentlich aus zwei Komponenten. Der besteht einerseits aus Mukus, also das ist wie Speichel, und andererseits aus langen Proteinfasern, also wie Haar. Und die Kombination von diesen zwei Sachen, von dem Mukus und dem Haar, gibt extrem starke, extrem potente Gel. Und vor allem dann die Proteinfasern, die da drin waren, haben dann doch auch das Fundament gelegt für das, was ich heute mache. Also sehr wenig mit dem zu tun, was ich im Doktorat gemacht habe, aber Fleisch besteht eigentlich fast ausschließlich aus Proteinfasern. Und das ist eigentlich eine von meiner Hauptfähigkeiten. Ich bin Experte auf Proteinfasern und bin Proteinfasern designed quasi.
1: Das heisst, wenn du sagst, gerade eben der Schleim besteht auch noch aus einem grossen Teil Haar. Also essen wir Haar?
4: Nein, jetzt muss ich aufpassen. Gell? Nein. Also nochmal, ich habe gesagt, was ich in meinem Doktorat gemacht habe, was ich jetzt mache, ist sehr wenig miteinander zu tun. Haar ist nichts anderes als Proteinfasern. Also die Struktur vom Haar besteht eigentlich aus faserigen Protein. An dem hebt es auch so gut. Also faserige Protein gibt es überall. Haar haben faserige Protein in den Zähnen, faserige Protein in den Knochen. Das ist eine Eigenschaft, die viele Proteine haben. Und die Proteine, die ich dort untersucht habe im Doktorat, sind sehr lange faserige Proteine. Und auch die Muskulatur eines Tieres besteht aus sehr langen Fasern. Und Fasern kann man eben designen und das kann man eben auch mit pflanzlichen Proteinen machen. Also ganz wichtig, was ich heute mache, hat nichts mit dem zu tun, sondern das sind reine konzeptionelle Sachen, die wir gelernt haben, wie kann man perfekte Fasern designen, damit nachher aus Pflanzenprotein, ganz wichtig, wo nachher wirklich so einen Biss geben, wie man gerne hat bei Fleisch.
1: Aber es hat mit Lebensmitteln zu tun. beides, oder? Und ich habe gelesen, du bist, glaube ich, schon seit eh und je sehr essensbegeistert, so ein bisschen auch schon als Kind. Ich freue mich dann aber schon auch ein bisschen als Lebensmittelingenieur oder Technologe. Hat man dann vielleicht nicht fast ein bisschen zu viel Wissen über das Essen und eben, wenn man gerade davon redet, Haar und so, und dass es einem dann fast ein bisschen ablöscht?
4: Du meinst nicht einfach mal so professionell? Doch, doch, das gibt es schon. Aber ich glaube, es hat ja jeder Beruf irgendwo, wenn man sich zu fest mit dem auseinandersetzt. Ich glaube, was ich, was mir mega wichtig ist, ist, dass wir bei Planted eben Sachen so herstellen, dass sie ehrlich und natürlich sind. Ich glaube, so, wenn man die Lebensmittelindustrie anschaut, merkst du halt schon so, es ist nicht immer alles genau so super oder genau, also super schon, aber nicht immer die beste Qualität und nicht immer so Mutters Küche, wie du dir daheim vorstellst, oder der Pizzaiolo, oder deine Pizza macht, sondern es sind meistens sehr, sehr grosse Unternehmen und doch, ja, wird an allen Ecken und Enden gespart, und das haben wir zum Beispiel gesagt, hey, bei Planted, das ist mir mega wichtig, und wir Planted gegründet haben, wir möchten wirklich Lebensmittel machen, die so die bestmögliche Qualität haben. So, es Lebensmittel muss für sich sprechen und die Qualität des Lebensmittels muss sehr hoch sein. Ich glaube, das ist dann auch etwas, was dann auch dir hilft, den Spass zu behalten.
1: Du bist ja etwa gleichzeitig, wie das die ganze Plant, die dir jetzt stand gekommen ist, Vegetarier geworden. Ist das irgendwie einfach, hast du gefunden, ja, also wieso bist du zu dem gekommen?
4: Hey, ja, lustig, also ich bin eigentlich gerade in Australien gewesen, ich habe eine Forschung gemacht, ich bin mit meiner damaligen Partnerin, heute mit meiner Frau, auf Australien gegangen, ich weiss, man hat gesagt, ey, auf Australien komm, ja, voll geil, mega viel Fleisch, weil in Australien hast du wirklich so mega gutes Fleisch, mega gute Qualität. Und sind wir da gewesen, dann irgendwie haben wir beide nicht mehr so Lust gehabt. Ich weiss auch nicht, irgendwie, ich habe mich in der Zeit angefangen, mit dem Thema auseinandersetzen, und habe so gemerkt, hey, das macht eigentlich voll keinen Sinn. Also ich habe mich dort eingelesen und gemerkt, so viel den Fleischkonsum, den wir als Menschen haben, ist halt extrem unnachhaltig, und habe mich dann dort angefangen, das Thema einzulesen und gemerkt, hey, das ist eigentlich einer der Hauptgründe, wieso wir so viel CO2-Emissionen haben auf der Welt, halt unser hoher Fleischkonsum, und bin dann eigentlich ironischerweise in Australien eigentlich Vegetarier geworden, habe mich dort entschieden, auf Fleisch zu verzichten. Und in dieser Zeit ist auch die Idee verplantet dann eigentlich gewachsen, zusammen mit dem Pascal, mit meinem Cousin.
1: Noch schnell eine Frage vorab, bevor wir das grosse Thema Planted an sich aufmachen. Mit euren Kindern, wie macht ihr das? Ihr habt ja zwei kleine Kinder. Essen die auch kein tierisches Fleisch, oder?
4: Meine Kinder oder unsere Kinder lieben Planted, ganz klar. Das ist also, das gibt es auch ganz oft bei uns daheim. Unsere Kinder sind in der Kita. Dort zum Beispiel haben wir der Kita nicht vorgeschrieben, was sie essen sollen. Also unsere Kinder dürfen in der Kita essen, was sie möchten. Bei uns gibt es kein Fleisch. Ich bin auch mit Fleisch aufgewachsen. Und ja, ich möchte meinem Kind dann selber die Wahl lassen, was es möchte essen. Also bei uns gibt es nicht, außerhalb darf es. Und dann soll es ab dem Moment, wo es den Zusammenhang versteht, selber entscheiden, was es möchte. Das ist mir mega wichtig.
1: Kommen wir jetzt eben zu dem grossen Thema Planted. Dieses Unternehmen, das du mitgegründet hast, du hast schon angesprochen, es war zu der Zeit, wo du zu Australien warst, wo die ganze Idee aufkommst, aber nimm uns noch schnell mit, die Entstehung von dieser Idee bis, also einfach mal den Anfang von Planted.
4: Klar, ja. Hey, die Idee ist entstanden, wo der Pascal, also der Pascal hat mich angeschrieben. Pascal ist mein Cousin, er hat zu dieser Zeit in den USA gewohnt, hat für eine Lebensmittelfirma dort Logistik geleitet und ist als Konsument in Kontakt mit diesen pflanzliche Burger gekommen. Das war 2017, das war Beyond, wo dort, gibt es jetzt heute in der Schweiz auch, auf den Markt gekommen ist, und hat gesagt, wow, das ist etwas mega Feines. Er hat gesagt, das macht mega viel Sinn, es ist fein, und es macht halt nachhaltig gesehen wirklich Sinn, dass man das Fleisch ersetzt. Hat sich aber gestört an der Zutatenliste eigentlich, also dass es halt voll war mit nicht natürlichen Zutaten, und hat auch so den Biss gemerkt, so, hey, das ist ja, das ist nicht faserig. Also wie kriegen wir wirklich so die Muskelstücke an? Er hat sich dann bei mir gemeldet, hat gewusst, dass ich an der ETH ein Doktorat mache, eben im Bereich Lebensmittelwissenschaften, und hat mich gefragt, ja, kriegen wir das nicht besser an? Und ich habe dann einfach ja gesagt, weil ich mich mit faserigen Proteinen eben auseinandergesetzt habe und dann gedacht, man kann das ganz sicher designen ohne Tier, eben mit Pflanzen. Und dann ist er in die Schweiz gekommen, haben wir quasi zwei Seiten geschrieben, was wir gerne möchten machen, was, wie wir das angehen, sind zum Professor gegangen, zum Herrn Windhab, damals mein Doktorvater. Und er hat gesagt, ich unterstütze euch. Und hat uns dann eigentlich in Kontakt gesetzt mit dem Erik, mit dem dritten Mitgründer. Der Erik ist ein Experte auf Extrusion. Das ist also ein Verfahren, das wir heute brauchen. Mit Extrusion machen wir heute die Produkte. Also Extrusion ist in der Lebensmittelindustrie weit verbreitet. Das gibt es als zum Beispiel Pasta wird extrudiert. Ganz klassisch, viele Süßigkeiten werden extrudiert. Das ist eigentlich ein Prozess, den es oft gibt. Erik hat die Technologie gut gekannt. Und dann ist die vierte Person dazu, der Chris. Er kennt sich sehr gut mit Finanzen aus und im Restaurantsektor. Und so sind wir mit vier schon zusammengekommen und haben dann ziemlich schnell an einem Produkt angefangen zu arbeiten. Also wie kommen wir von dieser Technologie zu einem Produkt? Haben dann das angefangen, Leute zum Probieren zu geben und haben immer das Feedback gekriegt, hey, das müsst ihr rausbringen. Und da haben wir aufpassend schon Feedback das Produkt verbessert und sind dann 2020, anfangs im Januar, im Coop gegangen. Und ich glaube, das ist so einer der grössten Meilensteine, die wir als Firma gemacht haben, indem wir in den Coop gegangen sind.
1: Du hast das Verfahren schon ein bisschen angesprochen, wie das hergestellt wird, aber erklär es vielleicht noch ein bisschen genauer, wie muss man sich das vorstellen und was ist überhaupt alles drin in Planted?
4: Genau, also Planted besteht wirklich nur aus vier Zutaten. Das ist alles mega wichtig, dass wir Lebensmittel machen, die einfach das Natürliche möglich sind. Planted besteht aus Erbsenprotein, aus Erbsenfasern, aus Rapsöl und einer gesunden Portion Vitamin B12. Das sind eigentlich die vier Zutaten, die Planted hat. Und was passiert ist, dass die werden in der Maschine, in dem Extruder gemischt. Ein Extruder ist eigentlich nichts anderes als ein Teigknetter, wo der Teig aber aufgeheizt wird. Also im Gegensatz zu, wenn ihr daheim Teig macht, also das heisst, du nimmst das Erbsenprotein, die Erbsenfasern, mischst du mit Wasser und Öl und machst einen Teig. Und der Extruder macht das eigentlich auch, der knetet auch einen Teig, tut aber den Teig zusätzlich noch kochen. Das ist eigentlich wie ein Teigknetter, wo der Teig aber kocht und tut ihn nachher wieder abkühlen. Und wenn bei dieser Abkühlphase, dort entstehen eigentlich dann die faserigen Strukturen, die halt wirklich den Biss und das Erlebnis von Fleisch haben. Also ein rein physikalischer Prozess, bei uns wird keine Chemie verwendet, eben nur vier Inhaltsstoffe, das ist uns extrem wichtig gewesen, wo wir das gestartet haben.
1: Und dass dann aber den Geschmack eben jetzt gerade von dem Bulli herbringst, da braucht es dann wahrscheinlich gleich noch irgendwie Gewürz oder so, dass sonst schmeckt er dann einfach alles gleich.
4: Also das ist eben schön am Bulli. Bulli zum Beispiel selber hat einen recht neutralen Geschmack, wenn man einfach so Bulli isst und die meisten Leute essen Bulli eben auch mit einer Marinade oder eben in einem Gericht. Ich glaube, das ist schön am Bulli. Von dem haben wir uns am Anfang und neben der Farbe und neben der schönen Faserung für Bulli entschieden. Also das Planted, es gibt uns das Planted Natur, wo einfach wirklich die vier Zutaten sind. Das ist wie ein geschnittenes Bullebrüste in Natur. Aber dann haben wir auch zum Beispiel unser Gückeli. Wie wir es nennen, ist mit einer Gückeli-Marinade. Die haben wir auch mit einem Hiltl entwickelt, wo wir wirklich das Ziel hatten, dass wir möchten, so den Geschmack treffen, wie Gückeli halt schmeckt in der Schweiz. Das war ganz wichtig. Und das haben wir zum Beispiel auch mariniert. Und dann gibt es noch mehrere Produkte, die wir haben, um den jeweiligen Geschmack zu treffen.
1: Es ist eben nicht nur Hiltl, der in dem Sinn unterstützt, es ist auch ein Investor von euch, aber zum Beispiel ein Team Raue, den man kennt, zum Beispiel von Kitchen Impossible oder so, das ist ja in dem Sinn ein deutscher Starkoch, mit dem haben wir Enten gemacht. Also wirklich grosse Namen auch, die jetzt das pflanzliche Fleisch, so wie ihr es macht, auch vertreten.
4: Ja, voll. Also genau, zum Beispiel so ein Team Raue, was der halt bei uns zum Beispiel schätzt, ist eben, dass es so natürlich ist und dass der Biss von diesen Fasern, von den Pflanzenproteinen, die wir halt in die Faserstruktur machen, halt wirklich so fleischähnlich ist. Und er sagt, er liebt die Produkte, weil sie eben keine komischen Aromen drin haben, die irgendwie geräuchert sind. Also einfach mit dem kann ein Chefkoch mehr gut kochen. Und das merken wir jetzt, dass solche Leute wirklich auf das anspringen und merken, hey, wie sie ihre Kreativität können in der Küche ausleben, wie sie ihre Gerichte können machen, was sie halt, wenn sie jetzt vegetarisch oder rein pflanzlich vegan möchten kochen, nicht können. Ich glaube, das ist etwas, ein mega Mehrwert, der jetzt in der Gastronomie eigentlich kommt. Und wir merken eben auch, dass auch die Leute daheim das ausprobieren und das testen.
1: Was ich fast am erstaunlichsten gefunden habe, ist euer Wiener Schnitzel. Im Figelmüller, in Österreich haben wir ja also ein pflanzliches Wiener Schnitzel essen und ihr habt sogar den Guinness World Record im längsten Schnitzel, was 119 Meter lang ist das.
4: Und 35 cm, genau.
1: Also riesig. Was ist da eigentlich die Story dahinter?
4: Hey, die Story, es gibt mehrere Stories. Also wir haben gesagt, lass uns ein Schnitzel machen, weil die Leute lieben Schnitzel, ganz einfach. Und dann haben wir gesagt, das sind die Entscheidungen, die kannst du treffen, wenn du eine coole Truppe hast und irgendwie immer für eine Herausforderung zu haben, ist nämlich gesagt, wir machen einfach das längste Schnitzel auf der Welt. Und das Schöne an dem Längsschnitzel ist eben, dass es kein Tier ist und dass es halt wirklich, dass du kannst zeigen, dass du nicht nur feine Sachen machst, sondern auch extrem grosse Sachen machst, wenn du gewillt bist, irgendwie an etwas zu rütteln. Und das Schöne an unserem Wiener Schnitzel ist, zum Beispiel, das gibt es im Figlmüller und es hat auch die Form von Wien. Das ist noch so speziell. Also wir haben die Ausschnittform von dem Schnitzel ist die Form von Wien und ich glaube, das ist so, ja, auch zum Zeigen für die Liebe, die wir für so ein Produkt eigentlich haben.
1: Gibt es jetzt eine Art tierisches Fleisch, das ihr aktuell Stand jetzt oder vielleicht auch mit dem Wissen, das ihr bis jetzt habt, das Gefühl habt, das kann man nicht machen, das ist nicht möglich, um das pflanzlich zu machen?
4: Ich glaube nicht, dass etwas nicht möglich ist. Also, als Wissenschaftler bin ich fest überzeugt, es ist alles möglich. Und ich sehe, wir haben ein extrem gutes Wissenschaftsteam, also von den Leuten, die wir sind, wir sind 170 Leute in dieser Firma und von diesen 170 Leuten sind 50 Wissenschaftler. Also haben wir Naturwissenschaftler, wir haben Lebensmittelwissenschaftler, wir haben aber auch Maschinenbauer, Computerwissenschaftler, also wir haben ein sehr breites Spektrum von sehr viel gescheiten und top motivierten Leuten. Und wenn du mit solchen Leuten schaffst, merkst du so, hey, es ist eigentlich fast nichts unmöglich. Und in dem, ich glaube, viel wichtiger als die Frage, was ist es möglich, ist es, wenn ist es möglich. Und wenn gibst du es dem Konsumenten. Ich glaube, was nicht passieren darf, ist, dass ich dir jetzt etwas anlege und sage, das ist ein Entrecot. Und dann bist du enttäuscht. Also wir könnten heute etwas machen, wo sagt, es ist ein Entrecot, aber es hat noch nicht Qualität, wo uns Versprechen als Marke auch dem gerecht zu werden könnte haben. Das heisst, wir arbeiten an dem. Es geht noch ein paar Jahre. Wir haben einen super Fortschritt gemacht. Wenn ich das heute gebe, dann bist du enttäuscht. Und ich glaube, das ist viel wichtiger, das Timing. Oder? Wenn kommt welches Produkt? Und ist Technologie schon bereit, jetzt um die nächste Produkthürde? Nein. Und das ist mega wichtig, damit man Kunden mit auf einen Reis nimmt, sagen, jetzt sind wir bei diesem Produkt, jetzt kommt die nächste Generation, jetzt bringen wir das Fett rein, jetzt bringen wir noch mehr Saftigkeit rein, jetzt bringen wir andere Geschmäcker rein und einfach, dass man den Kunden mitnimmt und dann immerhin zu komplexeren Stück Fleisch, wo man eigentlich nachkommt.
1: Wir haben jetzt schon ein paar Kennzahlen durchneben, wie man sich auch in Firma muss vorstellen. Vor 5 Jahren ist eben die ganze Idee aufgekommen, mittlerweile sind es bald 3 Jahre seit der Gründung und es läuft ja recht gut, eben. Man hat es schon gehört, oder? Und die haben auch irgendwie 40 Millionen Franken Investitionen schon bekommen. Und umsatzmässig sieht es gar nicht schlecht aus, oder? Kannst du da etwas sagen? Wie muss man sich das vorstellen bei euch?
4: Hey, Umsatz geben wir eigentlich keine Daten aus. Aber was ich da sagen kann, ist, wir haben am Anfang an der ETH angefangen, bin ich rumgefahren mit einem Velo und habe im Rucksack quasi 2, 4, 6 Kilo geplantet. Und dann irgendwann haben wir den Webshop gestartet und dann haben wir plötzlich angefangen, ganze Kisten rauszugeben. Also das sind in einer Kiste sind zum Beispiel 4 2-Kilo Pack, also sind plötzlich 8 Kilo rausgegangen. Und heute geben wir am Tag ganze Palette raus. Auf einem Palette sind über 500 Kilogramm geplantet. Ich glaube, das soll so zeigen, wie wir halt aufgefahren haben, auch wie wir unsere Produktion ausgebaut haben. Und das ist uns aber auch extrem wichtig, dass man eben Sachen auch skaliert. Skalierung ist so Teil von unserer DNA. Wir machen immer Sachen, die man kann skalieren. Ganz wichtig, weil Lebensmittel sind einfach immer sehr grosse Mengen. Und wenn du möchtest einen positiven Impact haben mit dem, was du machst, wenn du wirklich möchtest etwas beitragen zur Nachhaltigkeit, etwas beitragen zu einer besseren Welt, musst du bei Lebensmitteln einfach sehr viel Volumen bringen. Und vielleicht zu einer, um das in Perspektive zu setzen, ist so, in der Schweiz werden pro Jahr 100'000 Tonnen Hühnchen gegessen. Und wenn wir beplantet wirklich, also wir sind beplantet vielleicht im Fall bei 1-2% von dem. Und also das ist ein langer Weg. Oder? Das ist so, du musst wirklich richtig Gas geben. Und Und irgendwann schafft man vielleicht 5, 6, 10%. Aber es ist so, es wird so viel Fleisch gegessen, das ist jetzt nur der Poulet-Anteil. Oder? Und das zeigt einfach so, wie weit es noch geht und wie lang der Weg noch ist, um wirklich den Impact zu haben, den wir möchten haben.
1: Eben, weil es ist ja nicht nur, dass es euer Produkt in dem Sinn muss gefallen oder die Leute es fein finden, sondern irgendwie muss auch ein bisschen ein Umdenken in der Gesellschaft passieren, oder dass die Leute wie auch parat sind, um sich auf das einzustellen. Eben, du hast jetzt schon so ein bisschen gesagt, plus minus, was könnte möglich sein, aber was ist so eure Vision? Eben, was wollt ihr in dem Sinne mit Planted erreichen? Was ist das langfristige Ziel?
4: Ich wiederhole es gerne, es ist ziemlich straightforward. Es ist besser und günstiger sein als tierisches Fleisch. Und ich kann vielleicht gerne ausführen, ich meine, Dimension besser hat viele Dimensionen. Was ist besser? Ich meine, du kannst besser sein bei der Nachhaltigkeit, was wir heute schon sind. Du kannst besser sein beim Tierwohl. Du kannst besser sein beim Preis und beim Geschmack. Das sind die 4 Dimensionen, oder? Und das sind, so die, sind für uns 4 sehr wichtige Dimensionen beim Lebensmittel. Und wir sind fest überzeugt, dass wir in allen Dimensionen, also heute schon besser sind und noch besser können werden, oder? Und das andere eben ist der Preis, jetzt habe ich schon das Teil der Dimension gesagt, Gesundheit, Entschuldigung, habe ich vergessen, gesundheitlicher Aspekt, also Pflanzen hat eben zum Beispiel hat keine gesättigte Fette drin, kein Cholesterin drin, aber das ist quasi Gesundheit, ist der Geschmack, ist Nachhaltigkeit, ist Tierwohl, und wir sind fest überzeugt, dass wir überall dort besser sein können. Und dann gibt es eben noch den Preisaspekt, und der Preisaspekt ist bei Lebensmitteln mega wichtig, oder? Also Lebensmittel ist ein sehr preistriebener Markt. Und wenn du eben auch Impact möchtest haben, musst du irgendwann auf die Preisparität kommen. Du musst den gleichen Preis können haben wie ein Bulletschnetzel. Und das ist, da sind wir schon, was ich mega cool finde. Also im Coop ist wirklich ein Kilogramm Planted kostet gleich viel wie ein Kilogramm geschnittene Bulletbrust. Und das ist ein mega Milestone. Das haben wir vor einem Jahr noch nicht gehabt. Jetzt sind wir auf Parität. Vor einem Jahr sind wir zwischen Bio und konventionell im Schweizer Bullen gewesen, jetzt sind wir auf Parität. Und das Ziel ist, irgendwann wirklich günstiger zu sein als das günstigste brasilianische Bullen. Und erst dann, ab dem Moment, steht jemand vom Regal und trifft eine Entscheidung nicht nur aus Nachhaltigkeitsgründen oder aus Tierwohlgründen, sondern wirklich auch preistrieben. Und ich glaube, dann hast du den ultimativen Impact.
1: Man merkt, du brennst für das. Du bist generell, also man muss ja auch eben eine Vision haben und einen Kampfgeist, wenn man ein Startup gründet. Und ich glaube, das bist du wirklich durch und durch schon seit klein so ein bisschen, oder?
4: Hey, ja, ich habe schon immer gewusst, was ich glaube möchte und nicht möchte. Aber es ist schwierig zu sagen. Ich glaube, was ich bei Planted merke, ist, ich darf einen Traum in mein Leben. Ich darf mit Leuten etwas aufbauen. Ich darf extrem gute Leute um mich herum haben, die mega gescheit sind, die alle irgendwie auf einer Mission sind zusammen mit uns. Und ich glaube, so die Motivation, also die Energie, die aus dem frei wird, ist so krass. Also es gibt klar mich damals, aber so ich heute ist ein mega grosser Teil vom Umfeld. Und das Umfeld beeinflusst mich mega fest, wer ich bin. Und das gibt mega viel Energie.
1: Schön zu hören. Und leider aber dafür sind wir am Ende von unserem Zeitlimit, das wir haben, Lukas Böhni. Mega cool, du warst im Top 8 3 gewesen. Danke dir
4: vielmals. Danke.
1: Danke auch fürs Zuschauen oder Zuhören. Top 8 3 gibt es dann nächste Woche wieder mit meinem Kollegen Stefano Bullmann. Macht's gut, ciao zusammen.
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1: Ein Leben mit Gott, für das hat sich mein heutiger Gast vor fast 30 Jahren entschieden. Das mit jungen 21, die Schwester Ruth Maria. Schön sind Sie da im Top 3.
5: Ja, freut mich auch, dass Sie da dürfen.
1: Ich habe jetzt gerade als allererstes eine verlegene Frage. Und zwar habe ich gelesen, dass Sie ja einmal pro Monat nur einen Tag frei haben und im Jahr nur 3 Wochen Ferien. Haben Sie jetzt für uns extra müssen so einen Freitag opfern?
5: Ich habe es jetzt gemacht, aber nicht wegen Ihnen, weil ich denke, ja, dann kann ich etwas freier rumschwirren, sonst erwartet man mich gerade daheim. Und das war jetzt für mich kein Problem gewesen. Also, ein bisschen ausfliegen ist immer ein bisschen etwas anderes, ist ein bisschen frei haben.
1: Gut. Wir geben uns aber Mühe, dass die 26 Minuten sich umso mehr gelohnt haben für diesen Freitag. Und gibt es dann auch vielleicht Regeln, was sie dürfen machen an so einem Freitag oder nicht? Gibt es No-Gos, die man nicht darf oder so?
5: Also ich habe mir jetzt noch nie etwas zu unterkommen, wo man geheissen, das darfst du nicht machen. Also wir sind dort durch wahrscheinlich schon ein bisschen brav. Also ich glaube speziell nicht, nein. Also, über die Schnur hauen wir ja sowieso nicht, also von dort her gibt es keine.
1: Sie sind ja aber doch, kann man sagen, eher ein bisschen unkonventionelle Nonne, setzen gewisse Gegensätze zu dem Klischee, den man vielleicht so ein bisschen kennt. Zum Beispiel sind Sie nämlich ein grosser FC St. Gallen-Fan.
5: Ja, das ist es. Aber das bin ich schon seit Kindheit her. Also das hat mich, jetzt sagen wir mal, mit ins Kloster verfolgt. Das ist nicht erst im Kloster passiert. Also von dort her verfolgt man das vielleicht nicht mehr ganz so wie früher, wo ich wirklich noch auch an jedes Spiel gegangen bin, auch Auswärtsspiel. Also jetzt verfolgt man es einfach ein bisschen am Fernsehen oder mal hin und wieder, wenn es es mal gibt, vielleicht auch mal im Stadion. Aber das ist eher selten.
1: Und wenn dann aber im Stadion, so in Vollmontur,
5: ja, oder? So wie Sie mich jetzt sehen.
1: Aber noch einen Schal rundherum, oder?
5: Ja, sicher. Grün-Weiss, ich habe selber mal einen gelismet und der kommt mit.
1: Und dann sind Sie ein lauter Fan, oder? Wie muss man sich die App in Ruth Maria vorstellen?
5: Also ich muss so sagen, ich habe natürlich im Stadion ein bisschen geräumt. Also aber mal klar, wenn es ein Goal gibt oder so, dann wird schon gejubelt. Aber sonst halte ich mich wahrscheinlich eher zurück, aber ich tue das jetzt nicht als Schwester einstufen, sondern vom Alter her. Aber man fiebert natürlich trotzdem mit oder man freut sich oder so. Also das gehört dazu.
1: Wie ist denn überhaupt, eben, Sie haben gesagt, seit der Kindheit sind Sie schon grosser Fan, wie ist es dazu gekommen?
5: Es ist natürlich so, mein Vater hat selber auch Fußball gespielt und hat mich schon als kleines Mädchen eigentlich das Goldach mit auf den Dammweg genommen. Jetzt hat es ja ein neues Dorfstadion gehört, wenn man dem so darf sagen. Und von dort her hat sich einfach auch das Interesse am Fußball. Also bei uns haben eigentlich alle gerne Fußball gekauft, außer der Mutter. Und dann irgendeiner ist, ich weiss nicht mehr, so in der zweiten, dritten Klasse ist dann mein Vater mit mir auf Bern gefahren, noch ins Wankdorfstadion, um St. Gallen gegen IB zu schauen. Und dann ist es so ein bisschen das. Also das Fußballvirus war schon immer in mir gewesen, und dann aber natürlich der FC St. Gallen hat sich dann dort sehr stark entwickelt, ja.
1: Selber haben Sie aber nicht Fußball spielen dürfen, Sie?
5: Ja, nein, zu meiner Zeit war es einfach so, ich hätte müssen auf St. Gallen und wir waren das Vierte gewesen, und da haben einfach meine Eltern gesagt, das geht gar nicht und somit als zwei, drei Klässlerinnen alleine aus St. Gallen, das hat man sich da halt schon nicht getraut und zu Goldach hat es noch kein Mädchenfußball gegeben, ja, dann habe ich halt Handball gespielt.
1: Ist auch gut.
5: Aber in Freizeit viel Fußball, also wir sind viel an Grümpeli-Turnier gegangen und so, also das schon.
1: Und was auch noch eher vielleicht einmal ein bisschen laut wird bei Ihnen, ist bei der Musik. Sie mögen zwar ja schon klassische Musik, haben ja auch Kirchenmusik studiert, dann da, wo Sie im Kloster gewesen sind, aber Sie haben auch gerne Rockmusik, oder?
5: Ja, also ich tue jetzt eigentlich, mein Fokus ist immer mehr ein bisschen auf dem Klassischen, natürlich auch verbunden mit der Orgel, weil ich die spiele. Aber so mal hin und wieder Jeff Rotal, das höre ich schon noch gerne. Und merke aber, ich hänge auch ein bisschen dem Alten nachher, wo ich früher noch gelesen habe. Also so Stefan Eicher, Herbert Grönemeyer, also das ist dann das, was ich schon früher noch gerne gehört, das höre ich auch jetzt immer noch gerne.
1: Und Sie haben das ja, glaube ich, auch wirklich auch, also vor allem so Konzerte haben Sie auch sehr genossen. Früher sind Sie einmal, glaube ich, noch als junge Teenagerin auch, einmal ins Hallenstadion an Konzerten und so. Können Sie das jetzt auch noch machen? Oder weniger?
5: Ich sage mal so, weniger. Ich muss auch sagen, ich glaube, ich möchte auch gar nicht mehr, weil irgendwo habe ich für mich gemerkt, ich muss können zuvorderst sein, sonst ist für mich kein fehlt irgendwo ein Konzerterlebnis und da merke ich, da bin ich schon eher ein bisschen die lieber sich zurücklehnt in einem Sessel. Aber natürlich im kleinen Bereich oder im klassischen Bereich gehen wir jetzt immer wieder auch mal an ein Konzert so in der näheren Umgebung oder also jetzt Engelberg hat im Sommer wieder Orgelkonzert und eigentlich vor zwei Jahren habe ich sogar einen kleinen Teil beitragen im Konzert. Also das ist schon auch möglich, aber nicht mehr im gleichen Rahmen natürlich, wie es früher war. Und ins Hallenstadion mit Jeff Rotal, wo man nachher fast vom Mitrauchen bekifft ist, ja, das möchte ich mir nicht mehr antun.
1: Aber es klingt so, als wären sie früher fast ein bisschen so ein Groupie gewesen, wenn sie sagen, wenn dann so oder so vorne.
5: Nein, Groupie eigentlich nicht. Aber ich habe es einfach genossen, die Atmosphäre, habe ich einfach die Vorderst am besten gefunden. Oder auch, so, ja, oder auch beim Grönemeyer. Das ist einfach speziell.
1: Sind Sie mal im Open Air St. Gallen gewesen?
5: Ja, gerade dort, wo das Theater war mit dem Grönemeyer. Ich weiss noch, das war aber noch lustig gewesen. Die Kollegin und ich, wir haben so uns gesagt, wir gehen nur ans Open Air, wenn der Grönemeyer kommt, und prompt ist er gekommen. Und dann das Theater.

0: wir sind jetzt eh noch, wir beschränken es eigentlich so ein bisschen, ja, jetzt tue ich nicht mehr, wie lange habe ich einfach ein bisschen joggen. Bei mir geht es mehr so ein bisschen ins Wandern hin, also, oder mit dem Velo unterwegs sein, mal an einem freien Tag, oder wir haben auch am Montagnachmittag am frei, dann mit dem Velo ein bisschen unterwegs in der Region. Es beschränkt sich ein bisschen auf das. Ja, also Handball kann ich nicht spielen und im Kleid würde ich sowieso nicht und eben, nein, es ist momentan, es beschränkt sich eher so auf kleinere Sachen, ja, oder Gymnastik machen, ein bisschen beweglicher bleiben und so.
1: Weil eben, sie sind ja schon lebendig, oder? Sie haben Energie, sie möchten sich auch so ein bisschen
0: betätigen. Brauche ich auch. Das brauche ich auch. Das ist so.
1: Aber dann eben, dann lange das...
0: Ein bisschen gemässig, ja.
1: Sie sind ja eben wirklich so der lebendige Mensch, haben viele Sachen gemacht, wir eben auch Open Air St. Gallen etc. und so. Wieso haben Sie sich darum als so einen auch lebensfreudigen, unternehmenslustigen Mensch mit 21 entschieden, ich gehe nicht ins Kloster?
0: Das ist noch schwierig. Also ich habe eigentlich nie an das gedacht. Oder? Also es gibt bei mir Mitschwestern, die das eigentlich sagen. Ich habe schon als Kind gewusst, dass ich ins Kloster will. Und das war bei mir eigentlich gar nicht der Fall gewesen, sondern es war spannend gewesen. Ich war in Genf und habe dort eigentlich gearbeitet, also nach dem KV, den ich gemacht habe. Und bei den, in einer Freikirche hatte ich ein Zimmer gehabt, und die haben alles, was katholisch ein bisschen in Frage gestellt. Und da habe ich mich mit dem ein bisschen auseinandergesetzt. Und in dieser Auseinandersetzung kam mir die Idee, könnte man anders Ferien machen? Ja, was ist anders Ferien machen? Ich gehe ins Kloster. Heute ist ja gang und gäbe, Kloster auf Zeit. Man geht einmal eine Woche, zwei ins Kloster. Aber das war vor 30 Jahren eigentlich noch gar nicht so aktuell gewesen. Und ich weiss noch, ich habe dann einfach gewissen Klöster angerufen, ob ich zu ihnen in die Ferien können. Und die haben gesagt, nein, also bei uns geht das nicht. Und haben mich dann aber auf ein Gästehaus von der Schwestern von Bethanien, also gerade bei uns in der Nähe, jetzt in Sarne, verwiesen, wo einfach Gäste aufnimmt, wo aber dann auch nicht mit den Schwestern zusammenlebt. Und ich bin dann dort gegangen und irgendwo hat mich dann das Leben fasziniert. Habe dann auch, halt auch gespürt, dass ich dass ich im Kloster eine gute Struktur habe. Also das heisst natürlich nicht, dass das jetzt der Hauptgrund ist. Aber ich habe gemerkt, in der Freikirche, ich bin dann auch gerne in Genf, in die Pfingstgemeinde, in die verschiedensten Freikirchen in Genf. Und habe dann immer gemerkt, am Sonntagabend bin ich im Himmel oben und am Montag bin ich ganz tief abgestürzt, einfach rein von den Emotionen her. Und habe gemerkt, das bringt mir nichts. Ich brauche etwas, was mir eine gewisse Regelmäßigkeit und einen gewissen Ausgleich gibt, gerade eben aufgrund von meinem Temperament. Und habe einfach gespürt, dass Gott da etwas mit mir vorhat. Habe mich natürlich eigentlich auch ziemlich dagegen gewehrt. Habe das Gefühl, nein, das kann es doch nicht sein. Und habe dann eigentlich auch am Anfang dann gesagt, ja, ist es nicht. Es ist ja immer eine Entscheidung. Also, ist, wenn man heiratet, auch so. Ich habe gewusst, wenn ich ins Kloster gehe, gibt es keine Familie, kein Kind. Oder wenn ich umgekehrt habe, gewusst, dann habe ich eine andere Struktur, dann habe ich das nicht. Und habe dann einfach irgendwo gesagt, so, jetzt mache ich mal ein halbes Jahr, habe eine Klostergemeinschaft gesucht, die mir sozusagen ein Praktikum im Kloster ermöglicht. Und das ist die Gemeinschaft in Sarne gewesen. Und habe einfach gespürt, dass ich dort eigentlich eine sehr gute Ausgleichheit, innere Ausgleichheit bekomme und einfach auf Gott kann hören. Und irgendwo hat er mich dann angerührt und gesagt, genau da will ich dich, denn ich brauche auch Menschen wie dich. Es darf eben nicht nur Menschen, die dem Klischee entsprechen, sondern es braucht eben auch das Leben im Kloster, diese Art Menschen, die eben auch etwas anreissen können, die sich für etwas begeistern können.
1: Also eben, wenn Sie sagen, er hat Sie in dem Sinn gerufen und das gesagt, dann ist für Sie in dem Sinn, glauben Sie, dass Ihre Aufgabe ist, im Kloster eben so ein bisschen unkonventionelle Sachen reinzubringen, vielleicht auch ein bisschen Veränderung reinzubringen, in gewisse Sachen vielleicht ein bisschen eine Vorreiterrolle zu haben?
0: Ja, aber natürlich nur in ganz kleinem Maß. Also ich sage immer, ich muss auch schauen, wie die Mitschwestern sind. Also wir haben jetzt natürlich noch etwas gewagt, in dem Sinn, dass zwei Klostergemeinschaften auf Sarne gekommen sind, die einfach aufgrund von ihrer Altersstruktur immer schwieriger war an ihrem Standort. Und da hat, das war noch meine Vorgängerin gewesen, als Äbtissin, hat das angefangen, aber ich habe das immer sehr unterstützt. Da haben

0: etwas Neues versucht. Ich denke, man muss immer schauen, mit welchen Menschen hat man es zu tun. Man kann nicht wahnsinnig etwas anreisen, wenn man merkt, dass die anderen nicht so weit sind. Aber doch immer wieder ein bisschen etwas, dass etwas ist. Oder wir haben jetzt zum Beispiel den Fastnachtstag, haben wir gesagt, jetzt zeigen wir mal einen lustigen Film. Oder wir haben jetzt den Bischof, der dann im Juli auf Besuch kommt. Einfach ein bisschen etwas, was geht, aber auch sich überlegen. Wir haben jetzt zum Beispiel ein ganz tolles Projekt für den Klostergarten. Wir sind angefragt wegen einem Selbsterntegarten. Das heisst, wir öffnen jetzt eigentlich den Klostergarten, wo eigentlich ein geschlossener Bereich ist für unsere Schwestern. Für, was sind es, 13 Familien oder 14 Familien, wo eine Gärtnerin zwar anpflanzt, aber sie könnten dreimal in der Woche kommen und das Gemüse bei uns ernten. Und wir können dazu profitieren, meine Schwester hilft mit und wir können dann von dem Garten auch unser Gemüse beziehen, weil wir gerade gemerkt haben, die Schwestern werden älter, wir haben aber eigentlich einen steigenden Bedarf an frischem Gemüse, dadurch, dass meine Schwestern da wieder auf Platz sind und das haben wir eigentlich nicht mehr können so erfüllen. Und da haben wir jetzt auch ein Projekt gewagt, das dieses Jahr jetzt frisch startet und da sind wir jetzt gespannt, wie sich das entwickelt, also eine kleine Öffnung vom Garten und wir finden es eigentlich immer noch, wir haben im Herbst angefangen zu denken und wir finden immer noch begeistert davon. Und jetzt müssen wir schauen, wie sich das entwickelt. Und ich denke, da muss man auch ein bisschen neue Wege gehen, weil meine Schwester hat das Gefühl hatte, nein, das geht doch nicht. Ich habe gesagt, ja, aber probieren wir mal. Wenn es nach einem Jahr nicht geht, klappt, können wir immer noch sagen, der Versuch hat sich gelohnt. Es hat geklappt nicht. Oder wir hoffen natürlich, dass wir sagen können, wir gehen weiter mit dem.
1: Zu so ein Ihrem Alltag im Kloster kommen wir nachher noch. Ich möchte aber noch ganz kurz bei der ganzen Entscheidung bleiben. Was hat auch Ihre Familie gesagt, als Sie gesagt haben mit 21, hey, ich überlege mir ins Kloster zu gehen?
0: Ja, sie waren nicht so begeistert gewesen, aber ich habe sie auch nicht so an mich herangelassen. Sie haben mich ein bisschen überrumpelt.
1: Da kommt der Trotzkopf raus.
0: Ja, weil ich habe natürlich gemerkt, es ist meine Entscheidung und für die Familie ist es natürlich viel, viel schwieriger. Ich muss natürlich auch sagen, da, wo ich gegangen bin, hat es geheißen, man geht nicht mehr heim. Du kannst nur noch eine Beerdigung von den Eltern. Also, und da hat sich bei uns natürlich auch einiges entwickelt. Also, wir gehen jetzt auch heim oder meine Mutter noch nicht mehr so mobil ist, dann gehe ich auch mal, zwar selten, aber doch auch mal auf Goldach sein besuchen. Also, das hat man damals noch gar nicht können. Und dann ist es natürlich für die, die es betrifft, aber die Entscheidung nicht getroffen, extrem schwierig. Und ich bin jetzt auch nicht in einem so katholischen Elternhaus aufgewachsen, wo das toll ist. Also meine Tante, die war hell begeistert gewesen und hat das Gefühl gehabt, toll, dein Grossvater hätte sich das immer gewünscht, um Grossmutter. Die ist fast eifersüchtig gewesen, dass es nicht aus ihrer Familie ist, habe ich manchmal ein bisschen den Eindruck gehabt. Bestimmt weiss sie nicht. Und meine Familie hat das eh noch ein bisschen vorsichtig angeschaut. Aber ich vergesse nie an meiner feierlichen Professur, also das heisst, an dem Tag, wo ich mich entschieden habe, für immer dort zu sein. Also es gibt ja bei uns wie eine gewisse Ausbildungsstufen. Also man ist nicht einfach dort und man bleibt, sondern es gibt immer wieder Bereiche, wo man selber muss entscheiden, ich will. Und Gemeinschaft sagt auch das Okay dazu. Also es ist ja Gegenseitigkeit. Und ja, da, jetzt habe ich den Faden verloren, jetzt muss ich gerade sagen.
1: Ein schönes Erlebnis, was Sie gesagt haben, was Sie beeindruckt hat, auch bei diesen vier, wo Sie bei dem sind, definitiv aufgenommen worden sind.
0: Also, ja, genau. Dort hat dann meine Mutter mir gesagt, ja, was will eine Mutter von ihrem Kind? Was will die Mutter? Sie will, dass sie glücklich ist und zufrieden ist. Und ich spüre, dass du das bist. Und dementsprechend kann ich es so nicht verstehen, aber ich akzeptiere es, weil ich sehe, du bist zufrieden dort, wo du jetzt bist. Und das ist für mich eigentlich das Wichtigste gewesen.
1: Das ist ein schöner, also ein schönes Zeichen auch. Ich freue mich dann, Sie haben ja wirklich eben, es ist nicht mehr so strikt wie auch schon ein Klosterleben, wie man sich es vorstellt. Aber gleich ist es doch ein taktierter Zeitplan. Also am Morgen hat man ein Gebet und dann gibt es noch Meditationszeit und dann hat man noch eine Schaffenszeit und dann Mittagspause und dann wird wieder gebetet und so. Und ganz blöd gefragt, wissen Sie einmal noch was beten?
0: Ja, wir haben natürlich eine Art, wir nennen das Brevier. Und wir beten vor allem Psalmen. Das ist ein Buch aus dem Alten Testament. Und das ist eigentlich immer schön strukturiert. Und ich finde das eigentlich sehr gut, weil ich denke, wenn man es immer frei müsste erfinden, da wäre man überfordert. Irgendeinmal würde einem das Wort ausgehen. Und wir sagen ja auch immer für uns, ich bin da an dieser Stelle auch, ich bete, aber ich möchte alle Menschen mit einbeziehen, die vielleicht etwas Schweres haben. Also zum Beispiel gerade kürzlich ist der Psalmvers, Gott ist ein Gott, der dem Kriegen ein Ende setzt. Dann ist natürlich für mich gerade automatisch die Situation in der Ukraine vorgekommen. Und ich denke, so kann ich alle Menschen mit reinnehmen. Und dann hilft uns das. Das ist auch das Gebetsbuch der Juden. Also es ist aus dem Alten Testament und das ist hauptsächlich unser Rotfaden durch die verschiedenen Gebetszeiten, die wir haben. Und ich schätze das auch, weil manchmal ist man einfach sprachlos aufgrund von dem, was einem begegnet. Weil wir haben ja auch einen Wallfahrtsort, wo Menschen anpilgern und ums Gebet bittet. Und was man da manchmal hört, braucht man auch wieder einen Ort, wo man das weiterleiten oder weitergeben, also im Gebet Gott anempfehlen. Also das ist uns schon noch, da bin ich froh um die Gebete, die wir da vorgegeben haben.
1: Sie sind ja eben auch noch Äbtissin seit 2020, also dann sind eigentlich Chefin vom Kloster Sarnen. Was haben Sie da noch so sonst für Aufgaben? Sie sind ja zusätzliche Verantwortung in dem Sinn?
0: Ja, also das heisst natürlich, ich bin natürlich schlussendlich die letzte Verantwortung für das Wirtschaftliche, das Personelle. Also das heisst, vorne bin ich zwar mit in der Leitung gewesen, aber da ist im Prinzip die letzte Verantwortung. Also der Benedikt, wir sind ja Benediktinerinnen, da ist da ganz streng und sagt, der Abt oder eben jetzt die Äbtissin müsste da am Schluss vom Leben Rechenschaft für alles ablegen, was man entschieden hat. Und ich denke, da ist es einfach wichtig, dass man im Gespräch bleibt. Also für mich ist es wichtig, dass man eigentlich in der Gemeinschaft im Gespräch bleiben kann und nicht nur ich alleine. Also jetzt zum Beispiel das Projekt vom Garten, da habe ich natürlich auch mit den Mitschwestern geredet, wie findet ihr das, wollen wir das? Und da sind natürlich gerade die beiden, die hauptsächlich auch im Garten arbeiten, haben das Gefühl, mal, das wagen wir. Also das ist, aber schlussendlich bin ich natürlich die dann die letzte Verantwortung dafür hat oder auch gegen aussen, wenn es für Kontakt zur Gemeinde oder Kanton, da bin ich halt die Entscheidungen auch treffen muss.
1: Und Sie sind ja auch eine, die eigentlich noch gerne so Interviews macht oder auch schreibt. Sie haben ja relativ lang für die NZZ auch eine Kolumne geschrieben.
0: Ja, das ist schon eine Weile
1: her. Ja, das ist schon eine Weile her. Aber es ist ja also nicht nur, dass Sie die Kolumne geschrieben haben, sondern Sie haben ja auch noch, es ist nachher eigentlich ein Buch daraus entstanden aus diesen Kolumnen. Wo er geheissen hat, jetzt muss ich schnell spicken, dass ich es richtig sage, auch Nonnen haben Parkplatzprobleme.
0: Genau.
1: Ein grandioser Titel.
0: Ich war gar nicht begeistert, muss ich sagen. Wo der vorgeschlagen worden ist. Aber jetzt unterdessen bin ich auch begeistert.
1: Ja, also vor allem, es ist ja, glaube ich, recht gut angekommen, weil das Buch ist vergriffen. Ich hätte es ja gerne gelesen, aber das kommt mir gar nicht mehr rüber.
0: Ja, ich hätte daheim noch Exemplare, aber ganz wenig.
1: Haben Sie es gehamstert?
0: Nein, aber ich habe ja als Autorin ein paar bekommen und ich habe die nur immer wirklich ausgewählten Leute auch weitergegeben, weil so etwas ist ja auch noch etwas Persönliches, was man jemandem schenken kann und von dort her. Ja, habe ich noch, aber nur noch. Also, es ist nicht zum Verkaufen. Also, nicht bitte melden, ich habe nichts zum Verkaufen oder weitergeben.
1: Aber ist sicher schon noch ein spezielles Gefühl, oder? Wenn man, also, oder haben Sie jemals davon geträumt, vielleicht auch schon früher mal ein Buch zu schreiben? Oder was ist das für ein Gefühl, dass Sie jetzt in dem Sinn, Sie haben es ja nicht mal selber, sondern Sie sind angeschrieben worden? Möchte ich ein Buch daraus machen?
0: Ja, also ich habe gedacht, das, was mir ans Telefon gerufen hat, da macht jemand einen Scherz mit mir. Ich habe gedacht, es ist 1. April. Nein, es ist nicht 1. April. Also ich habe es fast nicht können glauben. Weil er dann auch noch gesagt hat, ich bin der Lektor vom Papst Benedikt XVI. Da habe ich gedacht, ja hoppla, also das passt ja irgendwie gar nicht mit mir, einfache Schwester, zusammen. Und habe dann aber gemerkt, dass es wirklich ernst ist und ich habe nie davon geträumt. Ich habe immer das Gefühl gehabt, so wie ich schreibe, ja, ist ja schön und gut, aber dass es gerade so wie kommt, hätte ich nie gedacht.
1: Aber sie haben dem Papst selber auch mal einen Brief geschrieben, da, glaub, zu der Zeit, wo sie sich überlegt haben, ins Kloster zu gehen, wenn sie vielleicht jetzt noch mal würden, am Papst etwas schreiben. Oder vielleicht persönlich sagen. Was wär's?
0: Ich würde sagen, einfach Sorge um die Frauen. Weil ich denke, es hat einiges sich schon bewegt, aber zu wenig. Und da darf man schon noch ein bisschen mehr auf die Frauen zugehen, gerade auch in den Verantwortungs- oder in den Entscheidungssachen. Weil da sind auch schon Dokumente für uns Frauen geschrieben worden, wo wir eigentlich gar nicht konsultiert worden sind. Und da wünschte ich mir eigentlich ein bisschen mehr Mitspracherecht. Und sonst würden wir über Fußball reden, weil er hat ja gerne Fußball. Und übrigens, von seiner Wahl vom Papst Franziskus bin ich im Stadion gewesen. Beim FC St. Gallen.
1: Ist das wichtiger gewesen?
0: Nein, es ist einfach Konklave gewesen. Und ich weiss, es war ein Antragsspiel gewesen, ich glaube noch gegen Neuchâtel, ich bin nicht mehr ganz sicher. Und ich war im Stadion gewesen und es war ein langweiliges Spiel gewesen und ein Arbeitskollege von meinem Bruder war mit seinem Sohn gewesen und die beiden haben den Papstwahl am Smartphone mitverfolgt und dann habe ich dann auch die Verkündigung im Stadion miterlebt. Und er ist ja auch Fußballfan, also von dort haben wir etwas Gemeinsames.
1: Hat es gerade passen, so nicht weniger. Aber wenn Sie eben so auch sagen, was Sie jetzt am Papst auch geschrieben oder gesagt hätten, sind Sie vielleicht auch ein bisschen eine Feministin?
0: Ich würde sagen, in gewissen Belangen schon, aber in gewissen Belangen würde ich auch sagen, bin ich zurückhaltender geworden. Also hier der Brief, den ich hier geschrieben habe, das war zu Genf gewesen, und dort war ich eigentlich vor einem Kirchenaustritt gewesen und habe so viele Fragen über katholische Kirche geschrieben. Und dann war es aber auch spannend gewesen, denn man hat nämlich den Brief weitergeleitet, der dortmalige Bischof von Genf, und der hat mich dann zum Gespräch eingeladen.
1: Also sie haben schon eine Stimmkraft und eben auch ein...
0: Ja, also, aber wir haben das gar nicht erwartet. Also es ist für mich und eine Kollegin, die wir zwei geschrieben haben, wir haben das natürlich auch sehr positiv aufgenommen. Und es war aber auch ein schönes Signal gewesen, gerade die Freikirche, wo ich war, oder wo ich einfach auch mein Zimmer hatte, die haben immer das Gefühl gehabt, ja, die katholische Kirche kümmert sich nicht um Menschen, um die Menschen, die eben das Fussvolk, wenn man so sagen darf. Und für die war das natürlich ein Zeichen gewesen. Wow, der Bischof schreibt denen und lässt sie zu einem Gespräch ein. Das hat natürlich eine Signalwirkung gegeben, dass sie sich auch haben müssen ein bisschen überlegen, wie sie von dieser Kirche sprechen.
1: Wir sind schon fast am Ende von unseren 6. Ja, so schnell geht's. Ich habe noch eine letzte Frage, und zwar, haben Sie es jemals bereut, dass Sie ins Kloster gegangen sind?
0: Ich sage mal so, man ist hin und wieder vielleicht mal ein bisschen nachdenklich geworden. Aber ich denke, bereut, nein. Ja, ich sage mal, zum Beispiel, als mein Bruder Vater geworden ist, dann hat man auch wieder gemerkt, ich habe jetzt bewusst auf eine Familie und Kind verzichtet. Aber nicht, dass ich es dann bereut habe. Sondern man wird vielleicht ein bisschen nachdenklich gefragt, habe ich das erreicht, was ich wollte erreichen, oder wo stand ich? Aber ich denke, das hat man in jedem Leben. Und ich denke, für mich stimmt es so, wie es jetzt ist.
1: Äbtissin Ruth Maria, danke vielmals, sind Sie im Top Hoch 3 gewesen.
0: Ja, gerne schön.
1: Es war mir eine grosse Freude und hat sehr viel Spass gemacht.
0: Ja, das
1: danke
0: ist gut.
1: Vielmals.
0: Gerne schön.
1: Top Hoch 3 gibt es in einer Woche wieder. 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Wir freuen uns, wenn ihr beim nächsten Mal auch wieder dabei seid. Ciao zusammen.
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3: Wenn in einem Unternehmen oder in einer Organisation ein schlimmes Ereignis passiert, dann braucht es Menschen wie mein heutiger Gast. Er behaltet den kühlen Kopf und hat alles im Blick und im Griff, wenn es bei anderen eben nicht mehr funktioniert. Er ist Krisenkommunikator und ich freue mich sehr, ist er da, Christian Gartmann. Willkommen.
4: Ja,
3: du bist Krisenkommunikator und ich habe gesagt, man braucht dann gerne einen kühlen Kopf. Also nicht nur gerne, sondern man braucht einen kühlen Kopf, das ist so.
4: Ja, Krisen sind so Momente, wo alles drunter und drüber geht, wo man manchmal auch eine Chaosphase hat, typischerweise am Anfang, wo niemand den Überblick hat. Und dann ist es gut, wenn es Leute in der Krisenorganisation gibt, die versuchen, den kühlen Kopf zu bewahren. Das ist nicht immer ganz einfach. Und der Krisenkommunikator sollte es dann auch so sortieren, dass es am Schluss den Leuten erklären kann. Der Krisenkommunikator hat einerseits die Aufgabe zum Informieren, also den News-Teil quasi wahrnehmen. Was sind die Faktenlage, was ist passiert, was hat es für Konsequenzen, was weiß man bis heute, dann muss er erklären, der Hintergrund, wie es dazu gekommen, was man halt schon weiß, und dann muss er vor allem viel zuhören. Gut zuhören ist eigentlich das Entscheidende von der guten Krisenkommunikation und vom gesamten guten Krisenmanagement. Das ist alles ein Dialog, man muss den Betroffenen zuhören.
3: Du hast jetzt eigentlich schon vorne weggenommen, oder? Aber viele werden dich jetzt noch kennen von Ereignissen wie im Urgang in Bondo, in der Bergeller Gemeinde, wo der Fehlsturz war, oder nach dem Flugzeugabsturz von der U-52 vor ein paar Jahren. Zuhören. Du sagst, Kommunikator heisst für mich einer, der redet, aber du sagst, zuhören ist eigentlich fast noch wichtiger.
4: Einer, der redet, ist ein Prediger. Und ein Krisenkommunikator sollte nicht oder nicht nur ein Prediger sein. 85, vielleicht sogar 90% von der Krisenkommunikation und vom Krisenmanagement findet hinter den Kulissen statt. Das sind Leute, die mit Betroffenen reden, die jeden Tag jemanden am Telefon haben, der einfach reden muss, weil ihn etwas wahnsinnig beschäftigt, weil es ihn betrifft. Und der Krisenkommunikator unterstützt die gesamte Organisation im Wörter finden. Manchmal ist man schlicht sprachlos, weil einem etwas auch selber übermannt und selber so beschäftigt, dass man gar nicht gescheit kann erklären, was passiert ist. Und das ist dann meine Aufgabe, zusammen mit der Leitung von dieser Krisenorganisation die Fakten rauszuschälen und die Erklärungen, so dass man den Leuten zeigen kann, das und das ist passiert, das und das haben wir jetzt vor, das und das haben wir schon gemacht, aber auch das und das wissen wir noch nicht. Und niemand nimmt einem übel, wenn man in dem Moment noch nicht alles weiss, aber wenn man eine zuverlässige Quelle wird während dieser Krise für die Journalistinnen und Journalisten, aber auch für die Betroffenen, dann kann man anfangen, Vertrauen wieder aufbauen. Die Leute rufen einem dann immer wieder an und fragen, was ist der aktuelle Stand? Und das Vertrauen wieder aufbauen ist eigentlich das Zentrale. Das ist die wichtigste Aufgabe von der gesamten Krisenorganisation, weil jede Krise ist immer auch eine Vertrauenskrise. Die zerstört das Vertrauen in irgendetwas, in eine Firma oder ihren Ruf, in eine ganze Lebenssituation. Wir erinnern uns an die Pandemie in den ersten paar Wochen. Wir haben nicht gewusst, ob uns das alle umbringt. Und das erschüttert die Leute und nimmt das Vertrauen. Und in der Krisenorganisation hat man die Hauptaufgabe, das Vertrauen Schritt für Schritt wieder aufzubauen.
3: Also Menschen an der Hand nehmen.
4: Ja, man kann das so sagen. Man versucht sie an der Hand zu nehmen, man versucht sie auch ein bisschen zu führen, aber im lieben Sinn. Den Leuten auch wieder aufzuzeigen, es geht dann jetzt wieder weiter. Gewisse Sachen sind vielleicht im Moment unterbrochen. Man kennt gewisse Sachen nicht, die wir früher haben können, die wir normal empfunden haben. Das haben wir bei der Pandemie ein paar Mal erlebt. Gewisse Läden haben müssen schliessen, Restaurants müssen schliessen. Haufen Leute nicht mehr dürfen arbeiten. Das hat die Grund, in den Grundfesten erschüttert. Und dann muss man aufzeigen, was man macht und dass das temporär ist und dass unter diesen und diesen Bedingungen wieder weitergehen kann und immer wieder gut erklären und immer wieder gut zuhören. Und dann kann man einen guten Job machen.
3: Aber wenn wir jetzt ein Ereignis nehmen, wie zum Beispiel den Flugzeugabsturz, oder? Da kann man ja, geht man anders denn an die Kommunikation her als jetzt in einer Pandemie?
4: Ja, also es ist natürlich erstens mal, jede Krise ist einmal anders als alle anderen. Jede Krise ist ein Prototyp. Die hat in aller Regel so noch nie stattgefunden. Darum kann man nicht einfach das Buch vornehmen und sagen, Handbuch, Seite 4, haben wir gesagt, wenn das und das passiert. Auch wenn man sich gut vorbereitet hat. Und man muss halt erstens einmal schauen, man muss sich anpassen, denen, die man erreichen will in der Kommunikation. In der Pandemie muss ich das gesamte Volk erreichen. Ich muss aber speziell auch vielleicht die erreichen, die es von der Krankheit speziell getroffen hat. Ich muss die erreichen, die in den Gesundheitszentren arbeiten, die enorme Leistungen vollbracht haben über viele Monate. Bei einem Flugzeugabsturz ist es auch wieder so. Ich muss einerseits die Öffentlichkeit informieren, weil das ist von hohem öffentlichen Interesse, wenn so ein grosses Verkehrsmittel so schlimm verunglückt. Ich muss dann aber auch die Familie der Hinterbliebenen muss ich erreichen und schauen, ob ich mit denen kann wieder einen Kanal auftun, ob die mit mir reden wollen und ob sie etwas brauchen können. Und auf der anderen Seite die anderen Mitarbeitenden. Bei der UR sind das ganze Haufen Freiwillige, die UR mitgetragen haben, 160 Leute. Auch die muss man abholen und für die hat man immer ein bisschen andere Arten von Kommunikation, weil gewisse Leute interessiert das und betrifft das und andere Leute betrifft etwas anderes. Und darum passt man das immer den Empfängerinnen und den Empfängern an. Und gemeinsam ist, dass man allen wiederum zuhören sollte.
3: Du hast vorher gesagt, du kommst auch dann zum Einsatz, wenn es anderen wird, die Sprache ein verschlägt, oder? Aber bei so einem Ereignis, wie wenn ein Flugzeug abstürzt, das geht einem ja dann auch nach. Also dir als Krisenkommunikator, wie gehst du mit dem um? Wie kannst du das trennen?
4: Ja, es ist für den Krisenkommunikator ein Vorteil, ist, dass ich eine gewisse Distanz kann haben. In aller Regel kenne ich die Betroffenen von der Krise nicht persönlich. Und dann kann man ein bisschen cooler, in Anführungszeichen, mit der Krise umgehen. Aber es gibt natürlich schon Momente, das wissen die Leute, die mit mir privat zu tun haben, wo ich dann halt auch mal in mich gekehrt bin, weil mich einfach etwas sehr beschäftigt. Und wenn ich nach an der Sache bin, wenn du in einer Woche an 3, 4, 5 Beerdigungen gehst und dort mit Leuten redest und den Ehefrauen und den Kindern von Leuten, die verunglückt sind, wenn du mit Leuten zusammen bist, im Bondo habe ich das erlebt, wo seit 80, 85 Jahre im gleichen Haus leben und die müssen jetzt ihr Haus aufgeben, es wird abgerissen, weil es zerstört ist, dann ist das schon Zeug, das einem richtig unter die Haut geht. Aber das hat in dem Moment, wo ich meine berufliche Tätigkeit mache, hat das nichts zu suchen. Wenn ich dann heimgehe, vielleicht in mein Hotelzimmer und dort übernachte, dann gibt es schon Momente, wo es raufkommt. Das kann auch mal so weit gehen, dass ich in Tränen ausbreche, das passiert. Aber ich glaube, das muss man auch, man darf das nicht einfach an sich abperlen lassen, komplett. Aber im Moment, wo ich als Kommunikator tätig bin, muss ich leisten. Das ist wie ein Fußballprofi. Wenn der aufs Feld geht, muss er seine Eheprobleme oder andere Sachen, die er hat, hinter sich lassen, springt er die Leistung nicht auf den Platz.
3: Aber eine Krise ist in der Regel nie etwas Schönes. Darum frage ich mich jetzt, wenn du es so erklärst, warum macht man das gern?
4: Ja, gern. Ich könnte jetzt nicht sagen, dass ich das besonders gern mache, aber es gibt Momente und es gibt Teile von der Krisenmanagement-Tätigkeit, die eben erfüllend sind, weil als Krisenmanager und als Krisenkommunikator kann man Leuten helfen. Das sind einerseits die Betroffenen in der Organisation, sei das jetzt zum Beispiel eben die Gesellschaft, die das Flugzeug betrieben hat, oder das Dorf oder ein Kanton, der von einer Krise betroffen ist. Und auf der anderen Seite sind das eben direkt Betroffene. Das sind Menschen wie du und ich, die zum Haus aus müssen, weil ein Murgang gekommen ist und die nicht wissen, wie es weitergeht. Zum Teil sind die damals im Bondo ohne Portemonnaie, ohne Handy, ohne Computer, ohne irgendwelche Akten aus dem Haus rausgekommen. Und dann versucht man einfach irgendwie Lösungen zu finden, damit es ein kleines Schritt weitergeht. Und das sind schon Momente, die dann auch schön sind, die befriedigend sind. Ich mag mich an eine Frau erinnern, in Bondo. Wir waren in einem Treffen mit Versicherungsleuten und die Frau hat gesagt, mein Mann hat wahrscheinlich schon eine Versicherung abgeschlossen, aber ich habe keine Unterlagen und mein Mann ist heute dement, ich kann ihn nicht mehr fragen, ich weiss nicht, was ich machen soll. Und dort haben wir alle zusammen versucht, für sie eine Lösung zu finden und sind Lösungen gefunden worden. Und das sind dann schon die schönen Momente, wenn man dann sagt, doch, jetzt haben wir etwas können bewegen for the good, also in die gute Richtung.
3: Aber das sieht man ja jetzt auch im Ukraine-Krieg, oder? In einer Krise gibt es ja dann auch, stehen die Leute wieder miteinander zusammen und probieren lösungsorientiert weiterzugehen. Das ist so ein bisschen, liegt im Naturell von den Menschen irgendwie, oder?
4: Ja, ich glaube, das ist das, was die Krisensituation und die Krisenorganisation auszeichnet. Alle suchen nach Lösungen. Wenn ich in Krisen, in Krisenorganisationen mitschaffe, fällt mir immer wieder auf, wie viel in dem Land möglich wäre, wenn man nur nach der Lösung und nicht nur nach zusätzlichen Problemen suchen würde. Klar haben wir heute ein System mit der Demokratie und auch mit der Justiz, wo wir sehr austariert sind und wir finden für alles Lösungen für die Ewigkeit. Aber manchmal wäre es in unserem Land gut, wenn wir einfach mal vielleicht auch mal eine schnelle Lösung machen. Die schnellen Lösungen haben natürlich dann das Problem, dass sie nicht perfekt sind. Das haben wir in der Pandemie verschiedentlich gesehen, wo wir schnell müssen entscheiden mussten. Und kaum ist der Entscheid draussen gewesen, sind 12 verschiedene gekommen und gesagt, ja, aber für uns ist es nicht gut. Und das ist halt eben dann die Frage der Diskussion. Und die Pandemie ist sicher ganz eine besondere Krise oder Krise gewesen, hoffe ich jetzt mittlerweile, wo halt alles diskutiert und auch zerdiskutiert worden ist. Und man hätte es eigentlich niemandem können recht machen. Man hätte auch versucht, es immer allen recht zu machen. Das muss man mit der Krise einfach manchmal vergessen und sagen, jetzt müssen wir das machen, was für die meisten stimmt. Und für die anderen müssen wir dann Zusatzlösungen finden.
3: Ab und zu mal eine kleine Krise ist ja auch gesund. Egal, für einen persönlich oder fürs Unternehmen. So. Krisen kommen aber immer unerwartet. Sie melden sich nicht an, man kann das nicht vorausplanen. Als Krisenkommunikator wird man entsprechend auch kurzfristig aufboten. Wie muss man so einen Tag von dir vorstellen? Bist du 24/7 erreichbar?
4: Nein, zum Glück nicht. Also ich bin sehr gut erreichbar. Leute, die mich erreichen müssen, finden mich. Mein Handy ist eigentlich immer in meiner Nähe, man kann mir anrufen. Und es ist auch meistens so, dass ich zu Unzeiten kontaktiert werde. Der Anruf von der Gemeindepräsidentin von Bregaglia wegen Bondo ist am Sonntagabend um 9 Uhr gekommen. Und sie haben gesagt, ich brauche sie morgen, morgen um 8 Uhr. Und dann bin ich halt losgefahren. Und der Anruf von der UR damals hat mich in Italien erreicht, auch am Abend. Ich war kurz vor einem Essen gewesen, bin dann telefonieren. Und als ich zurückgekommen bin, meine Frau angeschaut und gesagt, müssen wir gehen. Er hat gesagt, ja, jetzt müssen wir gehen. Und dann hat er ihnen erklärt, was passiert ist. Und dann fährt man halt los und ist dann bereit. Ich habe glücklicherweise, ich mache nicht nur Krisenkommunikation und Management, sondern vor allem generelle Kommunikation. Sehr viele von meinen Klienten haben dann Verständnis. Die sagen dann, mach du das, das ist gut. Das meiste muss ja dann nicht gerade auf die Minute genau abgeliefert werden. Dann kann ich halt dann meine anderen Aufträge verschieben. Und dann rucke ich ein und gehe noch schnell daheim vorbei und nehme eine Tasche mit ein bisschen Unterwäsche und ein paar Wechselkleider und gehe noch mal rein. Manchmal weiss man auch nicht genau, wie lange das geht. Bei grossen Sachen geht es manchmal mehrere Wochen, wo man dann nicht daheim ist. Und bei anderen Sachen ist man nach einem halben Tag wieder draußen und kann es dann von daheim aus weiter betreuen.
3: Da sind wir wieder beim kühlen Kopf. Aber offenbar eben auch, deine Frau braucht auch einen kühlen Kopf bei deinem Job.
4: Ja, durchaus. Ja.
3: Durchaus. und ich habe aber das Gefühl, in der Krisenkommunikation, da muss man der Typ sein dazu. Der kühle Kopf, der muss irgendwo in einem drin sein. Wir kennen uns jetzt auch schon zwei, drei Momente. Und ich habe die schon immer kennt als ruhiger, abgeklärter, seriöser Mann. Und ich frage mich so, ist das durch deine Erfahrung so geworden oder bist du immer schon so ein ruhiger gewesen?
4: Danke für die Blumen. Ja, ich glaube, ich bin schon eher ein ruhiger Typ. Es ist nicht so, dass ich dann gar nicht überkoche. Ich kann auch mal den Deckel lupfen. Aber insgesamt denke ich, bin ich eher ein ruhiger Typ und ich neige dazu, in Krisen- und Stresssituationen eher ruhiger zu werden und mich dann voll aufs Problem zu fokussieren, das ich in dem Moment gerade lösen muss. Um das zu trainieren, hilft mir die Fliegerei. Ich fliege seit 30 Jahren als Pilot. Und beim Fliegen macht man ein bisschen ähnliche Prozesse wie im Management. Man macht sich einen Plan, ich fliege von A nach B, etwa dort und dort durch. Und dann fliegt man los. Ist gut vorbereitet, weiss, wie das Wetter wird. Aber manchmal ist das Wetter eben dann ein bisschen anders. Und jetzt komme ich über einen Pass rein, irgendwo in den Alpen, und merke, da hinten ist ganz schlechtes Wetter. Was mache ich jetzt? Dann muss ich mal sicher so vorbereitet sein, dass ich wieder kehren kann und wieder zurück ins Tal, wo ich hergekommen bin. Und dann überlege ich, ja, was mache ich jetzt? Fliege ich in den Ausgangsflughafen zurück? Oder habe ich noch einen anderen Pass zur Verfügung? Und dann probiere ich. Und wenn ich dann wieder ins neue Tal reingeflogen bin, schaue ich sofort wieder an, ist das jetzt gut da? Und so tun wir eigentlich immer Schritt für Schritt entscheiden. Und man muss immer sofort entscheiden, weil wenn du nicht sofort entscheidest, gehst du irgendwann runter. Und das ist im Management und im richtigen Leben auch so. Und nach dem Entscheid frage ich sofort wieder, ist das jetzt gut? Und was mache ich jetzt, wenn es nicht mehr gut ist? Und so tut man sich Schritt für Schritt die Entscheidung weiter vorbereiten, ohne dass man dabei unsicher wird. Und das ist für mich das echte Zeitmanagement-Training, das man zu fliegen gibt. Und das ist auch darum, das ist auch der Grund, warum ich schon so lange fliege.
3: Denkt mir aber jetzt nicht der idealste Ort zum Ausprobieren. Das Flugzeug.
4: Nein, das ist schon so. Weißt, wenn du gut vorbereitet bist und dein Flugzeug so weit im Griff hast und du weißt, in welchem Geschwindigkeitsbereich, in welchen Höhen, dass du genug Treibstoff hast, dann kannst du schon gewisse Sachen ausprobieren. Du musst ausprobieren in gewissen Situationen. Jetzt nicht nur beim Fliegen, auch im Management oder vor allem im Krisenmanagement. Wenn ich mit dem Auto von A nach B fahre und ich habe keinen Sprit mehr, fahre ich auf den Bahnstreifen, kriege ich Bus, aber es ist nicht viel passiert. Wenn ich mit dem Flugzeug zu lang fliege und keinen Sprit mehr habe, dann muss ich notlanden. Und das ist in der Regel nicht so wahnsinnig angenehm. Also es ist gut, wenn man gut vorbereitet ist, und das gilt für Krisenmanagement auch so.
3: Heute bist du aber mit dem Auto gekommen.
4: Heute bin ich mit dem Auto gekommen.
3: Und nicht mit dem Flugzeug. Und der
4: Sprit ist nicht ausgegangen.
3: Ja, die Erfahrung ist aber schon all die halbe Miete. Und du hast im Journalismus viel Erfahrung können sammeln. Du bist auch auf der anderen Seite vom Mikrofon schon sehr lang gestanden. Nur schnell zum Erwähnen. Du hast angefangen vor 31 Jahren bei Radio Z. Das ist heute Radio Energy. Hast als Redakteur angefangen, hast dann daraufhin die Geschäftsleitung dort sogar übernommen. Im Jahr 2000 hast du die Geschäftsleitung übernommen von ProSieben Sat.1 Schweiz. 2007 bist du in die Public Group, in die Konzernleitung gekommen. Und dann hast du 2010 hast dich selbstständig gemacht. Wieso?
4: Ich bin entlassen worden. Ich bin damals bei der Publicitas gsi, das war ein grosser Medienvermarkter gsi, in einer ganz tiefen Krise. Mittlerweile gibt es die Firma nicht mehr. Meine Marketingabteilung, die ich geleitet habe, wo auch Kommunikation mit drin war, ist eigentlich fast auf null zusammengespart worden. Und dann haben sie mich rausgeschmissen. Ich habe das können nachvollziehen. Rausgeschmissen wird niemand gern, weil das ist Liebesentzug. Das mögen die meisten nicht so. Aber ich habe mich dann neu orientieren müssen. Ich habe verschiedene Jobs angeschaut, aber eben auch gewisse Projekte gemacht und haben dann gefunden, wohl, warum nicht? Wir probieren mal per Projekt. Einen Job annehmen kann ich immer noch. Und jetzt bin ich bei dem Projekt hängen geblieben und bin seit 11 Jahren jetzt selbstständig.
3: Selbstständigkeit heisst, klingt für mich manchmal ein bisschen so das Verlauf von einer Comfortzone. Aber offenbar hat man die Entscheidung eigentlich abgenommen.
4: Ja, Komfortzone verlassen ist etwas, was ich auch immer wieder gerne mache. Jetzt haben wir schon mal irgendwann angefangen, Bob zu fahren, und zwar als Pilot. Und der erste Moment, wenn du so in einem Bob sitzt und es geht der Bob-Roundur ab, du kannst ja dann nicht anhalten, du musst dann runterfahren bis zu unterst. Die Frage ist einfach nur, welchen Idiot hat mich da reingesetzt? Das bin ich selber gewesen. Und beim Fliegen ist es auch ein Verlassen der Komfortzone. Du gehst in die Luft und du weißt, in dem Moment, wo du abhebst, ab jetzt muss ich alles richtig machen, sonst kann es unter Umständen gefährlich werden. Und ich tue das ganz bewusst machen. Und etwas Zweites ist natürlich noch, wenn du im Top-Management von einer internationalen Gesellschaft arbeitest, dann verdienst du zwar einen Haufen Geld, damals habe ich viel, viel mehr verdient als heute, aber es ist auch nicht immer angenehm. Und die Komfortzone ist sehr relativ. Es gibt einen Haufen Leute, die an deinem Stuhlbein sagen, es gibt einen Haufen Leute, die immer alles besser wissen und nur darauf aus sind, zum schauen, dass irgendetwas noch in deine Küche reingeht, was unangenehm ist, oder dass du für irgendetwas belastet wirst, gar nichts dafür kannst. Darum habe ich eigentlich das Konzernleben habe ich nicht so vermisst und ich vermisse es auch heute nicht. Ich habe noch keinen Tag bereut, dass ich mich selbstständig gemacht habe.
3: Das ist wunderbar. Auf deiner Homepage steht unabhängig, selbstständig, ist klar als Selbstständiger, aber vor allem initiativ. Und du hast viele Sachen auch schon angerissen als Selbstständiger. Du tust nicht nur für andere Unternehmungen oder Organisationen kommunizieren, du tust auch selber Sachen kreieren. Ein Beispiel ist die Videoserie, die du gemacht hast, die ein bisschen viral gegangen ist in der Schweiz. Hallo, liebe Unterländer. Erzähl schnell, wie ist es dazu gekommen?
4: Das war eine Filmserie mit kurzen Spots, also nicht ganz ernst gemeinte Werbespots für Graubünden. Die ist spontan entstanden, an einem Tag, wo es wahnsinnig heiss war hier im Unterland, wo ich mit meiner Frau da unten war, haben wir alle geschwitzt und alle haben geklönt. Und am nächsten Tag sind wir wieder im Engadin. Ich war auf dem Silvaplanersee mit einem Paddleboard. Und bei meinen Paddeln habe ich gedacht, eigentlich könnte man den Unterländer sagen, dass es da oben gar nicht so heiss ist. Und so ist dann der erste Video entstanden. Der ist sehr schnell dann 10'000 oder mehr Mal angeschaut auf meiner eigenen Facebook-Seite, also meiner privaten. Und dann habe ich gedacht, man könnte noch einen zweiten probieren. Und jeder ist dann ein bisschen mehr gegangen. Irgendwann haben wir dann eine eigene Seite gegründet für die Videos. Und am Schluss sind es etwa 50 von diesen Filmen mit, ich weiß nicht genau wie viel, 6,5, 7 oder auch 8 Millionen Video-Views. Also es sind 8 Millionen Mal angeschaut worden. Das sind aber schweizerdeutsche Videos. Also wir haben eine rechte Reichweite erreicht. Es war eine schöne Sache gewesen. Ich probiere gerne Neues und habe dann dort auch immer wieder können Neues ausprobieren. Aber eigentlich ein Hobby.
3: Und wieso machst du sie nicht mehr?
4: Das hat einen Auslöser gehabt. Ich habe im Sommer 2018 gedacht, jetzt könnten wir noch mal eine Staffel machen, wieder ein paar mehr Ideen. Bin auch gut drauf gewesen, um dann wieder ein neues machen. Und dann ist der Anruf von der UR. Das Flugzeug ist abgestürzt gewesen, 20 Menschen sind ums Leben gekommen. Und wenn du auf der einen Seite über Schicksal redest und versuchst, so ein Unerklärbare zu erklären, kannst du nicht auf dem anderen Kanal den Bias machen. Und das Zweite ist, es fallen mir dann auch gar keine lustigen Sachen ein. Ich bin dann komplett absorbiert, bin dann komplett in der Krise. Und so ist das irgendwann ausgelaufen.
3: Gesundheit und Tourismus ist dir auch ein Anliegen. Du hast vor ein paar Jahren ein Gesundheitsforum ins Leben gerufen. Dieses Jahr ist sogar ein Gesundheitsfestival. Warum Gesundheit?
4: Der Tourismus liegt ja jedem Bündner ein bisschen im Blut. Wir sind alle ein bisschen freiberufliche Kurdirektoren. Und ich habe damals, wo die Schweiz oder Graubünden in einem Tief war im Tourismus, überlegt, was könnte ich machen. Und habe dann eben darum die Serie «Hallo, liebe Unterländer» gestartet. Und irgendwann ist dann auch das Thema Gesundheitstourismus aufgekommen. Das ist die Verbindung aus Gesundheit und Tourismus. Beides sind wichtige Branchen, auch in Graubünden. Und wir haben versucht, mit einer Konferenz der Hotelier und Touristiker in Graubünden und in der Schweiz Lust machen auf den Gesundheitstourismus, wo ein attraktives Marktsegment ist. Als Weiterentwicklung aus dieser Konferenz, die wir 5-mal durchgeführt haben, fangen wir jetzt mit einem Festival an. Wir sagen dann bewusst Festival zur Gesundheit und zum Genuss, weil das etwas Lebensbejahendes ist. Das Festival findet auf verschiedenen Bühnen statt, geht eine Weile, unseres geht den ganzen Monat. Und wir wollen den Leuten zeigen, dass man gut und gesund und vernünftig leben kann, ohne auf den Genuss zu verzichten. Das geht nie so gut wie im Engadin, weil es dort einfach kein schön ist. Und wir haben sehr viele gute Hotels, gute Restaurants, super gute Sportinstruktoren, Bikevermieter, Ärzte, Therapeutinnen und Therapeuten haben. Und so kann man die Gesundheit und den Genuss eben dort zusammenbringen. Und das wollen wir demonstrieren. Und die Leute ein bisschen darauf auflupfen, in einen gesunden Lebensstil hineinzukommen, aber eben doch nicht müssen auf den Genuss zu verzichten.
3: Du hättest eigentlich müssen Tourismusdirektor werden, oder?
4: Das wird mir das nicht selten gesagt.
3: Ich will noch auf ein Projekt zu reden kommen, wo ich weiss, dass es eine Herzensangelegenheit ist für dich. Du hast damals für die Kandidatur für die Olympischen Spiele 2022 Graubünden schon die Kommunikation gemacht. Jetzt übernimmst du das oder hast du es übernommen für Special Olympics 2029. Warum hast du das gemacht?
4: Special Olympics sind die speziellen Olympischen Spiele. Das sind für die Menschen, die geistige Beeinträchtigungen haben. Und das ist eine wunderbare Organisation, die auch in der Schweiz sehr, sehr viel durchführt. Das sind lokale, regionale, kantonale, nationale Anlässe. Und es gibt eben auch internationale Anlässe. Und Special Olympics World Winter Games sind quasi die Winterolympiaden für Menschen mit geistigen Beeinträchtigungen. Die kommen im 29. eben in die Schweiz. Es werden über 2000 Athletinnen und Athleten sind aus 100 Ländern. Das ist, man sagt, die zweitgrösste Sportveranstaltung im Winter nach den Olympischen Spielen. Und Special Olympics sind für mich so zu einer Herzensangelegenheit geworden, weil viele gute Leute da mitschaffen und weil das eine unglaubliche, ungefilterte, grosse Freude ist. Wenn man diesen Leuten zuschaut, die sich dort treffen, an diesen Anlässen, dann tun die einerseits natürlich kämpfen und machen ihre Wettkämpfe in Disziplinen, die wir zum Teil ausführen, in anderen, zum Teil auch in anderen Disziplinen. Tanzen gehört zum Beispiel auch zu diesen Winterspielen oder Schneeschuhlaufen, Langlaufen, Skifahren, Snowboarden oder Unihockey und Floorhockey. Und das ist eine Freude und das ist ein Lachen und das ist ein Lärm und die Leute umarmen sich und auf der einen Seite kämpfen sie, auf der anderen Seite sind es Freunde, wie das eigentlich alle Sportler sein sollten. Und Special Olympics trägt dazu bei, dass man Menschen mit geistiger Beeinträchtigung inkludiert, das heisst ganz normal in unsere Gesellschaft aufnimmt, obwohl sie ein bisschen anders sind als wir jetzt vielleicht, als du und ich, genauso wie man Leute aufnehmen und ganz normal behandeln, die halt eine geistige, nicht eine geistige, sondern eine körperliche Beeinträchtigung haben. Da gibt es ja die Paralympics dazu. Das ist alles Inklusion, wir sind alle eine Gesellschaft und darum arbeite ich dort gern, sehr gerne mit.
3: Man sieht es auch an deinem Leuchten an und ich kann das nachvollziehen und ich kann das teilen. Vor Jahren haben wir jetzt mal mit Plus Sport zusammen das Parallel-Skirennen gefahren, wo ein gesunder Mensch wie ich gegen jemanden mit einer Beeinträchtigung fahren durfte. Ich bin dort gegen einen Blinden gefahren. Ich habe keine Chance gehabt.
4: Ja, das glaube ich.
3: Absolut keine Chance gehabt, aber es war ein Erlebnis gewesen. Ja. Und zwar aber auch für die Zuschauer, wo dort das vielleicht zum ersten Mal gesehen haben. Weil man hat, dort geht es mehr als nur um den Sport.
4: Ja, ich denke, für die, die einfach zuschauen oder wo quasi per Zufall als Laufkundschaft an so eine Piste herkommen, wo Leute im Rollstuhl oder eben so in einem Sitzski fahren und den Leuten um die Ohren fahren, das ist brutal, wie die gehen, oder? Das gibt ja gewisse Möglichkeiten, auch gewisse Gräben zu überwinden, gewisse Berührungsängste zu überwinden. Einerseits mit Leuten, die körperliche Beeinträchtigungen haben, aber gerade auch Leute, die mit geistigen Beeinträchtigungen in der Gesellschaft unterwegs sind, spüren das wahrscheinlich oft, dass die Leute dann so ein bisschen wegschauen oder vielleicht auch gaffen oder die Strassenseite wechseln. Und wenn dann halt jemand auf einem zukommt und einem ganz laut anredet oder um den Hals fällt oder irgendwie auch mal schimpft mit einem, weil einfach da ganz ungefiltert die Emotion kommt, ist das etwas Gutes. Es tut auch mir immer wieder gut, dass man eben die Berührungsangst auch kann auflösen. Und ein Teil von diesen Special Olympics, habe ich noch gar nicht erwähnt, ist, die erste Woche von diesen Spielen sind gar nicht Wettkämpfe, sondern das ist ein Host-Town-Programm, nennt man das. Da werden alle die 100 Mannschaften auf die ganze Schweiz verteilt, in Dörfer, in Städte, in die Westschweiz, in Tessin, Graubünden, Kanton Zürich wird ganz einen Haufen haben. Und die sind dort in diesen Dörfern, tun sich dort akklimatisieren, trainieren und sie treffen vor allem die Einheimischen. Sie werden einen ganzen Haufen Schülerinnen und Schüler treffen und das wird den Jungen, aber auch den Alten gut tun, die Leute einfach zu sehen, mit ihnen Kontakt aufzunehmen, sich anlangen und sie können anlangen, also im übertreiten Sinn, und mit ihnen Kontakt zu haben. Und darum werden die Special Olympics ein riesen Fest und ein riesen Festival für die Schweiz und es wird vor allem auch der Schweiz insgesamt sehr, sehr gut tun.
3: Also hinter die Ohren schreiben Special Olympics im Jahr 2029. Weiss man das Datum schon
4: genau? Ja, es ist nicht ganz auswendig, aber Februar, März. Also so in dieser Zeit.
3: In dieser Zeit um also. Wir sind eigentlich schon ziemlich am Schluss jetzt von dieser Sendung und ich will jetzt hier den Kreis nochmal machen auf die Krisenkommunikation. Vielleicht eine persönliche Frage. Wann hast du deine letzte Krise gehabt und wie hast du sie bewältigt?
4: Im Moment etwas, was mich sehr, sehr beschäftigt, ist der Krieg, der ausgebrochen ist, ein Angriffskrieg auf unserem eigenen Kontinent, wo Menschen betrifft, die unserem Kulturkreis sehr ähnlich sind. Ich bin heute Morgen runtergefahren vom Engadin und am Walensee habe ich ein Auto überholt, wo ich von weitem gedacht habe, wow, was hat denn der erlebt? Der hat einen ganzen Eindruck zu fütteln gehabt. Also das Auto war komplett verbeult gewesen. Als ich näher gekommen bin, war es ein ukrainisches Auto mit zwei jungen Frauen drin. Und es läuft mir gerade jetzt wieder ganz kalter Rücken durch. Die sind so nah bei uns und werden von einem Aggressor überrennt. Das ganze Land wird zusammengeschlagen. Es wird auf Wohnhäuser geschossen. Es wird auf Flüchtlingslinkskonvoi geschossen. 3 Millionen Menschen sind auf der Flucht. Für was? Das ist für mich im Moment die Krise, die mich am meisten beschäftigt. Wo sie mit mir persönlich, ich bin nicht in einer Krise, nichts zu tun hat. Es wird mir physisch schlecht, wenn ich daran denke.
3: Und aber auch da wieder den Kopf, den kühlen Kopf bewahren.
4: Ich versuche es zumindest, aber ich muss ehrlich sagen, die Wut kocht relativ hoch.
3: Da sind wir, glaube ich, viele gleicher Meinung wie du. Christian Gartmann, danke dir vielmals. Danke, bist du extra auf Mengadin da auf Winterthur zu uns gekommen und hast uns mitgenommen in deine Kommunikationswelt. Und in einer Woche gibt's dann die nächste Folge Top Hoch 3. In der Zwischenzeit findet ihr uns auf toponline.ch/tophoch3 oder zum Mitnehmen als Podcast auf jeder Plattform, wo es Podcasts gibt. Ich wünsche euch eine gute Woche. Ciao zusammen.
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1: Er gehört zu der Sorte Menschen, die alles Mögliche gleichzeitig unter einen Hut bringt. Er studiert nämlich Wirtschaft, wird in den nächsten Wochen zum ersten Mal Papi und er hat eine Olympia-Bronzemedaille geholt, der Snowboarder Jan Scherer. Schön, bist du da.
5: Dankeschön.
1: Das allererste, was mir aufgefallen ist, sind deine Haare. Was ist da mit diesen Haaren passiert?
5: Ja, ist, glaube ich, noch schwierig, dass es nicht auffällt. Ist ein Wett gsi. Und zwar, ich habe ein Wett abgeschlossen vor der Olympiade, dass wenn ich Top 3 fahre, dass man muss die Haare färben in der Farbe der Medaille. Und ich habe nachher gedacht, ja, ich finde es eine lustige Idee. Und zweitens ist mir, ich glaube, wenn ich Top 3 fahre, ist mir nachher eh alles wurscht. Darum stehe ich jetzt da mit komischen, rötlichen Brassenhaaren.
1: Ja, es ist wirklich, je nach Licht scheint es so ein bisschen rosa oder jetzt gerade ein bisschen eher, schon fast eigentlich gold, blond oder so. Brassen, vielleicht ist es auch schon ein bisschen rausgewaschen.
5: Ja, ist, glaube ich, schon ein bisschen rausgewaschen. Langsam geht es ein bisschen skale.
1: Also es bleibt nicht jetzt so, ich nehme an, demnächst wirst du wieder zurück. Oder was ist jetzt der Haarplan?
5: Ja, ich glaube, ich habe normalerweise sowieso sehr kurze Haare. Und darum, sobald es mich wird aufregen, wahrscheinlich in den nächsten Tagen, dann wird alles wieder weggehen.
1: Oder deine Frau irgendwann findet, so, jetzt ist ein paar gut.
5: Ja, oder das. Sie findet es recht lustig. Ja.
1: Ach schon.
5: Ja. Schön nicht, aber lustig.
1: Ja, und apropos Frau, eben, du wirst ja in der nächsten Zeit bald Papi. Deine Frau ist schwanger und bist du ein bisschen liebelig oder wie ist so die Stimmung, die Gefühlslage?
5: Ja, definitiv. Also es ist so ein bisschen recht aufgeregte Stimmung. Wir freuen uns mega, ich freue mich mega und halt gleichzeitig ist es so viele Sachen, wo ich halt keine Ahnung habe, wie es dann wird sein. Und darum, ja, es ist... Es ist ein sehr intensives Gefühl die ganze Zeit, von Freude zu Angst zu wieder aufgeregt sein und so weiter. Ja, alles in allem freue ich mich mega und nimmt mich mega Wunder, was alles jetzt auf mich zukommt.
1: Was ist schlimmer gewesen, nervositätsgefühlsmässig jetzt aktuell eben so kurz vor der Geburt oder der Start an den Olympischen Spielen, wo du in der Halfpipe dann die Medaille geholt hast?
5: Kann ich nicht vergleichen, die zwei Sachen, weil ich glaube, die Nervosität beim Snowboarden ist eine angenehmere Nervosität, weil dort habe ich halt alles in meinen eigenen Händen, sozusagen. Und darum weiss ich dort, es kommt nur auf mich drauf an und ich kann Sachen selber bestimmen und wenn es nicht funktioniert, ist es mein eigener Fehler. Und jetzt sind halt einfach Sachen, die halt einfach passieren, die man muss akzeptieren, wenn irgendwie etwas nicht gerade perfekt läuft. Und halt eben hoffen, dass alles gesund bleibt und gut läuft.
1: Ist deine Frau vielleicht da eher die mit den Nerven? Oder bist doch du, der sich ein bisschen ruhig behalten kann oder so?
5: Nein, bin schon ich. Bin schon ich, wo das Ganze probiert ruhig behalten. Ich glaube, ich bin recht gut, auch am Snowboarden, um so ein bisschen die eigenen Nerven und Gefühle unter Kontrolle zu behalten. Und ich glaube, das ist auch ein bisschen so bei uns daheim. Aber dann ist logischerweise, wenn auch ich nervös wird, dann ist auch die ganze Stimmung dann nervös. Und darum, ja.
1: Du bist ja erster dritte Schweizer, der in der Halfpipe Olympiamedaille geholt hat. Riesen Leistung. Und du hast dir aber eigentlich schon auch vor Olympia zum Ziel gesetzt, in dem Sinn mit der Medaille heimzukommen. Wie viel ist aber wirklich in dem Sinn realistisches Ziel gewesen, oder einfach vielleicht auch ein bisschen träumen?
5: Es ist, ich glaube, das erste Mal so ein bisschen an die Olympiade habe ich, oder die Olympischen Spiele habe ich gedacht, vor eineinhalb Jahren in Saas Fee, wo ich gewisse Tricks gelernt habe und nachher das erste Mal gedacht, also, jetzt die Olympischen Spiele könnten das mal wirklich etwas werden. Und habe nachher letztes Jahr hat es nicht so perfekt funktioniert und nachher war es eine schwierige Saison mit Auf und Abs. Und nachher war es eigentlich wirklich so ein Traum durch den Sommer. Weniger ein realistisches Ziel, das ich wirklich hatte. Es war wirklich so ein Traum gewesen. Und nachher ist halt die Saison losgegangen. Ich hatte dann gute Resultate gehabt, Dezember und Januar mit den zwei Podestplätzen, die ich hatte im Weltcup. Und nachher war es schon immer noch ein Traum gewesen, aber ich halt wusste, ja, mit den Resultaten, die ich jetzt habe, muss ich das so weiterziehen, weil es ist wirklich jetzt der Moment, um etwas Grosses zu machen. Und nachher war es definitiv ein realistisches Ziel gewesen, als ich nachher auf China geflogen bin.
1: Und gleich hast du ja kurz nach dem Wettkampf, wo du neben die Medaille gewonnen hast, gesagt, von wegen, es sei noch unfassbar, könntest du es irgendwie nicht so recht realisieren. Ist es jetzt mittlerweile angekommen, ein paar Wochen später?
5: Ja, es ist eben irgendwie die ganze Saison ist so schnell vorbeigegangen und es ist irgendwie immer besser und besser gelaufen. Und darum bin ich wie so in einem Zug rein. Es ist wie so, wenn ich in einem Zug rein war, wo einfach alles funktioniert. Und irgendwie, es ist immer noch schwierig gewesen, um das alles aufzunehmen. Es ist irgendwie immer weiter und immer noch besser gegangen. Und nachher irgendwie nach der Olympiade für mich so ein Klapp gegeben. Und dann hatte ich so die Olympische Medaille gehabt und war so, wow, es hat wirklich funktioniert. Und ja, es ist definitiv angekommen, jetzt auch mit allen Reaktionen aus dem ganzen Umfeld. Aber es ist schon noch viel so, dass ich einfach zu Hause auf dem Sofa hocke und einfach denke so, ja, es ist irgendwie kann ich es immer noch nicht so ganz glauben, dass es einfach wirklich einfach alles funktioniert hat diese Saison.
1: Und was ist jetzt eben vielleicht auch so ein bisschen das nächste Ziel? Du hast jetzt grosses Vor, gerade mal privat oder eben mit Papi werden und studierst dann nebenan auch noch, aber steckst du jetzt gerade die nächsten höheren Ziele vielleicht noch? Oder sagst du jetzt, tue ich das mal sacken lassen und dann schaue ich weiter? Wie ist das ein Gefühlslage auch?
5: Das ist logischerweise jetzt ein Punkt, wo eben genau schwierig ist. Ich würde ganz klar so weiterziehen im Snowboarden. Ich würde jetzt eigentlich den Höhenflug so können weiterziehen. Und das sind halt jetzt genau die Sachen, wo ich nicht genau weiss, wie es halt wird sein. Aber es ist definitiv so, dass ich nächstes Jahr ist die WM in Georgien. Und das wird mein grosses Ziel sein, nächste Saison. Und halt bis dahin wird das Ziel vor sein, um eben die ganze Situation herauszufinden. Und der Plan wird sein, so weiter snowboarden. Aber logischerweise, neben dem Snowboarden wird sich vieles oder alles verändern.
1: Eben einerseits das, was sich verändert, du musst dich auch, ich sage jetzt mal, ein bisschen umorganisieren, oder? Und gleichzeitig schlüpfst du wahrscheinlich wie auch ein bisschen in eine andere Rolle in der Snowboard-Szene, weil vorher hast du in dem Sinne jetzt nicht einen mega Druck gehabt, oder? Klar, eben zuerst vorher, also ist zwar schon gut gelaufen, aber bist nicht der gewesen, der schon eine riesen lange Liste mit irgendwie Erfolg oder so gehabt hat. Und jetzt plötzlich bist du schon so ein bisschen in eine Favoritenrolle reingeschlüpft irgendwie.
5: Ja, also jetzt nach dieser Saison sicher, ja. Es ist aber auch so, dass ich nach dieser Saison weiss, dass es funktioniert bei mir im Snowboarden. Und dass, wenn ich so meinen Weg weitergehe, wenn ich jetzt eigentlich schon gemacht habe, dass es kann funktionieren, Und dass es bei jedem Event funktionieren kann. Und vorher war es eben immer ein bisschen so, war so ein bisschen Hit or Miss mit mir. Also entweder hat es super funktioniert oder ich bin einfach Letzter geworden im Finale. Und jetzt weiss ich, dass ich eigentlich lieber so die Sachen in meinen eigenen Händen habe. Und eben das Ziel wird sein, eigentlich so weiter snowboarden und irgendwie alles rundherum herauszufinden, dass ich beim Snowboarden selber nicht viel muss verändern.
1: Du bist eben ja nicht jetzt der gewesen, der als Wunderkind gegolten hat oder so im Snowboarden. Es hat ja eigentlich also du hast zuerst bei Ski gefahren früher noch, also irgendwie mit 4 hast du angefangen Ski fahren und dann mit 7 mehr oder weniger einfach so mal ein bisschen aus Lust und Laune hast du angefangen Snowboarden, oder? Erzähl mal, wie ist das überhaupt gestanden mit dem Snowboard?
5: Ich habe, glaube ich, angefangen Skateboarden, als ich 6 war und habe alle möglichen Sportarten das Beste gefunden auf dieser Welt und ich habe, glaube ich, tageweise verbracht mit Heftchen anschauen und ich weiss noch, ich habe immer Sport Bravo bekommen von meinen Eltern oder von meinen Grosseltern und aber das Einzige, was mich interessiert hat, sind noch immer so die 2-3 Seiten, die es von Skateboard und Snowboard drin gab. Und nachher hat meine Schwester ein Jahr vor mir angefangen Snowboarden. Und ich hatte einfach das Gefühl, es sieht viel, viel besser aus und ich will auch snowboarden. Und nachher angefangen, das erste Mal probiert, habe das Gefühl, das ist der grösste Zeich auf dieser Welt.
1: Ah, wirklich?
5: Ja, irgendwie, ich war halt 7 und habe irgendwie es nicht annehmen können, dass es einfach nicht funktioniert am ersten Tag.
1: Das ist ja auch schwierig, dass das Snowboard anfangen ist extrem schwer.
5: Snowboard anfangen tut relativ weh. Und hatte Nasenblüten gehabt und dachte, oh nein. Aber nach den ein paar Tagen hat es dann relativ schnell gut funktioniert und habe definitiv nicht mehr auf die Ski wechseln.
1: Wie gut fährst du aber heute noch Ski? Schaust du ab und schon auf die Ski oder nicht?
5: Nein, also ich glaube das letzte Mal? Vielleicht etwa vor 10 Jahren, als ich wirklich auf der Ski gestanden bin. Aber ich habe irgendwie das Gefühl, wenn man mal Ski gefahren ist und man kann snowboarden, dann kann man auch Ski fahren. Also nicht, dass es aussieht, wenn ich dann könnte Ski fahren, aber wenn man 2 Stunden Zeit ist, dann komme ich nach einem guten Berg hier ab.
1: So im Stemböckli.
5: Ja, genau.
1: Wann ist aber so der Zeitpunkt, wie ich da war, wo du eben gerade beim Snowboarden gemerkt hast, hey, mal, das kann ich gut und das will ich wirklich auch richtig professionell durchziehen?
5: Ja, irgendwie jetzt nie, ja, so ein Moment hat es eigentlich nie wirklich gegeben. Es ist einfach so, es ist so ein bisschen eine Übergangsphase gewesen. Ich bin mega motiviert gewesen, zum eben auch Wettkämpfe fahren. Und meine Eltern sind eigentlich auch sehr motiviert gewesen, zum mir das ermöglichen. Und ich bin nachher mit meinem Vater so ein bisschen in der Schweiz umeinander, also kleine Wettkämpfe. Und es war einfach so, dass ich einfach halt so ein Freude hatte an dem Ganzen. Und mein Vater hat es auch cool gefunden, dass mir das Spass macht. Und es war nie wirklich so ein Pushen, dass ich jetzt das weitermache und so weiter, sondern mehr einfach so, mir also das ermöglichen, dass ich halt Spass hatte. Und nachher ist es einfach besser gelaufen. Und irgendwie bin ich dann wie einfach so ein bisschen, kann man sagen, einfach so ein bisschen reingeraten. Und ich würde sagen, so, es hat eine Entscheidung gegeben, wo man eigentlich sagen kann, ist ein bisschen der Moment, und zwar, wo ich entschieden habe, um auf Davos zu gehen, ans Sportgymnasium. Weil dort war es so ein bisschen klar gewesen, dass wir so ein bisschen Veränderung geben, aber ich werde nicht mehr in einer normalen Schule sein, die Heim Tockenburg, sondern werde eigentlich für Snowboarden auf Davos ziehen, für 5 Jahre. Und dann ist es eigentlich relativ klar, oder wieso dass man dort ist und so weiter.
1: Kommen jetzt so langsam wie eben Ziel, wo man sich vielleicht auch setzen muss und so, oder? Was ist das, was dir so ein spezielles Gefühl gibt? Oder einfach, also, was macht für dich auch gerade die Halfpipe aus?
5: Ich glaube, grundsätzlich, was mich fasziniert, ist, dass man kann zusammen Halfpipe fahren kann. Also mit anderen Personen, ganz egal, wie gut die Snowboards oder Ski fahren. Also sich jemand zu sein, der wo fängt zwei Wochen auf dem Schnee steht und die Person kann genau gleich an der Grenze arbeiten wie halt ich. Also es ist wie so ein bisschen unabhängig, wie gut das man ist. Man kann eigentlich, jeder kann genau die gleiche Halfpipe brauchen, zum Spass haben oder zum so ein bisschen Grenzen ausprobieren. Und das finde ich etwas mega Interessantes eigentlich. Und ja, wieso genau Halfpipe? Ich bin am Anfang bin ich einmal beides gefahren, also Slopestyle und Halfpipe, bis an die Olympischen Spiele in Sochi. Und dann nachher gemerkt, es ist zu viel, zum beides machen. Ich würde nicht irgendwie mich zufrieden geben mit einfach irgendwie Top 10 Platzierungen, weil es braucht so viel Aufwand, um für beides zu trainieren, dass es irgendwie fast nicht möglich war, um so das Top-Niveau zu erreichen. Und habe nachher eigentlich meine Chancen besser gesehen, den Halfpipe. Und hat mir sowieso schon immer Spass gemacht und mich darum für den Halfpipe entschieden.
1: Man merkt schon, du bist ja eben so ein ruhiger, ein coole, eher ein bisschen gelassen dunkel, oder eben auch nicht unbedingt so der als der bekannt, der so ein bisschen Ellbögeln, der mega Konkurrenztyp irgendwie so ein bisschen ist oder so. Du nimmst es einfach so ein bisschen, wie es kommt, blöd gesagt.
5: Ja, ich glaube, es sieht

0: endlich auf dem höchsten Niveau gesehen Sachen machen. Und dann würde ich endlich wie, wie soll ich sagen, ich würde wie stolz können sein auf mir selber mit den Sachen, die ich mache. Und irgendwie hat sich das jetzt eben, habe ich wie Jahr für Jahr fast mehr können auf die Karte setzen, dass ich mich so ein bisschen mehr auf mich selber konzentriere, auch mehr eben an eigenen Stärken arbeite, wie irgendwelche Sachen probieren, die andere schon gemacht haben oder wo andere schon gut sind. Und das hat sich jetzt schlussendlich einfach mega ausgezahlt. Und ja, ich weiss nicht, ob es gesünder ist als Person selber. Ich würde sagen, ich habe weniger den Drang, eben wie andere Leute, einfach zu mir immer irgendwie vergleichen. Aber schlussendlich verlange ich halt wirklich so das Höchste von mir selber. Und ich bin nicht viel zufrieden von mir selber. Es ist auch so, dass ich den Run von der Olympischen Spiele, wenn ich den schaue, es ist nicht nur, ich kann nicht nur positive Gefühle haben, wenn ich den schaue, sondern es hat so gewisse Sachen gegeben im ersten Teil vom Run, die mich so ein bisschen nerven.
1: Zum Beispiel?
0: Es ist vielfach so, dass ich, wo ich gemerkt habe, dass ich nicht ganz rumkomme, habe ich mit der einen Hand gegrabt, also das Board gehabt, und mit der anderen habe ich immer irgendwie probiert, mich klein zu machen, es sieht so ein bisschen päckchenmässig aus. Und das hasse ich, wenn ich das selber von mir sehe. Und das beißt mich so ein bisschen. Und das ist so ein bisschen meine Angangsweise.
1: Ein sehr selbstkritischer, vielleicht eben sogar ein bisschen perfektionistischer.
0: Ja.
1: Und mein nebenbei machst du ja noch ein Studium. Also es ist ja, bei dir muss eben voll dabei, setzt du dir die Ziele und irgendwie, wieso auch noch das Studium nebenbei? Also du studierst noch Wirtschaft, was jetzt da nicht gerade, ist auch wieder kopflastig für das, was sonst schon in dem Sinn mental mega muss parat sein. Mhm.
0: Ja, es ist so gewesen, dass ich nach dem Sportgymnasium habe ich 4 Jahre nichts gemacht, schulisch. Also wirklich einfach noch 100% gesnowboardet. Und irgendwie hat mir so ein bisschen, etwas gefehlt. Einfach so, weil man hat viel Zeit im Sommer als Snowboarder. Man hat die Möglichkeit, um gewisse Sachen zu machen. Und irgendwie habe ich einfach so ein bisschen, einfach nochmal etwas gebraucht. Also es ist definitiv nicht so, dass mich Studieren glücklich macht. Es ist nicht so, dass ich muss so in die Bücher reinschauen und dann geht es mir besser. Also definitiv nicht. Aber irgendwie, ich weiss auch, ich wäre mega schlecht, glaube ich, wenn ich jetzt nichts gemacht hätte, bis jetzt die Schule ist nach der Matura, dann hätte ich jetzt recht Angst um so ein bisschen meine Zukunft, oder? Weil man weiss nie, wie lange das eine Sportlerkarriere wirklich geht. Und es hilft mir einfach mega, um so ein bisschen wissen, dass ich so ein bisschen ein zweites Standbein habe, einfach, wo mich so ein bisschen versichert für meine Zukunft. Und ich nehme schon an, also, dass es auch so ein bisschen Druck wegnimmt, wahrscheinlich, vom Snowboarden. Weil ich weiss, falls alles wäre in Brüche und ich müsste aufhören, Snowboarden, dann könnte ich eigentlich dort einfach weiterziehen und wäre froh, dass ich das jetzt bis jetzt so weit gemacht habe. Ich bin mega froh, dass ich das angefangen habe und es funktioniert auch gut. Es ist wirklich mega ein Stress mit Organisieren. Es ist wirklich so ein ganzes Organisieren von Terminen und halt jetzt mit dem ganzen Familienplan ist definitiv nicht einfacher geworden.
1: Ein riesen Organisationsding, das du wahrscheinlich musst haben. Aber was wäre denn der Plan? Also musst du dir schon irgendwie etwas vorstellen, wo es dann könnte sein, nach dem Snowboarden, eben irgendwann die Wirtschaft studierst?
0: Also einen genauen Plan habe ich definitiv nicht. Das habe ich definitiv nicht. Ich weiss, es gibt momentan zu viele Sachen, die man würde sehen. Es könnte Richtung Athletenmanagement gehen, es könnte Richtung in die Sportorganisation sein, es könnte aber auch völlig etwas anderes sein, außerhalb vom Sport. Das werde ich dann noch sehen.
1: Und, also, es klingt jetzt sehr klischeemässig, aber auf mich wirkst du jetzt auch nicht wie so der klassische Wirtschaftler so per se, oder? Weil du malst ja, glaube ich, gern und bist sonst noch so ein bisschen, also hast sehr gerne Musik etc. und so ein bisschen auch ein Kreativer eigentlich. Was man auch jetzt noch ein bisschen weitergeholt, also ich in deinen Sprüngen und so ja einmal gesehen, neben wie du Snowboardest etc. Also, du bist nicht so der

0: Wirtschaftler.
1: Ja, ja. Nein, nein, klar. Es ist so, also es ist ein Fernstudium, das ich mache. Und es hat noch nicht endlos grosse Auswahl gegeben, was man alles machen kann. Und eben gleichzeitig habe ich auch noch nicht richtig gewusst, in welche Richtung dass ich gehen will. Und darum habe ich gewusst, ja, Wirtschaft ist ein super Grundstudium sozusagen. Ob ich schlussendlich nachher für irgendeine Sportbrand irgendwie werde im Marketing arbeiten, zum Produkt verkaufen oder eben nachher Athletenmanagement und so weiter. Das hat schlussendlich alles mit Wirtschaft zu tun. Ich werde sehr wahrscheinlich nicht irgendwie im Finanzsektor arbeiten oder sehe mich selber auch nicht. Aber schlussendlich sind die Gründe, wieso ich mich für das entschieden habe.
0: So ein bisschen gegensätzlich, sage ich jetzt mal, sind ja du und deine Frau so ein bisschen sehr unterschiedliche gewisse Sachen, so wie ich auch gelesen habe, mitbekommen habe. Und ihr habt eine relativ herzige Kennenlern-Liebesgeschichte. Sehr romantisch und sie ist extrem auch schnell gegangen, glaube ich, oder so. Ihr habt da, ja, erzähl mal ein bisschen. Wie habt ihr euch kennengelernt? Im Ausgang, oder?
1: Ja, genau. Es ist so gewesen, wir haben uns vorher eigentlich angefangen hat, dass wir uns angefangen haben, auf Instagram zu folgen. Und dort aber nicht wirklich, also niemand hat dort irgendetwas probiert. Wir haben gewusst, wir wohnen beide in Zürich. Und nachher haben wir uns irgendwann zufällig in Zürich im Ausgang getroffen, glaube ich, etwa um 4 Uhr am Morgen. Und wir haben beide Wir sind beide gut drauf gewesen. Und es ist nur sehr schnell, also ist es mitten im Gonzo, also in der Disco, oder, ja.
0: An der Langstrasse, ja, genau, so klassischer Zürich-Ausgang,
1: ja, genau, eigentlich. Genau. Dort haben uns getroffen. Und nachher haben wir uns irgendwie von weitem gesehen. Und ich dachte so, ist das sie? Und dann sind wir genau gleich, haben wir uns so auf uns gezeigt, irgendwie so. Und nachher sind wir schnell zueinander, haben nur schnell geredet, weil wir, glaube beide, also ich habe wirklich so ein bisschen Schiss gehabt, so ist jetzt vielleicht nicht der beste Moment, um jetzt miteinander zu reden. Und sie, genau gleich, hat sich nachher ausgestellt. Und nachher haben wir nachher die nächsten Tage, weil wir gewusst haben, wo einander zu finden, haben wir miteinander angefangen zu schreiben und nachher haben wir uns eine Woche darauf nachher das erste Mal getroffen. Und nachher ist dann alles schnell gegangen.
0: Und jetzt eben kommt die Tochter. Eigentlich das perfekte Timing nach dieser grandiosen Saison. Kaum ist sie fertig, kommt das Baby. Ist das extra so perfekt auch eingeplant, wie du vieles anderes auch so ein bisschen organisierst?
1: Ja, also es ist fast lächerlich, wie perfekt eigentlich das Timing ist, wenn man es so anschaut. Es ist ja so, dass wir eigentlich so ein bisschen alles angeschaut haben und auch wir haben also sicher darauf geschaut, dass nicht gerade Sachen könnten passieren gleichzeitig. Dass nachher alles so schnell funktioniert, sind wir selber überrascht gewesen. Aber jetzt schlussendlich ist es so ein perfektes Timing für alles. Ich werde nachher, eben jetzt auch nach der Olympiasaison, habe ich das Gefühl, ich kann mir mehr Zeit nehmen, jetzt vor einem Jahr, wo ich sage jetzt mal, recht verbissen mit dem Kopf an der Olympiade umstudieren war und jetzt, was funktioniert hat, freue ich mich richtig jetzt auf den Frühling, dass ich viel Zeit habe für das Ganze.
0: Sehr, sehr schön. Ende April sollte es dann soweit sein. Und ich würde sagen, 28. April ist ein gutes Datum. Nein, ich wünsche natürlich alles, alles Gute. Und die Zeit hier im Top 3 ist leider schon rum. Danke dir vielmals, Jan.
1: Danke
0: Scherer.
1: Auch. Danke.
0: Top 3 gewesen. Und jetzt gibt es nächste Woche wieder mit dem Stefano Bollmann. Ciao zusammen, schön, dass ihr mit dabei gewesen und wir freuen uns, wenn ihr auch nächste Woche dabei seid. Macht's gut.
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3: Das ist eine neue Folge Top hoch 3. Schön sind ihr mit dabei und schön ist sie da, sie gehört zu den bekanntesten Schweizer Fernsehköchinnen. Und ihre Kochkünste sind so bekannt, fast bekannter sind eigentlich ihre Haare, muss man sagen, als ihre Kochkünste. Immer schön farbig unterwegs. Meta Hildebrand, herzlich willkommen im Top 3. Schön bist du da. Du hast gerade gestern extra deine Haare nachgefärbt, um da vorbeikommen.
4: Ja, das gehört ein bisschen dazu. Also, man muss natürlich schon wissen, bei diesen komischen Haarfarben ist so, die blassen relativ schnell aus. Und, also auch ich sehe natürlich gerne jeden Tag ein bisschen gleich aus.
3: Und dieses SMS ist noch witzig, muss ich da gestylt kommen? Ich finde so, hey, Meta, du hast immer gestylt, oder?
4: Also, ja, mach ein bisschen mehr, mach ein bisschen weniger. Nein, ja. An manchen Orten wird man ja dann abgeschminkt und neu geschminkt. Also dann kann ich mir die Zeit am Morgen sparen. Darum habe ich gefunden, ich frage.
3: Ja, finde ich super. Also wegen mir hättest du nicht müssen, aber schön hast du es gemacht. Wenn ich sage, du sagst, du bekannteste die Schweizer TV-Köchin, dann tue ich dir mit dem eigentlich nicht so recht, weil du bist eine Star-Köchin. Du hast dich auch bekannt gemacht mit deinem Essen und mit dem Kochen überhaupt. Was bedeutet dir das Kochen?
4: Also ich muss zuerst dazu sagen, also der Status selber von diesen Wörtern bedeutet mir eben gar nichts. Also ich habe eigentlich den Job immer gelernt wegen der Gäste. Und vor allem auch das Kochen und das Kulinarische und die vielen Sensoriken und Aromen im Maul rein. Und der Beruf ist einfach extrem befriedigend. Und das Schöne ist eben auch immer wieder, wenn du jemanden neu kannst überraschen. Darum, ob Star hin oder her und eben kein Punkt und nichts spielt gar keine Rolle. Ich glaube, viel entscheidender ist in dieser Branche effektiv die Leidenschaft.
3: Die Passion. Was passiert mit dir, wenn du am Herd stehst oder wenn du am Rüsten bist? Was geht in deinem Kopf ab, wenn du das kannst machen?
4: Also bei mir ist eigentlich in der Regel so, dass vorher schon etwas abgeht, bevor ich in der Küche stehe. Also da kommen eigentlich so ein bisschen die Ideen und der Drang, etwas auszuprobieren. Und dann, manchmal passiert es, dass ich am Morgen aufstehe und den Drang habe, etwas einzukaufen, weil ich etwas ausprobieren muss, weil ich das jetzt gerade geträumt habe. Und wenn ich dann in die Küche komme, also ich fühle mich halt einfach unheimlich wohl, ich fühle mich frei, ich bin dort irgendwie daheim, ich kreativ austoben. Und ich glaube, das ist so ein bisschen das, was mich auch über all die Jahre eigentlich ja schaffen lassen hat und leisten lassen hat, weil ich einfach immer wieder den Ruhepol Leidenschaft gefunden habe.
3: Aber du hast vorhin gesagt, oder die Passion ist wichtig als Koch, als Köchin. Das kreative Schaffen können ist auch ein bisschen Abschalten und den Rest von deinem Leben rundherum einfach können vergessen.
4: Nein, ich glaube, das ist es nicht. Also ich glaube, es ist mehr wie der Atem und der Puls, der zum Mensch gehört. Also für mich ist es wie so ein bisschen Energiepol. Also das ist auch jetzt noch so. Also wenn ich in der Küche reinstehe, ob das jetzt zuhause ist oder in meinem Kochstudio, es ist einfach in dem Moment, wo ich etwas koche, passiert etwas mit mir. Und das kann ich irgendwie nicht anders kompensieren. Und das Gefühl hilft mir, jeden Tag zu leisten, lang zu arbeiten, neue Ideen zu produzieren und natürlich gleichzeitig den Drang, das den Leuten auch zu zeigen.
3: Wenn du müsstest deinen Stil, deinen Kochstil beschreiben, oder? Man weiss, es gibt ja viele Köche, die man kennt, die sagen, ja, der steht für das, die steht für das. Für was steht deine Küche?
4: Ja, ich habe mich im Fall nie so können, polarisierend auf eine Seite stellen. Das habe ich gar nie können. Also, ich habe eigentlich, klassische Küche gelernt. Also, der Ursprung von meiner ganzen Kocherei ist eigentlich französisch und italienisch. Ich war dann, Küchenchef in einem spanischen Restaurant, worauf aber die mediterranen Einflüsse immer stärker geworden sind. Und ich glaube, wenn ich jetzt ganz kurz müsste beschreiben, was ganz typische Wiedererkennungswert ist an meinen Gerichten, dann immer, dass gewisse Sachen nicht zusammenpassen und dass sie unheimlich bunt sind.
3: Wie muss man sich das vorstellen? Was passt denn nicht zusammen?
4: Also so einfach gesagt, mache ich zum Beispiel gerne ein Erdbeerrisotto mit Wasabi-Erdnuss-Crunch und ein bisschen Rucola und dazu ein bisschen Mozzarella. Da macht jetzt die einen schon Erdbeerrisotto. Echt, muss das sein, aber ist im Fall mega fein.
3: Und dann noch in Kombination mit Spargeln. Finde ich der Hammer.
4: Ja, das wäre jetzt aber schon wieder ein bisschen klassisch. Das würde ich jetzt natürlich nicht machen, weil das machen andere schon. Also ich würde eher noch ein bisschen schräger kombinieren. Also ich finde zum Beispiel auch Spargeln extrem spannend im Dessert. Also so ein schönes Spargelglasse mit einer süßen Hollandaise. Das wäre dann mehr mein Kochstil. Also ich versuche eigentlich immer zu überraschen mit normalen Zutaten und die einfach entfremden in einer Form, worauf aber die Leute sagen, hey, spinnt die ein bisschen? Das könnte doch, wenn ich eigentlich in der Vorspeise sein. Nein, Meta braucht Spargeln im Dessert.
3: Ja, ich hätte jetzt auch gesagt, hey, spinnt die ein bisschen? Ja, das kann ich mir jetzt wiederum nicht vorstellen.
4: Für mich, musst du es eben probieren.
3: Ja, man muss es probieren, ja, das ist so. Aber das ist auch bei vielem im Leben und in der Küche sowieso. Du hast bis vor ein paar Monaten ja noch ein eigenes Restaurant gehabt. Mhm. Hast das, ich kann sagen, es war dein Lebenswerk gewesen. Du hast das 8 Jahre lang geführt. Hast es jetzt geschlossen?
4: Also ich hatte davor noch ein anderes gehabt.
3: Ja, ja,
4: und
3: genau,
4: noch einiges mehr gemacht dazu, aber ja, reduziert auf 8 Jahre.
3: Genau. Und jetzt hast du mit dem aufgehört. Warum hast du den Cut gemacht? Warum hast du gefunden, das will ich jetzt nicht mehr?
4: Ja, ich glaube, wenn man mich ein bisschen besser kennt, dann weiss man, dass ich nicht gerne jeden Tag das Gleiche mache. Und dank dem, dass ich natürlich die Möglichkeit habe, Messeauftritte, Fernsehjobs und gleichzeitig so Referat zu halten und Restaurant, bin ich immer mega glücklich gewesen. Je schwieriger das es natürlich geworden ist im Restaurant, also einerseits mit Personal, je komplizierter das Gäste geworden sind, je mehr habe ich mich gesehen nach Abwechslung und nach Ausbrechen und nach Abenteuer und eben Möglichkeiten, neue Rezepturen zu entwickeln. Und da habe ich einfach relativ schnell feststellen, dass auf dem Weg, also auf dem Weg von Wünschen, natürlich auch noch andere Wünsche auf dieser Liste sind, wie das Privatleben, eben mal an einen Geburtstag zu gehen. Also die ganz simplen Sachen, die eigentlich jeder Mensch macht, die ich in dem Sinne nicht gekannt habe. Und darum habe ich gewusst, ich muss irgendwie nächstens etwas ändern in meinem Leben. Es ist jetzt ein bisschen schneller passiert, als gedacht. Aber ja, manchmal muss man sich auch fragen, auf was man wartet.
3: Das ist ein Phänomen, das jetzt während der Pandemie auch bei ganz vielen Menschen geht. Einfach Zeit, vielleicht nochmal sich selber zu reflektieren, mal reingehen, mal schauen, was fehlt mir eigentlich, mache ich das richtige im Moment und so. Ja. Ist das bei dir ein Resultat von Corona, wo du sagst, die Zeit hat mir gezeigt, ich brauche einen Wechsel?
4: Also ich habe ja ein neues Kochstudio in der Viaduktbögen und ich habe den Mietvertrag vor dem Lockdown unterschrieben. Also dementsprechend war eigentlich schon vorher geplant, vor Corona, dass ich irgendwann aufhören oder sprich zweigleisig fahre. Mein Traum wäre natürlich gewesen, zu sagen, ich habe ein Restaurant und gleichzeitig mein Kochstudio und kann dort Videos machen, kreativ sein, zugleich. Und ja, mit Corona, wo ich dann eigentlich wieder habe, fix im Restaurant arbeiten mit Personalproblemen, weniger Sitzplätze, ja, ist dann eigentlich so ein das Kochstudio da gestanden und ich habe mich wie gesehen, dort ihnen mehr Zeit zu verbringen. Für das habe ich sie auch gebaut. Und das hat ja schließlich auch Geld gekostet. Und ich habe eigentlich alles, was ich restlich noch hatte, dann dort reingesteckt und habe gemerkt, hey, irgendwie, ich will jetzt einfach mehr dorthin. Und wie das so unheimlich schwierig war, ist, gerade eben mit Zeiteinteilung, Gäste, die mich natürlich sehen wollen. Ich will aber gleichzeitig auch ins Studio, ist der Spagat irgendwann sehr gross geworden. Und nebendran habe ich ja auch, frech gesagt, die grosse Liebe gefunden. Vor fast 2 Jahren und bin unheimlich glücklich mit dem Mann und habe mir sagen, hey, Scheiße, wie willst du die 3 Sachen unter einen Hut bringen? Und habe mich darum gegen 1 entscheiden müssen. Und frech gesagt, ist das natürlich das, was ein verpflichtender Job war. Also immer, jeden Tag. Und jetzt habe ich natürlich schön, dass ich sagen, ich kann bei anderen im Restaurant aushelfen. Ich kann ein bisschen Bauma-Restaurant-Tester spielen bei anderen, die Hilfe brauchen. Gleichzeitig kann ich in meinem Kochstudio kochen. Und ja, ich kann auch einfach am Samstagabend mal Fernsehen schauen, was ich nicht gekannt habe. Und ich muss also auch sagen, mein erster Samstagabend war im Fall mega enttäuschend. Ich habe mir das aus meiner Jugend so schön vorgestellt, dass am Samstagabend doch die mega geilen Filme laufen. Ah nein, ist aber ja. Glaube ich nicht mehr so. Ja, das habe ich irgendwie ein bisschen verpasst.
3: Falscher Sender oder falscher Streamingdienst?
4: Wobei, ja, eben, Streamingdienst, sorry. Ja, da fängt es ja schon an, oder?
3: Laut der Statistik von Netflix selber braucht es, glaube ich, 18 Minuten, bis man sich für einen Film entschieden hat.
4: Ja, das glaube ich dir sofort.
3: 18 Minuten, das ist... Ja.
4: Also die Probleme habe ich ja früher gar nicht gehabt. Da bist du heimgekommen und hast den Fernseher nur noch eingestellt und dann hat er nebenan noch ein bisschen Tralala gemacht und geschaut, ja, genau. Hast du eh nicht, weil du tot müde warst. Und ja, ich muss also schon sagen, also auch ich war überfordert mit Netflix. Also so viel Auswahl, seit wann habe ich Zeit, um mir etwas aussuchen.
3: Hat sich das ein bisschen gebessert? Hast du so ein bisschen Ding gefunden?
4: Ja, oder, ja. Also ganz ehrlich, ich bin einfach kein klassisches Streaming-Kind. Also ich bin auch jemand, der gerne einen DVD kauft. Ich unterstütze aber auch gerne Künstler. Und darum habe ich so ein bisschen Mühe mit dem, ich zahle im Monat irgendwie 20 Stutz und kann mich einfach überall bedienen. Ich frage mich dann immer, wie kurz kommen die Künstler.
3: Nochmal schnell zurück zum Restaurant. Das ist jetzt schon ein paar Monate her. Vermisst du es ein bisschen? Wirkt es zwar nicht so, aber wenn vielleicht gleich in deinem Inneren.
4: Also ich muss selber sagen, ich bin extrem überrascht, dass ich das so aussprechen kann. Es gibt Sachen, die vermisse ich. Also ich vermisse ganz besonders alle meine Lieblingsgäste. Also einfach die Gespräche und der Austausch. Aber nein, den Alltag vermisse ich nicht. Also es ist eigentlich recht krass, wenn ich mir überlege jetzt, dass ich habe recht viel Arbeit und ich habe mega spannende Jobs und mega tolle Projekte. Und ich frage mich ein bisschen, wie ich das vorher gleichzeitig geschafft habe, beides zusammen. Also, ja, ich weiss nicht, wie ich das irgendwie meine Maschinen angebrettert habe. Und jetzt mit dem Spagat ein bisschen Privatleben und gleichzeitig noch im Fernsehen und ein bisschen Messen und Veranstaltungen. Ja, also ich bin also ausgefüllt. Also, es reicht.
3: Und langweilig wird es dir ja nicht. Das gehört man dir ja an. Ich will mal noch schnell, bevor wir das noch weiter vertiefen, noch 3, 4, 5 Schritte zurück machen, deine Vergangenheit. Ja, weil mich nimmt unter, wenn jemand Köchin wird und mit so einer Passion und so erfolgreich ist, irgendwo hat das ja mal angefangen. Mhm. Was war der Schlüsselmoment gewesen? Wer hat dich inspiriert?
4: Also ich glaube, der Schlüsselmoment war effektiv die Schnupperlehre. Also wir Schweizer gehen ja wirklich, wenn wir den Berufswahl haben in der Schule, in Schnupperlehre. Und ich habe drei Schnupperlehre gemacht, also Floristin, Maurer und Koch. Und eigentlich wollte ich ja Stromer werden, weil mein Vater ja Stromerbude hat. Das hat mir einfach das Algebra nicht gelenkt. Also nach 3 Jahren ist immer noch Besuch drin gestanden. Das lenkt nicht. Und als ich dann die Berufe angeschaut habe, also Maurer hat mir nicht gefallen, Floristin auch nicht. Und dann bin ich in der Küche. Und es tönt im Fall mega banal, aber ich bin nach 10 Minuten gelobt worden, weil ich den Nüsslisalat so toll gewaschen habe. Und ich habe gefunden, wow, hure krass, da kriegst du nach 10 Minuten Kompliment. Und ich weiss auch noch, dass dann der Küchenchef gekommen ist. Und der ist für mich, wow, in seinem grossen Anzug mit seinem weissen Hut. Und wow, der war so mächtig gewesen. Und dann hat er gesagt, machen wir Schokimus. Und ich habe gefunden, ja klar, machen wir doch, oder? Hey, und nachdem wir den Schokimus fertig hatten, sagt er zu mir, jetzt machen wir nochmal Schokimus. Und ich, okay. Und er sagt, ja, weißt du, das mal ohne Ei. Und ich, wow, krass, man kann Schokimus in 2 verschiedene Varianten herstellen. Also für mich ist dort irgendwie, ich weiss auch nicht, eine kulinarische Welt aufgegangen. Und vor allem habe ich mir bis diesem Tag auch noch nie überlegt, dass man eben Schokimus mit Ei und ohne Ei machen kann. Also, und plötzlich sind die Kulinarik-Welten offen gestanden. Und eben das Schöne an diesem Beruf ist eigentlich wirklich, dass du, ja, frech gesagt, Fishing for Compliments. Also du kannst eigentlich ständig irgendetwas probieren und du hast eine Emotion dabei. Und wenn du etwas gut machst, wirst du auch gelobt.
3: Aber, wenn ich das so sagen darf, es ist ein Knochenjob. Und ich bin schon, und ich bin schon in grossen Küchen gestanden, in 5-Sterne-Küchen. Dort, ja. Der Ton, das muss man dann also aushalten. Und, ja. Und du bist eine taffe Frau.
4: Jetzt.
3: Ist das hat dich deine Kochlehre zu dieser taffen Frau gemacht?
4: Ja, also ich bin in der Kochlehre also sicher noch nicht so taff gewesen. Also ich bin wissenshungrig bin ich gewesen und ja, also im Grossen und Teil eigentlich recht zuverlässig für so ein junges Ding. Aber also ich hatte auch meine Flick-App gehabt und bin mal zu spät gekommen oder bin in den Ausgang und habe am nächsten Tag dann müssen unten durch. Ich glaube, meine Lehrzeit ist eigentlich, was das anbelangt, sonst recht schön und gut gewesen. Also ich musste auch mal länger arbeiten. Immer dann, wenn du mit deinen Freunden abgemacht hast, hat der Chef gefunden, du kannst jetzt noch eine extra Schicht einlegen. Eben, um dir das beibringen, dass du nicht mehr abmachst nach dem Arbeiten. Und ja, ich meine, es ist nachher in der grossen Welt, nachdem du nicht mehr der Schützling-Lehrling bist, ja, wird es dann schon recht hart. Also ich habe ein paar schwierige Momente in meinem Leben erlebt. Also frech gesagt auch über sexuelle Belästigung und dann übrigens von einer Frau. Also von einer Frau zu einer Frau. Und das hat mir wie niemand geglaubt. Und ja, wie oft bin ich in einem Kühlschrank eingeschlossen worden? Und wie oft hat man dafür gesorgt, dass der Lift schon abgefahren ist, wenn ich auch noch komme mit meinen Lebensmitteln, damit ich muss laufen? Also, man wird in dieser Branche tougher, härter. Und das muss man auch. Also, man muss lernen, kämpfen. Aber ganz ehrlich, also das, was viele noch das Gefühl haben, man wird geschlagen und die Pfannen fliegen um. Also, das ist im Fall auch bei mir nicht mehr gewesen. Es ist einfach, der Ton ist sehr rau.
3: Und ist das dann auch so ein bisschen aus dem heraus das Ding entstanden, ich will dann selber Chefin werden, dann kann ich einen anderen Ton in die Küche bringen? Oder hat es einen anderen Grund gegeben, warum du gesagt hast, hey, ich will selbstständig werden?
4: Nein, ich glaube, es hat eigentlich nicht mit dem zu tun, sondern also schlichtweg. Also meine Schwester ist also mein grosses Vorbild und ist immer für mich da gewesen. Und sie hat mir irgendwann mal mit 18 gesagt, hey, schreib mal eine Liste mit Sachen, die du einfach mal erleben willst. Also so eine Wunschliste. Und dort sind ganz einfache Sachen drauf gestanden. Also über, ich will gerne mal Kochlehrer, ich will gerne mal auf einer Bühne an einer Messe kochen, ein paar blöde Louboutin-Schüli. Also halt einfach irgendwelche Kram ist auf dieser Liste gestanden. Und ich bin dann dank dieser Liste bin ich wie so ein bisschen entspannt gewesen, weil ich gewusst habe, ah, okay, es tut immer gut, wenn man Sachen mal aufschreibt. Und noch viel besser ist es, wenn du sie abhökeln kannst. Und so ist eigentlich das eine zum nächsten gekommen. Und ganz ehrlich, die Jahre sind mega schnell an mir vorbeigezogen. Also ich bin von einem Tag auf den anderen bin ich 24 gewesen. Und ja, ich weiss auch nicht, wo die Zeit da ist. Ich habe einfach nur gebügelt und gebügelt und gebügelt. Und das hat auch Spass gemacht. Und mit 24 bin ich dann wirklich durch Vitamin B eigentlich an die Fernsehjobs angekommen. Oder sprich, man hat mich gefragt, ob ich Lust habe, das zu machen. Ich habe gefunden, kann ich doch nicht. Und jetzt gehen wir zurück zu dieser Liste mit 18. Dort ist das draufgestanden, mal in einer Fernsehshow dabei zu sein. Aber nicht regelmässig. Es wäre eigentlich so, check, einmal dabei sein, wäre geil gewesen. Und aus dem ist dann eigentlich immer mehr geworden. Also, ja, es ist alles möglich mit diesem Beruf, aber man braucht halt einfach wirklich ein bisschen Biss, ein bisschen Passion, das ist ganz wichtig, weil wenn du bist wie jeder, dann braucht es dich nicht.
3: Ich kann viele sagen, also viele fragen, wie wird man eigentlich Fernsehköchin per Zufall?
4: Also bitte bewirb dich einfach nicht. Also es gibt nichts Schlimmes für mich als die ganzen Dossiers, die in den letzten paar Jahren gekommen sind, wo der Titel ist: Hiermit bewerbe ich mich um die freie Stelle als Fernsehkoch. Also ich habe ein Restaurant gehabt. Ich habe keinen Koch gesucht für ins Fernsehen. Aber die Leute haben sich dann, weil das halt immer mehr geworden ist mit diesen Fernsehkochsendungen, haben die Köche plötzlich das Gefühl gehabt, jeder kann einfach ins Fernsehen. Und das ist schon nicht so. Also man muss, also einerseits muss man seine Materie lieben und können. Gleichzeitig sollte man ein bisschen Deutsch können. Also man sollte ein bisschen reden. Das Nächste ist, man sollte vielleicht nicht aussehen wie von letzter Woche ungetauscht und ungepflegt, sondern halt auch ein bisschen am Optischen arbeiten. Und das Nächste ist dann noch, ja, mögen die Leute dich oder nicht. Und ich glaube, ich habe dort in dieser Zeit ihnen einfach den richtigen Punkt verwünscht, um als Pumuckel auf die Matte zu kommen. Also ich habe ja blonde, lange Haare gehabt, als ich angefangen habe, und das hat niemand interessiert. Und meine Schwester, die eine Agentur hat, die Antwort, hat natürlich automatisch gewusst, wie man das Product Design macht, hat mir dann dort mal die Haare abgeschnitten. Das ist für mich einer von meinen schlimmsten Tage ever. Aber gleichzeitig ist es eigentlich der Tag, wo ich gesehen wird. Also, weil nur gut sein in etwas lenkt einfach nicht. Es gibt ganz, ganz viele, die richtig gut sind in ihrem Job. Aber wenn du nicht kannst reden, nicht ein eigenes USP hast, wenn du nicht einen eigenen Stil hast, und ja, ganz ehrlich, halt auch ein bisschen Netzwerk, dann kommst du nicht einfach ins Fernsehen. Also, es ist einer von einer Million schafft's dorthin.
3: Der Tim Melzer mit seinen Kochsendungen, die er alle hat, steht ja oft auch in der Kritik, weil es heisst, er steht nur noch im Fernsehen und nicht mehr am Herd, in seinem eigenen Restaurant. Ja. Das ist so ein Weg, oder? Weil ins Fernsehen kommt man ja nur, wenn man Koch ist. Also als Fernsehkoch kommt man nur ins Fernsehen, wenn man Koch ist und gut ist.
4: Ja.
3: Und also gewisse Bekanntheitsgrad in Sachen Restaurant oder so schon hat. Und dann muss man irgendwann den Spagat machen.
4: Also, das muss eben nicht unbedingt sein. Also es gibt im Fall auch mega viele Fernsehköche, die gar nie ein eigenes Restaurant hatten oder gar nie irgendwo Küchenchef geworden sind. Die haben dafür aber ein anderes Talent, dass sie mega gute Warenkunde sind oder verdammt gut aussehen und halt so ihren Weg gemacht haben, oder halt auch wieder durch Netzwerk. Also nicht jeder hat ein Restaurant gehabt.
3: Und einen gewissen Unterhaltungswert muss man ja auch noch haben.
4: Ja, das kommt auch noch dazu. Den mit dem Unterhaltungswert finde ich aber allerdings ein bisschen schwierig. Also weil, ja, man hat irgendwie, also jetzt gerade mit dem Tim Melzer, man muss schon sagen, also ich meine, ich habe Kitchen Impossible gefeiert und du bist so out of order in dieser Situation. Hey, aber was wir da alles rumgeflucht haben, also ich weiss nicht, ob das wirklich muss ausgestrahlt werden. Und in gewissen
3: Aber da kommt ja mittlerweile die Tafel vorne, oder? Das haben sie am Anfang ja nicht gehabt. Aber jetzt steht am Anfang wirklich auf dieser Tafel für das Gefluche, denken sie sich schon im Voraus entschuldigen.
4: Ja, eben, aber ist ja auch schlimm, oder? Also ich glaube, ja, also gerade in dieser Fernsehsendung ist es so, dass du sehr an deine Grenzen kommst, weil du einfach extrem out of the box musst denken. Und ja, ich meine, sie legen dir extra Steine weg. Also um das geht's ja, es ist ein Fernsehformat. Aber ich finde dann irgendwann so, nach dem 10. Mal fix Scheiße ist dann auch gut. Also irgendwo ein bisschen Kontenance bewahren.
3: Wie viel in so einer Sendung ist eigentlich echt? Also und wie viel, eben du hast gesagt, es wird dir ein bisschen Stein weggelegt. Also es wird schon auch damit gespielt und so, aber wie viel ist gescriptet, wie viel ist effektiv, es ist?
4: Es kommt auch ganz darauf an, auf welche Fernsehformate du anspielst. Also ich sage es jetzt mal so, ich habe in der ersten Staffel Kitchen Impossible mitgemacht, das war das Format sehr neu gewesen. Da hat man jetzt noch nicht mega tricksen, weil man hat ja zuerst einmal selber müssen wissen, wie mache ich das. Also das sind mega viele Drehtage, unheimlich viele Leute, die da involviert sind. Und dort ist die Chance eigentlich gleich null gewesen, irgendetwas zu faken. Weil ja, sind ja alle noch so ein bisschen neu gewesen und alle mussten das Projekt erarbeiten. Mittlerweile habe ich manchmal auch ein bisschen das Gefühl, der Stein ist jetzt extra da gelegen. Oder die Zutat ist jetzt extra schwierig zu bekommen. Aber ja, also in diesem Format bin ich jetzt wie nicht mehr drin. Und da muss ich wie sagen, ich kann das nicht zu 100% sagen. Aber dort, wo ich mitmache, ist eigentlich in der Regel wirklich alles echt, weil mir das mega wichtig ist.
3: Du hast anfangs von der Sendung gesagt, oder? Du hast dein Restaurant aufgegeben und damit du dich kannst neue Projekte widmen, dein Kochstudio, unter anderem auch die ganzen Fernsehauftritte, oder? Aus dem deutschen Raum hast du schon noch viele Anfragen. Wie sieht es aus mit Kochsendungen, Eignungsformat, vielleicht auch hier in der Schweiz?
4: Ah ja, also es ist genau so da, das Thema, ist ja schön, eben in der Schweiz reden wir über das. Ich muss ganz ehrlich sagen, also ich mag natürlich die Fernsehformate in Deutschland und ich habe mir dort auch eine Base mittlerweile gemacht und ich gehe unheimlich gerne dorthin. Aber es ist auch jetzt gerade für mich unheimlich entspannend, Schweizerdeutsch zu reden. Weil das ist meine Muttersprache und nicht Hochdeutsch. Und das Schlimme ist halt einfach, ich bin in Deutschland immer ein Ausländer und in der Schweiz mittlerweile der Fremdgeher. Ja, und jetzt ist so ein die Frage, wohin willst du? Also, wenn ich die Möglichkeit hätte, in der Schweiz ein eigenes Kochformat zu haben, dann hätte ich doch schon lange ja gesagt. Aber man hat mir immer wieder mal einen Pilot angeboten, wir haben immer wieder mal etwas gemacht. Ja, und am Ende, warum auch immer, eben, wir Schweizer sind ja so super korrekt und super freundlich, hat man mir dann auch gar nicht gesagt, warum das Format nicht kommt. Und das ist halt in Deutschland einfach ein bisschen nackter. Also, das heisst dann klar, Meta, geiler Style, look and feel, super, aber hey, mehr Ware kommt. Oder hey, hör auf, so viel labern über Ware kommt, das interessiert gar niemand, mach ein bisschen mehr Sex Sales. Oder es ist wie so, die Deutschen sagen dir ganz klar, was sie gerne hätten und auch was sie im Format drin, sie informieren dich über Einschaltquoten. Und ja, in der Schweiz ist halt einfach alles ein bisschen freundlicher und ein bisschen korrekter. Und ich habe das jetzt aber auch schätzen gewusst, weil ich ja vor kurzem die Landfrauenküche ja dürfen machen. Und dann musste ich sagen, ey, wow, hure geil, ich habe endlich mal mehrere Tage vor der Kamera Schweizerdeutsch geredet. Ich durfte sein, wie ich bin. Also ich habe keinen Text vorgegeben bekommen, ich habe gewusst, wie das Format funktioniert. Und man hat einfach mal gesagt, Meta, du kannst das laufen. Und es ist so schön gewesen, dürfen zu laufen mit der eigenen Muttersprache. Also, ja, ich würde logischerweise sehr gerne mehr in der Schweiz machen, aber sind wir ganz ehrlich, also ich bin auch gerne in Deutschland, meine Mami ist eine Deutsche und von dem her, solange der Job Spass macht, stehe ich dann halt drüber, wenn ich schon wieder Hochdeutsch muss reden.
3: Aber eigentlich ist es ja noch spannend, oder? Weil wenn man sieht, Kochsendungen, gerade in Deutschland,
4: hat es viel mehr.
3: Jeder Fernsehsender, und ist ja noch so klein, hat ja,
4: einen
3: eigenen
4: Kochsendung.
3: Ja, mindestens zwei, und das gehört zum guten Ton, wie jetzt Amerika Late-Night-Shows, genau. In Deutschland Kochshows. In der Schweiz ist übrigens beides nicht wirklich vorhanden.
4: Ich kann mal sagen, oder? Also, wir haben in der Schweiz ja ein mega Format gehabt. Also, ich meine, Al Dente, keine Ahnung, wie das Format überlebt hat, aber das ist ja ewig gelaufen.
3: Das ist ewig gelaufen, ja.
4: Und nachher hat man das verändert, und jetzt merkt man halt einfach, wenn du etwas veränderst, was jemand so gern gehabt hat, dann ist das immer schwierig. Also, die Chance ist 50-50, ein Fall oder ein Flug. Und ja, ich glaube, man hätte dort vielleicht einfach sollen die Formate eher ein bisschen ausbauen und ein bisschen breiter machen, als versuchen, uns neu zu erfinden. Wie wenn du ja Zuschauer hast, die zuhören. Warum ändern? Also, Kuchenschlacht ist ein guter Beweis, oder? Ich weiss nicht, wie viele hundert Jahre dass das Format gibt. Und das läuft seit Jahren.
3: Das ist ja so. Kitchen Impossible hat ja auch, ich glaube, siebte Staffel mittlerweile, immer noch unglaublich Erfolg. Könntest du dir vorstellen, ein Schweizer Format in die Richtung zu machen?
4: Unbedingt. Also, ich wäre sowieso für alles Mögliche zu haben, was irgendwie mit Kochen zu tun hat und Kamera und ein bisschen out of the box. Ich glaube, das Einzige, was in der Schweiz ein bisschen problematisch wäre mit so einem Fernsehformat, ist halt einfach, dass wir Schweizer immer so glatt sind. Wir sind halt so, also wir versuchen halt so ein bisschen freundlich zu sein und heimlich brüllen. Und für richtig tolle Einschaltquoten musst du halt manchmal auch ein bisschen die Hosen runterlassen.
3: Das ist definitiv so. Wir nähern uns eigentlich schon fast am Ende. Eine Frage noch zu dem Restaurant. Ist das Thema Restaurant für dich komplett abgeschlossen oder läuft das noch ein bisschen offen?
4: Also das kann ich noch nicht so genau sagen. Also im Moment ist es definitiv so, dass ich Nein sage. Aber es gibt ganz einen schönen Satz. Also wenn ich irgendwann vergessen habe, wie hoch der Schmerz war, ist ein Vagis wahrscheinlich noch einmal. Und wenn ich es dann mache, weiss ich dann relativ schnell wieder, wie es war vorher. Aber im Moment, nein, also die neuen Projekte, die jetzt gerade anstehen, machen viel, viel, viel, viel mehr Spass. Und jetzt bin ich wie so in dem Mood rein. Und dann mal schauen, was kommt.
3: Und beim Restaurant könntest du ja vielleicht auch deinen zukünftigen Mann oder jetzt eventuell deinen Freund vielleicht mehr mit einbinden, oder? Dann hätte das Problem vom alleine zu Hause hocken nicht. Oder
4: ja, also ich meine, der Freund hat einen Job von 8 bis 5 am Tag und hockt selber in einer Geschäftsleitung. Also er hat eine tolle Position. Und er hat mir ja im Dezember und November sehr oft geholfen, weil eben Personalmängel. Also ich muss ehrlich gesagt sagen, ich kann mir das nicht mehr vorstellen, mit meinem Partner im Restaurant reinzustehen und die Leute zu verköstigen. Also, und man muss auch noch sagen, dass der Tom ein wahnsinnig guter Koch ist. Ich bin aber der Koch. Also das heisst, er will kochen, ich will kochen. Wir müssen dann wahrscheinlich so ein bisschen einen Weg finden. Gleichzeitig sind wir beide sehr Wein- und Champagner-affin. Also ich glaube, es wäre wie so ein bisschen, alle machen alles und das ist meistens nicht der Trick, zum perfekt zu werden.
3: Die Aufgabenteilung nicht ganz klar. Aber apropos, wenn er so gut kocht, wer kocht denn zuhause?
4: Es ist unterschiedlich. Also, wir wechseln uns ab. Und es ist also auch das erste Mal, wo ich gemütlich kann Fernsehen schauen kann, während er mehr kocht. Weil ich nicht das Gefühl habe, ich kann alles besser und auch nicht das Gefühl habe, ich müsse eingreifen. Es hilft.
3: Also, wir wissen auch, dass du Bananen nicht gern hast. Bananen kochst du, nie. Kommt bei dir nie auf den Teller. Aber was wir nicht wissen, ist, was ist eigentlich dein Lieblingsessen?
4: Ganz ehrlich, ich finde das sehr eine rassistische Frage. Das klingt jetzt so blöd, aber ich finde das sehr rassistisch. Weil ich kann doch als Koch, ich kenne so viele Facetten von Essen und so viele geile Aromen, ich kann mich nicht entscheiden. Es ist auch so eine typische Frage, die immer kommt, was wäre deine letzte Henkersmahlzeit? Hey Gott, scheiße, ich weiss es nicht. Ich kann mich nicht entscheiden. Ich glaube, ich bräuchte für das eine Woche, um mir zu überlegen, welches ich jetzt so vornehme. Also von dem her, ich habe keins, wirklich nicht.
3: Fondue Chinoise, oder? Weil du so lange am Essen bist.
4: Nein, also ich glaube, das wäre eins von den allerletzten Gerichten. Also ich glaube,
3: das ist ein langweilig, da gebe ich dir recht.
4: Ja, also ja. Ich will vor allem etwas nehmen, was sicher schwieriger ist, um zuzubereiten.
3: Ich glaube, er hat auch mit Kochen nichts zu tun.
4: Genau.
3: Oder nicht viel.
4: Ja.
3: Meta Hildebrand, es war mir eine Freude gewesen, mit dir über ein bisschen Essen, über das Kochen und über deine Arbeit zu reden. Schön, bist du da gewesen, schön, dass du dir Zeit
4: danke.
3: Genommen hast. Und danke, dass du dir deine Haare extra für uns wieder gefärbt hast von heute. Das macht also nicht
4: jeder. Das mache
3: jeder.
4: Ich alle 3 Wochen, gell?
3: Ah, das hättest du jetzt nicht müssen sagen.
4: Oh.
3: Ja, jedenfalls. Danke vielmals.
4: Ich danke.
3: Wir sind nächste Woche wieder für euch da, dann mit einer weiteren Topo Hoch 3 Spezialsendung. Die kommt dann nämlich aus Kuba, besser gesagt aus der Schweizer Botschaft in Kuba. Und ich freue mich, wenn ihr dann wieder mit dabei seid. Bis dahin, alles Gute, macht's gut, tschüss zusammen.

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1: Ich bin der Dario Jecker. Guten Morgen. Die zivile und militärische Informatik der Schweizer Armee lässt sich laut der Eidgenössischen Finanzkontrolle EFK schwieriger trennen als geplant. Zwar seien die Grundlagen dafür geschaffen worden, die Umsetzung bleibe jedoch schwierig, so die EFK. Sie formuliert deshalb mehrere Empfehlungen, die die Armee annimmt. Auslöser des Informatikprojekts war ein Cyberangriff vor rund 10 Jahren auf die RUAG. In Stäfa ist gestern Abend bei einem Selbstunfall eine 63-jährige Rollerfahrerin gestorben. Die Frau prallte auf der Seestraße in eine Mittelinsel und stürzte, teilt die Kantonspolizei Zürich mit. Sie erlitt dabei so schwere Verletzungen, dass sie noch auf der Unfallstelle starb. Der Grasshopper Club Zürich hat eine neue Eigentümerin. Das teilt der Zürcher Fußballclub mit. Auf den Los Angeles FC folgt die Bridge Football Group Switzerland AG. Die Investorengruppe wird von einem Schweizer Anwalt geführt und von chinesischen Geldgebern finanziert. Teil der Gruppe sind bereits Zweit- und Drittligisten aus Holland, Italien und China. Der Schweizer Rekordmeister GC soll nun das Flaggschiff des Netzwerks werden. Für Deutschland heißt es an der WM Koffer packen. Unser Nachbarland unterlag Paraguay mit 4:3 nach Penaltyschießen. Paraguay sichert sich so den Achtelfinaleinzug. Brasilien hingegen hat den Einzug in den Achtelfinal geschafft. Sie bezwingen die Japaner mit 2:1.
2: 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Und da können wir noch ergänzen. Auch die Holländer können ihre Koffer packen und heimgehen. Marokko hat so eben das Penaltyschiessen gewonnen im anderen 16-Finale. Zuerst aber jetzt reden wir über das Wetter, bevor wir wieder über Fußball reden. Und zwar haben wir heute einen zuerst einmal recht sonnigen Tag vor uns. Im Tagesverlauf dann aber nehmen Quellwolken zu. Und zuerst einmal dann über den Bergen, dann am Nachmittag auch im Flachland. Einige, ja, manchmal wirklich kräftige Regengüsse und auch Gewitter. Lokal kann es da zu recht hohen Niederschlagsmengen kommen. Temperaturen am Nachmittag maximal 28 Grad. Momentan sind wir bei 19 Grad beim Musikschöpfli zu Bierwinken, 18 Grad beim Freihof zu Gossau und zu Lindau bei der Gemeindeverwaltung sind es ebenfalls 18 Grad.
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2: Und hier haben wir eine Meldung von einem Stau auf der A1 Bern Richtung St. Gallen zwischen Dietikon und dem Gubrisch-Tunnel. Das Ganze wegen Verkehrsüberlastung. Wie auch auf der A3 und zwar Chur Richtung Basel zwischen Durdorf Nord und dem Limmataler Kreuz. Dort stocken es auch bereits. Sonst ist aber alles noch frei. Kommen gut an.
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2: 3:06 haben wir es auf der Uhr an dem Dienstag, 30. Juni. Ich bin Andi und zusammen gehen wir auch heute wieder an die Arbeit. Ja, und wahrscheinlich bin ich nicht der Einzige, der noch recht müde ist, weil viele haben gestern sich an den Fußball geschaut. Ja. Da müssen wir also schon noch schnell drüber reden. Zuerst aber gibt es jetzt, wieder wie gewohnt, unseren Vielfalt-Vierer für euren perfekten Start im Tag. Und den, ja eben, den...
3: Wieder der dritte Matchball für Paraguay. Canale macht's! Aus, Schuss, vorbei! Deutschland fährt nach Hause! Es ist unglaublich!
2: Ja, es ist wirklich unglaublich. Deutschland fährt heim und wie gesagt, Holland kann gerade hinten anziehen. Guten Morgen miteinander.

0: 20. Ab 6 haben wir es auf der Uhr. Guten Morgen miteinander an dem Dienstag, 30. Juni. Und hey, was ist das gestern wieder für ein Fußballabend gewesen? Zuerst führt Japan lang gegen den Favorit aus Brasilien. Und dann wird wirklich so in der allerletzten Sekunde werden die nach Hause geschickt. Und dann das zweite Spiel vom Abend, Deutschland gegen Paraguay. Und wieder bin ich froh, dass ich bei unserem Tippspiel nicht mitmache, ganz ehrlich. Da hätte ich ganz sicher wieder 0 Punkte gemacht. Vor allem, weil der Nagelsmann, also der Trainer von den Deutschen, ja vor ziemlich genau, fast genau auf den Tag, vor 2 Jahren nach dem Aus an der Europameisterschaft gegen Spanien noch gesagt hat,
1: dass man zwei Jahre warten muss, bis man Weltmeister wird. Tut auch weh.
0: Mhm. Ja, Herr Nagelsmann. Jetzt haben wir 2 Jahre gewartet, bis gestern Abend, oder besser gesagt, schon heute Morgen, 2:30 in der Nacht nämlich.
2: Wieder der dritte Matchball für Paraguay. Canale macht's! Aus! Schuss! Vorbei! Deutschland fährt nach Hause! Es ist unglaublich!
0: Eieiei. Also ich hätte ehrlich gesagt auf Deutschland oder Frankreich als Weltmeister tippt. Naja, mal schauen. Wenn Franzosen nämlich heute Abend die Schweden schlönz, dann wartet im Achtelfinale, ja eben, Paraguay. Ja. Und die Karten für die europäischen Mannschaften, die sehen momentan schitter aus. Holland ist nämlich gerade in dem Moment auch ihre Koffer am Packen. Und Marokko feiert den nächsten Achtelfinaleinzug. Was kommt da auf uns zu?

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0: Red Wine. Kurz vor um 6:30 an dem Dienstag, 30. Juni. Guten Morgen miteinander. Ja, es ist noch ein bisschen früh. Ich weiss nicht, wie es euch geht, aber ich hatte gestern Abend noch ein bisschen Knochen. Ich wollte eigentlich nur schnell Eis trinken, um auf meinen Geburtstag anstoßen. Und es ist doch wieder Eis geworden, bis ich daheim war. Einmal, drei schon wieder den Wecker gestellt. Ich weiss nicht, ich bin noch müde, ihr wahrscheinlich auch. Und darum probieren wir uns jetzt alle miteinander aufzuwecken. Wieder mit unserem Topmix aus 4 Jahrzehnten in der nächsten halben Stunde. Wieder mit recht viel 80er und 90er, die wir da für euch haben. Zum Beispiel vom Elton John, Circle of Life aus dem 94, wartet auf euch. Oder auch Piers Dora mit einem grossartigen 80er.
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0: Ja, der heutige Tag, der zeigt sich zuerst einmal recht sonnig im Verlauf des Tages. Dann nehmen aber Quellwolken immer mehr zu und über den Bergen und am Nachmittag dann auch im Flachland haben wir dann immer mehr kräftige Regengüsse und auch Gewitter. Lokal können richtig viele Mengen an Wasser wieder oben runterkommen. Die Höchsttemperaturen aber, die bleiben heiß, 28 Grad heute Nachmittag. Momentan, da sind wir bei 18 Grad, ziemlich verbreitet im Topland, zum Beispiel im Pfien, beim Buddy Beizli Frankreichli. Die Batzenheit auf dem Bierkerhof ebenfalls 18 Grad und auch zu Hofstädt beim Restaurant Schauberg, auch dort 18 Grad zur Zeit.
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0: Ja, neben ein paar Stocker im Morgenverkehr staut auf der A1 Bern Richtung St. Gallen zwischen Dietike und dem Gubrisch-Tunnel wegen Verkehrsüberlastung. Ebenfalls A1 St. Gallen Richtung Zürich zwischen Effretike und Wallisille. Ebenfalls Stau dort. Und auch auf der A3 Chur Richtung Basel zwischen Urdorf Süd und dem Limmataler Kreuz. Auch dort staut momentan wegen zu viel Auto auf der Strasse. Kommt gut und vor allem sicher ans Ziel.
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0: Ja, ihr kennt das sicher, oder? So Arbeitskollegen, die einem so ab und zu mal auf den Sack gehen. Oder einfach so Sachen, die ein bisschen nerven. Hey, wir hier bei Radio Top, wir haben im Fall eine perfekte Variante herausgefunden, wie man mit dem umgehen kann. Ja, es wird persönlich in der nächsten halben Stunde. Da reden wir gerade als nächstes drüber. Jetzt aber zuerst gibt es wieder Musik aus unserem Topmix aus 4 Jahrzehnten. Und der startet in dieser halben Stunde mit der Piers Dora, When the Rain Begins to Fall. Könnte ein bisschen passen zum heutigen Tag. Wenn das wo anfängt zu regnen, ich kann es noch nicht genau sagen, aber wir finden es bald raus. Ich bin Andi. Guten Morgen miteinander.

Was für epische Musik vom Elton John. Circle of Life. 20 vor 7 haben wir es auf der Uhr. Und ich habe vor meinem inneren Auge schon wieder gesehen, wie der Simba von König der Löwen in die Höhe gestreckt worden ist. Hey, guten Morgen miteinander. Schön, dass ihr mit dabei hier bei Radio Top. Ich bin gestern mal auf der Homepage von der FIFA rumgegeistert. Bin ich in die Statistiken durchgegangen und habe gemerkt, dass Kanada oder auch Curaçao schon je 7 gelbe Karten geholt hat an dieser WM. Paraguay sogar schon 9 jetzt aktuell. Und dazu haben wir noch eine rote. Und ich habe mir überlegt, wem von meinen Arbeitskollegen würde ich eine gelbe Karte geben? Einfach so für ihr Verhalten oder für irgendetwas, das mich nervt. Und ich habe mich entschieden. Das Problem ist einfach, als ich angefangen habe,

0: Guten Morgen miteinander. Hier bei Radio Top. Hey, halt, stopp, halt, halt, halt, hey, hey. Unsportliches Verhalten, das gibt geil. Ich finde das irgendwie schon noch cool, nicht? So beim Fußball. Einfach pfeifen und eine gelbe Karte zücken, wenn jemand einen Scheiß gemacht hat. Müssen wir im Geschäft auch einführen, oder? Und das habe ich auch gemacht. Und am Cyril eine gelbe Karte gegeben.
1: Also ich gebe dir ja geil, weil der Französisch gemacht hat schon mal Bani.
2: Sind die Franzosen für das bekannt, dass sie viele gelbe Karten holen, da mal auf dem Spielfeld?
3: Nein, du bist einfach gegangen, ohne die Schau sagen. Und du hast gesagt, du kommst wieder und du hast gesagt, dass du mir einen Burger bringst und du hast es nicht gemacht, du bist einfach nicht mehr gekommen, hast nicht geschrieben, nicht angerufen, dich nicht mehr gemeldet. Und jetzt kommst du einfach hier am Morgen ins Geschäft und tust, als wäre nichts gewesen.
4: Sorry, Schiri, was willst du? Ich habe nichts gemacht. Lass mich in Ruhe.
3: Könntest du dich wenigstens entschuldigen?
2: Machen das Fußballer? Ich glaube nicht.
3: Bist du Fußballer? Ich glaube nicht.
2: Ja. Schau, ich kann auch so tun. So, ich kann auch schon Schauspieler wie Fußballer, ja. Also, es tut mir leid, Andi, ja. Und Pia und Timo und Flo.
3: Wenigstens weiss ich noch alle Namen.
0: Ja, grossartig. Das ist schon mal eine schöne Entschuldigung. Ich habe übrigens dann auch noch eine gelbe Karte bekommen, und zwar von meinem Chef, am Yves. Obwohl, ich bin nicht ganz sicher, ob sie noch zurückgenommen wird. Der war ist die nämlich noch am checken, um was es gegangen ist. Ihr gehört jetzt dann gerade nach dem 7. Und die Frage ist an euch da draussen, für was würdet ihr euren Mitarbeiter oder eben vielleicht auch eurem Chef eine gelbe Karte geben? Schickt mir jetzt eine Sprachnachricht per WhatsApp Studio. Den Kontakt findet ihr in der Top Now App. Und übrigens, eine rote hat es bei uns bis jetzt noch keine gegeben. Aber vielleicht ja bei euch.

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0: Schönen guten Morgen miteinander. Eine Minute vor dem 7. haben wir es an dem Dienstag, 30. Juni, hier bei Radio Top. Schön, dass ihr reingeschaltet. Ich bin Andi und zusammen gehen wir an die Arbeit. Und das machen wir in der nächsten Stunde wieder mit unserem Topmix aus 4 Jahrzehnten. Da wartet zum Beispiel gerade direkt nach den News die Whitney Houston mit I Wanna Dance With Somebody aus dem 86 auf euch. Da freuen wir uns drauf.
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6: Ich bin der Dario Jecker. Guten Morgen. Die zivile und militärische Informatik der Schweizer Armee lässt sich laut der Eidgenössischen Finanzkontrolle EFK schwieriger trennen als geplant. Zwar seien die Grundlagen dafür geschaffen worden, die Umsetzung bleibe jedoch schwierig, so die EFK. Sie formuliert deshalb mehrere Empfehlungen, die die Armee annimmt. Auslöser des Informatikprojekts war ein Cyberangriff vor rund 10 Jahren auf die RUAG. In Stäfa ist gestern Abend bei einem Selbstunfall eine 63-jährige Rollerfahrerin gestorben. Die Frau prallte auf der Seestraße in eine Mittelinsel und stürzte, teilt die Kantonspolizei Zürich mit. Sie erlitt dabei so schwere Verletzungen, dass sie noch auf der Unfallstelle starb. Der Grasshopper Club Zürich hat eine neue Eigentümerin. Das teilt der Zürcher Fußballclub mit. Auf den Los Angeles FC folgt die Bridge Football Group Switzerland AG. Die Investorengruppe wird von einem Schweizer Anwalt geführt und von chinesischen Geldgebern finanziert. Teil der Gruppe sind bereits Zweit- und Drittligisten aus Holland, Italien und China. Der Schweizer Rekordmeister GC soll nun das Flaggschiff des Netzwerks werden. Für Deutschland heißt es an der WM Koffer packen. Unser Nachbarland unterlag Paraguay mit 4:3 nach Penaltyschießen. Paraguay sichert sich so den Achtelfinaleinzug. Brasilien hingegen hat den Einzug in den Achtelfinal geschafft. Sie bezwingen die Japaner mit 2:1.
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0: Ja, der Tag heute der startet dann dort meist sonnig. Im Verlauf des Tages aber zunehmend Quellwolken am Himmel und dann auch zunehmend Regengüsse und Gewitter. Zuerst über den Bergen, dann am Nachmittag auch im Flachland. Lokal kann es dann dort wirklich recht viel Regen geben. Dann haben wir die Höchsttemperaturen. Die dürfen wir natürlich nicht vorenthalten. 28 Grad wieder, wie gestern. Also es wird wieder ein heißer Tag. Und auch momentan sind wir schon wieder bei 19 Grad beim Pentorama. Zu Amrischwil, zu Schwarzenbach, beim Hohlenstein ebenfalls 19 Grad und auch 19 Grad beim Leuen in Neftenbach.
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0: Da haben wir zurzeit keine spezielle Meldung auf dem Skiom. Es klemmt aber schon wieder recht. Im Morgenverkehr, der hat angezogen, die Liste ist ellenlang, aber es klemmt einfach an den gewohnten Stellen. Wo noch so von jedem Tag gewöhnt sind, dort müsst ihr vom Gas gehen. Etwas Spezielles kann ich momentan nicht vermelden. Weiterhin eine gute Fahrt. Ich bin noch nicht ganz wach. Weiterhin eine gute Fahrt.
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0: Oh, meine Zunge ist noch ganz schwer und meine Augen irgendwie noch ein bisschen verklebt. So viel habe ich die Nacht nämlich nicht geschlafen. Gestern noch schnell wollen auf meinen Geburtstag anstoßen. So einfach Eis trinken. Und es ist wieder mitten in der Nacht geworden. Nämlich eins, bis ich die Heike war. Und am Viertel ab 3 schält mein Wecker. Darum Entschuldigung für die paar Holperer, die ich da ab und zu von mir gebe. Jetzt aber machen wir weiter mit Musik, weil die Musik, die weckt jeden auf. Und falls auch ihr noch ein bisschen müde sind, dann könnt ihr jetzt Lautsprecher aufdrehen. Da ist nämlich Whitney Houston mit «I Wanna Dance With Somebody» aus dem 86. So dünn unser Top-Mix aus 14. Schönen guten Morgen miteinander.

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0: 12 ab 7. Guten Morgen miteinander hier bei Radio Top. Ja, wir sind hier bei unserem Geschäft schon voll im Fußballfieber. Heisst jetzt nicht unbedingt, dass wir gerade die ganze Zeit mit einem Ball im Büro rumschuttet oder alle 23 Minuten einen Hydration Break machen. Nein! Das heisst, dass wir uns gegenseitig angefangen haben, Karten verteilen für Sachen, die uns aufregen aneinander. Ich habe zum Beispiel am Cyril eine geile Karte gegeben. Jawohl, geil, wegen Französisch machen. Ja, am Albani-Fest, am Wochenende, ist er einfach gegangen, ohne Ciao sagen. Und das gibt ganz klar geil. Ich habe aber auch gerade eine kassiert von meinem Chef, am Yves.
1: Andi, du kommst die geile Karte von mir rüber. Weil, jetzt ist es manchmal schon viel Morgen passiert, dass ich komme und auf der Kucheablage, auf dem Herd, liegt das Bialettli und der Kaffee ist einfach leer. Dabei bin ich der, der den Kaffeepulver gebracht hat.
2: Ich hatte ja schon ein paar Mal gesagt, du sollst dich bei mir melden, wenn du einen Kaffee willst, und ich mache das sofort eine und du meldest dich einfach nie.
1: Also gibt's Moment, ich muss schnell den War kontaktieren, wenn das
0: stimmt. Ja, der War ist übrigens kontaktiert worden, er hat es angeschaut und die Karte ist ungültig. Aber ja, ich muss dazu auch sagen, ich muss es zugeben. Ja. Ich bin der War. Ja, wie übrigens unsere Mittagsstimme Zoe eine geile Karte gegeben hat, gehört ihr gerade nach zwei Songs. Und wenn ihr im Fall noch jemandem eine geile Karte geben wollt, oder von mir aus gerade auch eine direkt rote, dann könnt ihr das jetzt machen. Einfach per WhatsApp-Sprachnachricht zu mir ins Studio. Alles okay.

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0: 20 ab 7 haben wir's. Schön, dass ihr eingeschaltet. Das ist Radio Top. Guten Morgen miteinander. Ich bin Andi. Und zusammen gehen wir auch an dem heutigen Dienstag an die Arbeit. Und unsere Mittagsstimme, Zoe, die dann ab dem 10 übernimmt, sie hat sich wieder mal wirklich fürchterlich aufgeregt. Aber das ist ja während der WM überhaupt kein Problem. Da löst man Konflikte nämlich ganz einfach. Ja, mit einer gelben Karte. Aber wem hat Zoe eine gelbe Karte gegeben und für was?
1: Romeo, ich habe eine gelbe Karte für dich, weil du noch nie Harry Potter geschaut hast oder irgendeinen Christopher Nolan-Film. Im Allgemeinen hast du, glaube ich, 2 Filme in deinem Leben gesehen.
2: Ja, also dann kannst du mir direkt rot geben, dann musst du mir keine gelbe Karte geben.
1: Eigentlich hat das ja schon eine rote verdient. He? Krass, dass du das selber auch eingesehst. Wann schaust du eigentlich die Filme? Weil es ist dein letzter Arbeitstag heute, so what's going on, man?
2: Jetzt läuft kein Fußball, das tut mir hure leid.
1: Also, ich tue es auf eine gelbe reduzieren, wenn du wenigstens mal den ersten Harry Potter Film schaust.
2: Kann ich mit meiner Freundin arrangieren, ja.
1: Sehr gut.
0: Ja, da wird noch diskutiert auf dem Feld. Das ist nicht so wie beim Fußball, merke ich gerade. Ja, aber wem übrigens unsere Feierabendstimme Corinna Gelge gegeben hat. Das gehört ihr dann gerade noch um 8. Und mich würde es ja schon noch wundern, wem das ihr am liebsten würde Gelge geben. Schicken wir doch eine Sprachnachricht. Per WhatsApp im Studio, den Kontakt, den findet ihr in der TopNow-App. So, 22 Minuten nach der 7 haben wir es. Ich wünsche einen wunderschönen guten Morgen.

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0: Schönen guten Morgen, hier bei Radio Top. Eine Minute vor um 19:30 haben wir es schön reingeschaltet an dem Dienstag, 30. Juni, wo sich viele wahrscheinlich aufregen, weil sie gestern wieder falsch tippt haben. Sie haben nicht alle die volle Punktzahl beim Tippspiel bekommen, würde ich mal behaupten. Hey, was ist da fußballtechnisch los? Ja, genauso viel wie bei uns in der nächsten halben Stunde musiktechnisch los ist. Wir haben nämlich unseren Topmix aus 4 Jahrzehnten wieder parat. Zum Beispiel mit einem 90er von Roxette, mit einem 2000er von der Madonna, Dire Straits warten noch und noch ganz viel mehr. Und dann spielen wir natürlich auch wieder unser Songquiz. Zuerst aber schauen wir schnell auf Wetter und Verkehr.
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0: Ja, der heutige Dienstag, der zeigt sich zuerst einmal recht sonnig. Im Verlauf des Tages dann aber nehmen die Quellwolken immer mehr zu und über den Bergen. Und dann auch später am Nachmittag im Flachland gibt es immer mehr kräftige Regengüsse und auch Gewitter, die möglich sind. Lokal kann es richtig viel Wasser geben, das da oben runterkommt. Die Höchsttemperaturen am Nachmittag, die liegen aber wieder bei 28 Grad und wir sind momentan jetzt auch schon wieder auf der 20 Grad Spur angekommen. Zum Beispiel gerade 20 Grad das Frauenfeld beim Kaffeesali, dann ebenfalls 20 Grad beim Frohsinns Oberbühl und sogar schon 21 beim Volk in Rickenbach.
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0: Ja, und da braucht es im Topland auf dem Weg ins Geschäft wieder recht viel Geduld. Der Morgenverkehr, der hat recht angezogen. Es klemmt, stockt und staut an allen gewohnten Stellen. Das Positive aber, wir haben zurzeit keine speziellen Nachrichten von Unfällen oder sonstigen Ereignissen.
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0: 2 Minuten nach der 19:30 haben wir's. Guten Morgen miteinander. Jetzt ist dann wieder Zeit, um etwas zu gewinnen für euch. Unser Songquiz steht nämlich in den Startlöchern. Da spielen wir in gut 7 Minuten. Bis dahin gibt's jetzt aber wieder Musik. Und zwar von Roxette. Joyride wartet auf euch. Guten Morgen.
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0: Madonna hat abgeliefert mit Hang Up. Paraguay hat gestern abgeliefert gegen Deutschland. Der absolute Wahnsinn. Und jetzt ist der Zeitpunkt da, wo ihr könnt abliefern.
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0: Ja, wir haben heute wieder einen Song vom Englischen ins Schweizerdeutsche übersetzt und würden von euch gerne wissen, welcher Song das ist und von wem das der Song ist. Und wenn ihr es herausfindet, dann könnt ihr ein Technorama-Gucci für die Sinneswelten gewinnen, indem ihr anruft auf 0848 80 00 88 und mir sagt, von wem der Song ist und wie der Song im Original heisst.
2: Ich bin ein Geist in einer Flasche.
0: Ja, auf Englisch übersetzen. Schnell ein bisschen nachstudieren und dann anrufen. 0848 80 00 88. Welcher Song ist das?
2: Ich bin ein Geist in einer Flasche.
0: Ja, das findet ihr raus, oder? Bin gespannt, wer es rausfindet. Jetzt anrufen. 0848 80 00 88. Wir lösen auf, geht's noch zwei Songs. Da sind Dire Straits. Guten Morgen miteinander.

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1: Ja, auch heute haben wir wieder einen Song aus diesem Top-Mix aus 4 Jahrzehnten geschnappt und auf Schweizerdeutsch übersetzt und den von euch wollen wissen, welcher das es ist. Und wie versprochen, lösen wir das auf. Das mache ich aber nicht allein. Nein, für das habe ich Verstärkung aus Kreuzlingen. Dann macht Nathalie. Guten Morgen, Nathalie.
2: Guten Morgen, Andi. Hi.
1: So, Deli Nathalie, ich würde dich und deinen Song gerne ins Technorama schicken. Für das musst du mir aber sagen, welchen Song das wir heute suchen. Ich gebe dann nochmal schnell. Den hier suchen wir nämlich heute.
3: Ich bin ein Geist in einer Flasche.
1: Erzähl mal, Nathalie, welcher ist das?
2: Genau, das ist Denk Genie in a Bottle von der Christina Aguilera.
1: Jawohl! Gratuliere!
2: Cool, mega.
1: Was für ein geiler Song, oder? Ich würde sagen, den geniessen wir jetzt gerade in voller Länge miteinander. Ist das gut?
2: Das ist wunderbar, danke.
1: Sehr gern. Hey, ich wünsche dir ganz ein schönes Tagli, ganz viel Spaß im Technorama und bis bald. Mach's gut, Nathalie.
2: Wir freuen uns ganz fest. Danke euch. Ciao, ciao.
1: Tschüss, ciao, ciao. Ja, und wenn ihr es herausgefunden hättet, aber nicht durchgekommen sind, dann könnt ihr es einfach mal noch probieren. Wir um die gleiche Zeit übersetzen wir den nächsten Song. Und jetzt geniessen wir sie. Christina Aguilera mit Genie in a Bottle. Wir haben es 9 Minuten vor

0: Michael Jackson, Leave Me Alone aus dem 87. Eineinhalb Minuten vor 8 Uhr haben wir es an dem Dienstag, 30. Juni. Und so tönt er, unseren Topmix aus 4 Jahrzehnten. Und den gibt es auch in der nächsten Stunde wieder. Und zwar wartet er unter anderem auf euch Inner Circle mit einem riesen Hit aus den 90ern. Tears for Fears haben wir für euch, Supertramp, Britney Spears und noch ganz viel mehr. Zuerst aber schauen wir schnell auf die Aktualitäten vom Tag.
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6: Ich bin der Dario Jäcker. Guten Morgen. Die Limmat ist einer der gefährlichsten Flüsse der Schweiz im Zusammenhang mit tödlichen Badeunfällen. In den letzten 13 Jahren sind am meisten Menschen in der Aare ertrunken. Gemessen an der Größe des Flusses ertranken aber mit Abstand am meisten Menschen in der Limmat, wie eine Auswertung der Schweizerischen Lebensrettungsgesellschaft im Tagesanzeiger zeigt. Jedes Jahr ertrinken in der Schweiz rund 50 Menschen in offenen Gewässern. Über 80% der Ertrinkungsopfer sind männlich, am häufigsten sind es junge Männer. Oberhalb von Locarno ist gestern Abend ein Waldbrand in der Region Cima della Trosa ausgebrochen. Die Löscharbeiten sind noch immer im Gang. Zur Größe des Brandes und möglichen Schäden liegen derzeit keine weiteren Angaben vor. In mehreren Regionen der Schweiz herrscht gemäß der Naturgefahrenkarte des Bundes erhebliche bis große Waldbrandgefahr. Örtlich sogar sehr große Gefahr. Der französische Justizminister Gérald Darmanin ist angezeigt worden. Die Anzeige gegen ihn lautet auf vorsätzliche Gefährdung des Lebens anderer sowie unterlassene Hilfeleistung. Die Anzeige kommt von einer Mutter, deren Tochter zuvor eine Vergewaltigungsanzeige gegen Darmanin machte. Diese blieb für den Verdächtigen jedoch folgenlos. Die Anzeige sei gestern eingereicht worden, wie der Anwalt der Mutter der Nachrichtenagentur DPA sagte. Auch die Niederlande fliegen bald von der Fußball-WM nach Hause. Marokko schlägt die Oranje mit 2-3 nach Penaltyschießen. Zuvor spielten sie ein 1-1 Unentschieden. Und auch Deutschland muss die Koffer packen. Die Deutschen unterlagen Paraguay mit 4-3 nach Penaltyschießen. Ebenfalls nach einem 1-1. Und Brasilien schafft den Sprung in den Achtelfinal. Sie gewinnen gegen Japaner mit 2-1.
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0: Ja, wenigstens wartet auf die Deutschen und Holländer da in Europa. Schönes Wetter, heisse Temperaturen, das geht nämlich so weiter. Auch heute wieder 28 Grad, obwohl heute nicht blauer Himmel. Nein, wir haben einen recht durchzogenen Tag. Quellwolken, die immer mehr aufkommen am Himmel. Und dann vor allem zuerst über den Bergen, später dann am Nachmittag auch im Flachland, haben wir dann ein paar kräftige Regengüsse und auch Gewitter, die möglich sind. Lokal kann es da recht viele Mengen an Wasser geben, die oben runterkommt. Momentan sind wir schon bei 21 Grad beim Katzenhotel Relax in Herderen. Zu Uzwil beim Marktplatz ebenfalls 21 Grad und auch zu Dienhardt beim Neftiefbau 21 Grad.
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0: Hey, hey, der Morgenverkehr, der zeigt sich von seiner schlechtesten Seite. Da braucht er wirklich so ziemlich überall im Topland mehr Geduld. Das stockt und staut an den gewohnten Stellen. Aber das Positive, wir haben keine Meldungen von Unfällen oder sonstigen Ereignissen.
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0: Ja, das Fußball-Vierbar, das hat uns hier im Geschäft langsam aber sicher so richtig gepackt. Darum sind wir so richtig im Fußball-WM-Style gegenseitig uns am gelben Karten verteilen für Sachen, die uns nerven an den anderen. Ja, ich habe schon eine von meinem Chef bekommen, weil ich ihm am Morgen wenn man keinen Kaffee macht. Der Cyril hat dafür eine von mir kassiert und so geht es immer und immer weiter. Vielleicht habt ja ihr da draussen auch noch eine gelbe Karte für mich. Dürfen wir gerne eine WhatsApp-Sprachnachricht durchgeben. Was nervt euch an mir? Gebt es durch. Ja, etwas von dem ist nämlich da schon reingekommen und das hören wir dann ganz nach zwei Songs. Jetzt geht es nämlich zuerst weiter mit Inner Circle und Sweats. Guten Morgen miteinander.
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0: Die guten Morgen miteinander hier bei Radio Top. 30. Juni haben wir es, Dienstag. Schön reingeschaltet. Wir sind hier schon den ganzen Morgen bei Radio Top, wie an der Fußball-WM, am gele Karten verteilen. Ja, ich zum Beispiel habe am Cyril eine gele Karte gegeben.
1: Also ich gebe dir ja gel, weil du Französisch gemacht hast am Albani.
2: Du bist einfach gegangen, ohne Ciao sagen. Und du hast gesagt, du kommst wieder und du hast gesagt, dass du mir einen Burger bringst und du hast es nicht gemacht. Du bist einfach nicht mehr gekommen, hast nicht geschrieben, nicht angerufen, dich nicht mehr gemeldet. Und jetzt kommst du einfach hier am Morgen ins Geschäft und tust, als wäre nichts gewesen.
3: Sorry, Schiri, was willst du? Ich habe nichts gemacht. Lass mich in Ruhe.
2: Könntest du dich wenigstens entschuldigen?
4: Jetzt bitte also, es tut mir leid, Andi. Ja. Und Pia und Timo und Flo.
2: Wenigstens weißt du noch alle Namen.
0: Jawohl. Aber selber bin ich im Fall übrigens auch offen für gele Karten. Also falls euch etwas stört an mir, einfach durchgehen. Vielleicht gibt es ja da das eine oder andere. Ich weiß nicht.
5: Guten Morgen, Andi. Das ist Gianmarco. Also ich würde dir also weder eine gele noch rote Karte geben, sondern eine Teamplayer-Karte. Du hast uns ja die digitale Bildchen geschickt für unsere Mädchen. Und tatsächlich, wir haben heute Morgen das Album voll gehabt, digital.
0: Oh.
5: Also 100%. Und ich danke dir nochmal ganz herzlich.
0: Ja, danke dir, Gianmarco, für die Nachricht. Das freut mich mega. Und wenn ihr euch jetzt fragt, hä, was für Bildchen? Ich habe ja Panini-Bildchen gesammelt und täuschelt und am Gianmarco für seine Ladies, die digitalen, die ich vorher hatte, heimgeschickt. Weil mein Buch, das ist ja rechtzeitig vor der WM voll gewesen und dann auch versteigert worden. Und das wird dann übrigens morgen live an neue Besitzer übergeben, hier in der Morgenshow. Also, nicht verpassen. Und falls ihr übrigens auch noch eine gelbe Karte hättet für mich, einfach per WhatsApp-Sprachnachricht ins Studio schicken. Den Kontakt findet ihr in der Top Now App.

0: 20:08 die Hammers an dem Dienstagmorgen. Schön, dass ihr eingeschaltet habt bei Radio Top. Das geht geil. Ja. Habt ihr das auch schon mal gemacht? Einfach so im Geschäft. Wenn euch irgendwas an einem Arbeitskollegen nervt hat, einfach eine geile Karte verteilt. Ja, unsere Feierabendstimme Corina hat zum Beispiel gerade vorher eine geile Karte an unseren Chef verteilt.
1: Corina? Ich gebe dir eine geile Karte. Weil du bist manchmal einfach weg und ich weiss gar nicht, dass du im Feierabend bist.
2: Oh nein, dann versuche ich mich in Zukunft persönlich von dir verabschieden, selbstverständlich.
0: Also hallo, einfach abschleichen ohne Ciao sagen. Ich, also das geht also gar nicht. Gut.

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0: Guten Morgen miteinander. Eineinhalb Minuten vor um 8:30 haben wir es und wir melden uns wieder zurück mit den meisten 80 und 90 aus unserem Topmix aus 14. Zuerst aber schauen wir schnell auf Wetter und Verkehr.
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0: Ja, im Moment zeigt sich der Dienstag im Topland noch recht sonnig. Im Verlauf des Tages dann aber nehmen Quellwolken immer mehr zu. Zuerst haben wir dann über den Bergen, am Nachmittag dann aber auch im Flachland ein paar kräftige Regengüsse und auch Gewitter, die möglich sind. Lokal kann richtig viel Regen oben runterkommen. Das Ganze bei Höchsttemperaturen um die 28 Grad. Momentan sind wir bei 22 Grad. Zum Beispiel in Rockwil beim Alterszentrum Spiecher, in Niederutzwil bei der La Favola oder auch in Hagenbuch beim Restaurant Sonnenhof. Überall 22 Grad.
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0: Ja, und es klemmt immer noch recht im gewohnten Morgenverkehr. Da brauchen wir überall ein bisschen mehr Geduld. Und zusätzlich haben wir auch noch eine Baustelle auf der A13, so ganz richtig St. Margrethe, zwischen Trübach und Sevele. Dort stockt der Verkehr wegen Bauarbeiten. Wir haben dort eine Fahrbahnverengung. Die Fahrbahn ist nämlich auf einen Fahrstreifen verengt. Dort also ein bisschen mehr Zeit einrechnen und weiterhin eine gute Fahrt wünsche ich euch.
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0: Ja, wir haben eine Minute nach der 8:30 und auf den Moment freue ich mich am Morgen immer am meisten aufs Ja und Tschüss nämlich. Da kann ich mit euch nämlich eine Minute pläudern und was ihr machen müsst, ist einfach eine Minute lang nicht Ja sagen. So einfach ist das Spiel, obwohl es tönt einfacher als es ist. Aber jetzt habt ihr Zeit und die Möglichkeit, um es zu beweisen, dass ihr es anbringt. Dann anruft auf 0848 800088, dann spiele ich nämlich mit euch. Und wenn ihr es schafft, könnt ihr eine Andi Arbeitstasse gewinnen. Also jetzt unbedingt anrufen, 0848 800088. Das ist die Nummer ins Glück. Und loslegen wir in gut 8,5 Minuten. Bis dahin gibt es jetzt aber wieder unseren Top-Mix aus 4 Jahrzehnten. Der startet mit Starship, We Built This City. Und die Nummer ins Glück, 0848 80 88.

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2: Und bei mir im Studio eintroffen, unseren Schiedsrichter, der Cyril. Guten Morgen.
3: Guten Morgen. Und ich muss noch eine gelbe Karte an die Person geben, die vorhin an dem Platz gehockt ist, meine Kopfhörer irgendwie ausgesteckt und so.
2: Einfach das ist wieder, wie das Zeug hinterlassen, wirklich wie die Hinterletzte. Das ist unglaublich.
3: Gelbe Karte.
2: Und ich gebe gelbe Karte an René. Er hat mich nämlich im Vorgespräch schon verarscht. Der René aus Nashville. Guten Morgen.
4: Guten Morgen.
2: So, jetzt ist fertig mit mich verarschen da, gell? Musst du nicht das Gefühl haben.
3: Ist jetzt der Röni oder der Ernst? Das ist die Frage.
2: Ich komme auch nicht mehr raus. nein, alles gut, Röni, alles gut. Wer dumme Sprüche klopft, der kann auch dumme Sprüche kassieren. Jetzt aber geht es um dich und um eine Minute lang nicht Ja sagen, dann gewünscht du nämlich so an die Arbeit-Tasse. Und wenn du ready bist, legen wir los. Bist du bereit?
4: Ja, gerne.
2: Ja, das ist jetzt hoffentlich das letzte Jahr gewesen. Deine Minute, die startet nämlich jetzt. Und Röni, du hast gestern ja sicher Fußball geschaut, oder?
4: Nicht gross,
2: aber Schmidt bekommen, was passiert.
3: Nein, komm jetzt, 3 Sekunden, also wie lange ist das? Nein.
2: Also da muss ich schon sagen, die Deutschen haben ein bisschen länger durchgehalten, René.
4: Nein, da muss ich jetzt aber den Warner hören.
2: Du willst den Warner hören?
3: Also der ist ja da.
4: Der ist da.
2: Ja.
3: Der sagt, es ist ein Jahr gewesen.
2: Es gibt manchmal umstrittene, aber nein, das ist wirklich ein Jahr gewesen. Also wirklich ein ziemlich schnelles Jahr. Aber was hast du wollen sagen? Wir haben dich unterbrochen.
4: Nein, ist gut.
2: Hey, tut mir leid. Hat leider nicht funktioniert. Hey, wünsche ich dir auch und unbedingt wieder mal probieren, gell?
4: Mach ich.
2: Sehr gut. Also, schönes Tägli. Mach's gut. Tschüss,
4: Wille. Ciao.
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0: Guten Morgen miteinander. In wenigen Sekunden schlägt die Uhr 9. Höchste Zeit für die 9. Pause und für die Aktualitäten vom Tag. Und in der nächsten Stunde da warten wieder die meisten 80 und 90 aus unserem Topmix aus 4 Jahrzehnten von euch.
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5: Ich bin der Dario Jäcker. Guten Morgen. Die Limmat ist einer der gefährlichsten Flüsse der Schweiz im Zusammenhang mit tödlichen Badeunfällen. In den letzten 13 Jahren sind am meisten Menschen in der Aare ertrunken. Gemessen an der Größe des Flusses ertranken aber mit Abstand am meisten Menschen in der Limmat, wie eine Auswertung der Schweizerischen Lebensrettungsgesellschaft im Tagesanzeiger zeigt. Jedes Jahr ertrinken in der Schweiz rund 50 Menschen in offenen Gewässern. Über 80% der Ertrinkungsopfer sind männlich, am häufigsten sind es junge Männer. Oberhalb von Locarno ist gestern Abend ein Waldbrand in der Region Cima della Trosa ausgebrochen. Die Löscharbeiten sind noch immer im Gang. Zur Größe des Brandes und möglichen Schäden liegen derzeit keine weiteren Angaben vor. In mehreren Regionen der Schweiz herrscht gemäß der Naturgefahrenkarte des Bundes erhebliche bis große Waldbrandgefahr, örtlich sogar sehr große Gefahr. Der französische Justizminister Gérald Darmanin ist angezeigt worden. Die Anzeige gegen ihn lautet auf vorsätzliche Gefährdung des Lebens anderer sowie unterlassene Hilfeleistung. Die Anzeige kommt von einer Mutter, deren Tochter zuvor eine Vergewaltigungsanzeige gegen Darmanin machte. Diese blieb für den Verdächtigen jedoch folgenlos. Die Anzeige sei gestern eingereicht worden, wie der Anwalt der Mutter der Nachrichtenagentur DPA sagte. Auch die Niederlande fliegen bald von der Fußball-WM nach Hause. Marokko schlägt die Oranier mit 2-3 nach Penaltyschießen. Zuvor spielten sie ein 1-1 Unentschieden. Und auch Deutschland muss die Koffer packen. Die Deutschen unterlagen Paraguay mit 4-3 nach Penaltyschießen, ebenfalls nach einem 1-1. Und Brasilien schafft den Sprung in den Achtelfinal. Sie gewinnen gegen Japaner mit 2-1.
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0: Der heutige Dienstag zeigt sich zuerst recht sonnig, dann im Verlauf des Tages aber nehmen Quellwolken immer mehr zu und zuerst über den Bergen, dann nachher später auch im Flachland haben wir dann kräftige Regengüsse und auch Gewitter, die möglich sind. Lokal sogar dann recht viel Wasser, das vom Himmel herabkommt. Die Höchsttemperaturen am Nachmittag, die sind dann bei rund 28 Grad momentan. Da sind wir schon bei 23 Grad beim Teewerk in Tägerwilen oder auch beim Kellermann in Elika an der Tour. 22 Grad momentan beim Restaurant Kreuz in Waldkirch.
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0: Und da hat es recht nachgelassen, was den Morgenverkehr angeht. Es stockt und staut noch zum Beispiel auf der A1 Bern Richtung St. Gallen zwischen Dietikon und Gubrisch-Tunnel wegen Verkehrsüberlastung. Ebenfalls A1 St. Gallen Richtung Zürich zwischen Effretiken und Zürich-Ost. Dann bei der Verzweigung Zürich-Ost weiter Richtung Letten klemmt es noch ein bisschen auf der A3 Basel Richtung Chur zwischen Urdorf Süd und Zürich-West stockt es. Und auch Chur Richtung Basel zwischen Urdorf Süd und dem Limmataler Kreuz. Dort staut es sogar. Sonst aber, wenn wir keine weiteren speziellen Meldungen, kommen wir weiterhin gut und vor allem sicher ans Ziel.
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0: Ja, guten Morgen miteinander. Hier bei Radio Top 4 ab 9 Uhr haben wir es. Und wir machen hier bei Radio Top jetzt weiter mit unserem Topmix aus 4 Jahrzehnten. Und er startet in dieser Stunde mit Musik aus Deutschland. Und apropos Deutschland. Ja, ihr habt es gehört. Sie sind gerade ihre Koffer am Packen in den USA hinein. Und das ist doch erstaunlich, wenn man bedenkt, was ihren Trainer so ziemlich genau auf den Tag genau vor 2 Jahren gesagt hat an einer Pressekonferenz. Ja, was das war, das verrate ich euch jetzt nach 2 Songs. Da sind Modern Talking und der nächste Song ist dann Ironic, der noch auf euch wartet. Ich bin Andi, guten Morgen miteinander.

0: 12 am 9 schlägt die Uhr an dem Dienstag, 30. Juni. Guten Morgen miteinander. Hey, was ist das gestern für ein Fußballabend? Der absolute Wahnsinn. Zuerst führt Japan richtig lang gegen den Favorit aus Brasilien und wird dann in der wirklich letzten Sekunde noch heimgeschickt. Und dann das zweite Spiel vom Abend, Deutschland gegen Paraguay. Und wieder einmal bin ich wirklich einfach nur froh gewesen, dass ich bei unserem WM-Tippspiel nicht mitmache. Weil da hätte ich ganz sicher wieder 0 Punkte gemacht. Vor allem, weil der Nagelsmann, also der Trainer von den Deutschen, ja vor ziemlich genau 2 Jahren, also so ziemlich auf den Tag genau vor 2 Jahren, nach dem Aus an der Europameisterschaft gegen Spanien noch gesagt hat,
1: dass man zwei Jahre warten muss, bis man Weltmeister wird. Tut auch weh.
0: Tut auch weh, Herr Nagelsmann. Es geht, glaube ich, ein bisschen mehr als 2 Jahre. Weil jetzt 2 Jahre nach dieser Aussage, also eben gestern Abend, oder besser gesagt, ja heute Morgen, so um 1:30 in der Nacht, ist es passiert.
2: Wieder der dritte Matchball für Paraguay. Canale macht's! Aus! Schuss! Vorbei! Deutschland fährt nach Hause! Es ist unglaublich!
0: Ja. Fertig mit dem Sommermärchen. Und ich hätte im Fall ehrlich gesagt auf Deutschland oder Frankreich als Weltmeister tippt. Naja, mal schauen. Wenn Franzosen nämlich heute Abend die Schweden schlönt, dann wartet im Achtelfinale eben Paraguay. Ja, und Paraguay hat jetzt gezeigt, dass gegen die europäischen Mannschaften nicht so Mühe haben. Und die Karten für die europäischen Mannschaften, die sehen im Moment ja sowieso schitter aus. Ich meine, Holland, die haben heute Morgen jetzt auch angefangen, ihre Koffer zu packen. Heisst auch Oranjes, können wie die Deutschen den Rest vom Sommer in den Ferien geniessen.
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0: Schönen guten Morgen. Eine Minute vor dem halb 10 haben wir es hier bei Radio Top. Und wir melden uns wieder zurück mit unserem Top-Mix aus 14. Und zwar eine halbe Stunde ohne Unterbruch. 30 Minuten nonstop Top-Mix aus 14. Heisst das ganz genau. Gibt es in der nächsten halben Stunde für euch auf die Ohren. Zuerst aber schauen wir schnell auf Wetter und Verkehr.
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0: Ja, der andere Hebel, genau, der da. Der heutige Tag, der zeigt sich zuerst recht sonnig. Im Verlauf vom Tag dann aber zunehmend Quellwolken am Himmel und zuerst über den Bergen, dann nachher auch im Flachland haben wir kräftige Regengüsse und Gewitter zu vermelden. Lokal könnten auch wirklich größere Mengen an Regen vom Himmel oben runterkommen. Die Höchsttemperaturen aber wieder bei heissen 28 Grad. Momentan sind wir bei 23 Grad beim Nafzger Zwengi. Das Zuzwil beim Rössli sind 233 Grad, das stimmt glaube ich nicht ganz. Ich glaube, da habe ich mich vertippt. Obwohl, ja, die Hitzewelle ist da, aber so heiß ist es jetzt doch wieder nicht. Ich glaube, auch 23 Grad, wenn ich das richtig im Kopf habe. Und Zettlingen beim Tennisclub sind es ebenfalls 23 Grad.
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0: Und auch klemmt noch wegen Verkehrsüberlastung auf der A1 Bern Richtung St. Gallen zwischen Dietikon und Gubrisch-Tunnel, dann ebenfalls A1 St. Gallen Richtung Zürich zwischen Effretiken und Zürich-Ost. Dann haben wir noch die Verzweigung Zürich-Ost Richtung Letten, Klemmer drin auf dem Westring, Basel Richtung Chur zwischen Durdorf Süd und Zürich-West. Ebenfalls noch Chur Richtung Basel zwischen Urdorf Süd und dem Limmentaler Kreuz, dort staut es. Und auch bei der Verzweigung Zürich Süd Richtung Wiedike, zwischen Zürich Süd und Wiedike selber, dort staut es ebenfalls noch. Wie auch auf der Zürcher Strasse Schaffhausen Richtung Zürich, zwischen Eglisau und Seglingen. Dort haben wir bis zum Kreiselglattfelden Stau. Sonst aber alles frei. Kommen gut und vor allem sicher ans Ziel.
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0: Eine Minute nach der halben 10 haben wir es. Das heisst für euch jetzt Musik ohne Unterbruch. Bis um 10 gibt es unseren Top-Mix aus 4 Jahrzehnten. Wir hören uns dann morgen am 6 wieder, weil ich mache es jetzt so wie die deutsche Nationalmannschaft. Ja, ich gehe jetzt heim. Tschüss miteinander, wir hören uns.

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0: Ihr hört Radio Top kurz vor der 10 Hemmes. Ich hoffe, ihr seid gut in den Dienstag gestartet. Es geht auch gerade weiter mit der Meisterabwechslung. Hier bei Radio Top. Schön, dass ihr mit dabei.
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4: Ich bin der Dario Jecker. In der Schweiz gibt es mehr Freizeitunfälle. Den Unfallversicherern sind im vergangenen Jahr über 630'000 Freizeitunfälle gemeldet worden. Wie die SUVA mitteilt, ist das ein Anstieg von 3%. Bereits im Jahr zuvor stieg die Zahl der Freizeitunfälle um 1,7%. Laut der SUVA habe die Sicherheit bei der Arbeit in den letzten Jahrzehnten stark zugenommen. Gleichzeitig investierten immer mehr Menschen ihre Freizeit in Sport- und Outdoor-Aktivitäten. Die Wogen zwischen der Schweiz und Italien haben sich nach dem Cromontana-Streit geglättet. 6 Monate nach der Brandkatastrophe ist laut dem italienischen Botschafter politische Ruhe eingekehrt. Für Italien sei das Kapitel abgeschlossen, sagte er in Bern. Er lobt die Arbeit der Walliser Justiz und zeigt sich überzeugt, dass die Verantwortlichkeiten geklärt werden. Die Kantonspolizei Glarus hat einen mutmaßlichen Heroindealer verhaftet. Bereits Mitte Juni war der Mann im Rahmen eines Ermittlungsverfahrens am Bahnhof Glarus festgenommen worden. Er hatte rund 60 Gramm Heroin mitgeführt. Wie die Kantonspolizei Glarus mitteilt, wurden bei einer Hausdurchsuchung weitere Drogen sichergestellt, insgesamt über 2 Kilogramm. 2 Jahre nach dem verheerenden Unwetter im Matschatal zieht die Tessiner Regierung Bilanz zu den ergriffenen Massnahmen. Der Wiederaufbau des Tals kostet insgesamt mindestens 80 Millionen Franken. Der Kanton Tessin übernimmt davon rund 50 Millionen Franken. Ein Großteil des Geldes fließt in Schutzmaßnahmen.
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0: Temperaturen aktuell in Lohn und Fretigen liegen bei 23 Grad, Tägerwilen melden 24 Grad. Der Dienstag zeigt sich heute mehrheitlich von der sonnigen Seite im Topland, trotz ein paar Wolkenfelder. Gegen den späteren Nachmittag müssen wir vor allem über den Bergen mit Regen und Gewitter rechnen. Das alles bei maximalen 28 Grad.
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0: Und noch ein Update zu euch ins Auto. Richtung Krummenau zwischen dem Ortseingang Ebnakappel und dem Ortsausgang Ebnakappel ist es gesperrt wegen einem Unfall. Der Verkehr wird umgeleitet. Dann Schaffhausen Richtung Zürich zwischen Eglisau in Seglingen und dem Kreisverkehr beim Kreisel Glattfelden. Auch dort Stau auf der Zürcher Strasse wegen Verkehrsüberlastung. Und auf den üblichen Strecken müsst ihr euch natürlich auch gedulden beim Zürcher Nord- und Westring. An und wegs eine gute und eine sehr sichere Fahrt.
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0: Wunderschönen guten Morgen wünsche ich euch. 3:10 haben wir es auf der Uhr. Ich hoffe, ihr seid gut in den Tag gestartet. Ich weiss auch nicht, wie es euch geht, aber es war so die erste Nacht, wo ich mal wirklich wieder gut schlafen konnte. Also, ohne dass ich fast verreckt habe, der Hitz. Wirklich angenehm gewesen. Ich hoffe, euch ist es gleich gegangen. Wir versorgen euch mit der meisten Abwechslung für all die, die noch ein bisschen Energie brauchen. Unter anderem mit dabei haben wir die Bee Gees, den 80er zum 9 am 4. ab 10. Ich freue mich richtig auf den, der wird euch definitiv ein bisschen aufwecken. Zum Start haben wir da für euch. Grossartiger Track aus den 90ern. Ein Sommerhit. Texas heisst es, da mit ihrem Hit Summer Sun. Ich bin Zoe, schön, dass ihr mit dabei seid.

0: durch den Dienstagmorgen mit dem Topmix aus 4 Jahren zu Ende. Wir gehen zurück in die 80er.
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0: Rock und Disco. Was haben die zwei gemeinsam? Auf den ersten Blick nicht viel. Aber wenn man ein bisschen genauer anschaut, sprich anhört, dann merkt man relativ schnell, wer sich von wem inspirieren lassen hat. 70er-Disco war revolutionär. Es ist aber ein bisschen wie Koriander. Entweder man hasst es oder man liebt es. Und die, die Rock'n'Roll lieben, spezifisch die, die dann in den 80ern gekommen sind, hassen Disco. Also viele davon, nicht alle natürlich, aber viele wissen nicht, wie fest Rockbands sich von Disco inspirieren lassen haben. Ob es der Beat ist, der Groove, vieles abgeschaut haben von denen mit den Schlaghosen. Ein sehr gutes Beispiel ist der Nirvana-Schlagzeuger, der sich von einem frühen 80er-Disco-Track inspiriert hat.
2: If you listen to Nevermind, I pulled so much stuff from the Gap Band and Cameo and Tony Thompson on every one of those songs. All that... That's
3: wow!
2: It's old disco. That's all it is.
3: Can I not hear that?
2: Nobody makes the connection.
0: Ja, in einem Interview mit dem Pharrell sagte Dave Grohl, wenn man das Hit-Album Nevermind lost von Nirvana, dann merkt man schnell, dass der Grunge-Drummer vieles von unter anderem The Gap Band geklaut hat. Eine grossartige Disco- und Funk-Gruppe aus der Spalte 70er und der frühen 80er. Er selber sagt, es ist alles Disco. Ich hoffe, ich habe jetzt Nirvana nicht für euch ruiniert, aber es beweist einmal mehr, wie viel von allem inspiriert ist, dass alles irgendwo seinen Ursprung und seinen Anfang hat. Ja, wir hören in die Band. Ich bin mit dieser Gruppe aufgewachsen. Und obwohl die Disco-Gruppe nicht so gross ist wie Earth, Wind & Fire oder Kool & The Gang, haben sie Generationen begeistern. Und es ist ein grossartiger Track, einer, der definitiv gute Laune macht an diesem Dienstag. Vielleicht haben wir früh aufstehen. Das ist The Gap Band mit Early in the Morning. Schön,

0: Ihr hört Radio Sob kurz vor der... Oh, nein, es ist gerade 10:30 geworden. Und halbi heisst bei uns noch eins. Halbe Stunde Musik am Stück, 30 Minuten Nonstop Topmix. Wir hören gerade als erstes den Bryan Adams mit einem passenden Song. Summer of 69, nach einem Update.
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0: Der Zwischenstieg zeigt sich heute mehrheitlich sonnig im Topland, trotz ein paar Wolkenfelder. Gegen den späteren Nachmittag und Abend müssen wir vor allem über den Bergen mit Regen und Gewitter rechnen. Das alles bei maximal 28 Grad. Temperatur aktuell in Lohn und in Veretika liegen bei 23. Tägerweilen sind wir bei 24 Grad.
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0: Und als Update zu euch, unser Autogeduld braucht ihr auf den üblichen Strecken beim Zürcher Nord- und Westring. Dann auch Richtung Krummenau zwischen dem Ortseingang Ebnan-Kappel und dem Ortsausgang. Dort ist es gesperrt wegen einem Unfall. Der Verkehr wird umgeleitet. Dann gibt es auch noch Stau Schaffhausen Richtung Zürich zwischen Eglisau in Seglingen und dem Kreiselglattfelden auf der Zürcher Strasse. Wegen Verkehrsüberlastung. An und weg eine gute und eine sehr sichere Fahrt.
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2: Ich bin der Dario Jecker. In der Schweiz gibt es mehr Freizeitunfälle. Den Unfallversicherern sind im vergangenen Jahr über 630.000 Freizeitunfälle gemeldet worden. Wie die SUVA mitteilt, ist das ein Anstieg von 3%. Bereits im Jahr zuvor stieg die Zahl der Freizeitunfälle um 1,7%. Laut der SUVA habe die Sicherheit bei der Arbeit in den letzten Jahrzehnten stark zugenommen. Gleichzeitig investierten immer mehr Menschen ihre Freizeit in Sport- und Outdoor-Aktivitäten. Die Wogen zwischen der Schweiz und Italien haben sich nach dem Cromontana-Streit geglättet. 6 Monate nach der Brandkatastrophe ist laut dem italienischen Botschafter politische Ruhe eingekehrt. Für Italien sei das Kapitel abgeschlossen, sagte er in Bern. Er lobt die Arbeit der Walliser Justiz und zeigt sich überzeugt, dass die Verantwortlichkeiten geklärt werden. Die Kantonspolizei Glarus hat einen mutmaßlichen Heroindealer verhaftet. Bereits Mitte Juni war der Mann im Rahmen eines Ermittlungsverfahrens am Bahnhof Glarus festgenommen worden. Er hatte rund 60 Gramm Heroin mitgeführt. Wie die Kantonspolizei Glarus mitteilt, wurden bei einer Hausdurchsuchung weitere Drogen sichergestellt, insgesamt über 2 Kilogramm. 2 Jahre nach dem verheerenden Unwetter im Matschatal zieht die Tessiner Regierung Bilanz zu den ergriffenen Massnahmen. Der Wiederaufbau des Tals kostet insgesamt mindestens 80 Millionen Franken. Der Kanton Tessin übernimmt davon rund 50 Millionen Franken. Ein Großteil des Geldes fließt in Schutzmaßnahmen.
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3: Der Zielstieg zeigt sich jetzt mehrheitlich von der sonnigen Seite im Topland, trotz ein paar Wolkenfelder. Gegen den späteren Nachmittag müssen wir vor allem über Berge mit Regen und Gewitter rechnen. Das alles bei maximalen 28 Grad. Aktuell meldet Lohn und Friedrichen 24, Tägerwilen sind wir bei 25 Grad.
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3: Und ein Update zu euch ist, Auto Geduld braucht ihr aktuell vom Zürcher Nord und Westring, sonst habe ich keine außergewöhnlichen Meldungen für euch.
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3: Hier ab 11 haben wir es auf der Uhr. Einen wunderschönen Dienstag wünsche ich euch. Ich hoffe, ich komme gut durch den Tag. Ich habe jetzt gerade an meiner Stirn einen Muckenstich gespürt. Das habe ich wirklich also gar nicht im Sommer vermisst. Die Mucken. Und dass sie dann immer an den blödsten Stellen stechen. Das Schlimmste ist, wenn es auf der Handfläche ist. Kennt ihr das? Oh. Grusig. Auf jeden Fall, trotz Muckenstich gibt es auch da bei uns den Topmix aus 4 Jahrzehnten. 80 Perlen haben wir für euch vom Terence Trent D'Arby. Der Billy Joel meldet sich auch mit einem riesen Stimmungsmacher aus den 90er Take That zum Start ein Soundtrack von einem Kultklassiker Breakfast Club. Schlussszene. Simple Minds, damit Don't You Forget About Me. Ich volle Länge, ich bin Zoe.

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2: Ja, und heute hat der René aus Nashville versucht, eine Minute lang nicht Ja zu sagen.
3: Deine Minute, die startet nämlich jetzt. Und René, du hast gestern ja sicher Fußball geschaut, oder?
4: Nicht gross.
3: Nicht gross, aber Schmidt überkommt, ja, was passiert.
5: Nein, das ist nein, nein, nein, komm, jetzt ist
3: nein,
5: falsch,
3: Mann.
5: 3 Sekunden, also, wie lange ist das? Nein.
2: Ja, ich glaube, das ist eines der kürzesten Ja und Tschüss, die wir gespielt haben.
3: Also, da muss ich schon sagen, die Deutschen haben ein bisschen länger durchgehalten, René.
4: Nein, da will ich jetzt aber den Warner hören.
3: Du willst den Warner hören?
5: Also, der ist ja da.
4: Sie. Der ist da.
3: Ja.
5: Der sagt, es ist ein Jahr.
2: Oh, René, es klappt sicher beim nächsten Mal. Man braucht immer ein bisschen Anlauf, oder? Morgen geht's wieder mit Ja und Tschüss, gerade nach der 8:30 am Morgen.
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0: Ihr hört Radio Top kurz vor der 11:30 Uhr. Wir haben es angespurt, Richtung Mittag. Für das gibt es eine kleine Portion an Musik auf die Ohren. Unter anderem den 30 Minuten Nonstop Top Mix. Mit dabei haben wir ein bisschen Rock aus Deutschland von den Scorpions. Katrina and the Waves mit einem 80er Klassiker, der zu dem sonnigen Wetter passt. Zum Start ein Song für all die, die bei dieser Hitze Sport machen. Ich bin am Wochenende, wo es ja fast 40 Grad war, bin ich beim Zürichsee entlang gelaufen und dann habe ich jemanden gesehen joggen. Und es war wirklich nicht am Morgen früh gewesen, es war so um die 1 am Nachmittag gewesen, also wirklich der Höhepunkt von der Hitze. Und ich habe ihn dann gefragt, sorry, dass ich dich schon unterbreche, aber bist du nicht bald am Sterben? Und der Herr hat gesagt, nein, ich muss auf dem Marathon trainieren. Das steht natürlich nicht im Weg, die Hitze, oder? Das darf nicht im Weg stehen. Darum Chapeau wirklich an alle, die noch richtigen Ausdauersport machen bei diesen Temperaturen. Der Song ist für euch Survivor mit Eye of the Tiger. Gehört ihr gerade nach einem Break.
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0: Der Zistig zeigt sich jetzt mehrheitlich von der sonnigen Seite im Topland, trotz ein paar Wolkenfelder. Gegen den späteren Nachmittag müssen wir vor allem über den Bergen mit Regen und Gewitter rechnen. Das bei maximalen 28 Grad. Aktuell meldet Lohn und Efretiken 24 Grad. Tägerweile sind wir bei 25.
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0: Es stockt auf den altbekannten Strecken auf dem Zürcher Nord- und Westring. Sonst habe ich aktuell keine außergewöhnlichen Meldungen für euch. Wenn ihr unterwegs sind, kommen wir gut und sicher an euer Ziel.
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0: Der perfekte Song, der uns gerade einwärmen tut für das Caliente das Wochenende in Zürich. Ich freue mich riesig drauf. Wir haben so weitere gute Stimmung in der nächsten halben Stunde. Unter anderem von der Kylie Minogue, Murray Head und zum Start eine absolute Legende. Wir sind gerade wieder zurück.
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6: Ich bin der Dario Jecker. Dass kantonale Mindestlöhne unterboten werden dürfen, sei ein Angriff auf ganzer Linie, das sagt ein Komitee aus Gewerkschaften und Parteien. Das Komitee ergreift deshalb das Referendum gegen den Parlamentsentscheid, Mindestlöhne nicht einhalten zu müssen. Davon betroffen wären vor allem Frauen- und Tiefstlohnbranchen wie das Gastgewerbe oder die Reinigung. Die FDP des Kantons Zürich will die Vorschriften für Klimaanlagen lockern. Die letzten Hitzetage hätten gezeigt, wie gross das Bedürfnis nach Kühlung geworden sei, begründet die Partei ihren Vorstoss, den sie im Kantonsrat einreichte. Der Vorstoss fordert, bürokratische Hürden für den Einbau fest installierter Klimaanlagen abzubauen. Im Sommer sei genügend Solarstrom vorhanden, um Klimaanlagen zu betreiben. Die Street Parade steht in diesem Jahr unter dem Motto «Together we move». Zusammen bewegen wir uns. Bewegung entsteht dort, wo Menschen gemeinsam an einem Strang ziehen, miteinander wachsen und sich respektieren, erklären die Verantwortlichen das Motto in einer Mitteilung. Die 33. Ausgabe der Zürcher Street Parade findet am 8. August statt. Die Sommerhitze verändert das Campingverhalten in Europa. Statt ans Mittelmeer reisen immer mehr Camper in den Norden oder in die Berge. Das zeigt eine Analyse des Campingportals PinCamp. Auch Campingplätze in der Schweiz profitieren vom Trend zu kühleren Ferienzielen. Gleichzeitig buchen viele Reisende ihre Ferien vermehrt in den Vor- oder Nachsaisons.
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0: Der Dienstag zeigt sich jetzt doch noch recht sonnig, trotz ein paar Wolkenfelder. Im Verlauf des Nachmittags müssen wir vor allem über den Bergen dann mit Regen und Gewitter rechnen. Auch im Flachland gibt es an gewissen Stellen ein paar Regentropfen. Das bei maximalen 28 Grad heute. Lohn und Frediken meldet 25 Grad, wie auch Tägerwilen.
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0: Stocken tut es aktuell beim Zürcher Nord und Westring und auch in der Region Uster Richtung Hinwil zwischen Altal und dem Kreisverkehr Wetzigen stocken wegen Verkehr. Das ist überraschend. Allen unterwegs eine gute und eine sehr sichere Fahrt.
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0: ein grossartiger Track aus dem Jahr 2001. Wir drehen die Zeit plus minus so 10 Jahre zurück.
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0: Bevor die Band Green Day geheissen hat, haben sie sich unter dem Namen Sweet Children gegeben. Und bevor sie Arenen und Stadien gespielt haben, sind sie auf die typischen amerikanischen Highschool-Partys gewesen und haben dort ein Gig Omix gespielt. An einer so einer Highschool-Party irgendwo in Kalifornien sind nur 5 so Teenagers die Gruppe schauen gekommen und es hat in diesem Haus keinen Strom gegeben an diesem gewissen Abend. Darum hat Sweet Children damals mit einem Generator und bei Kerzenschein müssen spielen. Aber trotzdem, laut einem Teenager, der dort war, hat die Gruppe so gespielt, als wären die Beatles in einem riesengroßen Stadion wie Wembley. Und seitdem ist Green Day wohl einer der berühmtesten, erfolgreichsten Pop-Punk-Bands. Ich liebe Green Day über alles. Green Day da mit When I Come Around.

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0: So tönt es dann hoffentlich am Freitag um 5 Uhr am Morgen, oder besser gesagt um 7 Uhr am Morgen, wenn die Schweiz gegen Algerien spielt an der Fußball-Weltmeisterschaft. Bis dort an feiern wir unsere Jungs an mit einem Topmix aus 4 Jahrzehnten und das eine halbe Stunde lang ohne Unterbrechung. Mit dabei, ihr könnt euch freuen, die nächste halbe Stunde auf Coldplay, Lene Marlin zum Start, ein richtiger Stimmungsmacher aus den 80s von Phil Collins. Wir sind gerade wieder zurück.
1: 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Und so hat es heute Morgen getönt.
2: Ja, das Fußballfieber, das hat uns hier im Geschäft langsam aber sicher so richtig gepackt. Darum sind wir so richtig im Fußball-WM-Style gegenseitig uns am Gähli Karten verteilen für Sachen, die uns nerven an den anderen.
3: Nein, sorry, Schiri, was willst du? Ich habe nichts gemacht.
4: Aus, Schuss, vorbei! Deutschland fährt nach Hause! Es ist unglaublich!
5: Also, dann kannst du mir direkt rot geben, dann musst du mir keine Gähli Karten geben.
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0: Trotz ein paar Wolkenfelder am Himmel zeigt sich der Dienstag im Topland doch noch recht sonnig. Im Verlauf des Nachmittags wird es wahrscheinlich ein bisschen bedeckter sein. Wir müssen vor allem über den Bergen auch noch mit Regen und Gewitter rechnen. Das alles bei maximalen 28 Grad. Lohn und Freitagen meldet 25. Tägerweilen sind wir bei 26 Grad.
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0: Und noch ein Update zu euch ins Auto. Zwei wichtige Meldungen habe ich für euch. Betrifft einmal die A2 Luzern Richtung Gotthard zwischen Wasser und Göschenen 3 Kilometer Stau. Ich verliere dort bis zu 30 Minuten. Dann in der Region Uster Richtung Hinwil zwischen Atal und dem Kreisverkehr Wetzigen stockt wegen Verkehrsüberlastung. An und wegs eine gute und eine sehr sichere Fahrt.
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0: Grossartiger Track da von Bob Marley aus den 90er nach seinem Tod rausgekommen. Ein richtiger, grossartiger Sommertrack. Wir sind gerade zurück mit den meisten 80er und 90er.
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3: Ich bin der Dario Jecker. Dass kantonale Mindestlöhne unterboten werden dürfen, sei ein Angriff auf ganzer Linie, das sagt ein Komitee aus Gewerkschaften und Parteien. Das Komitee ergreift deshalb das Referendum gegen den Parlamentsentscheid, Mindestlöhne nicht einhalten zu müssen. Davon betroffen wären vor allem Frauen- und Tiefstlohnbranchen wie das Gastgewerbe oder die Reinigung. Die FDP des Kantons Zürich will die Vorschriften für Klimaanlagen lockern. Die letzten Hitzetage hätten gezeigt, wie groß das Bedürfnis nach Kühlung geworden sei, begründet die Partei ihren Vorstoss, den sie im Kantonsrat einreichte. Der Vorstoss fordert, bürokratische Hürden für den Einbau fest installierter Klimaanlagen abzubauen. Im Sommer sei genügend Solarstrom vorhanden, um Klimaanlagen zu betreiben. Die Street Parade steht in diesem Jahr unter dem Motto «Together we move». Zusammen bewegen wir uns. Bewegung entsteht dort, wo Menschen gemeinsam an einem Strang ziehen, miteinander wachsen und sich respektieren, erklären die Verantwortlichen das Motto in einer Mitteilung. Die 33. Ausgabe der Zürcher Street Parade findet am 8. August statt. Die Sommerhitze verändert das Campingverhalten in Europa. Statt ans Mittelmeer reisen immer mehr Camper in den Norden oder in die Berge. Das zeigt eine Analyse des Campingportals PinCamp. Auch Campingplätze in der Schweiz profitieren vom Trend zu kühleren Ferienzielen. Gleichzeitig buchen viele Reisende ihre Ferien vermehrt in den Vor- oder Nachsaisons.
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0: Der Dienstag zeigt sich trotz ein paar Wolkenfelder noch sonnig. Gegen den späteren Nachmittag müssen wir vor allem dann über den Bergen mit Regen und Gewitter rechnen. Das bei maximal 28 Grad. Aktuell melden die Lohn, Efretiken und Tägerwilen 25 Grad.
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0: Und am meisten Geduld braucht ihr aktuell auf der A2 Luzern Richtung Gotthard zwischen Wasser und Güschenen 3 km Stau. Ich verliere dort bis zu einer halben Stunde. Allen unterwegs eine gute und sehr sichere Fahrt.
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0: Hat jemand von euch auch einen Partner, der extrem sensibel ist auf Ventilator, Klimaanlagen und so? Also mein Freund. Wenn wir ins Bett gehen, dann ja nicht die Klimaanlage anstellen, ja nicht den Ventilator anstellen, weil er könnte sich ja verkälten. Wenn ihr auch so einen Partner oder Partnerin habt, dann schickt mir doch ein WhatsApp, dann können wir zusammen über sie lästern, oder würde ich sagen. Bis dann gibt es Abkühlung via Musik und das unter anderem mit Hilfe von Dr. Alban, Tina Turner und zum Start ein 90er One-Hit-Wonder von Big Mountain. Schön, dass ihr mit dabei.
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0: Alabama. Ja, und wenn wir in die USA blicken, oder besser gesagt auf Nordamerika, die Fußball-Weltmeisterschaft, die ist ja etwas anderes das Mal, oder?
1: Deutschland ist raus! Paraguay eliminiert die Deutschen in einem hochdramatischen Penaltyschießen.
0: Ja, ihr habt sicher bis jetzt mitbekommen. Deutschland sagt Ade, merci und packt seine 7 Sachen. Dafür ist Paraguay weiter. Wer hätte es gedacht? Auch der Favorit Holland hat es nicht ins 16. Finale geschafft. Weitergekommen ist dafür Marokko. Also ich würde sagen, die WM zeigt sich so ein bisschen als Turnier der Underdogs. Es ist ja noch nie bestimmt. Ich meine, Brasilien ist weiter, aber auch nur mit einem 2-1 gegen Japan zum letzten Treffer von Brasilien. Und ich fände es irgendwie noch geil, wenn wir im Finale eine Nation würde sehen, die man sonst nicht oft miterleben darf. Sonst sind es ja immer die gleichen. Aber so Paraguay gegen Kongo fände ich mega. Obwohl Kongo gegen mein zweites Heimatland England morgen spielt, würde es dem Kongo noch viel mehr gönnen. Unter anderem auch wegen ihrem Lied. Oh ja! Irgendwie bin ich total Kongo-Fan geworden wegen diesem Lied. Und auch wegen den Fans. Und auch einfach, was es bedeutet für die Nationen, oder? Es ist irgendwie ein Märchen, wenn die weiterkommen und eben so ein Favorit wie Deutschland rausrühren. Irgendwie hoffe ich, dass sie England ausrühren. Einfach, damit sie eine Geschichte können schreiben für ihr Land. Ich fände es mega cool. Also, die WM scheint so, als würden die Aussenseiter uns immer wieder aufs Neue überraschen. Ich bin ein Riesenfan. Und die Schweiz ist ja auch ein bisschen ein Aussenseiter. Also, vielleicht Finale, he? Könnte die Schweiz gegen den Kongo. Fände ich super. Wahrscheinlich nicht. He? Zuerst mal muss die Schweiz den Punkt holen, den Sieg holen am Freitagmorgen hier in Fußball.

0: Was ein Banger, das aus den 80er. Der definitiv für gute Stimmung sorgt. An dem Dienstagnachmittag kurz vor 13:30 haben wir es. Ich weiss ja nicht, wieso es geht, aber ich spüre langsam so ein bisschen die Nachmittagsmüdigkeit. Darum wecken wir euch gerade wieder auf. Und das musikalisch, unter anderem. Mit dabei im 30 Minuten Non-Stop Top Mix Shakira mit einem grossartigen Track. London Beat ebenfalls vorhanden. Zum Start eine, der definitiv für Energie sorgen wird. Aus 1983, es ist der Elton John, gerade als erstes.
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0: Der Dienstag zeigt sich heute mehrheitlich doch noch von der sonnigen Seite im Topland. Im Verlauf vom Nachmittag müssen wir ein bisschen mit mehr Wolken rechnen und über den Bergen vor allem mit Regen und Gewitter rechnen. Das bei maximalen 28 Grad. Lohn in Frediken und Tägerwilen meldet 25.
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0: Und am meisten Geduld brauchen wir aktuell beim Gotthard auf der A2 zwischen Wasser und Gischen 2 km Stau. Ich verliere dort bis zu 20 Minuten. Wenn und weg sind, kommen wir gut und sicher an euer Ziel.
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1: Für euch am Mikrofon die Melissa Steuri.
2: Die Schweizer Bevölkerung ist weiterhin die reichste Bevölkerung der Welt. Laut dem Global Wealth Report der UBS besitzt jede erwachsene Person im Schnitt rund $910,000. Allerdings ist das Vermögen ungleich verteilt. So besitzen 13% der Schweizer Bevölkerung 69% des Vermögens. Deshalb liegt die Schweiz beim statistischen Mittelwert, dem Medianeinkommen, nur auf Platz 8. Ende November kann das Schweizer Stimmvolk gleich zu 4 eidgenössischen Vorlagen seine Meinung abgeben. Es kommen die Mehrwertsteuererhöhung für die 13. AHV-Rente und die Lockerung für die Ausfuhr von Kriegsmaterial an die Urne. Zudem wird darüber abgestimmt, ob lärmiges Feuerwerk eingeschränkt werden soll. Und die Mitte-Initiative Ja zu fairen Bundessteuern auch für Ehepaare kommt vors Volk. Sie verlangt eine Beseitigung der Heiratsstrafe bei der Bundessteuer. Eine Woche nach den verheerenden Erdbeben in Venezuela holen die Rettenden immer noch Menschen lebend aus den Trümmern. Am Montag wurde ein 12-jähriger Junge geborgen und in der Nacht auf heute retteten Einsatzkräfte einen 44-jährigen Mann aus den Trümmern eines Einkaufszentrums. Auch ein Hund war unter den Überlebenden. Die Zahl der Toten nach den beiden Beben liegt laut der Regierung Venezuelas derzeit bei 1719. Der Waldbrand oberhalb von Locarno ist gelöscht. Dieser war gestern Abend ausgebrochen. Am späten Vormittag sei nur noch Rauch vorhanden gewesen, teilt die Feuerwehr mit. Betroffen sei eine Fläche, die rund 28 Fußballfeldern entspricht.
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3: Trotz dichteren Wolkenfelder im Topland drückt die Sonne hier und da immer wieder führen. Im Verlauf des Nachmittags müssen wir vor allem über den Bergen dann aber schon mit den ersten Gewitter rechnen. Auch im Flachland sollten die am Abend uns nicht verschonen. Das bei maximalen 28 Grad. Lohn in Frediken und Tägerwil, die meldet aktuell 25 Grad.
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3: Eine wichtige Meldung habe ich aktuell für euch, betrifft A2 Luzern Richtung Gotthard zwischen Wasser und Güschen. 2 Kilometer Stau wegen Verkehrsüberlastung. Der Tunnel ist gesperrt. An und weg eine gute und sehr sichere Fahrt.
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3: Wunderschönen Dienstagnachmittag wünsche ich euch. 2 ab 2 haben wir es auf der Uhr. Ich hoffe, ihr habt einen nicht allzu strengen Arbeitstag. Ein bisschen angenehmere Temperaturen wie letzte Woche auf jeden Fall. Für all die, die ein bisschen Energieschub brauchen, die haben wir für euch. Unter anderem im 2000er nach um 2. Ein richtiger Nostalgiker. Ich freue mich drauf. NSYNC aus den 90er zum Start. Ein Herr, der jetzt relativ bald zu uns in die Schweiz kommt, ins Topland sogar. Ja, Stars in Town, Lenny Kravitz wird dort sein. Zuerst aber hören wir ihn da. Volumen auf für seinen riesen 90er-Hit, für die Vorfreude. Gibt es jetzt da sein Hit? Fly Away. Ich bin Zoe. Schön, dass ihr mit dabei.

0: Ein richtiger Banger, das in uns gehört von ein Sink. Aber jetzt gibt es einen weiteren Banger aus den 2000er.
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0: Ja, und der Song hat das Slangwort Boo nach langer Abwesenheit zurückgebracht. Der Begriff Boo, abgeleitet vom französischen Beau, was schön bedeutet, hat sich Mitte der 90er Jahre durchgesetzt und 1996, dank einem One-Hit-Wonder, einen riesen Erfolg gehabt, das Slangwort in den 90ern.

0: Ghost Town DJ One Hit Wonder Platz 31 von den US Charts erreicht. Dementsprechend auch hat das Wort sehr Anlauf genommen. Und durch diesen Hit in den 2000er hat man das Wort wieder zurück ins Lexikon hineingetan. Die Rede ist von Usher und Alicia Keys mit My Boo.
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0: durch den Dienstag Nachmittag, kurz vor der halbe drei haben wir es und halbe heisst bei uns noch eins, eine halbe Stunde Musik am Stück. Um drei ist dann Corina für euch da und begleitet euch langsam aber sicher richtig Feierabend. Mit dabei könnt ihr freuen auf Tracy Chapman, Madness, grossartiger Track, Our House. Mit dem bin ich aufgewachsen. Zum Start gehören wir UB40, gerade nach einem Break.
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0: Das Mikrofon noch anstellen, das wäre natürlich noch gescheit. Der Dienstag zeigt sich trotz Wolkenfelder noch recht sonnig. Im Verlauf Nachmittag wird es dann wahrscheinlich ein bisschen bedeckter sein, vor allem über den Bergen, wenn wir schon mit den ersten Gewitter rechnen. Im Flachland sind die auch nicht ganz auszuschliessen. Das bei maximalen 28 Grad. Aktuell meldet Lohn in Friedrichen und Tägerwilen 25.
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0: Und als Update zu euch, ins Auto Geduld braucht ihr aktuell auf dem Zürcher Nord- und Westring, wie auf der A2 Luzern Richtung Gotthard zwischen Wasser und Güschen 2 Kilometer Stau. Wegen Verkehrsüberlastung, der Tunnel ist dort gesperrt. Allen unterwegs eine gute und eine sehr sichere Fahrt.
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0: Sommerperle aus den 80ern. Wir machen weiter mit weiterer Musik aus den wunderschönen 80er und 90er. Das auch in der neuen Stunde. Da haben wir mit dabei einen, den ich absolut liebe, von Queen, Radio Gaga zum Beispiel oder auch Whitney Houston aus den 90er.
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4: Für euch am Mikrofon die Melissa Steuri.
5: Die Schweizer Bevölkerung ist weiterhin die reichste Bevölkerung der Welt. Laut dem Global Wealth Report der UBS besitzt jede erwachsene Person im Schnitt rund 910.000 Dollar. Allerdings ist das Vermögen ungleich verteilt. So besitzen 13% der Schweizer Bevölkerung 69% des Vermögens. Deshalb liegt die Schweiz beim statistischen Mittelwert, dem Medianeinkommen, nur auf Platz 8. Ende November kann das Schweizer Stimmvolk gleich zu 4 eidgenössischen Vorlagen seine Meinung abgeben. Es kommen die Mehrwertsteuererhöhung für die 13. AHV-Rente und die Lockerung für die Ausfuhr von Kriegsmaterial an die Urne. Zudem wird darüber abgestimmt, ob lärmiges Feuerwerk eingeschränkt werden soll. Und die Mitte-Initiative Ja zu fairen Bundessteuern auch für Ehepaare kommt vors Volk. Sie verlangt eine Beseitigung der Heiratsstrafe bei der Bundessteuer. Eine Woche nach den verheerenden Erdbeben in Venezuela holen die Rettenden immer noch Menschen lebend aus den Trümmern. Am Montag wurde ein 12-jähriger Junge geborgen und in der Nacht auf heute retteten Einsatzkräfte einen 44-jährigen Mann aus den Trümmern eines Einkaufszentrums. Auch ein Hund war unter den Überlebenden. Die Zahl der Toten nach den beiden Beben liegt laut der Regierung Venezuelas derzeit bei 1.719. Der Waldbrand oberhalb von Locarno ist gelöscht. Dieser war gestern Abend ausgebrochen. Am späten Vormittag sei nur noch Rauch vorhanden gewesen, teilt die Feuerwehr mit. Betroffen sei eine Fläche, die rund 28 Fußballfeldern entspricht.
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0: Es geht, liebe uns. Die Lütisburg sind wir bis 26 Grad und Steiermarie messen wir 28 Grad im Moment. Es ist sonnig im Topland, trotz ein paar Quellwolken. Vor allem gegen den Abend haben wir dann aber mit Gewitter über den Bergen zu rechnen.
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0: Zu uns Auto habe ich aktuell eine Meldung auf dem Schirm. 2 Kilometer Stau auf der A2 Luzern Richtung Gotthard zwischen Wassen und Güschene. Das, weil der Tunnel im Moment gesperrt ist.
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0: Ich würde sagen, wir lassen es an dem letzten Tag vom Juni nochmal so ordentlich krachen. Ich bin Corinna Brogger und begleite euch in richtig Feierabend. Der Radio jetzt also bitte so laut wie möglich aufstellen, sodass der Ventilator im Büro gar nicht mehr gehört wird. Unser Topmix aus 4 Jahrzehnten, der hat es nämlich in sich. Wir starten hier gerade steil rein mit meinem Lieblingstrack von Queen. Das ist Radio Gaga aus dem 1984.

0: mit Radio Top durch den Dienstag Nachmittag. Wir sind schon wieder am letzten Tag von dem Juni angekommen. Es ist Wahnsinn, wie die Zeit vergeht. Ja, die Zeit ist auch vergangen letzte Woche, wo ich mit dem ÖV arbeite. Ich habe nämlich so ein Selbstprojekt gestartet. Eine Woche mal mit dem Zug statt mit dem Auto. Und jetzt sind wir schon in Woche 2 und ich komme immer noch mit dem Zug. Und ich bin schon fast so weit, dass ich mir ernsthaft überlege, mein Auto zu verkaufen. Mein Moderationskollege Cyril, der kann es auch fast nicht glauben.
1: Also erstens mal, Corinna, hätte ich wirklich nicht daran geglaubt. Weil wenn man überzeugter Autofahrer ist, auf den Zug umstellen, ist schwierig. Aber wirklich, Corinna, ich bin stolz auf dich. Also erstens mal Applaus. Super, Corinna, wunderbar, wirklich echt stark. Vielleicht noch schnell, was war bis jetzt die krasseste Erfahrung?
0: Ja, keine krasse Erfahrung. Ich habe es wunderschön gefunden, ich habe alles sehr genossen. Ich habe mich mega wohl gefühlt in diesen schön klimatisierten Zügen.
1: Noch kein Stinkfüße neben dir auf dem Sitz?
0: Nein, das Einzige, was mich ein bisschen genervt hat, beim einen Bus, dort war wirklich heiß drin. Dort war irgendwie keine Lüftung, kein nichts.
1: Ticket noch nie vergessen zu lösen?
0: Nein.
1: Das ist mir eben schon viel passiert. Du bist bessere Zugfahrerin als ich. Und ich fahre seit etwa 15 Jahren Zug.
0: Ja, Cyril, so schnell wird man zur Profi-ÖV-Fahrerin. Also, falls jemand Interesse hat an einem weissen Peugeot 208 mit Panoramadach und mit Automatikgetriebe, schreibe mir jetzt ins Studio via WhatsApp ein Angebot. Nein, Spass. Wir fahren jetzt erstmal weiter mit dem King of Pop. Da ist der Michael Jackson.

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0: Das ist ein Radio Top. Kurz vor um 3:30 haben wir es an diesem Dienstagnachmittag. Wir haben jetzt 30 Minuten Musik vor uns, ohne Unterbrechung, unseren Nonstop-Top-Mix, gerade nach dem Wetter und dem Verkehr.
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0: Es ist mehrheitlich sonnig heute im Topland, trotz ein paar Wolkenfelder. Gegen den Abend müssen wir dann aber vor allem über den Bergen mit Gewitter und Regen rechnen. Aktuelle Temperaturen im Topland, Gottlieben und Lütisburg 26 Grad und Steiermark 27.
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0: Da habe ich eine Meldung zu unserem Auto. 2 Kilometer Stau auf der A2 Luzern Richtung Gotthard zwischen Wasser und Göschene. Das, weil der Tunnel gesperrt ist. Allen unterwegs ganz eine gute und eine sichere Fahrt.
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0: mit Radio Top durch den Dienstagnachmittag. Bei unserer Musik ist Mitsingen im Büro definitiv erlaubt. Darum haben wir weitere Banger auch in der neuen Stunde. Mit dabei zum Beispiel Backstreet Boys mit einem 90er oder auch Cutting Crew mit einem absoluten Riesenhit aus den 80er, Died in Your Arms, gerade nach den Aktualitäten vom Tag.
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4: Für euch am Mikrofon Melissa Steuri. Gegen den 22-Jährigen, der vor 3 Jahren im solothurnischen Bellach eine Frau aus Neugier getötet hatte, ist ein Urteil gefällt worden. Das Amtsgericht Solothurn-Leben hat den jungen Mann wegen Mordes schuldig gesprochen und ihn zu einer lebenslänglichen Freiheitsstrafe sowie einer stationären therapeutischen Maßnahme verurteilt. Die Tat geschah im April 2023. Der damals 19-Jährige holte die Frau vom E-Bike, verfolgte und würgte sie. Später überfuhr er das Opfer. Die elektronische ID kommt doch nicht mehr in diesem Jahr. Die Einführung verzögert sich laut dem Bundesamt für Justiz ins nächste Jahr. Grund dafür sei, dass man den Datenschutz und die Sicherheit der Nutzerinnen und Nutzer noch weiterentwickeln und erhöhen will. Der Bund gewichtet den Sicherheitsaspekt höher als die Einführung zum ursprünglichen Zeitpunkt, heißt es. Eine solche Hitzewelle wie in den vergangenen Tagen kommt in der Schweiz selten vor, selbst beim heutigen Klima. Laut Meteo Schweiz hat eine Kombination aus Klimaerwärmung und Hochdruckwetterlage zur außerordentlichen Hitze geführt. Das komme maximal einmal in 25 Jahren vor. Dennoch betont Meteo Schweiz, dass durch die Klimaerwärmung in der Schweiz solche Hitzewellen künftig wahrscheinlicher und intensiver werden. Die Vertreter der USA, Jared Kushner und Sondergesandte Steve Witkoff, sind heute nach Katar gereist. In Doha soll es Gespräche rund um den Iran-Krieg geben, sagte ein Sprecher des katarischen Außenministeriums. Geplant sei aber nur ein Treffen mit Vermittlern. Hochrangige iranische Vertreter würden in Doha derzeit nicht erwartet.
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0: Es ist eine schwül-heisse Angelegenheit heute, grösstenteils aber sonnig, über den Bergen allerdings mit mehr Wolken und Gewitter zu rechnen. Der Temperaturencheck im Topland aktuell Weinfelden und in der Stadt Zürich 29 Grad und Zobrotzwil 28.
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0: Es fängt an Stocken beim Gubrist, A1 Berner Richtung St. Gallen sowie auch beim Limmataler Kreuz auf dem Zürcher Westring A3 Chur Richtung Basel. Und auf der Oberlandautobahn geht es auch nur stockend vorwärts. A15 Brütisellen Richtung Ust. Zwischen Oster-Nord und Oster-Ost.
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0: Herzlich willkommen auf Radio Top. Ich bin Corina und eure Begleitung auf der Zielgerade in Richtung Feierabend. 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Finale. 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

0: Ihr geht mit Radio Top. Richtig Feierabend, Viertel ab 4 ist es auf der Uhr Zeit für unser Gewinnspiel.
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0: Bei mir in der Leitung ist Karin aus Zuetzwil. Verfolgst du die Fußball-WM?
2: Ja.
0: Meine Behauptung für dich: Die Nacht sind ja Norwegen und Deutschland rausgefallen. Ist das wahr oder nicht wahr?
2: Nein, das ist nicht wahr.
0: Absolut korrekt. Es ist nämlich Holland und nicht Norwegen draussen. Ja, genau. Gratuliere dir, Karin. Hast du dir abgestaubt? 50 Franken Gucci Hotel Restaurant Klierigi.
2: Danke vielmals und einen ganz schönen Nachmittag noch.
0: Danke dir auch. Genau. Ciao, Karin.
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0: 5 Radio Top, der Stimmungsmacher auf dem Endspurt von dem Arbeitstag. Vor unserem 30 Minuten Nonstop Top Mix hören wir jetzt noch, was am 6. in den Teletop News läuft.
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0: Tiziana Castauro bei mir im Studio.
2: Hallo.
0: Was hast du gut seit Abend?
2: Ja, das Seniorenzentrum Tainge sorgt gerade wieder für Schlagzeilen.
0: Ui, was ist passiert?
2: Ja, vor 2 Jahren hat es Vorwürfe gegeben wegen schlechtem Umgang mit Mitarbeitenden und jetzt gibt es eine Beschwerde beim kantonalen Gesundheitsamt wegen Pflegemängel. Was genau dort abgeht, dort das gibt es heute Abend.
0: Was hast du sonst noch parat?
2: Auch in WZK gibt es negative Schlagzeilen. Die Leute, die von Tagesbetreuungen abhängig sind, sind mega entsetzt. Es gibt ab August eine Anpassung bei den Preisen.
0: Ist das so ein Aufschlag? Oder
2: ja, wie? Wirklich. Also zum Beispiel bei den Mittagsbetreuungen sind es über 50%, die draufgeschlagen werden. Die einen profitieren von dem neuen Subventionsmodell, aber auch ein Haufen nicht. Und was die Leute unternehmen und was das Ganze genau heisst, am besten heute Abend einschalten.
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0: Der Temperaturencheck im Topland. Bischofszell 28, Wallisellen 29 und das Liechtensteig im Städtli messen wir 26 Grad. Es ist größtenteils trocken und sonnig und auch schwül heiß. Einzig über den Bergen vermehrt bewölkt und dort kann es auch gut weiterkommen.
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0: 3 Meldungen zu uns Auto, Stau auf der A4 Winterthur Richtung Schaffhausen zwischen Winterthur Nord und Henkart. Dann ebenfalls Stau auf der A1 St. Gallen Richtung Zürich zwischen dem Rastplatz Balterschwil und Zürich Ost. Und dann zieht es wie üblich an auf dem Zürcher Nord- und Westring sowie auch beim Brütiseller Kreuz.
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0: ist jetzt dann gleich 5 Uhr und für alle, die erst mit einem Bein im Feierabend stehen und noch ein bisschen büßen müssen, keine Panik auf der Titanic. Wir versorgen euch auch in der neuen Stunde wieder mit den meisten 80er und 90er hier bei uns auf Radio Top.
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0: Für euch am Mikrofon die Melissa Steuri.
9: Gegen den 22-Jährigen, der vor 3 Jahren im solothurnischen Bellach eine Frau aus Neugier getötet hatte, ist ein Urteil gefällt worden. Das Amtsgericht Solothurn-Leben hat den jungen Mann wegen Mordes schuldig gesprochen und ihn zu einer lebenslänglichen Freiheitsstrafe sowie einer stationären therapeutischen Maßnahme verurteilt. Die Tat geschah im April 2023. Der damals 19-Jährige holte die Frau vom E-Bike, verfolgte und würgte sie, später überfuhr er das Opfer. Die elektronische ID kommt doch nicht mehr in diesem Jahr. Die Einführung verzögert sich laut dem Bundesamt für Justiz ins nächste Jahr. Grund dafür sei, dass man den Datenschutz und die Sicherheit der Nutzerinnen und Nutzer noch weiterentwickeln und erhöhen will. Der Bund gewichtet den Sicherheitsaspekt höher als die Einführung zum ursprünglichen Zeitpunkt, heißt es. Eine solche Hitzewelle wie in den vergangenen Tagen kommt in der Schweiz selten vor, selbst beim heutigen Klima. Laut Meteo Schweiz hat eine Kombination aus Klimaerwärmung und Hochdruckwetterlage zur außerordentlichen Hitze geführt. Das komme maximal einmal in 25 Jahren vor. Dennoch betont Meteo Schweiz, dass durch die Klimaerwärmung in der Schweiz solche Hitzewellen künftig wahrscheinlicher und intensiver werden. Die Vertreter der USA, Jared Kushner und Sondergesandte Steve Witkoff, sind heute nach Katar gereist. In Doha soll es Gespräche rund um den Iran-Krieg geben, sagte ein Sprecher des katarischen Außenministeriums. Geplant sei aber nur ein Treffen mit Vermittlern. Hochrangige iranische Vertreter würden in Doha derzeit nicht erwartet.
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0: Mehrheitlich bleibt es sonnig und schwül, feucht warm. Einzig über den Bergen tut es im Verlauf des Abends zu und die Gewitterchancen, die sind gross. Morgen Mittwoch ist es veränderlich, ein Mix aus Wolken, sonnigen Phasen und Platzregen. Temperaturencheck im Topland, Frauenfeld 29, Bänke 27 und Ganterschwil ebenfalls 27 Grad.
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0: Achtung Gegenstände auf der Fahrbahn, auf der A52 Forchstrasse Hinwil Richtung Zürich zwischen Forch und Zumiken besteht Gefahr wegen Gegenständen auf der Fahrbahn. Dann staut es auf der A4 Winterthur Richtung Schaffhausen zwischen Winterthur Nord und Henggard. Ebenfalls Stau auf der A1 St. Gallen Richtung Zürich zwischen dem Rastplatz Baltenschwil und Zürich Ost. Dann habe ich zwei Meldungen von der Stadt Zürich. Einmal Albisrieder-Strasse zwischen Else-Züblin-Strasse und dem Kreisel Albisrieder-Platz. Stünder und dann Stünder auch noch bei der Tunnelstrasse bis Hohlstrasse zwischen Splügenstrasse und Hartplatz. Und dann geht es wie üblich im Feierabend länger auf dem Zürcher Nord- und Westring, sowie auch beim Brütiseller Kreuz. Allen unterwegs im Auto ganz eine gute und vor allem eine sichere Heimfahrt.
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0: Es ist Zeit, um den Ventilator im Geschäft abstellen, ausstempeln und dann Feierabend machen. Für euren Heimweg haben wir auch in der nächsten halben Stunde wieder ein Hit nach dem anderen. Unseren vielfältigen Topmix aus 4 Jahrzehnten. Unter anderem Guns N' Roses mit dem 90er oder aus den 2000er. Eine von meinen absoluten Lieblingskünstlerinnen, Anastasia. Sie spielt, by the way, auch am Summer Days Festival in Arbon dieses Jahr. Freue ich mich riesig. Starten tun wir hier gerade mit einer, die keinen passenderen Namen zu dem Wetter haben könnte. Das ist Donna Summer. She works hard for the money. Ich bin Corinna Brogger. Schönen Feierabend!

0: Das ist ein Radio Top. Auch im Dienstagabend, Viertel ab 5 Uhr haben wir's. Wie läuft's eigentlich bei euren Tippspielen? Ui, ich weiss, heikles Thema, wo sich aber einmal mehr zeigt, dass man keine Ahnung von Fußball muss haben, um richtig zu tippen, oder? Im Gegenteil, sogar die, die Ahnung haben von Fußball, die losen eh einmal ab. Im Top-Team bei uns wird auch tippt und ich habe mir da mal eine Zwischenbilanz von unserem Teletop-Sportexperten Florian Zwahlen eingeholt.
1: Es ist eher ein bisschen mau, muss ich sagen. Aber ich bin ja viel zu crazy rein. Ich denke, es gibt eine WM mit richtig viel Goal, weil so viele Scheissmannschaften mitmachen und habe irgendwie 4-0, 5 0, weiß ich nicht, was tippt. Und jetzt ist alles nur so 1-0, 2-1. Dementsprechend schlecht.
0: Eieiei, also gibt es jetzt noch einen Taktikwechsel?
1: Ja, ich habe die Vorrunde eben alles in einem tippt, auch einen bösen Fehler, weil man müsste eigentlich nach jeder Runde wieder schauen. Und alles ist so hoch und jetzt aber für die Dingsrunde habe ich jetzt Taktik geändert und nur noch 1-0 tippt.
0: Dann hoffen wir, läuft es jetzt besser. Und dazu kommt mir ein mega passender Spruch in den Sinn, den ich aus meiner Zeit als Flugbegleiterin mitgenommen habe. Expect the unexpected.

0: durch den Feierabendsverkehr kommen wir am besten mit Radio Top, der Sender, wo es jetzt 30 Minuten Musik gibt, ohne Unterbrechung. Unser Non-Stop Top Mix. Zuerst schauen wir noch rasch aufs Wetter und auf den Verkehr. 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
0: Größtenteils bleibt uns die Sonne weiterhin erhalten und auch die schwül heissen Temperaturen. Einzig über den Bergen vermehrt bewölkt und kann es auch gut gewittern kommen. Morgen Mittwoch kann es dann endlich mal wieder nass werden hier im Topland. Es ist ein veränderlicher Mix aus sonnigen Phasen, Wolken und Platzregen. Es wird auch ein bisschen kühler, Temperaturen um die 23 Grad. Dann. Temperaturencheck aktuell im Topland, Weinfelden und in der Stadt Zürich 28 und Oberutzwil 27 Grad.
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0: Es hat einen Unfall gegeben auf dem Zürcher Nordring A1, Bern Richtung St. Gallen, zwischen Zürich-Seebach und dem Stelzentunnel. Der rechte Fahrstreifen ist dort blockiert. Dann startet es ebenfalls auf der A1, St. Gallen Richtung Zürich, zwischen dem Rastplatz Balterschwil und Zürich-Ost. Und nochmal eine Meldung von der A1 Zürich Richtung Letten. Bei der Verzeugung Zürich-Ost zwischen Letten und dem Milchburg-Tunnel Verkehrsbehinderungen wegen einem Bannenfahrzeug. Dann haben wir länger auf der A4 Winterthur Richtung Schaffhausen zwischen Winterthur Nord und Henggard. Und in der Stadt Zürich staut es noch bei der Tunnelstrasse bis Hohlstrasse zwischen der Splügenstrasse und dem Hartplatz. Und dann geht es wie üblich länger am Feierabend auf dem Zürcher Nord- und Westring sowie auch beim Brütiseller Kreuz. Allen unterwegs ganz eine gute und vor allem eine sichere Fahrt.
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0: Eine Minute vor 6 Uhr, das ist Radio Top oder auch bekannt als eure Feierabends-Playlist mit den meisten 80er und 90er. Zum Beispiel mit dabei der neuen Stunde Soundtrack von Friends aus den 90er oder auch Spandau Ballet mit einem 80er, gerade nach dem Newsbreak.
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0: Für euch am Mikrofon die Melissa Steuri.
7: In der Schweiz gibt es mehr Freizeitunfälle. Den Unfallversicherern sind im vergangenen Jahr über 360.000 Freizeitunfälle gemeldet worden. Das ist ein Anstieg von 3%. Vor allem Sport- und Outdoor-Aktivitäten seien beliebt, sagt Alois Fessler von der Sammelstelle für die Statistik der Unfallversicherung SSUV.
8: Und dort stellen wir insbesondere eine starke Zunahme von der Unfälle beim Wandern fest. Dort haben innerhalb der letzten 5 Jahre die Unfälle ca. 30% zugenommen.
7: Aber auch bei der Gartenarbeit oder beim Reisen hat es mehr Unfälle gegeben. Der Juni ist der drittwärmste in der Schweiz seit Messbeginn. Die Mitteltemperatur lag 3,5 Grad über der Norm der letzten Jahre, teilt Meteo Schweiz mit. Wärmer waren nur die Juni 2003 und 2025. In Ottelfingen sind am Sonntagabend 2 Jugendliche auf E-Scootern vor einer Polizeikontrolle geflüchtet. Dabei missachteten sie laut Mitteilung der Kantonspolizei Zürich mehrere Verkehrsregeln, wobei sie auch unbeteiligte Dritte gefährdeten. Die Polizei konnte die beiden 14- und 15-jährigen Jugendlichen später festnehmen. Sie wurden bei der Jugendanwaltschaft angezeigt. Ab morgen gelten in der EU neue Bestimmungen beim Import von Stahl. Davon ist auch die Schweiz betroffen. Die hiesige Industrie darf rund 1/3 weniger Stahl zollfrei in die EU verkaufen. Wird die zollfreie Menge überschritten, gilt neu ein Zoll von 50%, also doppelt so viel wie bisher. Die EU will so ihre Stahlindustrie vor günstigen Importen etwa aus China schützen.
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0: Temperatur im Topland, Mürschwil 26, Bichwil 27 und Stübendorf 29 Grad. Es ist eine feuchte und klebrige Luft im Moment. Heute Abend vor allem dann in den Bergen noch mit Gewitter zu rechnen. Morgen Mittwoch wechselhaft, Sonne, Wolken und auch Platz Regen möglich. Temperaturen fallen auf 23 Grad.
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0: 30 Minuten verlieren da wegen einem Pannenfahrzeug auf der A1 St. Margrethe Richtung St. Gallen zwischen der Verzweigung Meckenhaus und dem Rosenbergtunnel. Der linke Fahrstreifen ist blockiert. 15 Minuten länger auf mehreren Abschnitten auf der A1 Zürich Richtung Bern zwischen Dietikon und Aarau Ost. Dann Start auf folgenden Strecken: A1 St. Gallen Richtung Zürich zwischen dem Rastplatz Balterschwil und Zürich Ost. A4 Winterthur Richtung Schaffhausen zwischen Winterthur Nord und dem Ried-Hölzli-Tunnel. Auf dem Zürcher Nord- und Westring sowie auch beim Brütiseller Kreuz. Und noch eine Meldung aus der Stadt Zürich: Albis-Rieder-Strasse, Biemensdorfer Strasse Richtung Badener Strasse zwischen Biemensdorfer Strasse und dem Kreisverkehr Albis-Rieder-Platz stehen da. Allen unterwegs ganz gute und eine sichere Fahrt.
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0: Hey, ihr habt es geschafft. Einen weiteren heissen Arbeitstag haben wir hinter uns oder hoffentlich bei den meisten schon. Ich hoffe, ihr könnt jetzt ein bisschen abkühlen im klimatisierten Auto auf dem Highway. Etwas müsst ihr jetzt einfach bitte noch machen. Volumen aufdrüllen, weil wir bringen so richtig Stimmung mit der vielfältigsten Musik aus 4 Jahrzehnten. Unter anderem mit dabei einen zum Mitviben aus den 2000er. Metafix mit Big City Life, aber auch die 70er, die haben wir bei uns am Start mit Musik von der Gloria Gaynor. Startet immer mit Spandau Ballet. Ich wünsche euch einen wundervollen Feierabend.
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0: Radio Top, euren Begleiter durch den warmen Dienstagabend. Und ich weiss nicht, wie es euch geht, aber ich könnte mich in diesem Wetter nur von Glasse ernähren. Und wenn ich aber bei dieser Thematik wirklich gar nicht mag, sind Leute, die ihre Glasse abbeissen. Zoe, bei mir im Studio. Wie meinen Sie das? Sie beissen Glasse ab. Wie essest du dein Glasse?
1: Also, ich schlecks. Ich bin eine normale Person.
0: Finde ich eben auch.
1: Mein Freund, der beißt in ein Magnum rein. Wie ein Sandwich.
0: Nein, das tut mir weh.
1: Das tut mir nur schon weh, wenn ich daran denken tue, dass ich in ein Glas beissen müsste.
0: Mir auch. Und ich habe auch den Kopf geschüttelt, wo unseren Chef, der Yves, erzählt hat, er beisse auch in ein Glas rein.
1: Wieso?
0: Nein, einfach nicht. Darum habe ich jetzt bei den Experten nachgefragt. Und zwar hat mir eine liebe Glasenverkäuferin von der Gelateria in Ricozwil, sie hat uns verraten jetzt, wie man es wirklich macht.
2: Schlecken. Ein grosser Teil. Also, ich sage 85%
0: sich schlecken. Also, hast du
1: gehört? Das ist auch ein bisschen falsch. Wenn ich jetzt jemand reingeschaut hätte.
0: Wir reden hier vom Glasse.
1: Wir reden vom Glasse schlecken.
0: Genau. Ja, wie essen ihr euer Glasse? Team Beissen oder Team Schlecken? Ja. Schickt uns ein WhatsApp via TopNow-App ins Studio. Mhm. Wie ein Glasse tun wir jetzt auch unseren nächsten Track geniessen.
1: Jawohl.
0: Einer von meinen Lieblings-80ern.
1: Ich muss heim.
0: Bald. Bonnie Taylor mit Holding Out for a Hero.

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0: Radio Top an dem Dienstagabend. Wir geniessen die letzten Tage vom Juni, jetzt mit der meisten Musik. 30 Minuten Nonstop Top Mix. Da habe ich eine Perle nach der anderen. Bon Jovi, Tears for Fears oder auch Nickelback. Als erstes fetze ich euch dann gerade einen von meinen absoluten Favoriten aus den 90ern. Mike and the Mechanics mit Over My Shoulder. Auf den freue ich mich. Gerade nach dem Wetter und dem Verkehrsupdate.
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0: Goldach haben wir 27, Henau 26 und das Glättfelde 29 Grad im Moment. Heute Abend kann es vor allem noch über den Bergen zutun und gewittern. Die Mitte der Woche morgen präsentiert sich wechselhaft mit Sonne, Wolken und dann wird es auch endlich mal wieder nass. Die Temperaturen fallen auf etwa um die 23 Grad.
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0: Da habe ich einige Meldungen noch zu eurem Auto. Verkehrsbehinderung wegen einem Unfall auf der A51 Flughafen Richtung Bülach zwischen Kloten Süd und Kloten Nord. Steht ihr auf folgenden Strecken aktuell auf der A1 St. Gallen Richtung Zürich zwischen Effretiken und Zürich Ost, A1 St. Margrethe Richtung St. Gallen zwischen der Verzweigung Meckenhaus und dem Rosenbergtunnel, A4 Winterthur Richtung Schaffhausen zwischen Winterthur Nord und dem Ried-Hölzli-Tunnel und auch auf dem Zürcher Nord- und Westring sowie auch beim Brütiseller Kreuz. Und noch eine Meldung aus der Stadt Zürich, Albis-Räder-Strasse, Birmensdorfer Strasse Richtung Badener Strasse zwischen Birmensdorfer Strasse und dem Kreisverkehr Albis-Rieder Platz. Brauchen da auch noch mehr Geduld. Allen unterwegs ganz eine gute und eine sichere Fahrt.
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8: Für euch am Mikrofon die Melissa Steuri. In der Schweiz gibt es mehr Freizeitunfälle. Den Unfallversicherern sind im vergangenen Jahr über 630.000 Freizeitunfälle gemeldet worden. Auffällig sei der Anstieg gewaltbedingter Verletzungen, sagt Alois Fessler von der Sammelstelle für die Statistik der Unfallversicherung. Besonders betroffen sind junge Männer.
9: Das sind häufig Schlägereien, sind auch Vorfälle, die sich häufig in der Nacht vom Freitag auf Samstag und Samstag auf Sonntag zutragen.
8: Die meisten Freizeitunfälle haben sich jedoch durch Stolpern und Stürzen ereignet. Der Juni ist der drittwärmste in der Schweiz seit Messbeginn. Die Mitteltemperatur lag 3,5 Grad über der Norm der letzten Jahre, teilt Meteo Schweiz mit. Wärmer waren nur die Juni 2003 und 2025. In Ottelfingen sind am Sonntagabend 2 Jugendliche auf E-Scootern vor einer Polizeikontrolle geflüchtet. Dabei missachteten sie laut Mitteilung der Kantonspolizei Zürich mehrere Verkehrsregeln, wobei sie auch unbeteiligte Dritte gefährdeten. Die Polizei konnte die beiden 14- und 15-jährigen Jugendlichen später festnehmen. Sie wurden bei der Jugendanwaltschaft angezeigt. Ab morgen gelten in der EU neue Bestimmungen beim Import von Stahl. Davon ist auch die Schweiz betroffen. Die hiesige Industrie darf rund 1/3 weniger Stahl zollfrei in die EU verkaufen. Wird die zollfreie Menge überschritten, gilt neu ein Zoll von 50%, also doppelt so viel wie bisher. Die EU will so ihre Stahlindustrie vor günstigen Importen etwa aus China schützen.
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10: Heute Abend vor allem in den Bergen noch Gewitter möglich. Morgen Mittwoch kann es dann aber auch im Topland mal wieder nass werden. Ziemlich wechselhaft mit Sonne, Wolken und Regen im Verlauf des Tages. Es ist morgen dann auch deutlich eine kühlere Luft. Temperaturen um die 23 Grad. Temperaturen aktuell im Topland. Bischofszell 27, Wallisellen 28 und das Liechtenstein im Städtli 25 Grad.
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10: Da brauchen wir noch länger auf dem Zürcher Nord- und Westring sowie auch beim Brütiseller Kreuz. Dann staut es auf der A4 Winterthur Richtung Schaffhausen zwischen Winterthur Nord und dem Ried-Hölzli-Tunnel. Und in der Stadt Zürich stehen da bei der Albis-Rieder-Strasse Birmensdorfer Strasse Richtung Badener Strasse zwischen Birmensdorfer Strasse und dem Kreisverkehr Albis-Riederplatz. Allen unterwegs ganz eine gute und eine sichere Fahrt.
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2: Grüezi miteinander, das ist eine neue Folge Top hoch 3 und mir gegenüber steht ein schneller Mann. Er ist ein äußerst erfolgreicher Sportler, Leichtathlet zum genauer sein, aber er ist auch Arzt und ich freue mich sehr, dass er da ist. Karim Hussein, willkommen im Top hoch 3.
3: Danke für die Einladung, Stefano.
2: Ich habe es gesagt, Leichtathlet und Arzt und die zwei Eigenschaften und Tätigkeiten bringen mich gerade zu meiner ersten Frage. Und zwar, ich laufe in 2 Wochen einen Charity Run. Nicht mega verrückt, aber es ist gleich Springen, halt Runden springen, wie man das so kennt. Kondition und so ist jetzt bei mir nicht mega vorhanden. Was hast du mir für Tipps, wie kann ich mich da jetzt noch vorbereiten?
3: Innerhalb von 2 Wochen?
2: Ja.
3: Ich glaube, da wäre ich gar nicht mehr. Ich glaube, das Schwerste, der grösste Fehler, den man machen kann, ist, wenn man alles auf das Mal ändert. Ich will einfach aus dieser Leistungsfähigkeit, die du jetzt hast, das Beste schöpfen. Ein guter Schuh ist sicher wichtig, stabile Schuhe. Vielleicht noch 1-2 Trainings. Machst du einen Marathon oder was ist das für
2: eine
3: Strecke?
2: Nein, eine Runde sind 450 Meter.
3: Aha, okay.
2: Es geht einfach darum, wie viele Runden das ich mache, oder?
3: Ah, okay. Ja gut, dann würde ich es einfach so aus dem Stich.
2: Kaltstart. Einfach machen. Gut, okay, das nehme ich mir zu Herzen. Trotzdem frage ich mich, wie trainierst denn du? Wie sieht denn bei dir so ein Training aus? Oder wie tust du dich auf den Wettkampf vorbereiten?
3: Also das Training sieht über das Jahr recht differenziert aus. Also jetzt in dieser Phase, wo die Wettkämpfe stattfinden, ist es sehr wettkampfspezifisch. Das heisst sehr intensiv, sehr schnell, wettkampfnah. Das heisst, ich mache irgendwie bis zur 4., 5., 7. Hürde im Training. Wenn ich im Herbst den Aufbau anfange, dann ist es auch mehr Ausdauer, mehr Kraft, mehr Technik, mehr Trainings, weniger Erholung. Aber dann ist auch die Intensität nicht so hoch. Und je näher ich auf den Wettkampf komme, desto höher wird die Intensität. Und desto weniger ist der Umfang, damit ich mich mehr erholen kann. Und besteht das Training aus verschiedenen Teilen. Also so Krafttraining, um einfach die Muskulatur aufzubauen, Spannung aufzubauen, Techniktraining für die ganze Technik halt, Hürde oder Sprint, Schnelligkeit, also Sprint, um wirklich einen Speed zu haben. Ausdauer, wo gut ist, bei 400 Meter brauchst du es vielleicht hinten raus ein bisschen, aber einfach gut ist für die Erholung generell. Und Schnelligkeitsausdruck, wo dann so spezifische Laktazide-Läufe sind. Also Laktazide heisst, irgendwann, wenn du mal 10, 50 Liegestütze machst, irgendwann kommst du saure Arme über. Und das fängt bei uns nach 300 Meter an, wenn du saure Beine bekommst. Wenn du die Energie eben nicht über den Sauerstoff kannst produzieren, dann produziert der Körper Milchsäure. Das ist das Laktazide-Training und das versuchst du im Training halt kumuliert dich anzutasten.
2: Ich merke, ich hätte für meine Vorbereitung für meinen Charity Run früher zu dir kommen sollen. Jetzt mache ich mir ein bisschen Sorgen um auch Muskelkater, ehrlich gesagt. Reden wir schnell ein bisschen über deine Karriere als Hürdenläufer und vielleicht auch etwas Unangenehmes, aber dann haben wir es hinter uns. Wir kennen alle die Geschichte, wo du gesperrt worden bist für 9 Monate wegen einem Dopingvorfall. Ich will das gar nicht fest vertiefen, aber die 9 Monate sind ja jetzt mittlerweile vorbei. Wie fest traust du aber dem nach, dass du die Olympischen Spiele nicht hast können, schon wieder nicht können mitmachen?
3: Dem traue ich nicht groß nach. Für mich war es viel schlimmer gewesen, dass ich eine Sperre bekommen habe. Weil nachher die 9 Monate, für mich ist das nie, ich habe das schnell oder vieles positiv gesehen. Für mich war es 9 Monate Erholung. Ich hatte eine lange Verletzung. Ich habe 9 Monate jetzt wirklich Zeit gehabt, um gesund mal in den Aufbau zu gehen. Das habe ich genutzt und das habe ich auch so gesehen. Die Olympischen Spiele ist schade, aber es ist auch ein Wettkampf. Aber in Relation zu dem, was die ganze Geschichte mit sich bringt, ist es für mich nichts.
2: Also es hat eigentlich auch mit dir persönlich eigentlich etwas Positives bewirkt, die Zeit.
3: Ja, also ich will es nicht schön reden. Ich hatte eine Unachtsamkeit. Völlig unnötig. Nach dem Rennen war ich schon qualifiziert. Etwas, wo ein Wirkstoff, der nicht leistungssteigend ist, zum Glück wissenschaftlich auch, der auch nicht vertuschend ist, auch zum Glück auch alles bestätigt von Anti-Doping. Aber ich habe am Schluss eine positive Probe gehabt, das ist so. Und die Sperre ist dann ausgesprochen worden. Das ist okay, das habe ich auch akzeptiert. Ich habe von Anfang an gesagt, egal was sie machen, ich werde es akzeptieren. Und dann ist es natürlich sehr schwer. Also ich meine, die Folgen sind auf verschiedenen Ebenen immens. Finanziell, Reputation, mindestens kurzfristig. Und, aber es bringt dich aus der Komfortzone. Maximal. Ich meine, das Szenario, das existiert für mich immer noch nicht. Und Wachstum oder Entwicklung findet außerhalb der Komfortzone statt. Und darum, ja, es sind Fragen von, will ich es machen, mit wem will ich es machen und was will ich machen. Und ich habe mit der Doktorarbeit angefangen, das hätte ich sonst wahrscheinlich nicht. Ich habe auch Weiterbildung angefangen in Chiropraktik. Ich weiß nicht, wie das sonst auch gemacht hat. Und das Training ist normal weitergegangen. Und dann gibt es halt viele Aspekte, wo du erst im Nachhinein merkst, was positiv ist und was es mit dir auf der persönlichen Ebene macht, was es im Umfeld macht. Neue Partnerschaften, die sich ergeben haben. Partner, die dazu gestanden sind oder zu mir gestanden sind, die gerade verlängert haben. Es sind viele schöne Geschichten entstanden. Ich habe auch lustigerweise eine Partnerschaft mit dem Hersteller von dieser Lutschtablette. Und jetzt seit einem Monat. Und wir haben ein eigenes Produkt gemacht, Glycoa-Boost. Und das ist eine coole Geschichte, beziehungsweise etwas Positives, was wir aus dem wollen machen.
2: Und für das muss man aber auch ein positiver Mensch sein, oder? Und du bist so einer, oder? Weil es bringt ja nichts, negativ eingestellt sein, auch auf Wettkämpfe her, oder? Man muss positiv sein, immer, sonst klappt es nicht.
3: Ja, absolut, aber das kannst du auch nicht erzwingen. Also ich bin auch nicht das ganze Jahr positiv gewesen, überhaupt nicht. Ich habe jetzt noch die Tage, wo es extrem schwierig ist. Wie gesagt, ich glaube, wichtig ist immer, dass man ehrlich ist und ich da nicht schön reden. Da ich mir nicht immer die Positivität habe geben konnte, habe ich sie halt auch von außen geholt, beziehungsweise ich habe ein Umfeld gehabt. Oder ich habe mir sie vielleicht sogar eingekauft und irgendwie zu einem Coach gehst oder so und das, die Einstellung und den mentalen Umgang wieder kennenlernst. Und, für mich ist immer, was bei mir am meisten ausgelöst hat, ist, mir ist immer extrem wichtig gewesen, was andere Menschen von mir denken. Und ich habe das jahrelang thematisiert und bin das angegangen. Ich glaube, seit ich 12 bin, ist das ein Thema. Es anderen recht machen, allen recht machen. Was denken die anderen von mir? Und ich war Coach, Psychologe, ich habe Mentaltraining gemacht, ich habe meditiert, trainiert, keine Ahnung was. Und das Thema ist nie weg gewesen. Und in dieser Woche war meine grösste Sorge, mein Gott, wenn die Schlagzeile rauskommt, hey, und wegen so etwas, was wird passieren? Und an dem Tag, wo das rauskam, ist die Schlagzeile gekommen, ist das Thema von, was denken die anderen von mir, das ist erledigt gewesen. Das heisst, dort habe ich wirklich einen gesunden Umgang damit gefunden. Mir ist nicht mehr wichtig, was andere von mir denken. Und dass ich das ehrlich kann sagen, das ist für mich, glaube ich, das Positivste, ja.
2: Eben, ein positiver Mensch sein, aus Fehlern auch lernen und weiter, immer weitergehen. Das bringt mich zu einem Satz, der bei dir auf der Homepage steht: Sei realistisch, glaube an das Unmögliche. Oder? Das ist also, man hat immer das Gefühl, das ist unmöglich und dann kommt es und dann öffnet das einem völlig neue Türen.
3: Ja, genau. Und oftmals sieht man es halt nicht. Also, bei mir ist es, ich habe im Leben eine sehr schwierige Phase gehabt. Und ich weiß, was es heisst, durch extrem stressige Phase durchgehen. Das hat mir auch sehr geholfen in dieser Phase, oder vor allem in dieser Woche im Sommer. Und ich habe es halt auch immer gesehen im Spital. Also ich meine, es gibt Menschen, die kämpfen um ihr Leben. Und da kannst du nicht einfach sagen, hey, bleib positiv. Das kann niemand in dem Moment. Aber wichtig ist, dass es dann von außen kannst gehen und dass auch gleich irgendwo durch daran glaubst, es gibt irgendeine Möglichkeit und ich glaube, du musst nicht immer das fühlen, den Glauben, aber ich glaube, als Arzt jetzt, sehe ich meine Funktion, den Glauben überzubringen und trotzdem einen Realismus an den Tag legen für heute. Wenn du mich fragst, was ist sportlich jetzt heute dein Ziel, dann kann ich nicht sagen, hey, heute ist es nicht realistisch, dass ich Weltmeister werde. Vielleicht ist es unmöglich, Weltmeister zu werden, Stand heute. Aber morgen sieht es anders aus. Heute ist heute, morgen ist morgen und so Step by Step. Und das ist bei mir der Prozess im Sport. Und genau der gleiche Prozess ist es in der Medizin oder in der Gesundheit mit einem Kunden, Patienten, wie immer, der ein Problem hat. Dort langfristig etwas zu sehen, wenn du eine schlimme Diagnose hast, ist mega schwierig. Und darum ist es so wichtig, Tag für Tag nehmen und Leute um dich herum haben, die daran glauben.
2: Bezieht sich das auch auf dein bisheriges Leben, so dass das Glauben an das Unmögliche?
3: Ja, absolut, weil es halt oft bestätigt worden ist, weil gewisse Sachen kurzfristig nicht möglich geschient haben, geschonen haben und dann es doch irgendwie gegangen ist. Und ich glaube, das kennt jeder aus seinem Leben, dass es so die unmöglichen Situationen gibt oder die Momente, wo du es nicht siehst, ob das irgendwie in der Liebe ist oder wo auch immer. Ich denke, dort kennen es die meisten und irgendwann geht es vorbei oder irgendwann geht es weiter. Und rückwirkend merkst du dann, okay, ist doch gegangen. Also ich meine, wo ich... wieso wir den Bescheid bekommen haben, für mich war das Leben vorbei gewesen. Und haben viele gesagt, hey, schau, du wirst stärker aus dem rauskommen. Und ich habe immer gedacht, hey, komm, sind ruhig, ich habe keine Ahnung. Ich sehe es nicht. Und irgendwann fängst du es an zu sehen. Und irgendwann geht es weiter.
2: Es ist ja immer etwas anderes, wenn es einem selber betrifft. Oder?
3: Das auch,
2: das,
3: ja.
2: Ist das auch. Etwas. Aber ist jetzt zum Beispiel Sport und Leichtathletik im Speziellen immer klar gewesen, dass du das, weil der Weg wirst einschlagen, ist das immer ein Traum gewesen? Bist du auch gepusht worden, um das zu machen?
3: Also es war immer mein Traum gewesen. Welcher Sport war mir egal gewesen. Also ich habe früher mal ein Jahr lang Tennis gespielt. Ich glaube, dort hätte ich recht Potenzial gehabt. Dann habe ich mich für den Fußball entschieden, der auch gut war. Und dann ist mir aber bewusst worden, dass ich will, das Medizinstudium absolvieren und ein Einzelsportart dort einfach besser geht. Und das war im 2009 gewesen, beziehungsweise dort, wo gerade Usain Bolt rausgekommen ist. Und das hat alles so einfach und schön ausgesehen. Und dann habe ich das ausprobiert. Und es ist schnell gut gegangen. Sport wollte ich immer leistungsmässig machen, weil es einfach, es ist meine Liebe, es ist meine Passion. Und das können beruflich verbinden, das ist das Coolste überhaupt. Und heutzutage, beziehungsweise jetzt, in dieser Kombination mit der Medizin, es ist immer die Frage, hilft die Medizin für den Sport? Mir hilft der Sport viel mehr für die Medizin. Weil das, was ich aus dem Sport herausziehe, ist so viel funktionelles Wissen und Gespüren an der Grenze sein und Grenzsituationen, jetzt wie auch im Sommer, auf mentaler Ebene, wo ich viel mehr kann nachher anwenden für die Medizin. Und was war die zweite Frage?
2: Bist du gepusht worden auch in der Familie?
3: Ja. Nein, überhaupt nicht. Also mein Vater ist Ägypter, hat Volleyball gespielt in der ägyptischen Nationalmannschaft, ist Osteopath, also hat also die medizinisch-sportliche Wege, aber nicht kombinierend eingeschlagen, das eine nach dem anderen. Meine Mutter ist aus der Schweiz und ist eher bescheidener unterwegs. Sagt einfach immer, hey, schau, mach das, was dich zufrieden macht. Aber dort ist von der Seite null pushen. Mein Vater ist eher der, der sagt, wenn du etwas machst, dann mach es richtig. Aber bei ihm, und das ist auch eher so ägyptisch, das ist wichtig, der Sohn muss Medizin studieren, Jura studieren oder irgendetwas studieren. Aber pusht im Sport nie. Vor allem, als ich mit 20 und gesagt habe, ich will jetzt Leichtathletik anfangen und hier auch Studium angefangen habe, dann haben mir alle ausnahmslos gesagt, nein, los, hör auf, was willst du jetzt? Und darum pusht habe ich mich immer selber
2: pusht. Aber du hast jetzt gerade etwas angesprochen, deine Familie. Du bist in Tägerwilen im Kanton Thurgau aufgewachsen, Sohn von einer Schweizerin und von einem Ägypter. Ich persönlich finde Ägypten ein wahnsinnig spannendes Land. Vor allem wegen der Geschichte, oder das alte Ägypten. Da finde ich die Schweizer Geschichtsverhältnis im Vergleich gerade eher ein bisschen langweilig. Oder? Beschäftigst du dich mit deiner Herkunft Ägypten?
3: Habe ich schon mehr. Also wenn du jetzt auf Geschichte eingehen willst, habe ich mich schon mehr. Es gibt jetzt aber allerdings gerade eine neue Disney-Serie, Moon Knight. Und das ist von einem Ägypter produziert, das ist von Marvel. Und dort geht es auch wieder so ein bisschen um Geschichte. Also dort habe ich wieder ein bisschen Flashbacks gehabt. Bei mir ist der Bezug, wie soll ich sagen, also ich merke extrem den Bezug. Ich bin praktisch jedes Jahr zu Ägypten, jetzt wieder. Ich kann es gut mit dem Training verbinden, was mega cool ist. Habe Familie dort. Und ich merke es, spirituell habe ich den grösseren Bezug zu, wie soll ich sagen, zum Orient. Aber ich bin Schweizer, ich bin mega stolz und für mich ist es mega schön gewesen, hier aufzuwachsen und ich will auch hier bleiben. Zu Ägypten ist der Bezug so, insofern schön, dass ich immer wieder mal gehen kann, aber auch wieder zurückkommen kann.
2: Aber fragt man sich, wenn man ägyptische Wurzeln hat, nicht auch ein bisschen, ob da, keine Ahnung, noch pharaonische Vorfahren rum sind? Oder bist du ein Nachkommen von Tutankhamun oder so?
3: Das ist bestimmt so. Wer weiss, ob es frühere Leben gegeben hat oder nicht. Aber ich glaube, es ist lustig, wenn ich dort bin. Ich will jetzt nicht zu esoterisch oder spirituell werden, aber das merke ich schon, ja. Wenn ich dort irgendwo, wenn ich mich bei der Pyramide, nicht mal unbedingt Pyramide, sondern einfach die Wüste, das Klima, vielleicht irgendwo in einer Oase, dann löst es schon etwas aus. Beziehungsweise das sind die Orte, wo ich extrem in eine Ruhe komme und wieder extreme Energie kann finden. Darum, ich glaube schon, dass es einen Bezug gibt. Auf jeden Fall, ja.
2: Aber wie gesagt, die alten Ägypter sind Geschichte. Du bist noch da und du bist eigentlich auch in einer Comeback-Phase, kann man eigentlich sagen. Wir haben es vorher kurz angesprochen, über die 9-Monate-Sperre. Jetzt ist die Wettkampfphase ja wieder da, oder? Was steht jetzt gerade so aktuell an?
3: Also ich bin am 1. Mai eingestiegen. Das war ein guter Einstieg für mich. Ich bin praktisch ganz allein gerannt, was speziell war, aber so als Einstieg super war für mich. Ich behalte es bei, dass ich immer so alle 2-3 Wochen einen Wettkampf mache. Das heisst, in 2 Wochen wird der nächste Wettkampf sein. Ich weiss noch nicht, wo er ist, entweder in der Schweiz oder in Italien. Dann ist der nächste in Genf, dann sind schon die Schweizer Meisterschaften, dann wären die Weltmeisterschaften in Eugene, dann vielleicht das Diamond League Rennen. Und dann ist schon die Europameisterschaft in München. Und ja, also für mich ist es wirklich ein Neuanfang jetzt gewesen. Und ich bin auch nicht Ziel oder so kommunizieren, das mache ich noch nicht. Ich weiß ja gar nicht, ob ich mir denn schon bewusst bin. Ich habe meine Ziele mittellangfristig. Aber jetzt ist es mehr einfach reinkommen, machen Rennen für Rennen, in die Form kommen und dann schauen.
2: Ein Ziel ist ja sowieso gesund sein und gesund bleiben, oder? Du hast vorher gesagt, du hast ja die 9 Monate auch können nutzen, um dich richtig gut zu erholen und so. Da macht man es, schwingt das auch immer ein bisschen mit, oder wenn man sich mal verletzt hat, dass das einfach schnell wieder passiert?
3: Ich glaube nicht, dass es schnell wieder passiert. Ich glaube, es liegt manchmal wenig drin. Ich habe mich einfach extrem schwer verletzt. Und das springt am Anfang, spielt das eine Rolle, ist das dabei? Ich habe mich verletzt in einem 200-Meter-Rennen, also im Training, aber da kommst du mit vollem Speed um Kurve und wenn du dann halt immer wieder um Kurve kommst, dann ist es manchmal schon noch da. Aber ich glaube, wichtig, und das ist ja auch das Spannende, ist immer herauszufinden, was ist die Balance zwischen 30G und Erholung G. Und vor allem auch physiologische Reize im Körper zu geben. Was ist die Funktion vom Muskel XY? Und entsprechend gebe ich einen Reiz. Früher habe ich das nicht so gemacht. Früher war es bei mir einfach nur Bölze. Das Stärkste, was ich gehe, war der Kopf. Und dann ist es einfach töten, sorry, wenn ich so sage. Und heute ist es technisch anders. Ich versuche mehr auf den Körper zu hören. Ich versuche es technischer zu machen. Und klar, dann gibt es die Läufe, wo du einfach musst gehen, wo du einfach musst machen. Aber dann bist du auch entsprechend vorbereitet bzw. entsprechend erholt. Was immer kann passieren, es kann immer mal eine Entzündung entstehen, weil du halt einfach zu viel machst. Und dann musst du halt will schauen, dass du in das Gleichgewicht kommst. Wenn du dort dann übertreibst, dann ist Gefahr da. Sonst kannst du vieles gut kontrollieren.
2: Jetzt bist ja du auch noch Arzt, oder? Das ist eigentlich super, weil du kannst selber diagnostizieren, gerade wenn etwas passiert. Du hast vorher gesagt, das Sport machen hilft dir als Arzt zu sein und auch umgekehrt. Kannst du ein Beispiel nennen, wo du jetzt in deinem Training einfach auch weisst, ich weiss, wie der Körper funktioniert. Wie hilft dir das?
3: Ich glaube eben, dass ein Spitzensportler generell, wo schon so lange in einem Prozess sind, schon so lange ihren Körper ans Limit bringen oder an einem gewissen Limit sind oder kurz davor, um einfach die Grenzen zu erweitern, die spüren ihren Körper. Irgendwann spürst du das. Wir haben auch, wenn du in 2 Wochen das erste Mal wieder rennst und Muskelkater hast, ich habe jetzt lange nicht mehr tiefe Kniebeugen gemacht, wenn ich das heute mache, dann hätte ich auch Muskelkater. Das ist genau das Gleiche. Einfach auf einem anderen Leistungsniveau. Aber die Regeln sind genau die gleichen. Ich glaube, Sportler generell kennen sich sehr gut und spüren sich sehr gut. Und das ist entscheidend. Dass ich Arzt bin und weiss, wo das Gelenk XY ist oder was der Goldstandard für Diagnose XY ist in der Therapie, das hilft da nicht wahnsinnig. Ich kann vielleicht gezielt da, wenn ich irgendwo etwas merke, dann kann ich zu meiner Physio gehen und sagen, hey, look, ich glaube, mein OSG, also mein oberes Sprunggelenk im Fuß ist blockiert. Und kann vielleicht Sachen besser benennen und vielleicht noch Sehnenansätze dort gereizt besser benennen. Aber sonst hilft es nicht wahnsinnig. Weil wenn es um mich selber geht, wie es in anderen Themen im Leben auch ist, dann ist es immer schwierig. Ich brauche auch jemanden, der die Übersicht über mich hat. Das ist wie ein Trainingsplan. Ich mache zwar sehr viel selber bezüglich Trainingsplan, aber ich brauche auch einen Trainer, der mich von außen korrigiert. Ich kann das nicht immer selber spüren und machen und und den dritten Schritt habe ich gemacht. Nein, ich muss jemanden haben. Und das muss ich wie abgeben. Und darum, wenn ich selber ein Problem habe und zum Arzt gehe, dann bin ich schon kompetent im Sagen, hey, dort und dort ist irgendetwas, aber ich bin dann nämlich wie fast ein bisschen, blöd, weil es um mich geht und dann kann ich wie nicht die Objektivität und die Rationalität beibehalten. Das ist wie viele Physiotherapeuten sagen, ja, wenn ich selber ein Problem habe, dann bin ich der grösste Amateur. Oder Ärzte, wenn ich selber ein Problem habe, dann bin ich ein Amateur. Ich brauche irgendjemanden von außen. Und darum sehr vieles lerne ich aus dem Sport für die Medizin.
2: Aber das kennen wir ja alle. Im Ratschlag geben sind wir eigentlich alle gut, genau. Aber wenn es auch selber betrifft, ist es eben etwas anderes. Genau. Ich habe gleich noch schnell eine medizinische Frage. Ich weiss, dass vor allem Leichtathleten gerne ins Höhentraining gehen, vor Wettkämpfen. Ja. Und dort habe ich mich immer gefragt, gestellt, was bringt das effektiv? Höhentraining.
3: Also es machen es vor allem die Ausdauerathleten. Also der Sinn davon ist, dass du mehr rote Blutkörper transportierst, weil der Luft, der Sauerstoffgehalt in der Höhe ist geringer. Und der Sauerstoff wird im Blut mit den roten Blutkörpern transportiert. Das heisst, wenn du in die Höhe gehst und du hast weniger Sauerstoff, dann reagiert der Körper, indem er mehr rote Blutkörper produziert. Und das hilft dir am Schluss, wenn du wieder in die Tiefe kommst, wo es mehr Sauerstoff hat und du mehr rote Blutkörper hast, kannst du auch mehr transportieren.
2: Aber ich kenne Sportler, die kommen aus anderen Ländern, die kommen in die Schweiz, kommen da ins Höhentraining und fliegen dann weiter in einen Wettkampf. Da frage ich mich so, eben, also das Reisen und so, das ist das beanspruchte Körper, alles. Ist denn das wirklich fördernd und ist es vor allem gesund für den Körper?
3: Ich glaube, es gibt keine Pauschalantwort. Es gibt auch verschiedene Szenarien. Gewisse gehen, das sind jetzt Ausdauerathleten, sind da erfahrener wie ich, weil ich habe das nie gemacht. Ich habe mal Höhentraining ausprobiert, simuliert. Und dann haben wir Tests gemacht, ob das bei mir wirkt oder nicht. Bei mir hat es nicht gewirkt und ich habe mich zum Beispiel genau extrem müde gefühlt, weil der Körper kommt weniger Sauerstoff über, dann bist du eher ein bisschen reduziert. Und ich hatte eher das Gefühl gehabt, das in Relation hilft mir weniger als der Effekt, dass ich jetzt mehr rote Blutkörper hätte, was bei mir auch nicht ausgelöst hat. Darum, das sind so die Sachen, die du musst, gegeneinander ausspielen oder auswägen. Ist es mehr Stress für den Körper, weniger Sauerstoff zu haben, dafür hast du mehr rote Blutkörper, dafür musst du nachher noch fliegen, dafür musst du irgendwie 10 Stunden sitzen. Das ist extrem schwierig. Das darum Medizin generell. Es ist nicht eine exakte Wissenschaft. Es ist so komplex. Und wird die verschiedenen Werte, Stress, am Schluss ist ja alles ein Stress, positiv wie negativ, und wird das kannst auswägen, so dass es am Schluss gleich noch im Positiven bleibt, das muss jeder für sich selber herausfinden. Und das ist spannend.
2: In dem medizinischen Bereich, aber ich merke jetzt auch gerade, ein Sportler ist mehr als nur 400 Meter Rennen, oder? Du musst dich mit deinem Körper auseinandersetzen. Und da gibt es so viel, was man kann lernen, was man kann umsetzen. Was würdest du behaupten? Was ist dein grösste Learning aus dem Sport, den du machst für dich selber?
3: Also das grösste Learning, muss ich gerne überlegen, aber ich kann dir sagen, was das Eindrücklichste ist. Wir haben so ein Training, das ist 4x300 Meter. Und das ist ein extrem Laktazitstraining. Das heisst, simulieren für die Leute da draussen, die können sich vorstellen, du gehst aufs Velo und trittst 30 Sekunden voll. Und ich meine, du kannst maximal 10 Sekunden voll und nachher bist du einfach nur noch 20 Sekunden. Okay, du machst es 30 Sekunden voll. Dann machst du 10 Minuten Pause und machst es wieder. Machst 10 Minuten Pause, wieder, 10 Minuten wieder. Und das ist so Simulierende bei uns. Wir machen 300 Meter mit einem ziemlichen Tempo, dann wirst du sauer, hast 15 Minuten Pause, machst wieder 300, wirst noch mehr sauer. Und es ist immer so lang, dass das Laktat sich nicht ganz abbauen kann. Und am Schluss bist du so verdammt sauer in deinen Beinen und es tut dir alles weh und du verfluchst es und nach dem dritten Lauf denkst du, was mache ich da eigentlich, Mann? Kommst ins Ziel, hast es vorbei und dann freust du dich schon fast wieder aufs nächste Training. Und ich habe das nie gecheckt, wie geht denn das? Wir sind im Training und es ist so schlimm und es tut so weh und kaum ist es vorbei, die einen liegen am Boden, müssen sich halb übergeben und Leute, die von außen zuschauen, da war mal eine Freundin von meinen dabei, die gesagt, hey, was ist eigentlich los mit euch? Spinnt ihr? Bis ich im Spital realisiert habe, Frauen haben mehr als ein Kind. Wieso? Ich war bei einer Geburt dabei, die wirklich schlimm war. Das hat mir die Hebamme gesagt, es war für sie die schlimmste Geburt. Normale Geburt. es ist nicht vorwärts gegangen, gegangen jetzt ins Detail, es war einfach schlimm gewesen und die Frau hat extreme Schmerzen müssen ertragen. Es ist lang gegangen und es ist wirklich heftig gewesen. Also mir ist es extrem nahe gegangen. Und dort habe ich realisiert, das Emotionale an einer Geburt ist nicht unbedingt, dass ein Kind auf die Welt kommt, sondern dass du deine Frau nie im Leben so an der Grenze siehst, wie bei einer Geburt. Okay. Am nächsten Tag bin ich zu ihr gegangen, weil ich bei Unterassistent war und habe immer so die Nachuntersuchung gemacht. Und dann war die Hebamme dabei und hat gesagt, es tut mir mega leid, auch dass wir die Schnittchen machen und dass es so wehtun hat. Und das hat sie jetzt auch nie erlebt, das tut ihr mega leid. Und dann sagt die Frau einfach, aha, ja, das war gar nicht so schlimm gewesen. Und die hat um ihr Leben geschrauen. Und dort habe ich realisiert, irgendetwas ist in unserem Körper und vor allem bei der Frau, und ich meine, ich habe ihn hochachtig, wirklich. Es gibt einen Mechanismus, dass wir Schmerz vergessen. Sonst gäbe es keine Frau, die mehr als ein Kind hat. Und das ist so die grösste Erkenntnis, wieso dass so viele Athleten die heftigsten Trainings machen und gleich immer wieder das machen.
2: Und das ist ein sehr schönes Schlusswort. Wir haben unsere 26 Minuten erreicht, sogar ein bisschen überschritten, aber es macht nichts. Ich habe gerne zugelassen. Danke dir vielmals für deine Zeit und für den spannenden Einblick auch in deine Tätigkeiten. Das Top hoch 3 gibt es heute in einer Woche wieder und dann spannenderweise mit einer Ägyptologin. Ich freue mich, wenn ihr auch dann wieder dabei seid. Ciao zusammen.

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1: Sie ist bekannt für ihre peppigen Frisuren, ihre Leidenschaft für den Sport. Und sie heisst fast gleich wie ich, Steffi Buchli. Herzlich willkommen.
2: Hallo Steffi, danke für die Einladung.
1: Von Steffi zu Steffi, seid ihr überhaupt irgendjemand noch Stefanie?
2: Ich bin wirklich so getauft, aber ich erinnere mich selber an mich fast nicht mehr dran. Der Einzige, der mir manchmal so sagt, ist mein Mann, wenn er wirklich meine Aufmerksamkeit will. Sagt er Stefanie.
1: Also einfach so ein bisschen, wenn er hässig ist, zum Nachdruck geben.
2: Genau. Oder zum Blöd tun. So. Er weiss, ich höre dann sich.
1: Und ja, meine Mami hat immer gesagt, Stefanie ist ein Name, wo man nicht kann verhunzen mit irgendwelchen Spitznamen. Und irgendwann haben sie mir wegen dem Stevi-Ständer Stevi gesagt oder Steffle und jetzt neuerdings heisst es Steffili. Ja, wie sieht es bei dir so aus? Das hast du alles schon gehört?
2: Ja, Stiefel und Stiefle wäre jetzt bei mir noch dazu gekommen. Und ganz viel aus meinem engsten Kreis sagen mir Steh. Also wenn mir auf der Straße jemand Steh ruft, dann weiss ich, der kennt mich wirklich.
1: Kenne ich alles auch. Die Liste ist ellenlang.
2: Ja,
1: gehen wir über zum Geschäftlichen. Du bist ja jetzt dann ab dem Januar Chefin bei Blick Sport und vorher bei MySports gewesen. Bist aber jetzt eben schon fertig bei MySports und hast noch ein bisschen Ferien. Was machst du so die ganze Zeit?
2: Du, es ist das erste Mal, dass ich in dieser Situation bin, dass ich wirklich so eine Pause habe. Ich habe noch nicht so viel Jobwechsel in meinem Leben. Das letzte Mal hat es nicht gepasst mit einer Pause. Und jetzt geniesse ich das mega. Unsere Tochter ist jetzt gerade in Kinski gekommen. Ich habe Zeit, um sie am Morgen in Kinski zu bringen, um mal einen Nachmittag mit ihr zu verbringen. Ich habe Zeit, um Sachen zu machen, die ich vorhin immer aufgeschoben habe. Und ich glaube, die Liste von To-Dos, die ich noch habe, die langt noch völlig bis Ende Jahr.
1: Das klingt doch gut. Aber wahrscheinlich bist du gleich eben schon ein bisschen so in diesem ganzen Blickzyklus drin. Es gibt wahrscheinlich Sachen, die man muss schauen, abklären, so ein bisschen, was läuft bis jetzt gleich schon ein bisschen?
2: Ja, mein Kopf läuft vor allem. Das geht, glaube ich, gar nicht anders. Ich habe zuerst wirklich schnell einen Moment gebraucht, um einfach runterzufahren. Da bin ich 10 Tage weggefahren, ganz allein, und habe wirklich auch hauptsächlich mir Zeit für mich genommen, habe das auch gebraucht. Und nachher ist dann der Geist wieder frisch gewesen und seither rattert es natürlich. Ich schaue online den Blick an, ich schaue die Zeitung an und mein Kopf ist am Denken. Und das ist, glaube ich, auch gut so, dass man auch Zeit hat, um sich auf die neue Arbeit vorzubereiten.
1: Ja, dann bist du sicher parat und hast vielleicht auch schon ein paar Ziele gesetzt, wo du weisst, das möchte ich ändern, ist so ein bisschen auf der To-Do-Liste?
2: Ja, ich glaube, das wäre vermessen, wenn ich jetzt schon vor meinem Antritt mir Sachen vornehmen und die auch erst noch kommunizieren. Ich glaube, wichtig ist am Anfang, und das ist, glaube ich, etwas total Zentrales, einfach mal hören und lernen und verstehen. Ich glaube, der Blick ist ein Haus mit ganz viel Geschichte. Und wenn dort etwas so läuft und nicht so, hat es meistens einen Grund. Und den würde ich gerne kennen, bevor ich jetzt würde sagen, ich will nicht mehr, dass es so läuft.
1: Jetzt bist du ja wirklich schon an so vielen Orten gewesen. Du bist das Aushängeschild vom SRF gewesen, hast eben MySports aufgebaut, jetzt gehst du zum Blick, wie steht der Chefin vom Sport. Gibt es noch irgendetwas, wo du findest, hey, das wollte ich nachher dann vielleicht noch gemacht haben, was so auf der Liste ist?
2: Also im Moment bin ich wirklich voller Vorfreude auf diesen Blickjob und ich finde es ein wahnsinnig spannendes Haus. Ich habe auch keine Berührungsängste mit dem Boulevard. Im Moment würde ich jetzt mal sagen, will ich einfach dort hergehen und bleiben. Aber logischerweise bin ich ein quirliger Mensch, der immer wieder sich neue Ziele muss setzen. Das heisst, wenn ich vielleicht in 4 Jahren wieder einmal eingeladen werde bei dir, dann sage ich dann vielleicht etwas, was mich neu reizt. Aber im Moment ist das eigentlich vorwiegend wirklich das, worauf ich mich freue.
1: Ich bin einfach gespannt, wenn du in 4 Jahren wieder da bei uns bist. Gehen wir vielleicht noch ganz kurz...
2: Schon selber eingeladen, elegant, oder? Komm.
1: Du, wir empfangen dich immer wieder gern. Du hast ja eigentlich in so einem Studio wie dem da angefangen im Journalismus. Du bist nach dem Gymi und dem Bankpraktikum als Radioredaktorin unterwegs gewesen und hast dort schon gewusst, ja, es soll wirklich die Medienbranche sein oder vielleicht sogar, ich will unbedingt in Sport.
2: Der Sport noch nicht so, ehrlich gesagt. Aber damals, das Logo war auch geil. Es war Radio Zürichsee, wo ich angefangen habe. Habe ich dort gestartet, den neuen Job, bevor neben im Banking war, völlig ein anderer Bereich. Und mir ist das Herz aufgegangen. Ich habe wirklich gemerkt, da passiert mehr, als dass man einfach nur Tage abschafft. Und ja, und jetzt sind da zwei Jahrzehnte daraus geworden. Das ist eigentlich verrückt. Aber ich habe wirklich gemerkt, es kommt auch meinem Naturell sehr entgegen. Oder? Es gibt Leute, die nicht gerne Stresssituationen, Zeitdruck haben. Beim Radio hast du das immer in Extremis. Beim Fernsehen hast du es auch sehr oft. Ich bin jemand, der das geliebt hat, der den Kick liebt, wenn es mal eng wird. Ich habe das sehr gerne und das passt natürlich prima in die Medienbranche.
1: Jetzt bist du eben lange beim Fernsehen vor allem gewesen. Das Radio hast du nie vermisst in dieser Zeit?
2: Radio ist so my first love und das wird es immer bleiben. Und das Schöne beim Radio ist einfach, dass man so unglaublich schnell ist. Oder? Es ist eigentlich Feder rauf und man kann loslassen. Beim Fernsehen machen ist dann immer ein grosser Umzug eigentlich damit verbunden, wobei der Umzug auch immer kleiner wird, weil man nicht mehr irgendwie immer einen Kameramann und einen Tönler und noch weiss ich was alles mit dabei hat. Aber es ist schon komplexer zu machen. Und die Einfachheit und die Geschwindigkeit vom Radio, das wird für immer meine Liebe sein.
1: Jetzt bist du eigentlich auch das erste Mal dann so ein bisschen in der Textwelt vorher eben Radio und Fernsehen. Mhm. Ist das einfach auch etwas gewesen, wo du gesagt hast, das wollte ich mal noch machen, das hast du bis jetzt noch nicht so richtig gehabt?
2: Ich glaube, es ist erstens mal das, dass es mich sehr reizt. Ich habe auch immer sehr gerne geschrieben in meiner ganzen Zeit als Journalistin. Es gibt Leute, die sagen, ich bin ganz klar über vom gesprochenen Wort. Das war bei mir nicht so gewesen. Aber was ich auch finde, die einzelnen Vektoren, Radio, Fernsehen, Print, Online, Social Media, das ist so fest zusammengeschmolzen. Ich finde das eigentlich das Wahnsinnige. Rein jetzt in den 20 Jahren, die ich auf dem Radar habe, sind die Grenzen immer mehr eigentlich niedergerissen worden zwischen den einzelnen, ja, ich sage jetzt Vektoren. Das ist ein technisches Wort, aber ich glaube, es zeigt es eigentlich noch gut. Oder? Unterdessen geht alles ineinander rein und früher war das total Trend.
1: Dein Mann war ja Sportjournalist, jetzt ist er Geschäftsführer bei der Swiss Ice Hockey Federation. Geht es bei euch am Küchentisch auch einmal nicht um den Sport?
2: Also er ist jetzt seit, ich glaube, es sind fast zwei Jahre, ist er nicht mehr bei Swiss Eyes okay und ist in einem Tech-Startup, also völlig raus aus dieser Sportwelt. Hat durch das einen völlig anderen Fokus im Geschäftsleben. Aber lustigerweise, selbst in der Zeit, wo wir beide knietief im Sportring gesteckt sind, ist es bei uns am Küchentisch höchst selten um Sport gegangen. Und ich glaube, das brauchst du irgendwie. Wenn du dann auch noch würdest, es würde ich fertig machen. Also wir haben immer so eine gesunde Distanz gehabt und haben auch beide gerne Musik, gerne Kultur. Also wir haben einen Horizont, der ein bisschen über den Sport ausgeht und das ist sehr wohltuend.
1: Wie ist dann, da wo er noch Sportjournalist war, haben wir so ein auch einen Konkurrenzkampf manchmal? Wie war das so ein bisschen? Halt beide im Sport, beide im Journalismus?
2: Nein, er war eigentlich immer eher auf der Produzentenschiene. Er war immer eher Chef und ich ausführend. Das hat es relativ einfach gemacht. Konkurrenzkampf eigentlich nie. Ich glaube, es war schön, dass wir haben immer beide gewusst, es ist noch wichtig, dass man das erklärt. Ich finde, es ist bei Job, wo mehr sind als nur Job und meinen ist, weiss Gott, seit 20 Jahren viel mehr als ein Job, ist es wichtig, dass jemand neben einem steht, der merkt, was da passiert. Also, wenn man dann manchmal eben, bei mir ist das jahrelang so gewesen, 3 von 4 Wochen dann einfach am Bügeln ist, dann brauchst du einen Partner an deiner Seite, der weiss, warum dass du das machst, nämlich weil du einfach nichts lässiger findest als das. Und das ist eigentlich cool gewesen, dass das unsere Base im Fernsehen und dann später auch im Sport gewesen ist, haben wir dort ein sehr grosses Verständnis füreinander gehabt.
1: Man merkt eben, Sport ist absolut deine Leidenschaft und du hast selber ja auch Sport gemacht. Du hast Unihockey gespielt und bist dort doch auch noch recht erfolgreich gewesen.
2: Das müsstest du jetzt sagen. Ich sage das ungern. Ich habe den Sport geliebt, habe es wirklich extrem gern gemacht und habe dort bei Winterthur gespielt, was für mich jetzt da herzukommen ein Heimkommen war. Bei Reichenberg Winterthur. Und das war dort eine Top-Mannschaft. Das sind ja heute noch top. Und ich habe extrem gute Erinnerungen an die Zeit.
1: Was hast du denn sonst eigentlich alles schon für Sportarten ausprobiert? Wahrscheinlich schon alles Mögliche.
2: Ausprobiert habe ich sehr vieles, aber vertieft habe ich wirklich nur das Unihockey gepflegt und sonst schon langweilige Sachen wie Joggen oder Fitness oder weiss ich was. Ich habe vor ein paar Jahren angefangen Tennis zu spielen, habe dort mal die Grundschläge gelernt und so. Ich war total entrüstet gewesen, wie schwierig das ist, weil ich meinte, habe ich schon so viele Stunden Tennis geschaut, ich kann dann irgendwann servieren. Service ist etwas Schreckliches, kann ich heute noch nicht. Also ich kann vieles so ein bisschen an der Oberfläche, aber so au fond habe ich wirklich einfach so Unihockey gehabt.
1: Und heute jetzt eben Tennis und machst du sonst noch eigentlich Eishockey? Hast du nie gespielt? Nein. Für das, dass du eigentlich so ein Eishockey-Profi bist?
2: Ja, aber ich glaube, das ist genau das. Wenn mich jemand auf Eis sieht, würde ich meine jegliche Glaubwürdigkeit eigentlich auf einen Schlag verloren gehen. Nein, ich habe das nie gehabt. für mich ist der taktische Zugang wichtig gewesen. Den habe ich durch das Unihockey gehabt, weil es sehr vergleichbar ist. Aber dass ich jetzt selber mich aufs Glatteis gewagt hätte, das überlasse ich wirklich denen, die es können, das ist besser.
1: Ich wollte von dir noch drei Sachen wissen, wo du deine Freizeit machst, die eben nichts mit Sport zu haben. Und da ist das Erste, was gefallen ist, das Käfeln. Ja. Wann, wie, wo und mit wem tust du Käfeln?
2: Käfeln finde ich so erstens mal sehr einen schönen Ausdruck und zweitens beschreibt es eigentlich ganz fest das, wo mein Leben ist. Weil mein Job mehr ist als nur ein Job, habe ich eigentlich nicht so wirklich klassische Hobbys. Und durch das ist eigentlich wirklich meine Freunde treffen. Das ist ein enges Netz von Menschen, die um mich herum sind, meistens schon seit Jahren, die zu treffen und eben zu käfeln mit denen. Ich trinke fast keinen Kaffee mehr. Eigentlich ist es mehr Teele trinken, aber es klingt weniger lustig. Das ist so da die Essenz, also sich austauschen mit Leuten und Freundschaften pflegen.
1: Und das Zweite, was du gesagt hast, ist singen. Mhm. Ich bin, doch, muss ich sagen, überrascht gewesen. So irgendwie, wirklich.
2: Aber das ist völlig auf einer Basis. Also das ist so, wenn ich da herfahre zu euch auf Winterthur, dann singe ich eigentlich die ganze Autofahrt ein bisschen mit, was da so läuft. Das ist ein bisschen ein Ausdruck für mich, einfach, dass ich ein sehr gut gelaunter, munterer Mensch bin und dass ich eigentlich finde, es gibt im Leben sehr viele Gründe, zum laut rauszusingen und zum gut gelaunt zu sein.
1: Also ist nicht so, dass
2: können jetzt... tun ich es nicht, das ist wichtig. Also für alle, die jetzt denken, cool, die CD kaufe ich, vergessen es. Ich kann es wirklich nicht und ich mache das nur in geschlossenen Räumen, wenn mich niemand gehört, aber ich kann es sehr gerne.
1: Ich habe mir jetzt nämlich schon aufgebracht, würde ich gerne Kostfragen.
2: Vergiss es, never ever, wirklich nicht.
1: Also einfach eben so im Auto, unter der Dusche, für genau. Deine Tochter am Abend für dich noch.
2: Ja,
1: so.
2: Da tun wir einmal singen, ja.
1: Und was
2: ja,
1: singst genau. Du dann so vor?
2: Ja, das
1: kann
2: so
1: man für dich gleich so ein
2: Gute Nachtlied? Nein, wirklich nicht. Also Gute Nachtlied sind die Klassiker, Schlaf, Kindli, Schlaf und der Mond ist aufgegangen und so. Aber nein, bitte, es ist verwachen alle daheim und finden, und nachher Albträume oder so. Nein, aber es geht glaub, wirklich nicht darum, dass es gut ist, sondern dass es ein gutes Gefühl hinterlässt. Und das ist bei mir so. Ich kann auch keine Noten lesen, leider. Ich wär so gern. Bei mir ist eben der Fokus fast ein bisschen zu fest immer auf dem Sport gewesen, in meiner ganzen Ausbildung. Eigentlich habe ich immer Sport gewählt, wenn man hätte können wählen. Und durch das bin ich wirklich musisch ein bisschen unterentwickelt, leider.
1: Was würdest du denn vielleicht auch für ein Instrument machen, wenn du jetzt mehr Zeit hättest?
2: Ich finde Gitarre ein sehr schönes Instrument. Ja, ich glaube Gitarre nehmen.
1: Kannst du ja irgendwann vielleicht, wenn wieder
2: also
1: mal...
2: Schlagzeug fände ich natürlich auch cool. Aber auch weil die Schlagzeuger immer die coolsten sind in den Bands. Darum wäre ich eigentlich noch gerne Schlagzeuger. Aber ich glaube Gitarre fände ich noch lesen. Das würde ich gerne mal lernen.
1: Und wenn du jetzt eben so, wo du hergefahren bist, was hast du dann gesungen?
2: Da höre ich irgendwie Radio oder Spotify und dort hat es auf meiner Playlist zum Beispiel jetzt gerade Amy Winehouse beim Herfahren. Oder,
1: könnte ich mich jetzt aber dir noch vorstellen, so Amy Winehouse-Stimme, nicht? So.
2: Wenn ich so eine schöne Stimme hätte. Nein, um Himmels Willen. Aber mitsingen kann ich natürlich schon ein bisschen. Nein, ja. Es ist total gemischt. Aber Amy Winehouse ist eine, die ich immer gerne höre.
1: Und als Drittes hast du noch Knatten geschrieben. Mhm. Bitte klär uns auf.
2: Knatten. Mit meiner Tochter Knatten. Die liebt das. Und es gibt Eltern, die das total mühsam finden, wenn sie so mit ihren Kindern so Zeug mitmachen. Und ich finde auch, wenn sie sagt, können wir kneten, finde ich, yes, I'm in. Weil ich finde, das ist fast wie Yoga machen. Also, wenn ich nach einem strengen Tag, im Moment sind meine Tage nicht so streng, aber wenn ich nach einem strengen Tag heimgekommen bin und sie gesagt hat, kneten, dann habe ich gedacht, okay, das ist wie Meditation, das ist etwas Wunderbares. Und dann finde ich es schon auch noch lustig, eine Challenge zu haben, wenn sie jetzt sagt, kannst du mal einen Giraffe machen? Dann auch probieren, etwas her herzustellen, die entfernt an einen Giraffe erinnert, finde ich dann doch auch lustig. Es ist wirklich etwas, was ich extrem gerne bekommen habe.
1: Also, du bist in dem Fall nicht jetzt ein wahnsinniges Knett-Talent, so wie es dir sagst.
2: Etwa ähnlich wie mit dem Singen habe ich es mit dem Knett, aber ich mache es einfach gerne.
1: Aber eben, du bist ja wirklich viel am Arbeiten, eben hast deine Tochter und machst dann Sachen mit ihren Knetten. Wie bringst du das alles unter einen Hut? Eine kleine Tochter haben, einen Haushalt und noch einen Mann. Wie funktioniert das?
2: Also wir haben logischerweise Hilfe und wenn ich die nicht erwähnen würde, wäre es einfach unfair für alle, die sich sonst versuchen, irgendwie auch durch den Alltag durchzuwursteln. Ohne externe Hilfe würden wir es nicht schaffen. Wir haben ein wunderbares Nanny, das seit unsere Tochter 4 Monate ist, bei uns ist. Die hilft uns extrem. Ich bin aber auch ein Meister geworden im Fokus setzen. Also ich bin zum Beispiel relativ geizig im Übung verplanen. Ich habe so viel Übung von meinem Leben geschafft, weil der Sport halt viel an den Übungen stattfindet, dass man heute mir gute Gründe muss geben, dass ich einen Abend ohne meine Familie verplane. Also es ist schon so, dass dann eigentlich Schaffen und Familie meine zwei mega Fokusthemen sind. Und alles andere, was noch dazukommt, ist so eine Krise auf dem Kuchen, aber da hat es relativ wenig Raum. Also ich glaube, man muss wirklich Prioritäten setzen, man kann nicht alles. Also ich bin jetzt zum Beispiel eine, die dann weniger irgendwie eine Frauenklicke pflegt, die dann irgendwie, weiß auch nicht, das verlängerte Wochenende nirgendwo macht oder so. Ich finde, wenn man so viel schafft, wie ich das mache, und dieser Familie will gerecht werden, dann muss man dieser Zeit schenken. Und darum ist bei mir die Zeit sehr kostbar.
3: Du bist ja aber eben auch genau für das so kritisiert worden, oder? Dass du frisch nach dem Schwangerschaftsurlaub dann nachher wieder bist gearbeitet, bist als Rabenmutter bezeichnet worden. Was hat das in dir ausgelöst?
2: Es hat mich in dem Moment sehr mögen. Also wirklich mögen, weil es einfach sehr ein persönlicher Angriff war. Oder? Vorne sind die Angriffe ein bisschen mal zu einer Frisur oder mal zu einer Bluse, die jemandem nicht gepasst hat. Das kannst du easy nehmen, aber wenn dann jemand so das Innerste eigentlich angreift, nämlich unser Familien-Setup und das ohne unsere Familie wirklich zu kennen, dann nackt das. Ich bin aber froh gewesen, habe ich mir vorne zusammen mit meinem Mann extrem viel Gedanken gemacht, über wie wir die Familie wollen haben, wie wir uns wollen organisieren wollen. Das bin ich ein bisschen unerschütterlich gewesen. Und irgendwann ist es so wie eine Art Kampfeswillen aufgekommen. Ich habe gefunden, okay, wir haben da offenbar noch etwas zu erledigen in unserer Schweiz. Und ich habe dann schon ein paar Mal gesagt, ich bin quasi der Winkelried von der arbeitenden Mütter, die einfach vorangeht und sagt, ja, ich liebe meinen Job, ja, ich will hochprozentig arbeiten, ja, ich will Karriere machen. Und seither geht es mir eigentlich besser, weil ich einfach gefunden habe, wenn ich da den Frauen kann helfen, dass wir eine offenere Weltanschauung herbringen, dass die Leute das gutieren, dass Frauen sagen, ja, ich will trotz Familie Karriere machen, dann gehe ich den Weg sehr gerne und dann ist mir auch der Widerstand egal.
3: Hast du aber vielleicht gleich auch Momente gehabt, wo du denkst, hey, jetzt wäre ich eigentlich gerne nicht bekannt, eben genau, dass so Kommentare nicht kommen?
2: Ja, ich habe nie gefunden, ich würde das gerne zurückdrehen. Ich habe aber gemerkt, wie fragil das Ganze ist. Ich habe gemerkt, wie schnell ich ein schlechtes Gewissen überkomme gegenüber meiner Familie, wenn ich mal eine strenge Woche herlege. Und das kommt ganz fest von diesen Vorwürfen her, dass man eigentlich per se immer das Gefühl hat, man stillt sich raus und man sollte eigentlich an einem anderen Ort sein. Also mit dem schlechten Gewissen kämpfe ich schon noch regelmäßig. Und es ist lustigerweise etwas, wo ganz viele Frauen mir erzählen, dass sie das auch haben. Aber dass ich jetzt hätte quasi die Uhr zurückdrehen und nicht berühmt sein, habe ich eigentlich so, ich habe das nie in Frage gestellt, das gehört einfach dazu und ich nehme das gerne an, weil sie auch viele Vorteile hat, das darf man nicht vergessen. Man kommt auch ganz viele nette Gespräche mit über, so einfach auf der Straße, wo man muss sagen, ja, ich weiss jetzt nicht, ob der Frau, die in der Post arbeitet, da in Winterthur, heute schon dreimal jemand gesagt hat, ah, sie sind lässig, ich schaue ihre Sendungen so gerne. Nein, natürlich nicht und das muss man darum auch so nehmen.
3: Ist das auch ein Grund vielleicht, warum du gleich relativ viel von deinem Leben auf Social Media beispielsweise teilst? Es ist ja eben nicht nur Arbeiten, sondern auch private Szenen. Aber man sieht ja deine Tochter nie so mit dem Gesicht. Also das ist immer irgendwie so ein bisschen kaschiert, verdeckt. Mhm. Ist das ein Grund, warum du das gleich einen gewissen Teil von deinem Leben auch zeigst?
2: Also ich finde, als öffentliche Person finde ich, kann ich locker etwas preisgeben aus meinem Privatleben. Das ist das Game, wo wir ja, das lieben doch die Leute. Sie wollen ein bisschen wissen, was da so geht und so. Und Social Media ist für mich so ein Spielfeld, wo ich extrem Spass habe daran. Man muss aber wissen, jedes Foto, das ich aus meinem privaten Umfeld poste, da habe ich mir vorher ganz viel Gedanken gemacht. Die Leute meinen, manchmal sei es so aus der Hüfte geschossen. Wenn es irgendein Bild gibt aus meiner Stube, dann schaue ich dort vorne in Grossaufnahme jeden Buchrücken an, ob das so passt. Also es ist auch immer Teil von meinem Job, wenn ich meine Social Media Kanäle bespiele. Es hat mir aber wahnsinnig geholfen, oder? Ich bin im SRF gross geworden, bin unglaublich dankbar für die Plattform, die ich dort bekommen habe, um mich als Mensch weiterentwickeln und als Berufsfrau. Gleichzeitig habe ich aber aber dann durch Social Media auch eine Marke um meine Person herum bilden. Also ich bin nicht nur einfach eine Mitarbeiterin von SRF gewesen, sondern ich konnte eine Marke Steffi Buchli kreieren und pflegen. Und das ist so für mich ein mega Vorteil von Social Media, den ich bis heute finde, bei allem Nervigen, was Social Media hat, ist das der grosse Vorteil, dass man eben sich selber kann, eigentlich eine Marke schaffen und auch einen Kanal schaffen, zum kommunizieren mit aussen.
3: Und eben, es hat ja auch stark gemacht. Mhm. Von wem hast du einfach so die Grundstärke eigentlich von deiner Mami oder jener vom Papi? Wo kommt das her?
2: Es sind beide sehr starke Persönlichkeiten. Mein Vater ist eher ein bisschen ein ernsthafterer Typ. Meine Mami hat die Leichtigkeit, die, glaube ich, mein Wesen auch prägt. Auch das sehr Positive eigentlich in allen Situationen. Dort habe ich, glaube ich, von ihr so einen rechten Schuss mitbekommen. Und auch, sage jetzt mal, Resilienz, also sich erholen, wenn man mal umgekehrt ist, wieder aufstehen und weiterlaufen. Dort ist sie auch ein Meister drin. Ich glaube, ich habe dort von ihr recht viel mit auf den Weg bekommen.
3: Wie wichtig ist dir neben deiner Familie, Mann und Tochter, auch sonst dein Umfeld, deine Familie sonst?
2: Ist mir extrem wichtig. Ich kann auch, ist ja, glaube ich, so, wenn man so in den 20er Jahren, da fliegt man raus, geht raus in die Welt, geniesst die Unabhängigkeit, ist vielleicht auch eine Phase, wo man manchmal so ältere Familien noch so ein bisschen doof findet und nachher fangen die 30er Jahre an und ich glaube, in dieser Zeit habe ich wie auch zurückgefunden zu dieser Familie, habe gemerkt, wie stark sie mich gemacht haben, wie fest dass wir zusammengehören. Und drumherum gibt es eben noch so ein enges Netz an Freunden. Das ist eine Handvoll Menschen, die rundherum sind. Auch die meisten sind irgendwie über 30 Jahre. Und das ist, glaube ich, etwas Cooles, wenn man dort merkt, dass das verhebt und dass man dort auch 100% Vertrauen kann haben. Ich habe natürlich auch gelernt, in meiner Zeit als öffentliche Person, dass man eigentlich fast niemandem vertrauen kann. Und wenn du dann einfach weisst, da innen kann mir nichts passieren, dann ist das extrem wichtig. Ich glaube, dass man sich erholen kann, braucht man so den Safe Space. Und den bietet mir eigentlich wirklich Familien und nicht viel mehr rundherum.
3: Wie bist du denn überhaupt aufgewachsen? Du bist jetzt in Dübendorf aufgewachsen. Genau. Wie war so deine Kindheit gewesen?
2: Meine Kindheit war total unbeschwert gewesen. Ich bin in Dübendorf, es ist wie so ein bisschen der Klassiker. Ich habe eine Schwester, also wir sind eine vierköpfige Familie gewesen. Mein Vater war Einkaufsleiter gewesen. Meine Mami war daheim gewesen, war früher Coiffeuse gewesen. Primarschule, dann Gymi. Ich bin immer sehr gesellig gewesen. Das kann man, glaube ich, noch sagen. Ein Mädchenreigen Kind. Ich bin in die Mädchenreigen gegangen, nachher dann eben ins Unihockey. Ja, ich glaube, es ist so ein Schweizer Klassiker eigentlich.
3: Das ist lustig, aber bist vielleicht auch mal noch ein bisschen, wie du gesagt hast, eben, so gerade in den 20er plus minus ist mir eigentlich Familie nicht mehr so wichtig. Bist gerade zu den Teenie-Jahren vielleicht auch noch ein bisschen ein Rebell gewesen, so wirklich so, dass du die Grenzen austestet hast?
2: Ich bin eben, das ist wirklich lustig. Ich bin in diesen Teenage-Jahren, bin ich so etwas von nicht rebellisch gewesen. Dort habe ich einfach wirklich meinen Job gemacht, der dort mal war, in der Schule funktionieren. Dann habe ich eben viel Sport gemacht. Ich bin natürlich an die Fäden gegangen und so, wo man gemacht hat, aber nicht viel mehr. Und nachher ist erst, nachdem ich aufgehört habe, Unihockey spielen, da habe ich so ein bisschen angefangen, Flausen im Kopf bekommen. Dann habe ich mal ein bisschen mehr getrunken, habe dummerweise angefangen zu rauchen, bin viel mehr in den Ausgang gegangen. Das ist dann wirklich erst, wie du sagst, Mitte 20er ist das bei mir gekommen. Also ich bin ein bisschen ein Spatzünder gewesen. Meine Teenage-Years waren eigentlich 20er gewesen, wo sie ein bisschen wild gewesen sind.
3: Was ist denn deine Tochter jetzt für ein Persönliches? Ist jetzt im Sommer eben in Kinski gekommen, dann ist man auch schon ein Charakter. Oh, wie ist sie so?
2: Ja, sie ist wirklich ein Charakter. Sie weiss sehr genau, was sie will. Wir zwei haben eine eher explosive Beziehung. Mein Mann und sie, die sind viel, viel einiger, viel inniger auch. Und wir zwei sind auch uns sehr, sehr nah. Aber es klopft dann auch manchmal zwischendurch. Und da muss man sich dann vor allem mein Mann total lachen drüber, weil er dann immer sagt, ja, das hat sie auch nicht von irgendwo her gestohlen. Oder ich glaube, sie hat ein bisschen einen harten Kopf von mir mitbekommen. Aber das finde ich etwas wahnsinnig faszinierend, zu sehen, wie schnell der Charakter sich zeigt. Ich glaube, das ist so ab dann, in frühesten, nach ein paar wenigen Monaten, glaub, merke ich mir, das ist ein Mensch, der einfach seine Vorstellung hat, wie es so soll laufen. Wunderbar.
3: Dann sind wir ja sehr gespannt, was aus dieser Carly-Buchli dann wird. Ja, genau. Sehr, sehr gespannt, ob sie auch in deine Fußstapfen vielleicht tritt. So schnell gehen 25 Minuten vorbei.
2: Was? Das ist schon gewesen.
3: Wir sind schon wieder durch. Ja? Danke dir vielmals, bist du Gast gewesen.
4: Sehr
3: Top gern. Hoch 3. Und danke auch euch da aussen, außerhalb vom Studio, fürs Zuhören oder Zuschauen. Das ist es gewesen. Nächste Woche mit meinem Kollegen Stefano Ballmann an der Reihe. Tschüss miteinander.
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5: Mit radikalisierten Jugendlichen, die auf Syrien ins Kriegsgebiet reisen, hat alles angefangen und dann ist er gekommen. Und dann hat sich die ganze Situation ein bisschen entspannt. Heute ist er bei uns im Studio. Ich freue mich sehr. Urs Alemann, herzlich willkommen. Wir haben vorher abgemacht, wir duzen uns. Das finde ich sympathisch, vor allem wenn jemand kommt, der der Leiter ist von einer Fachstelle Extremismus und Gewaltprävention. Urs, erzähl schnell, was machen ihr eigentlich genau?
4: Ja, wir haben in den letzten 4 Jahren in der Stadt Winterthur natürlich nicht die Fachstelle alleine, sondern in der ganzen Stadtverwaltung haben wir einerseits ein Netzwerk aufgebaut gegen Extremismus und Gewalt. Dann das Zweite ist, dass wir in dieser Fachstelle eine Beratung anbieten für Angehörige, Fachpersonen oder das Umfeld von sich potenziell Radikalisierenden, die dann können anrufen und auch um Rat fragen, wenn sie Orientierung brauchen oder Handlungstipps. Das ist das zweite Standbein von dieser Fachstelle. Und dann haben wir noch das dritte, das ist der Wissensaufbau. Das heisst, dass man, so wie es halt den Lauf der Zeit auch gibt, ganz viel mit neuen Strömungen zu tun haben. Zum Teil legale, zum Teil sind das illegale Formen von Extremismus. Und auch dort wird eigentlich die Stadt Winterthur mit dieser Fachstelle, mit dem Netzwerk dahinter, ein Instrument in der Hand haben, wo man kann agieren kann, statt dass man nur reagiert auf neue Einflüsse.
5: Wie nie genau funktioniert, das erfahren wir jetzt in den nächsten 25 Minuten hoffentlich noch, aber wir werden ja vor allem von dir ein bisschen etwas kennenlernen. Nur noch mal schnell, ich habe es ja anfangs gesagt, angefangen hat alles mit diesen radikalisierten Jugendlichen, die von Syrien, von Winterthur auf Syrien in den Krieg gezogen sind. Damals, im Vergleich zu heute, ist schon sehr ein brisantes Thema gewesen. Heute hat es sich ein bisschen entspannt, oder? Kann man schon sagen.
4: Ja, das Thema an sich hat sich ein bisschen entspannt, weil einfach auch die Leute wissen, besser damit umzugehen. Es bleibt aber so, dass der Umgang mit so radikalisierten Leuten immer eine Herausforderung bleibt. Ich glaube, dort muss man auch dranbleiben und ständig im Austausch auch mit neuen wissenschaftlichen Erkenntnissen zum Beispiel schauen, machen wir alles richtig, wo machen wir Fehler, ist alles auch rechtsstaatlich, also übertreiben wir in der Prävention oder befinden wir uns noch in der Meinungsfreiheit, wenn wir gewisse Massnahmen machen oder auch Präventionsstrategien, und das bleibt eine Herausforderung, glaube ich. Im Moment hat sich's entspannt, vor allem darum, weil das Netzwerk, das ich angesprochen habe, schon, das ist recht gut ausgebildet in der Früherkennung von so Radikalisierungen. An

0: Bereich raus. Das sind meistens ehrenamtlich, freiwillig geführte Vereine, die ganz eine wichtige Funktion auch hat für den Kit und den Zusammenhalt in einer Stadt. Und dort arbeiten aber freiwillige Leute, das sind keine Profis. Und die brauchen irgendwo Unterstützung, weil sie haben es dann zum Teil mit so Leuten zu tun, die auffallen und sie müssen das selber können einschätzen, aber auch wissen, wo die Hilfestellungen können erreicht werden. Und das haben wir gemacht mit gut 50 Leute, verschiedene Funktionäre. Klar hat es Vereine gegeben, die haben dann auch 3 Leute geschickt. Aber das ist mal ein erster Schritt, das werden wir jetzt jährlich machen. Nicht nur, dass die Stadt quasi vorgibt, was für Themen das ist, das werden wir interaktiv machen, dass auch die Vereine sich melden können, weil wir haben ganz gute Beispiele, die dann auch wie auf einer Plattform geteilt werden.
1: Das heisst also, dass in Zukunft das Umfeld von jemandem, der negativ auffällt, wenn man das so sagen darf, selber könnte theoretisch mal das Gespräch finden, suchen und da mal einen Weg einschlagen. Ist das die Meinung von
0: denen? Das ist richtig, das ist die Meinung von der Früherkennung auch, dass man relativ früh auch Leute darauf anspricht, dass man sich getraut und aber auch weiss, wo die persönlichen Grenzen liegen. Und die sind von Person zu Person verschieden. Und je nachdem macht es vielleicht Sinn, wenn man eine vertrauliche Beratung macht und so wie die eigene Position auch lernt zu klären. Und so wollen wir eigentlich eine Hilfestellung bieten.
1: Das klingt jetzt vielleicht ein bisschen blöd. Ich stelle mir so ein bisschen so einen Undercover-Agent vor. Mhm. Jetzt, wenn ich mit dir so rede, weißt du, wo irgendwo sich auch in gewisse Gruppierungen muss können reinsehen. Mhm. Ist das auch ein bisschen der Reiz von dem Job, den du machst?
0: Absolut nicht. Ich bin unglaublich ungern ein Ermittler. Also, es klingt ja dann nach verdecktem Ermitteln. Und es geht mir mehr darum, dass ich, eigentlich auch den Job aus dem Grund angefangen haben, weil mir Winterthur sehr, sehr am Herzen liegt, weil ich finde, dass wir sehr ich bin da aufgewachsen und geboren und ich finde, dass wir eine sehr tolle Stadt haben und ich so wie auch ein Bedürfnis habe, verschiedene Gruppierungen auch irgendwo zusammenzubringen und gerade die islamisch Community in dem Sinn stärken, weil das sind nicht Radikale alles, im Gegenteil. Zum Teil hat es Vereine, die sind schon über 30, 40 Jahre, also länger als ich lebe, sind die schon in Winterthur, mit der Sulzer, mit der Industrialisierung hat es die Vereine gegeben und die gehören dazu. Und es ist wichtig, dass man die stärkt in der Früherkennung, nicht, dass sie unter das Brennglas von den Medien kommen und so unnötig unter Druck dort, wo es auch nicht in Ordnung ist, dass die unter Druck kommen.
1: Also Medien haben auch viel ein bisschen aufgepauscht und zum Teil das Problem gemacht aus etwas, was vielleicht vorher nicht war.
0: Ja, das ist immer schwierig. Die Medien sind Segen oder Fluch. Wenn die Medien vielleicht nicht wären, gäbe es die Fachstellen nicht, wo ich ganz einen wertvollen Bestandteil neben allen anderen, die schon einen riesen Job machen. Wir haben Polizei, Sozialarbeit, Integration, die Schulen, die schon wirklich viel machen im Präventionsbereich. Ist natürlich schon, hat es gewisse Geschichten rund um die Anur-Moschee gegeben, wo natürlich dann auch die Stadt unter Druck gekommen ist und wegen dem ist die Fachstelle entstanden. Und trotzdem finde ich halt, was mich schwierig dünkt, ist, wenn man Einzelpersonen ins Licht zehrt, also unter das Brennglas und dort der Persönlichkeitsschutz zum Teil recht vernachlässigt wird, ohne dass man auch weiss, sind die jetzt wirklich schuldig oder nicht. Das ist so ein bisschen
1: Fluch oder Segen bei den Medien. Ich hoffe, heute ist eher ein Segen. Wir werden jetzt dich ein bisschen besser kennenlernen. Du hast sicher einen spannenden Beruf. Angefangen hat aber alles ganz woanders. Du hast mir nämlich kurz vor der Sendung noch gesagt, du bist eigentlich gelernter Gärtner.
0: Genau, ja, ich bin Landschaftsgärtner. Ich habe in Oberwinterthur in Wallrütti bei der Zülig Gartenbau AG habe ich die Lehre gemacht. Das war gerade vis-à-vis vom Schwimmbad gewesen. Jetzt ist dort eine Überbauung. Die Gärtnerei, die Gartenbaufirma gibt es nicht mehr. Und ich mag mich noch gut erinnern, so im Sommer, wenn ein Bad voll war und ich mit so einem Riesen, mit einer Riesengarette, mit frischen Setzling drauf, hinterher getrampelt bin, dann ist das recht Einschläfern gewesen, wenn man so die Kinder, das Kindergekreische und das Wasserplansch gehört hat. Ist aber auch sehr eine schöne Zeit gewesen, weil ich etwas gemacht habe, was ich eigentlich gerne mache, nämlich mich bewegen, in der Natur draussen sein, mit Holz, Stein zu bauen und auch mit Pflanzen. Pflanzenkenntnis ist ganz etwas Wichtiges dort. Es hat mich sehr erfüllt, aber ich habe halt dann auch irgendwo einen zweiten Berufsweg einschlagen und habe das

0: dann gemacht.
1: Eben, du hast ja dann den sozialen Weg eingeschlagen, unter anderem hast du einen Abschluss in sozialer Arbeit. Warum hat dich das nach dem Landschaftsgärtner so interessiert? Sind die kreischenden Kinder schuld, die im Hallenbad nebenan Lärm gemacht haben? Oder was war ausschlaggebend für den Wechsel?
0: Ja gut, zwischendrin ist noch das Militär gekommen. Und ich kann einfach dort, also ich bin Baumaschinenführer. Also die grossen Raubentrags, Pneuladenschaufeln, dort bin ich spezialisiert gsi drauf, bei den Genietruppen. Die haben dann geschaut, dass die Pontonier, die die Brücken bauen, die schöne Anfahrtsrampen haben, zum Panzerdamm verschieben. Und in dem Zug hat es ganz viele verschiedene Leute gehabt. Das hat mich so ein bisschen weitergetrieben, fasziniert, ein bisschen mehr noch in die Welt rauszuschauen. Also, wir haben vor allem Handwerker natürlich gehabt, wo Baumaschine ein Begriff war, aus dem Wallis, aus der Ostschweiz, vom Engadin, von überall her. Und das ist ganz eine spannende, vielfältige Truppe gewesen, wo ich einen guten Kontakt gehabt, auch wenn wir politisch zum Beispiel sehr verschieden gewesen sind, und das hat mich dann wieder triggert, ich will mehr mit Menschen zu tun haben. Und ich habe mich so während dieser Militärzeit, habe ich mich dann entschieden, ja, ich will noch reisen, sicher, das habe ich dann auch gemacht, und nachher will ich aber wie einen Wechsel noch haben, wo ich mehr mit Menschen zu tun habe. Und die Sozialarbeit liegt einfach nicht, wenn man noch Berufsmatura gemacht hat, dort, das ist für mich neben der Landschaftsarchitektur so das zweite Gleis gewesen, in die Sozialarbeit hinein. Ich bin dann über die offene Jugendarbeit in Zürich Altstädte bin ich Jugendarbeiter gewesen, 6 Jahre, und habe dann ein Studium angefangen, berufsbegleitend.
1: Aber es hat ja auch viele Möglichkeiten gegeben, um mit Menschen zu reden. Gerade du warst auch sportlich in der Natur, da hättest du ja auch mit Sportlehrer werden können, oder? Hättest du ein Kind zu tun gehabt, eher auf der fröhlicheren Seite, weil der Weg, den du eingeschlagen hast, ist ja, ich sage es mal, nicht immer happy und fröhlich und alles ist gut.
0: Ja, und das ist das Problem, also noch heute für mich, dass ich eher ein harmonischer Typ bin und nicht immer gut kann mit negativen Emotionen umgehen. Ich bin dort vielleicht ein bisschen sensibel, das hilft mir dann wiederum in der Früherkennungsarbeit, dass ich einfach so ein bisschen Sensorium habe, weil man ein bisschen sensibler ist. Aber es ist schon so, schon in der Jugendarbeit, dann später in der schulischen Gewaltprävention, wo es viel um Mobbing gegangen ist, im Kinderschutz dann noch später, bin ich immer wieder an emotionale Situationen gekommen, wo ich auch Schwierigkeiten hatte. Das ist ganz klar. Und mit dem wollte ich lernen umzugehen, weil für mich ist es immer ein Highlight, wenn man dann, man kann nicht viel helfen. Die Sozialarbeit ist nicht so wirkungsvoll, wie man sich's wünschen würde. Aber dort, wo man eine Hilfestellung kann bieten, diesen Leuten, das ist, gibt auch eine gewisse Befriedigung.
1: Wie oft ist das? Ja, du kannst sagen, hey, da ich wirklich können, oder damals noch, wo du findest, kann ich wirklich können helfen und bist befriedigt heim.
0: Ja, also gibt wirklich, also ich muss den Sozialarbeiter ein grosses Kränzchen winden. Ich bin ja jetzt auch nicht mit dem, dieser Funktion. Ich finde das ein unglaublich schwieriger Job. Es gibt so Highlights, also zum Beispiel, was mir bis heute noch bleibt in der Jugendarbeit, ist ein Jugendlicher auf mich zugekommen und hat gesagt, Urs, du bist ein riesen A. Und ich, ja, wieso denn? Schau mal die dreckigen Finger, die ich habe. Und ich, ja, was ist denn, was habe ich damit zu tun? Ja, wegen dir habe ich jetzt die Lehrstelle bekommen. Und ist sich auch bedankt. Und das ist, obwohl das sehr auf eine komische Art natürlich der Dank gekommen ist, hat mich das irrsinnig gefreut. Und ihn auch. Wir haben beide so ein bisschen Tränen in den Augen gehabt. Und das sind so Highlights. Die sind aber in der Sozialarbeit eben sehr spärlich. Da muss man ein dickes Fell haben. Und vor allem auch das Leben nebendran, dass man das überhaupt aushaltet. Das ist nicht nur in der Sozialarbeit schon so. Ich sehe jetzt auch die Polizei oder habe eben im Kinderschutzbereich sonst gesehen. Das sind wirklich Leute, die tough sein müssen. Wo ich selber nicht, also in dieser Front aussen, wo sie arbeiten, nicht das Gefühl habe, dass ich über Jahrzehnte das machen kann. Und da haben wir wirklich viele gute Leute, auch in Winterthur am Start, wo man wirklich den Hut muss nehmen. Ja.
1: Wenn du sagst, du bist ein harmonischer Mensch, wie geht man denn am Heimabend? Das ist ja nicht ein Job, aber das, was du heute noch machst, ist nicht ein Job, wo du einfach dann von 9 bis 5 und dann gehe ich ins Büro raus und kann es hinter mir lassen. Wie viel Arbeit nimmst du mit heim und wie geht die Familie, dein Umfeld damit um?
0: Ja, das ist noch, also einerseits bin ich sehr gut abgrenzt, gegenüber von der Familie ist das nie ein Thema gewesen, schon früher. Also meine Frau sagt mir manchmal fast, du erzählst zu wenig, erzähl doch mehr, kannst doch nicht alles mit dir rumtragen und so. Aber für mich ist es wichtig, dass man die Abgrenzung hat. Und es hat auch mit dem Gärtnerberuf zu tun. Da hat man immer geschaut, dass das Gartentürli am Schluss zu ist beim Kunden. Das ist meinem Chef immer ganz wichtig gewesen. Er hat gesagt, schaut einfach, dass also das Gartentürli zu ist. Das heisst auch, dass er alle Geräte draussen haben aus dem Garten. Dass man nicht muss irgendwo eine Schaufel holen und so. Und das Gleiche mache ich eigentlich bis heute, dass ich wirklich schaue, wenn die Tür zu ist, ist das zu. Und gehe so heim. Natürlich hat sich das verändert. Die Stelle ist sehr herausfordernd. Du bist auch exponiert als Persönlichkeit. Und da habe ich schon in der ersten Zeit ein rechtes Kopfkino am Abend. Ja, mache ich es richtig? Es gibt sicher auch Fehler, die man macht in dieser Arbeit. Was hat das für Auswirkungen? Und da nimmt man natürlich schon einen gewissen Ballast auch mit.
1: Und dann ist der Ausgleich ganz wichtig, oder?
0: Genau.
1: Sport nehme ich an, bei dir ein hohes Thema, du hast vorher angesprochen. Ja. Wo trifft man dich denn so an?
0: Ja, also,
1: welches Sportgebiet?
0: Ja, also wenn es gut läuft, im Moment bin ich ein bisschen verletzt, ich habe ein bisschen Hüftprobleme im Moment, aber wenn es gut läuft, dann bin ich gerne im Eschenberg. Also dort trifft man, das ist mein Hausberg, ich gehe viel laufen. Velofahren kommt beim über 40-Jährigen immer noch so ein bisschen dazu, das gehört, glaube ich, wieder dazu. Zu einer Midlife-Kreis ist auch, dass man dann ein Rennvelo sich kauft. Und ich bin dort viel im Wieland unterwegs, wo es sehr schöne Strecken hat, oder im Töstal mit Kollegen hat zum Teil. Und das gibt mir schon Luft und einen Ausgleich. Ich bin auch viel im Garten natürlich, weil ich das unglaublich geniesse jetzt, dass ich nicht für einen Kunden muss arbeiten, sondern für mich selber darf arbeiten und vor allem kann schauen, wie die Pflanzen wachsen. Wobei ich eher so auf extensiv bin, das heisst, möglichst wenig Pflege und mehr zuschauen. Das muss ich auch ehrlich sagen.
1: Ist ja aber auch schön. Ich stelle mir vor, du hast wahrscheinlich einen mega schönen Garten.
0: Ich finde ihn schön. Es ist jetzt kein Park, wo wir Eintritt verlangen können, aber ich finde ihn schön, ja. Und er wächst wirklich jedes Jahr. Es ist auch das Glück, wenn wir lange in Winterthur sein und in den, so einen Garten haben, schon über 17 Jahre, dann kann man ein bisschen zuschauen, wie die verschiedenen Sträucher und Bäume gross werden. Und das ist sehr eine schöne Sache.
1: Kommen wir zurück zu deinem Job, den du jetzt machst. Und zwar, die Stadt Winterthur gilt als die sicherste Grossstadt von der Schweiz. Ist die Frage berechtigt, wenn man sagt, warum braucht es so eine Fachstelle?
0: Ich finde das absolut berechtigte Frage. Und ich frage mich das auch immer wieder, weil es gehört dazu, dass man sehr kritisch mit so Präventionsstellen ist auch. Also ich bin natürlich froh, wenn ich das kann sein. Und wenn es nicht Politik ist oder was der Worst Case wäre, wenn jetzt Fachleute aus anderen Städten würden sagen, die Fachstelle macht einen schlechten Job. Aber ich finde es wichtig, dass man kritisch ist, weil Prävention hat so ein bisschen neben all dem, was nützt, und ich kann dort eine gewisse Wirksamkeit feststellen, hat sie so den Effekt von dem Witz, wie ich als Urs Alemann durch die Merkas würde laufen und klatschen würde, und dann fragen mich die Leute in der Merkas, wieso klatschst du die ganze Zeit? Und ich, ja, zum Telefanten verscheuchen. Ja, es hat ja bei uns gar nie gehabt, eben weil ich klatsche. Das ist so der Präventionseffekt, oder? Wo man auch muss sehr kritisch sein. Und ich will auch demütig sein in dem Sinn. Also, es ist eine 80%-Stelle. Wir machen sehr viele Sachen. Also, natürlich werde ich unterstützt vom Sekretariat und so weiter. Aber, die Wirkung, die muss man wirklich immer wieder beobachten und auch belegen können. Und sonst ist sie überflüssig.
1: Gewaltdelikte sind ja, glaube ich, sogar um 40% zurückgegangen.
0: Ja, ich wüsste jetzt nicht genau. Ja, das ist wahrscheinlich auch aus dem Sicherheitsbericht, wo das ist. Ich glaube, dass tendenziell die Welt besser wird. Also das ist auch für mich immer ein Ansporn, um überhaupt zu arbeiten in so schwierigen Gebieten. Oder wenn man jetzt auch die Jugendgewalt anschaut, die zwar wieder angestiegen ist in den letzten Jahren, aber die hat bis 17, 18 kontinuierlich abgenommen, fängt jetzt wieder an ansteigen. Das sind so wellenförmige Bewegungen, die ich jetzt nicht kann antizipieren, wo sind wir morgen. Grundsätzlich glaube ich, aber wir werden zivilisierter als Gesellschaft. Das liegt so in der Anlage vom Mensch. Also ich hoffe es immer.
1: Vielen Dank. finde das im Fall mega schön, dass der Leiter von der Fachstelle Extremismus und Gewaltprävention, ich sage jetzt mal, man hört immer so viel Schlechtes und Negatives über die Welt, Coronavirus, und dann kommst du und sagst, wir werden tendenziell einfach bessere Menschen.
0: Ja, das ist eben jetzt nicht der Leiter. Ansicht, ja, oder? Das ist jetzt nicht der Leiter, sondern der Urs Hannemann, der das sehr persönlich und privat so sieht. Ich glaube, wir müssen wirklich lösungsorientiert und positiv an schwierige Herausforderungen gehen und uns nicht zermürben lassen, auch nicht gereizt sein gegenüber einander. Oder? Es kommt dann ja auch so eine gereizte Stimmung auf, gerade in so Krisen wie Corona. Und dort finde ich wirklich, dass man schaut, dass man gut kooperiert miteinander, einander gut zulässt und auch ein bisschen positiv bleibt. Das ist eine ganz wichtige Sache für eine Winterthur-Gesellschaft auch.
1: Für dich ist das Glas also immer halb voll.
0: Ja,
1: und nie halb leer.
0: Ich hoffe es, ja. Das bleibt so.
1: Ich habe dich im Voraus von der Sendung ja gefragt, inwiefern hat sich dein Leben verändert durch deine Jobs, die du in den letzten Jahren gehabt hast. Und du hast geschrieben, eigentlich hat sich das Leben wahrscheinlich nicht wahnsinnig verändert. Man könnte es ja auch nicht sagen, man wüsste ja nicht, wie es anders gekommen wäre. Und trotzdem hast du aber mir drei Exemplare geschickt, drei Aussagen, und zwar: Verändert hat sich der Umgang mit den Medien und der Öffentlichkeit. Du bist gerade aktuell viel in den Medien gewesen. Hat sich dein Bild über die Medien aber verändert?
0: Ja, natürlich, wenn man mit Medien mehr zu tun hat, ich bin natürlich ein Konsument gewesen. Und das ist für mich, ich habe plötzlich das im Stellenprofil ist gestanden, macht Kommunikation gegen innen und außen zusammen mit Öffentlichkeitsarbeit, weil das auch ganz wichtig ist, zu kommunizieren sauber und so, dass es dann auch, wenn immer möglich, deeskalierende Wirkung hat, oder? Und das ist für mich schon total eine neue Aufgabe gewesen, wie krass, dass man muss wirklich mit Kernbotschaften 3-4 im Kopf vor die Mikrofon stehen und das dann immer wiederholen und ja nicht irgendwie sich in einem Nebensatz noch verfräsen oder irgendwo durch. Das war für mich ganz eine neue Art gewesen, zum Zusammenarbeiten. Grundsätzlich sind für mich die Medien nach wie vor ein Sparringpartner, wo man auch muss schauen muss, auch als Präventionsstelle, schaffen wir richtig, sind wir am richtigen Ort, haben es nicht irgendwo auch ein bisschen Ware drin in dem Ganzen, wo man vielleicht auch negativ findet. Das ist schon speziell. Und das ist eben die Exponiertheit als Einzelperson jetzt mit dieser Fachstelle. Es kennen die plötzlich mehr Leute, als du kennst. Und das ist bei mir vorher nie so gewesen. Dass irgendwie auch Leute, irgendwo habe ich dich gesehen. Und dann, ja, wahrscheinlich, letzte Woche ist dort ein Artikel mit dem genau. Und so Sachen sind schon sehr speziell, wobei es auch nicht besonders, also vom Selbstwert her, habe ich jetzt lieber, wenn ich ein Kompliment von meinen Töchtern überkomme, als dass ich in den Medien komme. Das hat sich so recht eingepämpelt.
1: Das widerspiegelt sich ja auch wieder in deinem Harmoniebedürfnis. Oder? Du hast ja noch gesagt, dein Netzwerk, dein Persönliche, hat sich verändert. Ja. Das ist ganz klar, oder? Wenn man plötzlich an so einer Stelle steht, lernt man viele neue Leute kennen. Ja. Und du hast noch geschrieben, die Interdisziplinarität als Chance. Erklären wir das schnell.
0: Ja, ich finde einfach unglaublich spannend an dieser Stelle, und das treibt mich auch an, wie viele verschiedene Disziplinen daran beteiligt sind. Ich habe es schon mal gesagt, also ich habe zu tun auf der Ebene von der Stadt Winterthur mit der Polizei, Sicherheit, mit der Integrationsförderung, mit der Schule, mit der Jugendarbeit, mit der KESB und ganz vielen verschiedenen Berufsleuten. Und wir versuchen, wie so einen gemeinsamen Nenner zu finden, wie gehen wir mit dem Thema Extremismus und Gewalt um. Und das machen wir in zweijährlichen Sitzungen auch, wo wir immer Fachinputs haben auch. Und das ist unglaublich bereichernd. Also, dass ich in die verschiedenen Disziplin auch anschauen. Und ich meinte auch schon, als Gärtner bin ich so ein Allrounder gewesen. Also, hat nichts richtig gemacht, aber kann vieles, so. Also, kannst ihn überall hinschicken. Er macht es nicht speziell gut, aber das gefällt mir, das Allrounder sein, dass man wirklich auch verschiedene Disziplinen irgendwo abdeckt. Und das ist etwas, was ganz neu ist. Im Kinderschutz, wo ich in der Jugend- und Familienberatung gearbeitet habe, ist das mehr spezialisierter gewesen noch in diesem Bereich.
1: Wir sind schon fast am Schluss von unserem Gespräch angelangt, aber eine Frage habe ich noch. Und eigentlich hast du sie schon fast ein bisschen beantwortet, aber trotzdem, wenn man die Welt anschaut und sieht, was alles letztes läuft, Frage an dich, wie sieht deine perfekte Welt aus?
0: Ja, eigentlich ist sie schon recht perfekt für mich jetzt. Ich glaube, es liegt auch ein bisschen an der Aufgabe des Menschen, dass man halt nicht in einer perfekten Welt lebt. Was ich natürlich schön fände, ist, dass wenn irgendwann mal wir wieder können tanzen miteinander und die Restriktionen durch die Pandemie jetzt fertig sind, dass man wieder zusammen kann, Fußballmatch normal, das macht das Ganze noch ein bisschen perfekter. Aber wir werden immer müssen mit Bösartigem umgehen auf dieser Welt und werden das immer besser lernen, auch dank der Prävention, nicht nur. Und von dem her bin ich wirklich sehr positiv, dass unsere Kinder dann mal eine gute Welt, wenigstens im sozialen Klima, sage ich jetzt mal, haben, was klimatisch ist, das müssen wir ja auch handeln und dann müssen wir schauen.
1: Wenn wir alle mitmachen, dann schaffen wir das. Da bin ich fest davon überzeugt. Urs Alemann, danke vielmals für deinen Besuch. Uns gibt es in einer Woche wieder. Dann übernimmt Stefanie Brändle und sonst gibt es uns auf toponline.ch oder eben auch als Podcast jederzeit für unterwegs. Ich freue mich, wenn ihr nächste Woche einschaltet. Bis dann, macht's gut.
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3: Vor fast 30 Jahren hat er ganz eine spezielle Idee gehabt. Er hat ein Museum für Beziehungsfossilien ins Leben gerufen. Das gibt es bis heute und ich bin auch gespannt, was da für ein Mensch dahinter steckt. Urs Heck, schön bist du da bei mir im Top hoch 3.
4: Ja, ich freue mich auch, dass Mpfbüff endlich mal auf dem Radio kommt.
3: Das Mpfbüff, das hast du eben ins Leben gerufen und für all die, die da außen jetzt ein grosses Fragezeichen haben, was denn das mit diesen Beziehungsfossilien und dem Museum auf sich hat, kannst du ganz kurz erzählen, was das ist?
4: Ja, also kurz, eigentlich geht es eine Stunde, wenn ich das erzähle. Aber das kann ich schon schnell sagen. Beziehungsfossilien, da bin ich auch ganz stolz. Das ist ein Begriff, den es vorher noch nicht gegeben hat, vor dem 93. Und das sind eigentlich Objekte, die an Beziehungen erinnern, die man einmal gehabt hat, aber nicht mehr effektiv in dieser Form existieren.
3: Also was sind das für Objekte? Das muss man sich da vorstellen. Was hat es da alles drunter?
4: Das kann alles Mögliche sein aus dem Alltag, zum Beispiel da. Habe ich ein Klüppeli, ich packe es schnell aus. Ich tue die Objekte immer sehr sorgfältig ins Cellophan verpacken. Muss ich schnell einen Taucher machen, damit sie dann auch lang heben. Das ist ein Klüppeli aus Holz, aus dem etwa 55. Und ich tue zu diesen Objekten einfach einen Satz dazu setzen. Also, das Objekt ist 122, heisst Wehen Tag in meinem Museum.
3: Und was ist die Geschichte dahinter?
4: Ja, eigentlich sieht man dann ein bisschen, wie alt die Leute sind, wenn sie «Aha» sagen, dann ist ihnen klar, was gemeint ist.
3: Das und heisst, wenn sie dir fragen,
4: ja, das ist nicht so schlecht, weil das setzt den Fossilfaktor von dir ein bisschen oben ab.
3: Zu dem kommen wir dann nachher, den Fossilfaktor,
4: ja,
3: oder?
4: Gut. Ja, ja, das können wir nachher noch schnell anschauen. Da kann ich das schnell erklären. Ich mag mich erinnern, dass immer, wenn Frau Leissing Wehen gebracht hat zum Mittagessen, das war unsere Wäschfrau, sie hatte so rote Klüppli und sie hat mit diesen Händen die Wehen eingetragen, weil sie den ganzen Morgen mit der Mutter zusammen das Wasser heiß gemacht hat und die Wäsche gekocht hat. Und wir haben immer gewusst, wenn die Mutter verschwunden ist und mit der Frau Leissing im Keller unten, dann gibt es Wehen zum Mittag. Weil sie keine Zeit hatten zum Kochen, die haben sie am Vorabend vorbereiten
3: können. Sehr spannende Geschichte, aber es gibt viele von diesen Klüpplischen oder eben so Ausstellungsobjekten. Ist das vielleicht auch dein Lieblingsobjekt in der Ausstellung?
4: Es ist insofern mein Lieblingsobjekt, weil es vorne auf meinem Buch steht und man gemerkt hat, dass es eigentlich sich sehr gut eignet, um Beziehungsfossilien zu charakterisieren. Beziehungsfossilien sind ja eigentlich eine Art wie Erinnerungen an gewisse Momente oder Erlebnisse. Also eine Art ein Klüppli für Erinnerungen, wo das eigentlich wieder aufleben kann. Und das ist eigentlich auch das Ziel von meinem Museum, dass Leute, die meine Objekte anschauen, die ihnen vielleicht gar nicht so viel sagen, aber eigentlich sie eine Art wie einen Schuhlöffel zu ihren eigenen Erinnerungen zurückbringen.
3: Also dass eigentlich sie auch teilweise dann sich selber können, eine Geschichte für das Objekt ausdenken, meinst du das so?
4: Nein, oder? Für das Objekt nicht. Und sie haben ihre eigenen Bezirksfossilien. Und ich denke, man kann sagen, MFBÜF ist das grösste Museum auf der ganzen Welt, weil überall auf der ganzen Welt hat es Estrich und Keller und Winkel, wo Sachen vergessen gehen. Und das ist eigentlich Produktionsstelle von der Fossilierung. Von dort her kann man dann den Erinnerungen angehen.
3: Wie muss man sich denn jetzt dieses Museum vorstellen? Also ich habe ja schon einen kleinen Einblick dürfen haben bei dir zu Hause, aber vielleicht kannst du noch kurz schildern, was das genau für ein Museum ist. Es ist ja nicht einfach ein ganzes normales Museum, wie man sich es vorstellt.
4: Nein, es ist natürlich nicht das richtige Museum. Eigentlich habe ich ein Archiv mit den 200 Objekten, die ich schon mal ausgestellt habe. Und dann gibt es noch x-fach an Objekten, die ich noch einfach gesammelt habe und nicht ausgestellt habe. Und seit wir jetzt gezügelt sind, vor 2 Jahren, habe ich die Möglichkeit, gewisse Objekte einfach permanent auszustellen. Und wenn man sich interessiert für das MFBÜF, dann kann man mir über das Mail sich anmelden und dann würde ich quasi eine kleine Führung machen, wie ich es bei dir auch gemacht habe.
3: Genau. Du hast jetzt ja gesagt, es ist wahrscheinlich etwas grösste Museum, das es auf der Welt gibt, aber wie viele Objekte gibt es denn bei dir selber, die jetzt seit der Idee, die du 1993 hast, eigentlich zusammenkommen?
4: Also gezählt habe ich es noch nie wirklich, aber es hat zum Beispiel 6 Toaster dabei und etwa 7'000 Briefmarken. Darum sitzt das natürlich die Objektzahl relativ hoch hoch. Ich bin aber nicht sicher, ob ich alle diese Objekte dann wirklich noch völlig ausgraben.
3: Ich zügle selber schon bald. Und du hast eben gesagt, wahrscheinlich hat jeder so einen Schuhlöffel oder so in einem Klüppli oder so zuhause. Also wenn ich jetzt zuhause aufräume und so ein paar... kommt sicher noch das eine oder andere führen, die ich komplett vergessen habe. Heisst das, dass ich dann auch vielleicht gewisse Sachen habe, weil ich die Beziehung mit meiner Wohnung respektive meiner Mitbewohnerin beende, dass ich dann auch so Fossilien habe eigentlich?
4: Ja, vielleicht schon. Die Frage ist, wie lange du schon in dieser Wohnung wohnst?
3: Jetzt 1,5 Jahre.
4: Ja, also in der Regel ist es so, dass ein Objekt wirklich an Fossilien braucht, 10 Jahre, dass man nicht mehr daran denkt. Also wenn du willst, Objekte von dir suchen beziehungsweise müsstest du vermutlich heimgehen, also zu deinen Eltern, und dort auf dem Estrich oder irgendwo dann so Objekte finden, die du wirklich einfach vergessen hast. Das ist eben das Schwierige am Beziehungsfossil. Es ist nicht ein Erinnerungsobjekt, das man bewusst aufbehaltet, sondern es ist etwas, das einem auf einmal entgegenkommt und einem auf einen Schlag in eine Situation versetzt, wo man denkt hat, die sei schon lange vorbei.
3: Okay, und du hast eben vorher den Fossilfaktor angesprochen. Vielleicht passt jetzt da gerade eben, was habe ich für, oder wie kann man bei mir den Fossilfaktor herausfinden?
4: Indem du einfach meine Objekte anschaust und dann herausfindest oder sagst, was du dazu weisst. Wir haben die Objekte auf einem so einer kleinen Art Memory gemacht daraus. Das kann man beim Juglux kaufen, aber das ist jetzt noch ein bisschen Reklame. Jetzt ist die Frage, du müsstest jetzt für mich, für jedes Objekt, mir sagen, was das ist.
3: Ui, ja. Also, das ist ja die Tinte vom Fülli. Das hat man, aber früher, wir haben ja in der Schule dann die Fülli gehabt, wo man ja einfach Patronen reitet, aber da muss man noch reintunken.
4: Ja.
3: Oder so?
4: Ja.
3: Dann das.
4: Aber dann, warte, jetzt kann ich dir ja noch Titel verraten, vielleicht.
3: Oh, ja. Das sagt vielleicht dann etwas. Ja.
4: Jawohl, das Tintenfass heisst immer noch flüssig.
3: Weil das immer relativ schnell ausgerechnet ist wahrscheinlich.
4: Ja, und das hat mich wirklich erstaunt, dass das nach 20 Jahren, als ich es wieder gefunden habe, noch flüssig war.
3: Ah, das ist mal eine gute Tinte.
4: Dann links unten, das Objekt heisst Blinddarmtraum.
3: Ist das gut? Haben wir es eben trinken, wenn wir den Blinddarm rausnehmen müssen? So wie man heute einmal, wie es heisst, wenn man den Blinddarm rausnehmen muss, dann dürfen wir ein Glas essen.
4: Ja, ist nicht schlecht.
3: Vielleicht.
4: Nein, man hat es eben nicht dürfen trinken. Oh. Wenn du, trotz mal, wo ich den Blinddarm noch, was wir den rausgenommen haben, das ist sehr schnell, hat das müssen passieren, weil ich noch eine Angina hatte, bin ich mit Lachgas eingeschläft worden. Und Lachgas ist nicht so lustig, weil es macht einen wahnsinnig durstig. Und wenn du den Blinddarm rausnimmst, darfst du 12 Stunden eigentlich nichts trinken. Das heisst, du hast einen grossen Durst und darfst nicht trinken. Ich war dort in der 3. Primarklasse. Und mein Vater hat mich dann beim Aufwachen begleitet. Und ich habe mir immer vorgestellt, dass seine Bibliothek, die er hat, voller Elmer Citro oder Mineral ist, die ich gerne trinken würde. Ich habe dann aber am Abend nur ein Löffel Fenkeltee bekommen.
3: Oh nein! Oh. Ja, das ist... Fies.
4: Dann oben links, das heisst zu jung.
3: Was steht dort? Fipfop-Club? Ja, da bin ich glaube wirklich... Also es sieht aus wie so ein, wie sagt man, die Pins, die man kann irgendwo hermachen kann. Aber das Logo sagt mir jetzt wirklich gerade nichts.
4: Ja, der Fipfop-Club war etwas, wo Nestlé und Co., Peter, Koller, Geier erfunden haben. Das war eine Art ein Filmservice für die Jungen, also für die Kinder, wo man Mickey Maus gezeigt hat oder Merle-Film und später auch noch Kasperli-Theater. Und ich durfte noch nicht dort eingehen, weil ich noch nicht im Kindergarten war und meine älteren Brüder haben mich dann einmal eingeschmuggelt. Und ich habe dort einen Mickey Maus-Film gesehen mit dem Kater Carlo, ich glaube Steamboat hat der geheissen. Und der hat mir so gefallen, dass ich eigentlich das Leben lang selber einmal wollte, einen Trickfilm machen. Oh. Das ist dann aber doch nicht dazu.
3: Vielleicht kommt das ja mal noch. Dann haben wir jetzt da noch
4: ein Objekt.
3: Ja, das sieht aus nach einem
4: das heisst
3: Zugbillett.
4: Frida.
3: Ist eine Frau, die Frida heisst, immer mit dem Zugbillett bei euch vorbeikommen?
4: Nein. Der Zug hat Frida geheissen.
3: Ah, okay.
4: Das ist jetzt eine sehr positive, also das setzt den Fossilfaktor total ab, weil du das eigentlich nicht kennst, das ist furchtbar. Und ich habe mich mit einer in die Schule gefahren bin, in Zürich, von Zumik auf Zürich. Und da sieht man auch noch, da hat es eine richtige Billett gegeben, die hat dann sogar noch eine Prozentzahl drauf, weil meine Brüder und Schwestern sind auch mit dieser Fahrt gefahren. Dann hat es so einen Familienrabatt gegeben. Und wir haben einmal im Monat müssen das Billett holen und dann haben sie noch von Hand mit Stempel alle Jahreszahlen und Daten drauf gestempelt. Da hat es noch so ganze Stempelkästen gegeben.
3: Ja, da muss ich dem Fall in meinem Fossilfaktor noch ein bisschen nachschaffen.
4: Nein, eigentlich ist es ja gut. Wenn dein Fossilfaktor möglichst tief ist, dann heisst das, dass du bist einfach noch jung.
3: Ah, okay. Ja,
4: und da würde ich jetzt sagen, Schätzometer ist von etwa 20%.
3: Von 100 in dem Fall?
4: Ja.
3: Gibt es 70%.
4: Ja.
3: Okay, alles klar.
4: Wenn du alles kennst, dann bist du halbwegs schon im Alter.
3: Davon bin ich gespannt. Wenn es dann so weit ist, dann kann ich den Test ja nochmal machen.
4: Wobei, ich muss noch eine Einschränkung machen. Das ist jetzt natürlich der Fossilfaktor nach der Hexskala, die oben offen ist. Und je nach, sobald du mit Leuten Fossilien siehst von deinem Alter, wird das natürlich einen ganz anderen Faktor geben.
3: Das
4: und das ist ja eins von meinen grossen Projekten. Ich kann eigentlich immer wieder Sozialarchäologie machen, dass man Beziehungsfossilien von ganz verschiedenen Leuten, zum Beispiel 20 Leute in 20 verschiedenen Räumen, ausstellen. Und ich bin überzeugt, anhand von diesen Objekten könnte man herausfinden, aus welchem Alter, was für ein Geschlecht, welche sozialen Bedingungen, dass die Person eigentlich gelebt hat.
3: Ja, das ist wirklich, könnte man gut einmal den Test machen. Und ich bin eben auch gespannt, wie es dann bei mir ist, wenn ich dann mal alt bin. Vielleicht ganz grundsätzlich, wie bist du überhaupt auf die Idee von dem Museum für Beziehungsfossilien gekommen?
4: Also, die Idee ist mir eigentlich in verschiedenen Stufen gekommen. Ich habe jahrelang Weihnachtskärtchen geschickt an meine Bekannten, so von 20 bis 40. Und eins von den Kärtchen hat geheissen, entsorgen Sie sich selbst. Und es war eigentlich die Aufforderung, dass man alle Plunder, die man nicht braucht, soll wegtun. Oder wenigstens in einer Beziehungskiste behalten. Und in dieser Beziehungskiste können wir dann je nachdem anschauen, was einem noch beschäftigt und das ausagieren zum Beispiel. Das wäre dann eine Art Fossiltherapie. Und das war einfach so eine Kärtchen-Idee. Und 3 Jahre später haben wir bei meiner Hochzeit von meinem Bruder eine Kiste bekommen, wo 15 Jahre eingelagert war mit Sachen, die ich mit 15 eingepackt habe. Und mit 30 habe ich die Sachen wieder bekommen. Und dort hat es mich völlig überrascht, dass ich mich noch so gut mag an die Umstände erinnern. Die Rolle, die die Sachen bei mir gespielt haben. Und ich bin dann als Hausmann mit diesen 10 Kisten daheim gesessen und habe gemerkt, die beengen mich. Und ich muss etwas machen mit diesen Kisten. Dann sind mir die Beziehungskisten wieder in den Sinn gekommen, das Kärtchen. Und ich habe gedacht, eigentlich müsste ich jetzt fortrühren. Und bevor ich sie fortrühre, tue ich sie noch einmal ausstellen. Und der Zufall hat es gewählt, dass ein Freund von mir, der war zwar hier noch nicht, ein Antiquar, der Peter Petrei, so ein bisschen Ausstellungen gemacht hat. Und die allererste Ausstellung vom Impfbüff war im Antiquariat in Zürich. Und ich dann einfach zwischen den Büchern die verschiedenen Objekte, die ersten 100, verteilt habe. Und das Schöne an dieser Ausstellung war, dass viele Leute, die schauen, haben die Objekte gar nicht gefunden. Also die haben sie wirklich auch ein bisschen müssen entdecken. Und das ist eigentlich etwas vom Schönsten am Beschäftigen mit den Bezirksfossilien. Die Entdeckung, zuerst mal, wo man es wieder in der Hand hat.
3: Du sagst immer, es fällt immer wieder auf, du sagst MFBF und nicht einfach MFBF, wenn wir ja, das sind ja einfach die Buchstaben MFBF für Museum für Beziehungsfossilien. Wieso das MFBF, das ist eigentlich fast umständlicher. Das ist
4: ja, also es muss einfach prägnant sein, habe ich gedacht, im 93. Und dort ist das Figo-Gegel so durch die Werbewelt. Ich weiss nicht, ob du das kennst. Das war eine Werbung von der Käse-Union. Fondue ist gut und gibt eine gute Laune. Und die haben über ein halbes Jahr lang ein Plakat nur mit Figo-Gegel drauf gemacht und haben nicht erklärt, was es ist, bis sie dann nach einem halben Jahr dann das Fondue-Käse-Plakat lanciert haben. Und ich habe das mich so geärgert. Überhaupt an der ganzen Abkürzungstendenz dort mal einerseits und andererseits gemerkt, es wirkt. Und da habe ich gedacht, es wirkt vielleicht auch. Und habe mich dann entschlossen, das MFBF zu nennen.
3: Man merkt schon, du hast du meinst es zwar ernst und es ist dir auch wirklich eine Passion, das Museum, aber ich glaube, es ist doch auch viel Humor dahinter. Du nimmst dich, glaube manchmal schon auch selber, nicht, also nicht, dass du dich nicht ernst nimmst, aber musst auch selber einmal über dich und deine Ideen schmunzeln, oder?
4: Also denk, dass, ja, ich hoffe, das sei es ein bisschen so. Man weiss es ja nicht, selber ist man ja manchmal so bierernst aus seinem Zeug rein, drin. Rein. Für mich ist natürlich das MFBF eine Art ein Ausgleich gewesen, auch zu meiner Arbeit als Didaktiker, wo ich Wissen vermittelt habe und versucht habe, die Lehrerinnen und Lehrer darauf aufmerksam zu machen, dass sie schauen sollen, was die Schüler machen und nicht als Wissen denken, was wir vermitteln. Dort ist man eigentlich immer sehr ernst gewesen, aber gleichzeitig habe ich gemerkt, ohne Lachen kann man eigentlich gar nichts weitergeben.
3: Du bist in der deutschen Fernsehsendung «Sag die Wahrheit» gewesen. Und das geht jetzt ja darum, dass Leute eine Geschichte erzählen über sich. Und die meisten lügen, aber jemand erzählt eben eigentlich die Wahrheit. Und du bist der gewesen, der die Wahrheit erzählt hat mit dem Museum für Beziehungsfossilien. Wie hast du das dort so erlebt?
4: Ja, also mein, dort hatte ich 2 Minuten Zeit, gehabt, überhaupt dann etwas zu sagen über das Museum. Das war wahnsinnig wenig gewesen. Aber ich glaube, je mehr Zeit das man hat, desto mehr schwätzt man einfach drumherum. Und ich bin froh gewesen, habe ich nicht lügen müssen. Ich weiss nicht, ob ich gut könnte lügen. Sondern, dass ich auch die Wahrheit sagen konnte. Und das Mudo, wo mich dann müssen verrätseln, ob ich jetzt echt bin oder nicht, der hat das ganz instinktsicher sofort herausgefunden. Dass das muss stimmen, weil er hat sich mögen erinnern, dass er selber einmal, als er Wohnungen und Häuser angeschaut hat, ganz viele Sachen gesehen hat, rumliegen. Von diesen paar, die dann Streit gehabt haben und wieder auseinander sind und die Wohnung wieder haben verkaufen wollten. Und er hat gefunden, also so Fossilien, so Beziehungsfossilien, das könnte es durchaus geben.
3: Bei dir stehen eben ganz viele so Fossilien zu Hause in diesen Kisten. Und die Kiste hat es ja eigentlich vor allem gegeben, weil du in der Kindheit so viel gezügelt bist. Eben, glaube auch vor allem gewisse Phasen, wo wirklich mehrmals im Jahr deine Familie gezügelt ist. Wie hast du deine Kindheit erlebt mit dem ganzen Zügeln?
4: Ja, sehr verschieden. Also ich bin etwa 18 Mal gezügelt bis 30. Und wir sind alle 5 Jahre haben wir den Ort gewechselt, weil der Vater, der Pfarrer war, eigentlich immer wieder in einer neuen Gemeinde hat wollen, aktiv sein und nicht allzu fest sich auf eine Art seine Leute, die er dann gut mögen hat, bevorzugen oder was auch immer. Also er hat einfach den Heiligen Geist überall wollen, ein bisschen gleichmässig verteilen. Und für uns war das nicht so lustig gewesen. Also ich mag mich noch erinnern, das erste Zügel war vom Kindergarten in die erste Klasse gewesen. Das ist eigentlich noch gut gegangen. Da bin ich einfach von einer Kindergartenklasse in die andere gekommen. Das zweite Zügel in der 4., 5. Klasse. Dort musste ich Freunde eigentlich zurücklassen. Und das andere war, es hat dann, wir sind 6 Kinder gewesen, eine 8-köpfige Familie. Es hat natürlich einfach den Familienzusammenhalt durch das gestärkt, dass die sind ja alle mitgekommen. Also wir haben den ganzen Haushalt miteinander gezügelt. Und das war ein sehr schönes Erlebnis gewesen. Abgesehen davon, dass am Zügeltag hat es immer einen Servilat gegeben, einen ganzen für jeden von uns. Auch für den kleinsten Knobli hat einen ganzen Servilat bekommen. Und das habe ich natürlich sehr geschätzt.
3: Bist denn du der kleinste Knobli gewesen? Oder
4: nein,
3: was haben die für eine Familienzusammenstellung gehabt?
4: Ich bin der zweitkleinste gewesen. 4 drüber und noch 1 drunter.
3: Okay. Ja. Ist vielleicht auch das Zyklen so ein bisschen der Grund, warum du jetzt jahrzehntelang eigentlich sesshaft in Winterthur gewesen bist mit deiner Frau und deinen zwei Töchtern?
4: Das war einfach so, dass es uns so wohl war. Also ich war es eigentlich nicht gewöhnt. Wir sind dann mit 30 ins Innerlin gezügelt. Also ich war 30, Christine war 24 und das hat einfach gepasst dort. Und ich war selber überrascht, als ich dann nach 10 Jahren gemerkt habe, ui, jetzt wohne ich ja schon 10 Jahre am gleichen Ort. Das ist auch möglich. Ich habe dafür beruflich verschiedene Sachen gemacht, also es hat sich dann das Bewegen eigentlich dort an verlagert.
3: Ich habe dich gefragt nach drei Personen, die dich in dem Sinn zu dem Ausheck gemacht haben, wo du heute bist. Und als erstes hast du mir da deine Frau genannt, weil sie dich schon aus mehreren brenzligen Situationen rausgeholt hat. Hast du mir so kurz beschrieben?
4: Also das ist natürlich ein Teil. Der erste Teil war, als ich sie kennengelernt habe, habe ich mich sehr völlig in sie verliebt. Und ich bin auch eher ein Spatzünder gewesen und hat ich habe schon gewusst, dass es Frauen gibt, aber ich habe mich auch nicht so getraut und so. Ich weiß nicht, ob das heute anders ist. Jedenfalls haben wir dann sehr schnell zueinander gefunden. Und es ist effektiv so, dass ich manchmal, wenn ich mich etwas eingebe, dann auch die Grenzen nicht mehr finde und mich dann wieder zurückziehe. Und das Erste, wo wir uns kennengelernt haben, das war Theater am Gleis, wo ich geholfen Mitgründer. Ich war dort der erste Präsident vom Verein. Und das hat immer mehr und mehr von meiner Zeit in Anspruch genommen. Und sie hat dann angefangen, sehr stark mitgeholfen und dann irgendwie gemerkt, irgendetwas stimmt nicht mehr. Und durch das habe ich dann auch aufgehört dort und gemerkt, ja, es gibt ja nicht nur das Gleis und mich, sondern es gibt ja eigentlich auch noch Christina und Familie und überhaupt ein anderes Leben. Das ist ähnlich passiert in der Kirchenpflege, als ich dort Präsident war in Winterthur Stadt. Dort war zwar eine Tochter, aber auch gesagt hat, du Papa, du vergraust. Nach der Ferien. Und da habe ich gemerkt, etwas ist nicht mehr gut. Also ich brauche eine Art einfach eine Art jemand, der mir wirklich die Relationen wieder aufzeigt. Ja. Und das in verschiedenen Momenten. Also von dort her ist sie natürlich ganz wichtig. Und noch wichtiger eigentlich ist, dass überhaupt ich eine Familie hatte mit ihr. Als junger Student, als ich noch im Studententheater war, hatte ich das Gefühl, vielleicht liegt auch Schauspielkarriere drin oder so. Und das habe ich dann schnell gemerkt, dass mir das nicht liegt.
3: Oder eben der Comic, den du vorher angesprochen hast. Gehen wir aber weiter zu der nächsten Person. Die zweite Person, die du genannt hast, ist dein Doktorvater, also der Dozent, der ja dich in deiner Doktorarbeit für das Biologiestudium begleitet hat. Wieso er?
4: Ja, er hat mir eigentlich eine Gelegenheit gegeben. Er hat das, glaube ich, gar nicht gewusst. Er hat von der ETH Uni gewechselt und seine Vorlesung, seine Grundvorlesung, die er gehalten hat, hat keiner von den Biodozenten an der ETH übernehmen wollen. Und er hat mich dann empfohlen, ich soll doch die übernehmen. Das war eine Vorlesung, dreimal in der Woche, eine Stunde mit 500 Studenten und hat nur 400 Sitzplätze gehabt in dem Hörsaal. Und ich hätte mir das nie zugetraut. Und ich hatte durch die Vorlesung die Möglichkeit gehabt, zu erleben, wie es ist, wenn man etwas muss lernen und gleichzeitig auch noch selber daran lernt. Und ich war ja so nah am Alter von den Studierenden, dass ich am Anfang auch Angst hatte, dass die mir gar nicht zuhören. Und durch das habe ich dann einen Einstieg gemacht. Ich habe einfach die von seinem Skript projiziert und eine saftige, so funkige Musik laufen lassen und den Hörsaal dunkel gemacht. Und nach etwa 2-3 Tagen habe ich so da ja auch eins kaputt wäre und mir am Boden geht und bei dem Führer noch gesagt, ja, jetzt muss ich halt übernehmen, es sei nicht gegangen, wie ich will. Also, ich habe eine Art den Einstieg gebraucht, um rechtfertigen, dass ich jetzt die Vorlesung mache und nicht mein Professor. Meine Frau hat mir dann noch ein Sweatshirt genommen, das wir aufmachen konnten. Und darunter habe ich dann noch eine Krawatte angezogen, um noch ein bisschen seriöser zu wirken. Und dort habe ich gemerkt, das Wichtige an dozieren oder vorlesen oder Inhalt vermitteln, ist eigentlich die Präsenz vom Dozent.
3: Wir müssen eigentlich die dritte Person auch noch die Plattform bieten, um zu sagen, wir sind aber schon in der Zeit ein bisschen zu fortgeschritten. Darum würde ich einfach den Gestell erwähnen, das ist der Christian Weber, dein Arbeitskollege, wo du verschiedene Projekte mit ihm gemacht hast, wo du als Drittes erwähnt hast. Ich würde aber sagen, wenn du sonst wieder ein anderes Mal kommst, dann steigen wir gerade beim Christian Weber ein. Vielleicht ganz kurz als Abschlussfrage. so als mögliche Nachfolge jetzt, du bist ja 67, bist pensioniert, hättest du jetzt vielleicht mehr Zeit für das Museum für Beziehungsfossilien oder wäre es möglich, dass deine Töchter oder Enkel vielleicht das sogar mal übernehmen und dann Fossilien mit dir, also von dir ausstellen?
4: Ja, möglich wäre es schon. Ich habe jetzt wirklich mehr Zeit. Ich habe am 31. Oktober gemacht, eine Art Tag der offenen Schachtel, wo man kann bei mir schauen kann. Das kann man auf meiner Webseite nachschauen. Ich weiss nicht, ob ich das meinen Töchtern will zumuten oder ob dann das alles irgendwann einfach verschwindet.
3: Dann sind wir ja gespannt, ob es vielleicht doch so weit kommt. Und sonst, wenn ihr eben wollt, die Ausstellung schauen vom Museum für Beziehungsfossilien, dann könnt ihr das machen. Die Informationen findet ihr auf www.beziehungsfossilien.ch. Danke dir vielmals, Urs Heck, bist du da bei mir gewesen. 25 Minuten sind leider schon wieder um.
4: Ja, das geht schnell.
3: So schnell geht's, gell? Mhm. Danke euch da draussen fürs Zuschauen oder Zuhören. Top Hoch 3 gibt es dann in einer Woche wieder. Bis dann, macht's gut.
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5: Schauspielerin, Influencerin, Unternehmerin, Expertin für eine ganze Generation werden zu Mami und erst 20 Jahre alt. Jael Mayer, habe ich irgendetwas vergessen?
3: Puh, ich glaube nicht. Sehr gut durchzählt.
5: Du hast mir zuvor gesagt, bei der Influencerin, dort bist du nicht ganz einig mit mir. Weil Influencer ist man erst, wenn man Geld damit verdient.
3: Ja, das ist so meine Definition. Also das stimmt, eigentlich als Influencerin bezeichne ich mich nicht. Also das andere hat aber, glaube ich, gestimmt.
5: Okay, gut. Genau. Ich freue mich trotzdem, um mit dir ein bisschen schwätzen die nächsten 25 Minuten. Ehrlich gesagt weiss ich gar nicht so genau, wo ich bei dir soll anfangen, weil eben, ich habe es aufgezählt, eben Schauspielerin, Journalistin habe ich noch vergessen, okay. Das würde ja auch noch draufstehen. Und du bist erst 20, da denkt man sich schon, also finde ich beeindruckend und irgendwo durch auch, hast du mal, überhaupt einmal richtig gelebt? Machst du deine Jugend oder so?
3: Logisch, habe ich gelebt. es ist auch, glaube ich, vieles, was ich mache, irgendwie fließt so ein bisschen in meinen ganzen Alltag hinein. Oder auch meine Arbeit jetzt bei meinem Unternehmen, wo ich mich wirklich vor allem mit dem Jungsein befasse. Ich kann nicht über das Jungsein reden, wenn ich selber nicht auch jung bin. Also, ja.
5: Gibt es nichts, was du noch wettest, erlebt hast, solange du jetzt eben noch wirklich jung bist?
3: Ich bin noch lange jung und ich kann noch viel erleben, ich kann noch alles erleben, ich glaube.
5: Das kann ich mit 33 bezeugen, also ich bin immer noch meistens, als wäre ich immer noch irgendwo im Teenageralter stehen geblieben. Du bist geboren am 8. Mai 2000, also du bist mitten in dieser Generation Z aufgewachsen. Wirst du von dir selber behaupten, du bist eine richtige Zettlerin, wenn man es richtig sagt?
3: Ich glaube schon. Ich glaube, wenn, dann wäre ich eher fast noch ein bisschen zu alt langsam. Und ich merke schon, dass so die jüngeren Leute schon wieder irgendwie anders ticken als ich. Aber doch, ich bin schon richtige Generation Z.
5: Du hast schon fast behauptet, dass die Definition von dieser Zeitspanne eigentlich zu breit ist, um eine ganze Generation zu erfassen.
3: Ich finde es eigentlich recht okay, weil ich finde so die 15 Jahre, es sind ja 15 Jahre, man sagt ja von 1995 bis 2010, ist eigentlich gerade ein guter Zeitraum. Aber das kann man ja immer ein bisschen schieben und erst sagen ab 2000 und nur bis 2010 und was auch immer.
5: Du bist ja Expertin für Generation Z, aber vielleicht müssen wir schnell erklären, erst einmal, was ist Generation Z? Warum definiert sich die als Generation Z?
3: Also Generation Z ist jetzt nach der Generation Y gekommen. Die nennt man auch Millennials und es ist immer so ein bisschen recht lustig, weil viele Leute verwechseln die. Weil sie das Gefühl haben, Millennials sind jetzt die, die im Millennium-Jahr auf die Welt gekommen sind, also im 2000er rum, aber eigentlich sind die vorher schon geboren. Und Generation Z, was sie eigentlich auszeichnet oder was die Generation anders macht, ist, dass wir eigentlich wirklich aufgewachsen sind mit Handy, mit Internet und wie ein Leben ohne ihn kennen. Und dadurch hat sich halt mega vieles auch verändert.
5: Das finde ich eben schon noch krass, oder? Du hast jetzt gerade gesagt, mit dem Handy aufgewachsen. Ich persönlich habe ja immer das Gefühl gehabt, ich sei eigentlich in der coolsten Zeit aufgewachsen. Ich habe die 90er komplett erlebt mit der coolen Musik. Das werden die nicht haben, oder haben die nicht. Dafür sind die mit dem Handy gross geworden. Wie ich habe das Gefühl, ich bin auch schon mit dem Handy, zumindest mit dem Computer gross geworden. Unterscheidet sich die Generation Y und die Generation Z denn gross?
3: Ich glaube schon, dass gleich ein recht grosser Unterschied ist, weil es ist halt trotzdem etwas anderes, wenn für dich ein Handy wie eine Verlängerung vom Arm ist oder wenn man erst 15 oder 12 war, wo es langsam aufgekommen ist. Zum Beispiel auch mein kleiner Bruder, der ist
6: oder die meisten Generation Zettler haben das Handy, sobald sie 7 sind und wissen, wie man auf alle Social Medias geht. Und ich glaube auch, dadurch kommt auch wie ein Verständnis mehr, das für die ganze Welt ist. Also man hat durch die ganze Information, die du bekommst, über dein Handy oder über Social Media, bist so verbunden mit der Welt und du weisst, wenn was passiert, du interessierst dich, vielleicht die Generation scheint mir, als würde sie sich extrem für mega vieles interessieren und auch dort hinein wollen Sachen bewegen. Und sie können es eben auch dank Social Media. Ich sage nicht, das hat seine Nachteile.
5: Ich wollte fragen, oder? Weil ich überlege mir, mein erstes Handy war ein Nokia 8210.
6: Meins glaube aber auch.
5: Schon? Ja. Du hast es tatsächlich noch gekannt? Mhm. Also es war nicht ein Smartphone, dein erstes Handy?
6: Nein.
5: Würdest du aber trotzdem behaupten, dass für mich ist ein Smartphone, muss ehrlich gestehen, mehr Segen als Fluch. Weil einfach ohne Smartphone fühle ich mich so sehr nackt, sehr verloren. So in dem, ich kann es aber auch gut mal auf die Seite legen. Wie ist das für dich, ist ein Smartphone auch mehr Fluch oder mehr Segen?
6: Mehr Segen, ganz klar. Also ich meine, es hat seine Nachteile. Man kann auch immer von mentaler Gesundheit reden mit Smartphone. Zum Beispiel für mich ist es mega wichtig, dass ich mein Handy manchmal auch wirklich weglege. Einen Tag lang oder eine Woche lang nicht anschauen. Und dann haben auch meine Freunde teilweise nicht so Freude, weil sie nicht immer am schnellsten Antwort von mir bekommen. Ich bin nicht für das bekannt, aber ganz grundsätzlich wird es mega viel Vorteil.
5: Hast du das Gefühl, dass du in der richtigen Generation aufwachst? Also weißt, bei mir ist es, ich denke mir, die 50er, 60er Jahre wäre das sehr cool gewesen. Und dann denke ich wieder, zum guten Glück bin ich nicht mehr so jung, das muss ich auch ehrlich eingestehen, weil ich finde, es gibt viele Sachen, wo ich froh bin, dass ich das nicht muss erleben. Wie ist das bei dir?
6: Nein, ich finde es echt cool, in dieser Generation aufzuwachsen. Ich meine, es ist auch, ich habe mega Freude an allem, neue Entwicklungen, neue Sachen, die möglich sind, neue Möglichkeiten. Auch wenn ich es mir natürlich auch lässig vorstelle, vielleicht mehr, wie meine Eltern aufgewachsen sind, wo es wirklich noch keine Handys gegeben hat, wo du wirklich noch hast müssen sagen, machen wir am 10 Uhr am Bahnhofplatz. Und wenn du nicht am 10 Uhr am Bahnhofplatz gewesen bist, bist du halt einfach nicht dabei gewesen.
5: Und das ist etwas, was ich übrigens nicht cool finde heutzutage, wenn man um 10 Uhr abmacht und dann kann es 11 Uhr werden, es kann 12 Uhr werden. Das ist so undefiniert. Das ist so, das finde ich nicht so lässig.
6: Das stimmt. Das finde ich auch so. Und gleichzeitig lernt man, glaube ich, auch irgendwann, dass man sich muss können festlegen muss, dass man vor allem jetzt im Arbeitsleben, du musst können sagen, wir haben am 11 Uhr einen Call und dann hast du am 11 Uhr auch den Call. Aber ja.
5: Bei dir dreht sich eben alles um die Generation Z. Du hast Anfangsjahr zusammen mit deinem Freund Joe Dietrich die Firma gegründet, das Team. Ich bin gerade richtig in der Annahme, dass das Team sich zusammensetzt aus Generation Z und Team, oder?
6: Ja, also, sehr gut.
5: Aber was machen die genau dort?
6: Wir haben eigentlich, wie das Ganze entstanden ist, also ich war ja vorher recht im Journalismus und habe bei Ringier gearbeitet. Und der Joe ist auch schon früher im Venture Capital unterwegs, hat früher immer viel gearbeitet. Und wir haben wie gemerkt, so im Arbeiten, dass etwas, wo, oder dass die Leute um uns herum haben mich immer zum Beispiel gefragt, hey Joel, was würde jetzt jemand Jungs zu dieser und dieser Idee halten? Oder was findest du als junge Person von unserem neuen Produkt? Oder würdest du als junge Person das lesen, wie es jetzt ist? Und ich habe mich irgendwann gefragt, so viele Unternehmen, oder wie auch gemerkt, ich werde angefragt für Artikel schreiben über junge Leute und so viele Unternehmen und Leute, die irgendwie nicht verstehen, wie junge Leute ticken und was junge Leute wollen, weil es ist extrem schwierig, wenn du nicht selber in der, als jung bist oder selber voll in dieser Generation drin bist, wirklich zu verstehen, was will die Generation oder was wollen junge Leute, was interessiert sie, was begeistert sie und vor allem, wie kann man sie erreichen. Und so ist eigentlich sie entstanden. Und wir helfen jetzt Unternehmen, Junge zu begeistern.
5: Ist es denn wichtig, die Jungen zu begeistern?
6: Für viele Unternehmen eben schon. Ich meine, immer wenn du eine junge Zielgruppe hast oder sobald ein Unternehmen eine junge Zielgruppe hat, dann muss man sie irgendwo können begeistern und erreichen. Oder was zum Beispiel dort krass ist, wir haben uns Produkte angeschaut oder uns Werbestrategien, also Werbung gesehen und sie sollte mich begeistern oder mich ansprechen und ich schaue sie an, ich verstehe sie nicht. Und dann haben wir uns auch gefragt, hey, was sind das genau für Leute, die Werbung jetzt gemacht haben? Und haben dann wie auch herausgefunden, dass ein Problem dort ist, dass in den Teams, wo vielleicht eine junge Zielgruppe, sagen wir jetzt 14 bis 24-Jährige, sollten ansprechen, die jüngste Person trotzdem über 30 ist. Und dass dort eigentlich mega viel verloren geht. Und haben dann eigentlich auch angefangen, so die jüngsten Schweizer, die irgendetwas schon cool erreicht haben, sich ein bisschen zusammenbringen in ein Netzwerk, uns mega viel austauscht. Und genau, so hat sich irgendwie entwickelt. Und entwickelt sich auch immer noch. Ich glaube, das ist auch so ein bisschen Start-up.
5: Aber das heisst, gestandene Unternehmen zum Teil beraten, wie sie das Unternehmen auf jung trimmen können? Oder geht es nur um, was, wie es nach außen wirkt?
6: Also wir haben jetzt herausgefunden, dass es wie zwei Richtungen sind, die viele Unternehmen interessiert. Entweder es sind junge Kunden, also wir haben ein Produkt für Junge, wir müssen Junge erreichen, oder es sind junge Mitarbeiter, weil in jedem Unternehmen arbeiten auch junge Leute. Und junge Leute, auch junge Mitarbeiter, haben so viel Potenzial, das wie nicht erkannt wird, weil das Unternehmen schon in den Strukturen drin arbeitet, was seit 100 Jahren drin arbeitet, mit «Das ist der Chef» und «Je mehr Senior du bist, desto besser bist du». Und wenn du einfach jung bist, dann kannst du Praktikantenarbeit machen und zum Drucker gehen und das Zeug ausdrucken. Aber das ist ja nicht so. Wir als junge Leute haben ja so viel, was wir bewegen und erreichen können, auch im Unternehmen. Und dass wir eigentlich wie Unternehmen auch helfen, wie das zu erkennen oder auch das oder Potenzial aus ihren Mitarbeitern rausholen.
5: Also ihr tut eigentlich die Unternehmen darauf schulen, jung zu werden und sich anzupassen, die junge Generation. Wäre es nicht manchmal auch schlau, die junge Generation würde sich Altersstruktur anpassen? Ich sehe nicht immer, dass das gut ist, aber wäre auch ein Weg.
6: Unternehmen, wir sagen nicht unbedingt zwingend, dass man sich anpassen muss, den Jungen, sondern einfach, dass man sie verstehen muss und vielleicht gewisse, zum Beispiel was als Mitarbeiter, junge Mitarbeiter, was wir alle wollen, ist ernst genommen werden. Und vielleicht kannst du dann einfach mal auch, wenn du deine Teamsitzung hast, wo du sonst nur die Chefin drin hast, aber kannst du vielleicht auch mal eine junge Person im Unternehmen reinholen und ihn reden lassen und ihm zuhören und hören, was er sagt und das dann auch ernst nehmen. Ich glaube, es sind wie ein bisschen so Sachen, die gewisse Unternehmen wie noch nicht ganz umsetzen und noch nicht ganz erkennen.
5: Tickt denn deine Generation so komplett anders als meine Generation noch? Aber ja.
6: Ich glaube schon, dass es sich, ich meine auch, wenn ich mich jetzt anschaue und meinen kleinen Brüder, das sind nur schon, ich meine, also wir haben 10 Jahre Altersunterschied, aber das sind nur schon Welten, wie ich aufgewachsen bin im Gegenzug, wie er aufwachst oder wie er Sachen anschaut, als wie ich Sachen anschaue. Und da machen halt so 10 Jahre schon einen Unterschied.
5: Dass man die Generation Z versteht, dürfen wir auch gar nicht unterschätzen, weil die Generation Z macht bald ein Drittel von der Weltbevölkerung aus. Also es ist, da kommt eine ziemlich gute Generation auf Unternehmen zu. Das heisst, du hast im richtigen Moment die richtige Idee gehabt, oder, um zu sagen, hey, ich glaube, wenn du die Generation Z verstehst, dann hast du gewonnen.
6: Ja, ich würde auch sagen, also in der Schweiz sind es jetzt auch, glaube ich, 1,4 Millionen Schweizer. Das ist auch eigentlich die grösste Generation oder wird einem oder wächst auch verhältnismäßig immer grösser. Und genau wie du sagst, es ist wie jetzt steigen sie in die Berufswelt ein. Die Ältesten sind jetzt 25, die Jüngsten sind 10, oder?
5: Ja. Das ist möglich, ja. Genau,
6: ist so, genau, 10. Und die interessieren sich jetzt plötzlich neu für Produkte oder sie werden... Jetzt ist es wichtig, dass man sie jetzt abholt, weil dann haben sie den längsten Wert auch als Kunde zum Beispiel oder eben auch als Mitarbeiter.
5: Es gibt hartnäckige Vorurteile zu dieser Generation Z. Mit denen will ich dich jetzt schnell konfrontieren und im besten Fall sogar aufräumen, oder? Weil du schwärmst jetzt, oder? Ich sage jetzt blöd gesagt, die beste Generation, die es überhaupt gibt. Aber trotzdem, wenn man im Internet schaut, dann wird behauptet, unter anderem Albtraum für Arbeitgeber, faul, unzuverlässig und lernresistent. Was ist da dran? Oder warum? Woher kommt denn das Vorurteil?
6: Ist das wirklich ein Vorurteil? Oder kommt das nicht einfach... Vielleicht ist das auch... Ich meine, jetzt wenn man die Generation Z anschaut, die meisten von ihnen sind ja noch nicht wirklich im Arbeitsleben. Oder die fangen erst jetzt an, reinkommen, richtig. Aber ich glaube, das ist auch vielleicht genau eben... Wenn man von so Strukturen anschaut, wo viele Unternehmen drin sind, wo man als junge Person vielleicht einfach nicht mehr will, so annehmen.
5: Und dann, ehrlicherweise auch sagen, man sei das zu jeder jungen Generation.
6: Ja,
5: das ist
6: eben, oder? Genau. Unzuverlässig.
5: Das
6: habe ich mir jetzt gerade überlegt.
5: Es wird aber auch behauptet, dass für euch alles nur ein Spiel sei.
6: Das ist doch gut, ein Spiel.
5: Das heisst aber, es geht immer auf, man will immer gewinnen.
6: Oder das heisst, man hat an allem Freude, was man macht.
5: Man ist verspielt.
6: Neugierig. Man kann Sachen genau so locker angehen.
5: Ja, ich wäre, glaube ich, ein super Zettler. auch vorgeworfen wird euch, ihr seid verwöhnt.
6: Vielleicht bis zu einem gewissen Punkt schon. Ich meine, verwöhnt sie jetzt mit Corona ändert sich das vielleicht auch ein bisschen, wenn man wie aufwacht und plötzlich merkt, dass alles, was man so vorher so selbstverständlich angeschaut hat, vielleicht gar nicht so selbstverständlich ist. Ich glaube dort aber, dass sie schon auch sich selber, oder sie verwöhnt sie, heisst ja auch, sich zurücklehnen auf Sachen. Und ich glaube, die Generation lehnt sich überhaupt gar nicht zurück auf Sachen, die einfach so sind. Zum Beispiel, man will Klimaveränderungen, man will Klimagesetze, man will, dass man mehr zahlt, um in ein Land fliegen zu gehen. Und wir gehen alle auf die Straße und sind im Regen und tun mit unseren Schild oder Generation hat mit ihren Schildchen zu retten das Klima in die Luft und will die etwas verändern. Das ist eigentlich nicht unbedingt verwöhnt. Finde ich.
5: Und ja, da wieder muss ich fairerweise sagen, man hat natürlich technologisch gesehen auch sehr viel mehr Möglichkeiten heute, wo vielleicht die Alten noch sagen, früher war alles besser gewesen und wir mussten richtig krampfen. Das finde ich, das höre ich auch immer noch sehr oft. Oder?
6: Ja.

0: oder könnt nicht zusammen FaceTimen, was ja eigentlich ein mega wichtiger persönlicher Austausch ist.
1: Jetzt sowieso, während Corona, oder? Ist
0: ja,
1: das
0: genau.
1: Noch wichtiger geworden. Wenn man schon vom Medienkonsum redet und über Social Media, dann reden wir schon über dich Social Media reden. Du hast ja vorher gesagt, du siehst dich nicht als Influencerin, weil als Influencer, so definierst du das selber, sagen wir erst, wenn man Geld verdient. Trotzdem, ich will es nicht unerwähnt lassen, TikTok, du hast auf TikTok über 214'000 Follower, auf Instagram fast 22'000. Mir ist aber aufgefallen, du bist tatsächlich nicht jeden Tag aktiv. Also wie wichtig ist dir Social Media?
0: Also für mich ist es halt auch beruflich sehr relevant, weil wir tun ja auch, zum Beispiel TikTok kann ich zusammen mit meinem Mitgründer aufbauen, also zusammen mit dem Joe, das hat zwar meinen Namen drunter, weil es ist wie viel einfacher zum grossen Profil aufbauen, wenn man dort einen Mensch vorne dran hat. Aber eigentlich sind wir das Zweite gewesen, und zwar zum können TikTok verstehen und nachher können Unternehmen helfen, die Plattform auch verstehen, weil sie so relevant bei Jungen ist. Und von dort her ist schon wichtig auch für mich.
1: Ich bin TikTok, gerade heute in der Redaktion haben wir es davon gehabt. Ich weiß nicht so genau, was ich mit dem TikTok anfangen soll. Tatsächlich ist für mich dazu, bin ich tatsächlich für das jetzt schon zu alt, mit 33, oder verstehe ich es einfach nicht?
0: Weißt du, was ich dir da raten würde, um das herauszufinden? Vielleicht einfach mal eine Woche lang jeden Tag eine Stunde auf TikTok gehen. Es klingt noch viel, aber wenn du die Plattform willst verstehen, musst du auf der Plattform drauf sein. Und dann, wenn du es immer noch nicht cool findest, weil der Algorithmus passt sich auch deinem Verhalten an, dann ist es vielleicht wirklich nicht für dich. Aber es ist halt schon ein Fakt, dass ganz junge Leute sind mehr auf TikTok als auf Instagram. Es ist so ein bisschen das neue Instagram, was Instagram für uns war. Oder was
1: ja
0: Facebook für die neue Generation war.
1: Man sieht ja all deine Zahlen, oder? Du hast ja auf TikTok eben so viele tausend Follower mehr als auf Instagram. Für mich ist halt Instagram immer noch die Plattform. Irgendwie.
0: Yeah.
1: Aber die Anfrage ist, brauche ich es überhaupt? Brauche ich TikTok? So ein Tipp vom Experten, oder? So, brauche ich persönlich TikTok?
0: Ich glaube, du als Person nur, wenn es dich interessiert, wenn du unterhalten wirst davon. Ich glaube, wenn du es nicht wirst, dann ist es wahrscheinlich umso besser, je weniger Social Media du nutzt für deine mentale Gesundheit oder was auch immer. Aber ich glaube, jetzt zum Beispiel für Unternehmen ist es extrem wichtig, um auch dort drauf präsent zu sein. Oder für Influencer, die nur auf Instagram sind, ist sicher auch wichtig, dass die auch auf TikTok sind. So ein bisschen so.
1: Also zum Marken aufbauen ist es wichtig,
0: ja,
1: dass
0: genau
1: man das macht. Lassen wir Social Media mal ein bisschen auf der Seite und reden ein bisschen über deine journalistische Erfahrung, die du gemacht hast. Du hast eine eigene Kolumne gehabt, Blick am Abend, hast für die Weltwoche geschrieben. Hast einen eigenen Podcast gemacht noch beim Blick damals. Und du bist erst 20. Wann hat dich das Journalismus angefangen zu interessieren? Wie hat das angefangen?
0: Eigentlich lustig, weil ich bin nach der Kanti habe ich unbedingt auf Zürich wählen. Also ich bin in Luzern bin ich an Kanti gegangen, die Schule. Und ich einfach auf Zürich wählen und habe eigentlich den Plan gehabt, irgendetwas zu studieren gehen, aber Hauptsache in Zürich. Und habe dann irgendwie müssen Geld haben, um mir eine Wohnung zu finanzieren. Und dann ist wie auch das Praktikum dann beim Blick aufgeploppt. Und vorher hat mich Journalismus zwar als richtig interessiert, weil ich schon immer mega gerne geschrieben habe, aber ich konnte mir nicht vorstellen, Journalistin voll werden. Und dann eigentlich, sobald ich dort das Praktikum gemacht habe, irgendwie Ding war, habe ich gemerkt, wie unglaublich spannend die ganze Medienwelt ist und die Leute, die im Journalismus arbeiten, wie viel die zu erzählen haben und mich irgendwie ein bisschen verliebt in die Branche.
1: Schauspiel war ja dann auch noch das Thema. Hat dich das eher noch interessiert am Anfang, vor dem Journalismus?
0: Ja, Schauspiel ist auch wie so ein bisschen eine Traumwelt, finde ich, oder für mich. Ich glaube, jeder, der mal in diesem Ding war oder mal irgendetwas mit Film zu tun hat, wird nie mehr wieder weggehen, weil es ist so spannend, in diese Welt hineinzuschlüpfen, etwas zu kreieren, wo du nachher anschauen kannst, die Leute, die dort sich umtreiben. Darum ist Schauspiel, glaube ich, immer. Also, ich wollte nie voll ins Schauspiel gehen, weil das wäre mir, glaube ich, eintönig nur Schauspielerin sein. Aber schon etwas, das immer ein grosses Thema wird bleiben.
1: Was sagt eigentlich deine Familie zu deinem Werdegang? Was du alles schon erlebt hast in diesem jungen Alter? Wie sieht der Support aus bei der Familie Meier?
0: Die sind mega supportive eigentlich mit allem, was ich mache. Also lange haben sie schon gefunden, ja, jetzt geh noch studieren, du brauchst einen Abschluss und sonst kannst du auch nie wirklich verdienen im Journalismus, ohne dass du irgendetwas studiert hast. Und ich glaube, jedes Mal, wenn ich nachher ein bisschen beweise, dass es doch geklappt hat, auch wenn sie so mir eher den sicheren Weg angeraten haben, sind sie dann gleich immer stolz.
1: Hast du aber auch das Gefühl, dass du dich weiterentwickelt hast und heute gewisse Ansichten von früher

0: musst du über Bord werfen?
1: Ansichten, was meine Karriere angeht?
0: Ja, grundsätzlich dein Werdegang oder deine Haltung zu gewissen Sachen?
1: Ich glaube nicht. Ich glaube, es hat sich jetzt alles mega gut schwer gegeben.
0: Du bist, also du hast ja wie eigentlich nicht viel durchgeplant, oder? Es hat sich vieles ja, glaube ich, ein bisschen ergeben, einfach auch bei dir. Aber ich frage dich das darum, weil ziemlich genau vor zwei Jahren, nämlich am 31. Oktober 2018, hast du in der Weltwoche eine Kolumne verfasst. Und dort sagst du, meine Generation Z spricht offen über Sex. Für eine Beziehung fehlt uns aber der Mut. Jetzt bist du aber, glaube ich, schon bald in zwei Jahren mit deinem Freund zusammen. Wir haben eine Firma zusammen gegründet. Und jetzt dürfen wir es auch sagen, du bist schwanger, hast du vorher schon gesagt. Das sind doch immerhin zwei mega grosse Schritte und sehr mutig.
1: Das stimmt. ja, also ich glaube, ich weiß nicht, ob ich das damals auf mich bezogen habe, aber ich glaube, es ist ja schon ein bisschen in unserer Generation, oder jetzt auch, es betrifft sicher auch eher Millennials oder Leute, die schon ein bisschen älter sind, so ein bisschen, dass sie sich nicht wirklich binden wollen oder vielleicht mehr länger mal ein bisschen tindern oder mit mehreren Leuten gleichzeitig schreiben und so die Sachen ein bisschen offen lassen. Aber ja, ich bin doch froh, dass ich mich jetzt irgendwie für mich genau richtig Mensch gefunden haben.
0: Also man will sich nicht binden, aber wenn es dann so weit ist, dann ist es okay.
1: Ich glaube, wenn es wie so ist, dass einfach genau das ist, dann kann man dem auch nicht, dann muss man das sehen, dann ist es gar nicht übersehbar.
0: Eben, wie gesagt, du bist schwanger, glaube ich, du bist jetzt in der 29. Woche. Und das Baby, das ihr jetzt miteinander kriegt, ist kein Unfall gewesen, aber wirklich geplant habt ihr es ja eigentlich auch nicht. Also ist es also so ein Case von, ja, wenn es jetzt halt dann ist, dann ist es so?
1: Man meint schon geplant. Also wenn man es plant. Ich meine, wir haben nicht geplant, indem wir schon das Haus gekauft und schon das Kinderzimmer eingerichtet und jetzt und geheiratet und dann ist es soweit. Aber es war schon ganz bewusst gewesen, dass wir uns jetzt dafür entschieden haben.
0: Und eben, erst gerade die Firma gegründet, eigentlich so lange zusammen mit dem Freund auch noch nicht. Warum? Ihr habt es mal in einem YouTube-Video erklärt, dass jetzt der richtige Zeitpunkt ist für ein Baby. Warum ist jetzt der richtige Zeitpunkt für dich, das Baby zu kriegen?
1: Ich glaube, für uns war es mega fest gewesen, wieso nicht jetzt. Weniger die Frage, warum jetzt, sondern wieso nicht jetzt. Weil irgendwie es stimmt alles mega. Wir sind mega auch persönlich an einem Punkt, wo wir uns so gut haben können vorstellen, oder wo wir können einen neuen Mensch aufziehen und Sachen weitergeben, die wir gelernt haben. Und ich glaube, das ist auch etwas mega Wichtiges, dass man sich einfach persönlich muss an einem Punkt fühlen muss, wo das irgendwie genau richtig passt. Und auch mit dem, es haben sich ein paar Umstände anders gegeben, die das Ganze noch ein bisschen möglicher gemacht haben. Und dann war es einfach gewesen, wieso nicht jetzt, auf was wollen wir warten? Weil alles ist ja gleich noch möglich.
0: Gibt es eigentlich einen Bub oder ein Mädchen?
1: Ein Bub.
0: Haben Sie einen Namen schon?
1: Haben wir.
0: Haben Sie schon gefixt? Ich hätte sonst noch ein paar gehabt.
1: Oh ja, doch. Ja, schau, also er ist nicht ganz gefixt.
0: Er ist nicht ganz gefixt. Also schau, Elias, Emil oder Liam sind die drei beliebtesten Bubennamen gewesen, glaube ich.
1: Elias gefällt mir gar nicht.
0: Gar nicht? Gut, ich auch nicht. Gut, haben wir das schon mal geklärt. Gut. Bei den Mädchen, Emilia, Laura oder Ella?
1: Ella, mir ist mega lang L gefallen. Elli, aber nicht Ella.
0: Und sonst Stefano, ein Bub, ist eben ein Bub. Stefano finde ich auch hübsch. Ja. Ich könnte mich damit anfreunden.
1: Ja. Gute Idee, können wir uns überlegen. Ja.
0: Ja, also falls ihr sonst noch mal einen Tipp braucht, einfach bei mir melden. Eine Frage noch, ganz kurz zum Schluss. Du machst schon vieles, und jetzt wirst Mutter, die Zeit wird noch knapper. Wie holst du dir den Ausgleich? Was machst du eigentlich sonst so nebenbei?
1: Was ich gemerkt habe, ist für mich mega wichtig, ist kreativ sein. Also zum Beispiel malen oder etwas basteln oder etwas schreiben auch. Und was mega wichtig auch ist, Freunde treffen. Und ich glaube, das merkt man auch immer mehr, wenn so in Zeiten, wo man nicht gleich viel Austausch hat, auch jetzt wegen Corona und alles, dass wenn man dann mal den Austausch hat, wenn man Freunde trifft, dass es einem mega viel gibt.
0: Ja, Jael Meyer, ein spannender Mensch, erst mit 20. Ich bin mega gespannt, was man von dir noch alles wird hören. Schauspielerin, Journalistin, Influencerin, ich sage es trotzdem nochmal, Unternehmerin, Werdensmami und heute mein Gast im Top Hoch 3. Danke vielmals für das tolle Gespräch.
1: Danke dir.
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0: Eine ganz neue Folge Top Hoch 3, die Sendung, wo man Gäste in den Mittelpunkt stellt und mein heutiger Gast